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1: Den ersten Bericht habe ich gegeben, lieber Theophilus, von all dem, was Jesus von Anfang an tat und lehrte, bis zu dem Tag, an dem er aufgenommen wurde, nachdem er den Aposteln, die er erwählt hatte, durch den Heiligen Geist Weisung gegeben hatte. Ihnen zeigte er sich nach seinem Leiden durch viele Beweise als der Lebendige und ließ sich sehen unter ihnen 40 Tage lang und redete mit ihnen vom Reich Gottes. Und als er mit ihnen zusammen war, befahl er ihnen, Jerusalem nicht zu verlassen, sondern zu warten auf die Verheißung des Vaters, die ihr, so sprach er, von mir gehört habt.
2: Denn Johannes hat mit Wasser getauft, ihr aber sollt mit dem Heiligen Geist getauft werden, nicht lange nach diesen Tagen.
1: Die nun zusammengekommen waren, fragten ihn und sprachen,
3: Herr, wirst du in dieser Zeit wieder aufrichten, das Reich für Israel?
1: Er sprach aber zu ihnen,
2: Es gebührt euch nicht, Zeit oder Stunde zu wissen, die der Vater in seiner Macht bestimmt hat. Aber ihr werdet die Kraft des Heiligen Geistes empfangen, der auf euch kommen wird, und werdet meine Zeugen sein, in Jerusalem und in ganz Judäa und Samarien und bis an das Ende der Erde.
1: Und als er das gesagt hatte, wurde er zusehends aufgehoben. Und eine Wolke nahm ihn auf, vor ihren Augen weg. Und als sie ihm nachsahen, wie er gen Himmel fuhr, siehe, da standen bei ihnen zwei Männer in weißen Gewändern. Die sagten,
4: Ihr Männer von Galiläa, was steht ihr da und seht zum Himmel? Dieser Jesus, der von euch weg gen Himmel aufgenommen wurde, wird so wiederkommen, wie ihr ihn habt gen Himmel fahren sehen.
1: Da kehrten sie nach Jerusalem zurück, von dem Berg, der heißt Ölberg, und liegt nahe bei Jerusalem, einen Sabbatweg entfernt. Und als sie hineinkamen, stiegen sie hinauf in das Obergemach des Hauses, wo sie sich aufzuhalten pflegten. Petrus, Johannes, Jakobus und Andreas, Philippus und Thomas, Bartholomäus und Matthäus, Jakobus, der Sohn des Alphäus, und Simon der Zelot und Judas, der Sohn des Jakobus. Diese alle waren stets beieinander, einmütig im Gebet, samt den Frauen und Maria, der Mutter Jesu, und seinen Brüdern. Und in den Tagen trat Petrus auf unter den Brüdern, es war aber eine Menge beisammen von etwa 120, und sprach,
5: Ihr Männer und Brüder, es musste das Wort der Schrift erfüllt werden, das der Heilige Geist durch den Mund Davids vorausgesagt hat über Judas, der denen den Weg zeigte, die Jesus gefangen nahmen. Denn er gehörte zu uns und hatte dieses Amt mit uns empfangen. Der hat einen Acker erworben mit dem Lohn für seine Ungerechtigkeit. Aber er ist vornüber gestürzt und mitten entzwei geborsten, so dass alle seine Eingeweide hervorquollen. Und es ist allen bekannt geworden, die in Jerusalem wohnen, so dass dieser Acker in ihrer Sprache genannt wird Hakeldamach, das heißt Blutacker. Denn es steht geschrieben im Psalmbuch, seine Behausung soll verwüstet werden und niemand wohne darin. Und sein Amt empfange ein anderer. So muss nun einer von diesen Männern, die bei uns gewesen sind die ganze Zeit über, als der Herr Jesus unter uns ein- und ausgegangen ist, von der Taufe des Johannes an bis zu dem Tag, an dem er von uns genommen wurde, mit uns Zeuge seiner Auferstehung werden.
1: Und sie stellten zwei auf, Josef, genannt Barsabbas, mit dem Beinamen Justus, und Matthias, und beteten und sprachen,
6: Herr, der du aller Herzen kennst, zeige an, welchen du erwählt hast von diesen beiden, damit er diesen Dienst und das Apostelamt empfange, das Judas verlassen hat, um an den Ort zu gehen, wohin er gehört.
1: Und sie warfen das Los über sie, und das Los fiel auf Matthias, und er wurde zugeordnet zu den 11 Aposteln. Und als der Pfingsttag gekommen war, waren sie alle an einem Ort beieinander. Und es geschah plötzlich ein Brausen vom Himmel, wie von einem gewaltigen Wind, und erfüllte das ganze Haus, in dem sie saßen. Und es erschienen ihnen Zungen, zerteilt wie von Feuer. Und er setzte sich auf einen jeden von ihnen. Und sie wurden alle erfüllt von dem Heiligen Geist und fingen an zu predigen in anderen Sprachen, wie der Geist ihnen gab, auszusprechen. Es wohnten aber in Jerusalem Juden, die waren gottesfürchtige Männer aus allen Völkern unter dem Himmel. Als nun dieses Brausen geschah, kam die Menge zusammen und wurde bestürzt, denn ein jeder hörte sie in seiner eigenen Sprache reden. Sie entsetzten sich aber, verwunderten sich und sprachen:
7: »Siehe, sind nicht diese alle, die da reden, aus Galiläa?«
8: »Wie hören wir denn jeder seine eigene Muttersprache? Parther und Meder und Elamiter, und die wir wohnen in Mesopotamien und Judäa, Kappadokien, Pontus und der Provinz Asien, Phrygien und Pamphylien, Ägypten und der Gegend von Kyrene in Libyen und Einwanderer aus Rom, Juden und Judengenossen, Kreter und Araber. Wir hören sie in unseren Sprachen von den großen Taten Gottes reden.«
1: Sie entsetzten sich aber alle und wurden ratlos und sprachen einer zu dem anderen:
8: »Was will das werden?«
1: Andere aber hatten ihren Spott und sprachen:
9: »Sie sind voll von süßem Wein!«
1: Da trat Petrus auf mit den Elf, erhob seine Stimme und redete zu ihnen:
10: »Ihr Juden, liebe Männer und alle, die ihr in Jerusalem wohnt, das sei euch kundgetan, und lasst meine Worte zu euren Ohren eingehen. Denn diese sind nicht betrunken, wie ihr meint, ist es doch erst die dritte Stunde am Tage, sondern das ist's, was durch den Propheten Joel gesagt worden ist. Und es soll geschehen in den letzten Tagen, spricht Gott. Da will ich ausgießen von meinem Geist auf alles Fleisch, und eure Söhne und eure Töchter sollen weissagen, und eure Jünglinge sollen Gesichte sehen, und eure Alten sollen Träume haben, und auf meine Knechte und auf meine Mägde will ich in jenen Tagen von meinem Geist ausgießen, und sie sollen weissagen. Und ich will Wunder tun oben am Himmel und Zeichen unten auf Erden, Blut und Feuer und Rauchdampf. Die Sonne soll in Finsternis und der Mond in Blut verwandelt werden, ehe der große Tag der Offenbarung des Herrn kommt. Und es soll geschehen, wer den Namen des Herrn anrufen wird, der soll gerettet werden. Ihr Männer von Israel, hört diese Worte. Jesus von Nazareth, von Gott unter euch ausgewiesen durch Taten und Wunder und Zeichen, die Gott durch ihn in eurer Mitte getan hat, wie ihr selbst wisst. Diesen Mann, der durch Gottes Ratschluss und Vorsehung dahingegeben war, habt ihr durch die Hand der Heiden ans Kreuz geschlagen und umgebracht. Den hat Gott auferweckt und hat aufgelöst die Schmerzen des Todes, wie es denn unmöglich war, dass er vom Tode festgehalten werden konnte. Denn David spricht von ihm: Ich habe den Herrn alle Zeit vor Augen, denn er steht mir zur Rechten, damit ich nicht wanke. Darum ist mein Herz fröhlich und meine Zunge frohlockt. Auch mein Leib wird ruhen in Hoffnung, denn du wirst mich nicht dem Tod überlassen und nicht zugeben, dass dein Heiliger die Verwesung sehe. Du hast mir kundgetan die Wege des Lebens. Du wirst mich erfüllen mit Freude vor deinem Angesicht. Ihr Männer, liebe Brüder, lasst mich freimütig zu euch reden von dem Erzvater David. Er ist gestorben und begraben, und sein Grab ist bei uns bis auf diesen Tag. Da er nun ein Prophet war und wusste, dass ihm Gott verheißen hatte mit einem Eid, dass ein Nachkomme von ihm auf seinem Thron sitzen sollte, hat er's vorausgesehen und von der Auferstehung des Christus gesagt: Er ist nicht dem Tod überlassen. Und sein Leib hat die Verwesung nicht gesehen. Diesen Jesus hat Gott auferweckt, dessen sind wir alle Zeugen. Da er nun durch die rechte Hand Gottes erhöht ist und empfangen hat den verheißenen Heiligen Geist vom Vater, hat er diesen ausgegossen, wie ihr hier seht und hört. Denn David ist nicht gen Himmel gefahren, sondern er sagt selbst: Der Herr sprach zu meinem Herrn: Setze dich zu meiner Rechten, bis ich deine Feinde zum Schemel deiner Füße mache. So wisse nun das ganze Haus Israel gewiss, dass Gott diesen Jesus, den ihr gekreuzigt habt, zum Herrn und Christus gemacht hat.
1: Als sie aber das hörten, ging's ihnen durchs Herz. Und sie sprachen zu Petrus und den anderen Aposteln:
8: Ihr Männer, liebe Brüder, was sollen wir tun?
1: Petrus sprach zu ihnen:
10: Tut Buße, und jeder von euch lasse sich taufen auf den Namen Jesu Christi zur Vergebung eurer Sünden. So werdet ihr empfangen die Gabe des Heiligen Geistes. Denn euch und euren Kindern gilt diese Verheißung und allen, die fern sind, so viele der Herr unser Gott herzurufen wird.
1: Auch mit vielen anderen Worten bezeugte er das und ermahnte sie und sprach:
10: Lasst euch erretten aus diesem verkehrten Geschlecht.
1: Die nun sein Wort annahmen, ließen sich taufen. Und an diesem Tage wurden hinzugefügt etwa 3000 Menschen. Sie blieben aber beständig in der Lehre der Apostel und in der Gemeinschaft und im Brotbrechen und im Gebet. Es kam aber Furcht über alle Seelen, und es geschahen auch viele Wunder und Zeichen durch die Apostel. Alle aber, die gläubig geworden waren, waren beieinander und hatten alle Dinge gemeinsam. Sie verkauften Güter und Habe und teilten sie aus unter alle, je nachdem es einer nötig hatte. Und sie waren täglich einmütig beieinander im Tempel und brachen das Brot hier und dort in den Häusern, hielten die Mahlzeiten mit Freude und lauterem Herzen und lobten Gott und fanden Wohlwollen beim ganzen Volk. Der Herr aber fügte täglich zur Gemeinde hinzu, die gerettet wurden. Petrus aber und Johannes gingen hinauf in den Tempel um die 9. Stunde zur Gebetszeit. Und es wurde ein Mann herbeigetragen, lahm von Mutterleibe. Den setzte man täglich vor die Tür des Tempels, die da heißt die Schöne, damit er um Almosen bettelte bei denen, die in den Tempel gingen. Als er nun Petrus und Johannes sah, wie sie in den Tempel hineingehen wollten, bat er um ein Almosen. Petrus aber blickte ihn an mit Johannes und sprach:
10: Sieh uns an.
1: Und er sah sie an und wartete darauf, dass er etwas von ihnen empfinge. Petrus aber sprach:
10: Silber und Gold habe ich nicht. Was ich aber habe, das gebe ich dir. Im Namen Jesu Christi von Nazareth, steh auf und geh umher.
1: Und er ergriff ihn bei der rechten Hand und richtete ihn auf. Sogleich wurden seine Füße und Knöchel fest. Er sprang auf, konnte gehen und stehen und ging mit ihnen in den Tempel, lief und sprang umher und lobte Gott. Und es sah ihn alles Volk umhergehen und Gott loben. Sie erkannten ihn auch, dass er es war, der vor der schönen Tür des Tempels gesessen und um Almosen gebettelt hatte, und Verwunderung und Entsetzen erfüllte sie über das, was ihm widerfahren war. Als er sich aber zu Petrus und Johannes hielt, lief alles Volk zu ihnen in die Halle, die da heißt Salomos, und sie wunderten sich sehr. Als Petrus das sah, sprach er zu dem Volk:
10: Ihr Männer von Israel, was wundert ihr euch darüber, oder was seht ihr auf uns, als hätten wir durch eigene Kraft oder Frömmigkeit bewirkt, dass dieser gehen kann? Der Gott Abrahams und Isaaks und Jakobs, der Gott unserer Väter, hat seinen Knecht Jesus verherrlicht, den ihr überantwortet und verleugnet habt vor Pilatus, als der ihn loslassen wollte. Ihr aber habt den Heiligen und Gerechten verleugnet und darum gebeten, dass man euch den Mörder schenke. Aber den Fürsten des Lebens habt ihr getötet. Den hat Gott auferweckt von den Toten, dessen sind wir Zeugen. Und durch den Glauben an seinen Namen hat sein Name diesen, den ihr seht und kennt, stark gemacht. Und der Glaube, der durch ihn gewirkt ist, hat diesem die Gesundheit gegeben vor euer aller Augen. Nun, liebe Brüder, ich weiß, dass ihr es aus Unwissenheit getan habt, wie auch eure Oberen. Gott aber hat erfüllt, was er durch den Mund aller seiner Propheten zuvor verkündigt hat, dass sein Christus leiden sollte. So tut nun Buße und bekehrt euch, dass eure Sünden getilgt werden, damit die Zeit der Erquickung komme von dem Angesicht des Herrn und er den sende, der euch zuvor zum Christus bestimmt ist, Jesus. Ihn muss der Himmel aufnehmen bis zu der Zeit, in der alles wiedergebracht wird, wovon Gott geredet hat durch den Mund seiner heiligen Propheten von Anbeginn. Mose hat gesagt: Einen Propheten wie mich wird euch der Herr, euer Gott, erwecken aus euren Brüdern. Den sollt ihr hören in allem, was er zu euch sagen wird. Und es wird geschehen, wer diesen Propheten nicht hören wird, der soll vertilgt werden aus dem Volk. Und alle Propheten von Samuel an, wie viele auch danach geredet haben, die haben auch diese Tage verkündigt. Ihr seid die Söhne der Propheten und des Bundes, den Gott geschlossen hat mit euren Vätern, als er zu Abraham sprach: Durch dein Geschlecht sollen gesegnet werden alle Völker auf Erden. Für euch zuerst hat Gott seinen Knecht Jesus erweckt und hat ihn zu euch gesandt, euch zu segnen, dass ein jeder sich bekehre von seiner Bosheit.
1: Während sie zum Volk redeten, traten zu ihnen die Priester und der Hauptmann des Tempels und die Sadduzäer, die verdroß, dass sie das Volk lehrten und verkündigten an Jesus die Auferstehung von den Toten. Und sie legten Hand an sie und setzten sie gefangen bis zum Morgen, denn es war schon Abend. Aber viele von denen, die das Wort gehört hatten, wurden gläubig, und die Zahl der Männer stieg auf etwa 5000. Als nun der Morgen kam, versammelten sich ihre Oberen und Ältesten und Schriftgelehrten in Jerusalem, auch Hannas, der hohe Priester, und Kaiphas, und Johannes und Alexander, und alle, die vom hohen Priestergeschlecht waren, und sie stellten sie vor sich und fragten sie:
11: Aus welcher Kraft oder in welchem Namen habt ihr das getan?
1: Petrus, voll des Heiligen Geistes, sprach zu ihnen:
10: Ihr Oberen des Volkes und ihr Ältesten, wenn wir heute verhört werden wegen dieser Wohltat an dem kranken Menschen, durch wen er gesund geworden ist, so sei euch und dem ganzen Volk Israel kundgetan. Im Namen Jesu Christi von Nazareth, den ihr gekreuzigt habt, den Gott von den Toten auferweckt hat, durch ihn steht dieser hier gesund vor euch. Das ist der Stein, von euch Bauleuten verworfen, der zum Eckstein geworden ist. Und in keinem anderen ist das Heil, auch ist kein anderer Name unter dem Himmel den Menschen gegeben, durch den wir sollen selig werden.
1: Sie sahen aber den Freimut des Petrus und Johannes und wunderten sich, denn sie merkten, dass sie ungelehrte und einfache Leute waren und wussten auch von ihnen, dass sie mit Jesus gewesen waren. Sie sahen aber den Menschen, der gesund geworden war, bei ihnen stehen und wussten nichts dagegen zu sagen. Da hießen sie sie hinausgehen aus dem Hohen Rat und verhandelten miteinander und sprachen:
12: Was wollen wir mit diesen Menschen tun? Denn dass ein offenkundiges Zeichen durch sie geschehen ist, ist allen bekannt, die in Jerusalem wohnen, und wir können's nicht leugnen. Aber damit es nicht weiter einreiße unter dem Volk, wollen wir ihnen drohen, dass sie hinfort zu keinem Menschen in diesem Namen reden.
1: Und sie riefen sie und geboten ihnen, keinesfalls zu reden oder zu lehren in dem Namen Jesu. Petrus aber und Johannes antworteten und sprachen zu ihnen:
10: Urteilt selbst, ob es vor Gott recht ist, dass wir euch mehr gehorchen als Gott. Wir können es ja nicht lassen, von dem zu reden, was wir gesehen und gehört haben.
1: Da drohten sie ihnen und ließen sie gehen um des Volkes willen, weil sie nichts fanden, was Strafe verdient hätte. Denn alle lobten Gott für das, was geschehen war. Denn der Mensch war über 40 Jahre alt, an dem dieses Zeichen der Heilung geschehen war. Und als man sie hatte gehen lassen, kamen sie zu den Ihren und berichteten, was die hohen Priester und Ältesten zu ihnen gesagt hatten. Als sie das hörten, erhoben sie ihre Stimme einmütig zu Gott und sprachen:
13: Herr, du hast Himmel und Erde und das Meer und alles, was darin ist, gemacht. Du hast durch den Heiligen Geist, durch den Mund unseres Vaters David, deines Knechtes, gesagt: Warum toben die Heiden? Und die Völker nehmen sich vor, was umsonst ist. Die Könige der Erde treten zusammen, und die Fürsten versammeln sich wider den Herrn und seinen Christus. Wahrhaftig, sie haben sich versammelt in dieser Stadt gegen deinen heiligen Knecht Jesus, den du gesalbt hast, Herodes und Pontius Pilatus mit den Heiden und den Stämmen Israels, zu tun, was deine Hand und dein Ratschluss zuvor bestimmt hatten, dass es geschehen solle. Und nun, Herr, sieh an ihr Drohen, und gib deinen Knechten mit allem Freimut zu reden dein Wort. Strecke deine Hand aus, dass Heilungen und Zeichen und Wunder geschehen durch den Namen deines heiligen Knechtes Jesus.
1: Und als sie gebetet hatten, erbebte die Stätte, wo sie versammelt waren, und sie wurden alle vom Heiligen Geist erfüllt und redeten das Wort Gottes mit Freimut. Die Menge der Gläubigen aber war ein Herz und eine Seele. Auch nicht einer sagte von seinen Gütern, dass sie sein wären, sondern es war ihnen alles gemeinsam. Und mit großer Kraft bezeugten die Apostel die Auferstehung des Herrn Jesus, und große Gnade war bei ihnen allen. Es war auch keiner unter ihnen, der Mangel hatte, denn wer von ihnen Äcker oder Häuser besaß, verkaufte sie und brachte das Geld für das Verkaufte und legte es den Aposteln zu Füßen, und man gab einem jeden, was er nötig hatte. Josef aber, der von den Aposteln Barnabas genannt wurde, das heißt übersetzt Sohn des Trostes, ein Levit aus Zypern gebürtig, der hatte einen Acker und verkaufte ihn und brachte das Geld und legte es den Aposteln zu Füßen. Ein Mann aber mit Namen Hananias samt seiner Frau Sapphira verkaufte einen Acker, doch er hielt mit Wissen seiner Frau etwas von dem Geld zurück und brachte nur einen Teil und legte ihn den Aposteln zu Füßen. Petrus aber sprach:
5: Hananias, warum hat der Satan dein Herz erfüllt, dass du den Heiligen Geist belogen und etwas vom Geld für den Acker zurückbehalten hast? Hättest du den Acker nicht behalten können, als du ihn hattest? Und konntest du nicht auch, als er verkauft war, noch tun, was du wolltest? Warum hast du dir dies in deinem Herzen vorgenommen? Du hast nicht Menschen, sondern Gott belogen.
1: Als Hananias diese Worte hörte, fiel er zu Boden und gab den Geist auf. Und es kam eine große Furcht über alle, die dies hörten. Da standen die jungen Männer auf und deckten ihn zu und trugen ihn hinaus und begruben ihn. Es begab sich nach einer Weile, etwa nach 3 Stunden, da kam seine Frau herein und wusste nicht, was geschehen war. Aber Petrus sprach zu ihr:
5: Sag mir, habt ihr den Acker für diesen Preis verkauft?
1: Sie sprach:
14: Ja, für diesen Preis.
1: Petrus aber sprach zu ihr:
5: Warum seid ihr euch denn einig geworden, den Geist des Herrn zu versuchen? Siehe, die Füße derer, die deinen Mann begraben haben, sind vor der Tür und werden auch dich hinaustragen.
1: Und sogleich fiel sie zu Boden, ihm vor die Füße, und gab den Geist auf. Da kamen die jungen Männer und fanden sie tot, trugen sie hinaus und begruben sie neben ihrem Mann. Und es kam eine große Furcht über die ganze Gemeinde und über alle, die das hörten. Es geschahen aber viele Zeichen und Wunder im Volk durch die Hände der Apostel, und sie waren alle in der Halle Salomos einmütig beieinander. Von den anderen aber wagte keiner, ihnen zu nahe zu kommen. Doch das Volk hielt viel von ihnen. Desto mehr aber wuchs die Zahl derer, die an den Herrn glaubten, eine Menge Männer und Frauen, so dass sie die Kranken sogar auf die Straßen hinaustrugen und sie auf Betten und Bahren legten, damit, wenn Petrus käme, wenigstens sein Schatten auf einige von ihnen fiele. Es kamen auch viele aus den Städten rings um Jerusalem und brachten Kranke und solche, die von unreinen Geistern geplagt waren, und alle wurden gesund. Es erhoben sich aber der hohe Priester.
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1: Alle, die mit ihm waren, nämlich die Partei der Sadduzäer, von Eifersucht erfüllt und legten Hand an die Apostel und warfen sie in das öffentliche Gefängnis. Aber der Engel des Herrn tat in der Nacht die Türen des Gefängnisses auf und führte sie heraus und sprach:
4: Geht hin und tretet im Tempel auf und redet zum Volk alle Worte des Lebens.
1: Als sie das gehört hatten, gingen sie frühmorgens in den Tempel und lehrten. Der hohe Priester aber und die mit ihm waren, kamen und riefen den Hohen Rat und alle Ältesten in Israel zusammen und sandten zum Gefängnis, sie zu holen. Die Knechte gingen hin und fanden sie nicht im Gefängnis, kamen zurück und berichteten,
17: »Das Gefängnis fanden wir fest verschlossen und die Wächter vor den Türen stehen. Aber als wir öffneten, fanden wir niemanden darin.«
1: Als der Hauptmann des Tempels und die hohen Priester diese Worte hörten, wurden sie betreten und wussten nicht, was daraus werden sollte. Da kam jemand, der berichtete ihnen,
8: »Siehe, die Männer, die ihr ins Gefängnis geworfen habt, stehen im Tempel und lehren das Volk.«
1: Da ging der Hauptmann mit den Knechten hin und holte sie, doch nicht mit Gewalt, denn sie fürchteten sich vor dem Volk, dass sie gesteinigt würden. Und sie brachten sie und stellten sie vor den Hohen Rat. Und der hohe Priester fragte sie und sprach,
11: »Haben wir euch nicht streng geboten, in diesem Namen nicht zu lehren? Und seht, ihr habt Jerusalem erfüllt mit eurer Lehre und wollt das Blut dieses Menschen über uns bringen.«
1: Petrus aber und die Apostel antworteten und sprachen,
10: »Man muss Gott mehr gehorchen als den Menschen. Der Gott unserer Väter hat Jesus auferweckt, den ihr an das Holz gehängt und getötet habt. Den hat Gott durch seine rechte Hand erhöht zum Fürsten und Heiland, um Israel Buße und Vergebung der Sünden zu geben. Und wir sind Zeugen dieses Geschehens und mit uns der Heilige Geist, den Gott denen gegeben hat, die ihm gehorchen.«
1: Als sie das hörten, ging's ihnen durchs Herz, und sie wollten sie töten. Da stand aber im Hohen Rat ein Pharisäer auf mit Namen Gamaliel, ein Schriftgelehrter, vom ganzen Volk in Ehren gehalten, und ließ die Männer für kurze Zeit hinausführen. Und er sprach zu ihnen,
18: »Ihr Männer von Israel, seht genau zu, was ihr mit diesen Menschen tun wollt. Denn vor einiger Zeit stand Theudas auf und gab vor, er wäre etwas, und ihm hing eine Anzahl Männer an, etwa 400. Der wurde erschlagen, und alle, die ihm folgten, wurden zerstreut und vernichtet. Danach stand Judas der Galiläer auf in den Tagen der Volkszählung und brachte eine Menge Volk hinter sich zum Aufruhr. Und er ist auch umgekommen, und alle, die ihm folgten, wurden zerstreut. Und nun sage ich euch, lasst ab von diesen Menschen und lasst sie gehen. Ist dies Vorhaben oder dies Werk von Menschen, so wird's untergehen. Ist es aber von Gott, so könnt ihr sie nicht vernichten, damit ihr nicht dasteht als solche, die gegen Gott streiten wollen.«
1: Da stimmten sie ihm zu und riefen die Apostel herein, ließen sie Geißeln und geboten ihnen, sie sollten nicht mehr im Namen Jesu reden, und ließen sie gehen. Sie gingen aber fröhlich von dem Hohen Rat fort, weil sie würdig gewesen waren, um seines Namens willen Schmach zu leiden. Und sie hörten nicht auf, alle Tage im Tempel und hier und dort in den Häusern zu lehren und zu predigen das Evangelium von Jesus Christus. In diesen Tagen aber, als die Zahl der Jünger zunahm, erhob sich ein Murren unter den griechischen Juden in der Gemeinde gegen die hebräischen, weil ihre Witwen übersehen wurden bei der täglichen Versorgung. Da riefen die 12 die Menge der Jünger zusammen und sprachen,
10: »Es ist nicht recht, dass wir für die Mahlzeiten sorgen und darüber das Wort Gottes vernachlässigen. Darum, ihr lieben Brüder, seht euch um nach 7 Männern in eurer Mitte, die einen guten Ruf haben und voll heiligen Geistes und Weisheit sind, die wir bestellen wollen zu diesem Dienst. Wir aber wollen ganz beim Gebet und beim Dienst des Wortes bleiben.«
1: Und die Rede gefiel der ganzen Menge gut. Und sie wählten Stephanus, einen Mann voll Glaubens und heiligen Geistes, und Philippus und Prochorus und Nikanor und Timon und Parmenas und Nikolaus, den Judengenossen aus Antiochia. Diese Männer stellten sie vor die Apostel, die beteten und legten die Hände auf sie. Und das Wort Gottes breitete sich aus, und die Zahl der Jünger wurde sehr groß in Jerusalem. Es wurden auch viele Priester dem Glauben gehorsam. Stephanus aber, voll Gnade und Kraft, tat Wunder und große Zeichen unter dem Volk. Da standen einige auf von der Synagoge der Libertiner und der Kyrenäer und der Alexandriner und einige von denen aus Zilizien und der Provinz Asien und stritten mit Stephanus. Doch sie vermochten nicht zu widerstehen der Weisheit und dem Geist, in dem er redete. Da stifteten sie einige Männer an, die sprachen:
7: »Wir haben ihn Lästerworte reden hören, gegen Mose und gegen Gott.«
1: Und sie brachten das Volk und die Ältesten und die Schriftgelehrten auf, traten herzu und ergriffen ihn und führten ihn vor den Hohen Rat und stellten falsche Zeugen auf, die sprachen:
17: »Dieser Mensch hört nicht auf zu reden gegen diese heilige Stätte und das Gesetz, denn wir haben ihn sagen hören, dieser Jesus von Nazareth wird diese Stätte zerstören und die Ordnungen ändern, die uns Mose gegeben hat.«
1: Und alle, die im Rat saßen, blickten auf ihn und sahen sein Angesicht wie eines Engels Angesicht. Da fragte der Hohepriester:
12: »Ist das so?«
1: Er aber sprach:
6: »Liebe Brüder und Väter, hört zu. Der Gott der Herrlichkeit erschien unserem Vater Abraham, als er noch in Mesopotamien war, ehe er in Haran wohnte, und sprach zu ihm: Geh aus deinem Land und von deiner Verwandtschaft und zieh in das Land, das ich dir zeigen will. Da ging er aus dem Land der Chaldäer und wohnte in Haran. Und als sein Vater gestorben war, brachte Gott ihn von dort herüber in dies Land, in dem ihr nun wohnt, aber er gab ihm kein Eigentum darin, auch nicht einen Fußbreit, und verhieß ihm, er wolle es ihm und seinen Nachkommen zum Besitz geben, obwohl er noch kein Kind hatte. Denn so sprach Gott: Deine Nachkommen werden Fremdlinge sein in einem fremden Lande, und man wird sie knechten und misshandeln 400 Jahre lang. Aber das Volk, dem sie als Knechte dienen müssen, will ich richten, sprach Gott, und danach werden sie ausziehen und mir dienen an dieser Stätte. Und er gab ihm den Bund der Beschneidung. Und so zeugte er Isaak und beschnitt ihn am achten Tage, und Isaak den Jakob und Jakob die 12 Erzväter. Und die Erzväter beneideten Josef und verkauften ihn nach Ägypten. Aber Gott war mit ihm und errettete ihn aus aller seiner Bedrängnis und gab ihm Gnade und Weisheit vor dem Pharao, dem König von Ägypten. Der setzte ihn zum Regenten über Ägypten und über sein ganzes Haus. Es kam aber eine Hungersnot über ganz Ägypten und Kanaan und eine große Bedrängnis, und unsere Väter fanden keine Nahrung. Jakob aber hörte, dass es in Ägypten Getreide gäbe, und sandte unsere Väter aus zum ersten Mal. Und beim zweiten Mal gab sich Josef seinen Brüdern zu erkennen. So wurde dem Pharao Josefs Herkunft bekannt. Josef aber sandte aus und ließ seinen Vater Jakob holen und seine ganze Verwandtschaft, 75 Menschen. Und Jakob zog hinab nach Ägypten und starb, er und unsere Väter. Und sie wurden nach Sichem herübergebracht und in das Grab gelegt, das Abraham für Geld gekauft hatte von den Söhnen Hamors in Sichem. Als nun die Zeit der Verheißung sich nahte, die Gott dem Abraham zugesagt hatte, wuchs das Volk und mehrte sich in Ägypten, bis ein anderer König über Ägypten aufkam, der nichts wusste von Josef. Dieser ging mit Hinterlist vor gegen unser Volk und misshandelte unsere Väter und ließ ihre kleinen Kinder aussetzen, damit sie nicht am Leben blieben. Zu der Zeit wurde Mose geboren, und er war ein schönes Kind vor Gott und wurde 3 Monate ernährt im Hause seines Vaters. Als er aber ausgesetzt wurde, nahm ihn die Tochter des Pharao auf und zog ihn auf als ihren Sohn. Und Mose wurde in aller Weisheit der Ägypter gelehrt und war mächtig in Worten und Werken. Als er aber 40 Jahre alt wurde, gedachte er nach seinen Brüdern, den Israeliten, zu sehen und sah einen Unrecht leiden. Da stand er ihm bei und rächte den, dem Leid geschah, und erschlug den Ägypter. Er meinte aber, seine Brüder sollten's verstehen, dass Gott durch seine Hand ihnen Rettung bringe. Aber sie verstanden's nicht.
10: und am nächsten Tag kam er zu ihnen, als sie miteinander stritten, und ermahnte sie, Frieden zu halten, und sprach: »Liebe Männer, ihr seid doch Brüder, warum tut einer dem anderen Unrecht?« Der aber seinem Nächsten Unrecht getan hatte, stieß ihn von sich und sprach: »Wer hat dich zum Aufseher und Richter über uns gesetzt? Willst du mich auch töten, wie du gestern den Ägypter getötet hast?« Mose aber floh wegen dieser Rede und lebte als Fremdling im Lande Midian. Dort zeugte er 2 Söhne. Und nach 40 Jahren erschien ihm in der Wüste am Berge Sinai ein Engel in einer Feuerflamme im Dornbusch. Als aber Mose das sah, wunderte er sich über die Erscheinung. Als er aber hinzuging zu schauen, geschah die Stimme des Herrn zu ihm: »Ich bin der Gott deiner Väter, der Gott Abrahams und Isaaks und Jakobs.« Mose aber fing an zu zittern und wagte nicht hinzuschauen. Aber der Herr sprach zu ihm: »Zieh die Schuhe aus von deinen Füßen, denn die Stätte, auf der du stehst, ist heiliges Land. Ich habe gesehen das Leiden meines Volkes, das in Ägypten ist, und habe sein Seufzen gehört und bin herabgekommen, es zu erretten. Und nun komm her, ich will dich nach Ägypten senden.« Diesen Mose, den sie verleugnet hatten, als sie sprachen: »Wer hat dich als Aufseher und Richter eingesetzt?«, den sandte Gott als Anführer und Retter durch den Engel, der ihm im Dornbusch erschienen war. Dieser Mose führte sie heraus und tat Wunder und Zeichen in Ägypten, im Roten Meer und in der Wüste, 40 Jahre lang. Dies ist der Mose, der zu den Israeliten gesagt hat: »Einen Propheten wie mich wird euch der Herr, euer Gott, erwecken aus euren Brüdern.« Dieser ist's, der in der Gemeinde in der Wüste stand, zwischen dem Engel, der mit ihm redete, auf dem Berge Sinai, und unseren Vätern. Dieser empfing Worte des Lebens, um sie uns weiterzugeben. Ihm wollten unsere Väter nicht gehorsam werden, sondern sie stießen ihn von sich und wandten sich in ihrem Herzen wieder Ägypten zu und sprachen zu Aaron: »Mache uns Götter, die vor uns hergehen, denn wir wissen nicht, was diesem Mose, der uns aus dem Lande Ägypten geführt hat, widerfahren ist.« Und sie machten zu der Zeit ein Kalb und opferten dem Götzenbild und freuten sich über das Werk ihrer Hände. Aber Gott wandte sich ab und gab sie dahin, so dass sie dem Heer des Himmels dienten, wie geschrieben steht im Buch der Propheten: »Habt ihr vom Hause Israel, die 40 Jahre in der Wüste mir je Opfer und Gaben dargebracht? Ihr trug die Hütte Molochs umher und den Stern des Gottes Räfan, die Bilder, die ihr gemacht hattet, sie anzubeten. Und ich will euch wegführen bis über Babylon hinaus.« Es hatten unsere Väter die Stiftshütte in der Wüste, wie der es angeordnet hatte, der zu Mose redete, dass er sie machen sollte nach dem Vorbild, das er gesehen hatte. Diese übernahmen unsere Väter und brachten sie mit Josua in das Land, das die Heiden inne hatten, die Gott vertrieb vor dem Angesicht unserer Väter bis zur Zeit Davids. Der fand Gnade bei Gott und bat darum, dass er eine Stätte finden möge für das Haus Jakob. Salomo aber baute ihm ein Haus. Aber der Allerhöchste wohnt nicht in Tempeln, die mit Händen gemacht sind, wie der Prophet spricht: »Der Himmel ist mein Thron und die Erde der Schemel meiner Füße. Was wollt ihr mir denn für ein Haus bauen?« spricht der Herr. »Oder was ist die Stätte meiner Ruhe? Hat nicht meine Hand das alles gemacht? Ihr Halsstarrigen mit verstockten Herzen und tauben Ohren, ihr widerstrebt alle Zeit dem Heiligen Geist, wie eure Väter, so auch ihr. Welchen Propheten haben eure Väter nicht verfolgt? Und sie haben getötet, die zuvor verkündigten das Kommen des Gerechten, dessen Verräter und Mörder ihr nun geworden seid. Ihr habt das Gesetz empfangen durch Weisung von Engeln und habt's nicht gehalten.«
1: Als sie das hörten, ging's ihnen durchs Herz, und sie knirschten mit den Zähnen über ihn. Er aber, voll Heiligen Geistes, sah auf zum Himmel und sah die Herrlichkeit Gottes und Jesus stehen zur Rechten Gottes und sprach:
10: »Siehe, ich sehe den Himmel offen und den Menschensohn zur Rechten Gottes stehen.«
1: Sie schrien aber laut und hielten sich ihre Ohren zu und stürmten einmütig auf ihn ein, stießen ihn zur Stadt hinaus und steinigten ihn. Und die Zeugen legten ihre Kleider ab zu den Füßen eines jungen Mannes, der hieß Saulus, und sie steinigten Stephanus. Der rief den Herrn an und sprach:
10: »Herr Jesus,
3: Nimm meinen Geist auf.
1: Er fiel auf die Knie und schrie laut:
7: Herr, rechne ihnen diese Sünde nicht an!
1: Und als er das gesagt hatte, verschied er. Saulus aber hatte Gefallen an seinem Tode. Es erhob sich aber an diesem Tag eine große Verfolgung über die Gemeinde in Jerusalem. Da zerstreuten sich alle in die Länder Judäa und Samarien, außer den Aposteln. Es bestatteten aber den Stephanus gottesfürchtige Männer und hielten eine große Klage über ihn. Saulus aber suchte, die Gemeinde zu zerstören, ging von Haus zu Haus, schleppte Männer und Frauen fort und warf sie ins Gefängnis. Die nun zerstreut worden waren, zogen umher und predigten das Wort. Philippus aber kam hinab in die Hauptstadt Samariens und predigte ihnen von Christus. Und das Volk neigte einmütig dem zu, was Philippus sagte, als sie ihm zuhörten und die Zeichen sahen, die er tat. Denn die unreinen Geister fuhren aus mit großem Geschrei aus vielen Besessenen, auch viele Gelähmte und Verkrüppelte wurden gesund gemacht, und es entstand große Freude in dieser Stadt. Es war aber ein Mann mit Namen Simon, der zuvor in der Stadt Zauberei trieb und das Volk von Samaria in seinen Bann zog, weil er vorgab, er wäre etwas Großes. Und alle hingen ihm an, klein und groß, und sprachen:
19: Dieser ist die Kraft Gottes, die die Große genannt wird.
1: Sie hingen ihm aber an, weil er sie lange Zeit mit seiner Zauberei in seinen Bann gezogen hatte. Als sie aber den Predigten des Philippus von dem Reich Gottes und von dem Namen Jesu Christi glaubten, ließen sich taufen Männer und Frauen. Da wurde auch Simon gläubig und ließ sich taufen und hielt sich zu Philippus. Und als er die Zeichen und großen Taten sah, die geschahen, geriet er außer sich vor Staunen. Als aber die Apostel in Jerusalem hörten, dass Samarien das Wort Gottes angenommen hatte, sandten sie zu ihnen Petrus und Johannes. Die kamen hinab und beteten für sie, dass sie den Heiligen Geist empfingen. Denn er war noch auf keinen von ihnen gefallen, sondern sie waren allein getauft auf den Namen des Herrn Jesus. Da legten sie die Hände auf sie, und sie empfingen den Heiligen Geist. Als aber Simon sah, dass der Geist gegeben wurde, wenn die Apostel die Hände auflegten, bot er ihnen Geld an und sprach:
20: Gebt auch mir die Macht, damit jeder, dem ich die Hände auflege, den Heiligen Geist empfange.
1: Petrus aber sprach zu ihm:
10: Dass du verdammt werdest mitsamt deinem Geld, weil du meinst, Gottes Gabe werde durch Geld erlangt. Du hast weder Anteil noch Anrecht an dieser Sache, denn dein Herz ist nicht rechtschaffen vor Gott. Darum tu Buße für diese deine Bosheit und flehe zum Herrn, ob dir das Trachten deines Herzens vergeben werden könne. Denn ich sehe, dass du voll bitterer Galle bist und verstrickt in Ungerechtigkeit.
1: Da antwortete Simon und sprach:
20: Bittet ihr den Herrn für mich, dass nichts von dem über mich komme, was ihr gesagt habt.
1: Als sie nun das Wort des Herrn bezeugt und geredet hatten, kehrten sie wieder um nach Jerusalem und predigten das Evangelium in vielen Dörfern der Samariter. Aber der Engel des Herrn redete zu Philippus und sprach:
4: Steh auf und geh nach Süden auf die Straße, die von Jerusalem nach Gaza hinabführt und öde ist.
1: Und er stand auf und ging hin. Und siehe, ein Mann aus Äthiopien, ein Kämmerer und Mächtiger am Hof der Kandake, der Königin von Äthiopien, welcher ihren ganzen Schatz verwaltete, der war nach Jerusalem gekommen, um anzubeten. Nun zog er wieder heim und saß auf seinem Wagen und las den Propheten Jesaja. Der Geist aber sprach zu Philippus: Geh hin und halte dich zu diesem Wagen. Da lief Philippus hin und hörte, dass er den Propheten Jesaja las, und fragte:
21: Verstehst du auch, was du liest?
1: Er aber sprach:
22: Wie kann ich, wenn mich nicht jemand anleitet?
1: Und er bat Philippus, aufzusteigen und sich zu ihm zu setzen. Der Inhalt aber der Schrift, die er las, war dieser: Wie ein Schaf, das zur Schlachtung geführt wird, und wie ein Lamm, das vor seinem Scherer verstummt, so tut er seinen Mund nicht auf. In seiner Erniedrigung wurde sein Urteil aufgehoben. Wer kann seine Nachkommen aufzählen? Denn sein Leben wird von der Erde weggenommen. Da antwortete der Kämmerer dem Philippus und sprach:
22: Ich bitte dich, von wem redet der Prophet das? Von sich selber oder von jemand anderem?
1: Philippus aber tat seinen Mund auf und fing mit diesem Wort der Schrift an und predigte ihm das Evangelium von Jesus. Und als sie auf der Straße dahinfuhren, kamen sie an ein Wasser. Da sprach der Kämmerer:
22: Siehe, da ist Wasser. Was hindert's, dass ich mich taufen lasse?
1: Und er ließ den Wagen halten, und beide stiegen in das Wasser hinab, Philippus und der Kämmerer, und er taufte ihn. Als sie aber aus dem Wasser heraufstiegen, entrückte der Geist des Herrn den Philippus, und der Kämmerer sah ihn nicht mehr. Er zog aber seine Straße fröhlich. Philippus aber fand sich in Aschdod wieder und zog umher und predigte in allen Städten das Evangelium, bis er nach Caesarea kam. Saulus aber schnaubte noch mit Drohen und Morden gegen die Jünger des Herrn und ging zum hohen Priester und bat ihn um Briefe nach Damaskus an die Synagogen, damit er Anhänger des neuen Weges, Männer und Frauen, wenn er sie dort fände, gefesselt nach Jerusalem führe. Als er aber auf dem Wege war und in die Nähe von Damaskus kam, umleuchtete ihn plötzlich ein Licht vom Himmel. Und er fiel auf die Erde und hörte eine Stimme, die sprach zu ihm:
0: Saul, Saul, was verfolgst du mich?
1: Er aber sprach:
22: Herr, wer bist du?
1: Der sprach:
0: Ich bin Jesus, den du verfolgst. Steh auf und geh in die Stadt, da wird man dir sagen, was du tun sollst.
1: Die Männer aber, die seine Gefährten waren, standen sprachlos da. Denn sie hörten zwar die Stimme, aber sahen niemanden. Saulus aber richtete sich auf von der Erde, und als er seine Augen aufschlug, sah er nichts. Sie nahmen ihn aber bei der Hand und führten ihn nach Damaskus. Und er konnte 3 Tage nicht sehen und aß nicht und trank nicht. Es war aber ein Jünger in Damaskus mit Namen Hananias. Dem erschien der Herr und sprach:
0: Hananias.
1: Und er sprach:
2: Hier bin ich, Herr.
1: Der Herr sprach zu ihm:
0: Steh auf und geh in die Straße, die die Gerade heißt, und frage in dem Haus des Judas nach einem Mann mit Namen Saulus von Tarsus. Denn siehe, er betet und hat in einer Erscheinung einen Mann gesehen mit Namen Hananias, der zu ihm hereinkam und die Hand auf ihn legte, damit er wieder sehend werde.
1: Hananias aber antwortete,
0: die Hand auf ihn legte, damit er wieder sehend werde.
1: Hananias aber antwortete:
2: Herr, ich habe von

0: Hananias ging hin und kam in das Haus und legte die Hände auf ihn und sprach:
1: Lieber Bruder Saul, der Herr hat mich gesandt, Jesus, der dir auf dem Wege hierher erschienen ist, dass du wieder sehend und mit dem Heiligen Geist erfüllt werdest.
0: Und sogleich fiel es von seinen Augen wie Schuppen, und er wurde wieder sehend. Und er stand auf, ließ sich taufen und nahm Speise zu sich und stärkte sich. Saulus blieb aber einige Tage bei den Jüngern in Damaskus, und alsbald predigte er in den Synagogen von Jesus, dass dieser Gottes Sohn sei. Alle aber, die es hörten, entsetzten sich und sprachen:
2: Ist das nicht der, der in Jerusalem alle vernichten wollte, die diesen Namen anrufen? Und ist er nicht deshalb hierher gekommen, dass er sie gefesselt zu den hohen Priestern führe?
0: Saulus aber gewann immer mehr an Kraft und trieb die Juden in die Enge, die in Damaskus wohnten, und bewies, dass Jesus der Christus ist. Nach mehreren Tagen aber hielten die Juden Rat und beschlossen, ihn zu töten. Aber es wurde Saulus bekannt, dass sie ihm nachstellten. Sie bewachten Tag und Nacht auch die Tore, um ihn zu töten. Da nahmen ihn seine Jünger bei Nacht und ließen ihn in einem Korb die Mauer hinab. Als er aber nach Jerusalem kam, versuchte er, sich zu den Jüngern zu halten. Doch sie fürchteten sich alle vor ihm und glaubten nicht, dass er ein Jünger wäre. Barnabas aber nahm ihn zu sich und führte ihn zu den Aposteln und erzählte ihnen, wie Saulus auf dem Wege den Herrn gesehen und dass der mit ihm geredet und wie er in Damaskus im Namen Jesu frei und offen gepredigt hätte. Und er ging bei ihnen in Jerusalem ein und aus und predigte im Namen des Herrn frei und offen. Er redete und stritt auch mit den griechischen Juden. Aber sie stellten ihm nach, um ihn zu töten. Als das die Brüder erfuhren, geleiteten sie ihn nach Caesarea und schickten ihn weiter nach Tarsus. So hatte nun die Gemeinde Frieden in ganz Judäa und Galiläa und Samarien und baute sich auf und lebte in der Furcht des Herrn und mehrte sich unter dem Beistand des Heiligen Geistes. Es geschah aber, als Petrus überall im Land umherzog, dass er auch zu den Heiligen kam, die in Lydda wohnten. Dort fand er einen Mann mit Namen Aeneas, seit 8 Jahren ans Bett gebunden, der war gelähmt. Und Petrus sprach zu ihm:
3: Aeneas, Jesus Christus macht dich gesund. Steh auf und mach dir selber das Bett.
0: Und sogleich stand er auf. Da sahen ihn alle, die in Lydda und in Charon wohnten, und bekehrten sich zu dem Herrn. In Joppe war eine Jüngerin mit Namen Tabitha, das heißt übersetzt Reh. Die tat viele gute Werke und gab reichlich Almosen. Es begab sich aber zu der Zeit, dass sie krank wurde und starb. Da wuschen sie sie und legten sie in das Obergemach. Weil aber Lydda nahe bei Joppe ist, sandten die Jünger, als sie hörten, dass Petrus dort war, 2 Männer zu ihm und baten ihn:
4: Säume nicht, zu uns zu kommen.
0: Petrus aber stand auf und ging mit ihnen. Und als er hingekommen war, führten sie ihn hinauf in das Obergemach, und es traten alle Witwen zu ihm, weinten und zeigten ihm die Röcke und Kleider, die Tabitha gemacht hatte, als sie noch bei ihnen war. Und als Petrus sie alle hinausgetrieben hatte, kniete er nieder, betete und wandte sich zu dem Leichnam und sprach:
3: Tabitha, steh auf.
0: Und sie schlug ihre Augen auf. Und als sie Petrus sah, setzte sie sich auf. Er aber gab ihr die Hand und ließ sie aufstehen und rief die Heiligen und die Witwen und stellte sie lebendig vor sie. Und das wurde in ganz Joppe bekannt, und viele kamen zum Glauben an den Herrn. Und es geschah, dass Petrus lange Zeit in Joppe blieb, bei einem Simon, der ein Gerber war. Es war aber ein Mann in Caesarea mit Namen Cornelius, ein Hauptmann der Abteilung, die italische genannt wurde. Der war fromm und gottesfürchtig mit seinem ganzen Haus und gab dem Volk viele Almosen und betete immer zu Gott. Der hatte eine Erscheinung um die 9. Stunde am Tage und sah deutlich einen Engel Gottes bei sich eintreten. Der sprach zu ihm:
5: Cornelius.
0: Er aber sah ihn an, erschrak und fragte:
4: Herr,

0: Was ist?
1: Der sprach zu ihm:
2: Deine Gebete und deine Almosen sind vor Gott gekommen, und er hat ihrer gedacht. Und nun sende Männer nach Joppe und lass holen Simon mit dem Beinamen Petrus. Der ist zu Gast bei einem Gerber Simon, dessen Haus am Meer liegt.
1: Und als der Engel, der mit ihm redete, hinweggegangen war, rief Cornelius zwei seiner Knechte und einen frommen Soldaten von denen, die ihm dienten, und erzählte ihnen alles und sandte sie nach Joppe. Am nächsten Tag, als diese auf dem Wege waren und in die Nähe der Stadt kamen, stieg Petrus auf das Dach zu beten um die sechste Stunde. Und als er
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1: Was bleibt von mir übrig, wenn das alles hier mal vorbei ist? Was macht mein Leben wertvoll? Irgendetwas Sinnvolles muss ich doch mit meinem Leben anfangen. Ich stand kurz vor meinem Abi. Mir kam der Gedanke, dass eine Veränderung meiner äußeren Umstände vielleicht auch eine Veränderung meiner inneren Unzufriedenheit mit sich bringen würde. Als eine Freundin von mir ins Ausland ging und sie eine Nachmieterin für ihr WG-Zimmer suchte, packte ich die Gelegenheit beim Schopf. Ich ließ mein wohlbehütetes Elternhaus hinter mir und zog aus. In dem Haus lebten einige ehemalige Hausbesetzer und meistens ging es bis spät in die Nacht zur Sache. Alkohol, Drogen, laute Musik, was mir oft den letzten Nerv raubte. Der Zeitpunkt meines Auszugs war denkbar ungünstig gewesen. Durch den Abi-Stress multiplizierten sich meine Probleme noch. Auch wenn meine Noten in der Schule nicht besonders herausragend waren, erlegte ich mir einen enormen Leistungsdruck auf. Ich definierte andere und mich sehr stark darüber, was sie wussten und konnten. Ich wollte alles begreifen und verstehen. Wenn ich mal irgendwo nicht mitkam, machte mich das unsicher und betrübt. Manchmal kam ich aus dem Grübeln über mich und die Welt gar nicht mehr heraus. Die Gedanken, die ich mir machte, zogen mich runter und belasteten meine Beziehungen zu Menschen, die mir nahe standen. Ich zog mich immer mehr von ihnen zurück. Viele konnten mich nicht verstehen und ich fühlte mich auch unverstanden. Ich beschäftigte mich auch mit verschiedenen Philosophen und deren Theorien, was auch spannend war, aber irgendwie fand ich dort keine wirklich brauchbaren Antworten, die eine anhaltende Veränderung in meinem Leben bewirken konnten. Ja, um meinem Leben mehr Inhalt zu verleihen, fing ich an, mehr zu malen, wegzugehen. Ich wollte immer irgendwas unternehmen, aber mehr aus einer Angst heraus, dass ich etwas oder das Leben selbst verpassen könnte. In mir entwickelte sich so eine Art zwanghaften Drang, produktiv tätig zu sein. Ich dachte, ich müsste halt so lange herumexperimentieren, bis etwas Sinnvolles dabei herauskommt. Auch die Beziehung zu meinem damaligen Freund konnte mir keine Erfüllung bringen. Als die Beziehung auseinanderbrach, ging es mir zunehmend schlechter, weshalb ich dann auch Hilfe bei einer Psychologin suchte. Bereits ein Jahr zuvor hatte ich in der Stadt Christen kennengelernt. Sie verschenkten Bücher und redeten mit den Menschen auf der Straße über Gott. Mir war unbegreiflich, woher sie die Motivation dafür nahmen. Ich unterhielt mich immer mal wieder mit ihnen und bald merkte ich, was wirklich ihr Anliegen war. Sie sprachen oft davon, wie wichtig es wäre, eine persönliche Beziehung zu Jesus Christus zu haben und wie dieser Jesus ihr Leben völlig verändert hätte. Und sie waren überzeugt, dass dieser Jesus Gott ist. Zunächst hielt ich das alles für pure Einbildung. Vor allem fand ich es engstirnig, dass sie behaupteten, es gebe nur einen Weg zu Gott. Schließlich hatte ich selber Gott noch nie so erlebt und konnte mir schwer vorstellen, was sie mir da erzählten. Trotz alledem schienen diese Leute fundierte Überzeugungen zu haben. Das faszinierte mich irgendwie. Deshalb ließ ich mich darauf ein, die Bibel mal etwas genauer unter die Lupe zu nehmen. Ich machte bei einer Art Kennenlernkurs zur Bibel mit. Wir unterhielten uns über Fragen wie: Was ist der Mensch? Wie ist Gott? Wer war Jesus? Auf viele meiner Fragen bekam ich eine Antwort. Und zwar immer aus dem Buch, dem ich so skeptisch gegenüberstand. Und erstaunlicherweise deckten sich diese Antworten mit der Realität. Das Lesen in der Bibel öffnete mir die Augen. Ich habe immer mehr verstanden, dass die meisten Probleme in meinem Leben daher rühren, dass ich bisher ohne Gott gelebt habe und meinen eigenen Weg gegangen bin. Und ich hatte einfach eine total starke Sehnsucht, dieses Leben, von dem ich in der Bibel las, diese Freiheit, diesen Frieden, diese Fülle, auch selber zu erfahren. Eines Morgens wurde mir mehr als deutlich, dass ich nicht weiterleben wollte wie bisher. Etwas musste sich grundlegend verändern. Mit all meinen eigenen Bemühungen war ich bisher gescheitert. Also dachte ich, der, der mein Leben gemacht und gewollt hatte, muss doch am besten wissen, was damit Sinnvolles anzufangen ist. Ich betete an diesem Morgen zu dem Schöpfer meines Lebens, dass ich ihn kennenlernen möchte und dazu bereit bin, mein ganzes Leben nach seinen Vorstellungen auszurichten und übergab ihm damit das völlige Sagen. Das ist jetzt alles schon über 10 Jahre her. Was hat sich seitdem in meinem Leben verändert? Am Anfang war es irgendwie komisch, nicht mehr auf der Suche zu sein, nach dem Motto, der Weg ist das Ziel. Auf einmal hatte ich den Sinn meines Lebens gefunden und zwar in einer Person, in Jesus Christus, den ich seitdem immer besser kennenlernen darf durch das Lesen in der Bibel und durch sein persönliches Reden zu mir. Mir wurde auch immer mehr bewusst, wie ich Gottes Ziele und Pläne in meinem Leben verfehle und was diese Verfehlungen, die die Bibel Sünde nennt, in meinem Leben und dem Leben von anderen anrichten kann. Auch dieses Gefühl von Einsamkeit und Unverstanden fühlen ist mir seitdem nicht mehr so begegnet. Ich kann jetzt mit dem reden, der mich wirklich versteht und der auch meine Zukunft kennt und lenkt.

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1: Ich hatte Träume, einer der besten Posaunisten zu werden auf der Welt. Ich habe Musik studiert und habe alles gegeben. Aber als ich mit 25 mein Studium abgeschlossen habe, bin ich in der Realität aufgewacht und habe gemerkt, es gibt noch 100 andere um mich herum, wenn nicht Tausende, die genau das Gleiche wollen und genauso gut sind, wenn nicht noch besser. Ich war verlobt. Sie ist vor der Hochzeit noch für 2 Monate auf Kanada gegangen. Und eines Abends, als ich daheim bin, läutet das Telefon und ich nicht gewusst, was los ist. Und sie sagt mir unter Tränen, ich habe mich verliebt in einen anderen Mann. Es war ein Schock. Ich bin völlig unvorbereitet vor eine Tatsache gestellt worden und ich habe nicht mehr gewusst, was machen. Als sie eine Woche später heimkommt, gehe ich sie in Zürich abholen. Als sie auf mich zukommt und mir Hallo sagt, ist es nicht mehr da von Liebe, es war einfach tot. Es war eiskalt. Es hat nichts mehr gegeben, was mich zurückgehalten in der Schweiz. Ich habe gesagt, ihr könnt mir mal auch. Ich habe meine Jobs gekündigt, die ich hatte. Und bin so weit weg, wie ich nur konnte. Auf Hawaii. Ich wollte aber nicht nur dort irgendwie Ferien machen, sondern ich wollte auch wissen, was ist wirklich der Sinn von meinem Leben. Warum bin ich da? Warum gibt es mich? Und vor allem wollte ich auch wissen, gibt es wirklich einen Gott? Ich habe einen Christ getroffen und der sagt mir, schau, es gibt einen Gott und der lebt. Und der Gott will reden. Und er will auch in dein Leben hineinreden. Du musst dir einfach mal Zeit nehmen, um auf diesen Gott zu hören. Und die Person fragt mich, ja, wann willst du das machen? Und mir kommt in dem Moment nichts schlechter in den Sinn, als zu sagen, ja, warum nicht morgen um 4 Uhr? Am nächsten Morgen erwache ich und muss auf das WC. Und bevor ich wieder zurück ins Bett bin, habe ich auf meine Uhr geschaut. Und das war genau 4 Uhr. Ich habe mich angelegt und bin raus, bin unter einer Palme gehockt und dort fange ich einfach mein Leben an Gott herzulegen. Wirklich alles, was ist kaputt gegangen, habe ich ihm gesagt. Meine Karriere als Musiker, meine Beziehung zu dieser Frau, die ist kaputt gegangen, andere Sachen, die ich gemerkt habe, das funktioniert nicht in meinem Leben. Ich habe ihm alles hergelegt und gesagt, schau, das bin ich hier. Und ich habe ihn angefangen zu bitten, gesagt, schau, wenn es dich wirklich gibt, dann bitte dich, dass du einfach zu mir redest. Und dann passiert das, was mein Leben total auf den Kopf gestellt hat. Plötzlich kommt etwas über mich, eine Stimme, die in mich hineinredet, durch meinen ganzen Körper, durch in meine Gedanken, in mein Herz, in meine Gefühle. Und es geht wie durch meinen ganzen Körper durch. Und diese Stimme sagt simpel und einfach, ich liebe dich. Ich konnte nicht mehr anders können, als einfach rennen. Ja, von schnell ist der Gott, der die Palme gemacht hat, wo ich drunter hocke. Der Gott, der den Sternenhimmel erschaffen hat. Der Gott, der das Meer gemacht hat, der das ganze Universum erschaffen hat. Und ich wusste, dass er mich mit seiner ganzen Liebe liebt, mit seiner ganzen Grösse. Es ist so viel Friede in mir hineingekommen, es ist so viel von dieser Liebe einfach in mir hineingekommen. Und ich habe gemerkt, das ist nach dem, was ich gesucht habe. Von diesem Tag an war mein Leben wie auf den Kopf gestellt. Und Gott hat immer und immer und immer und immer wieder bis zum heutigen Tag mir x-mal wiederholt, dass er mich liebt. Und weisst du, ich habe begriffen, dass mir alles genommen werden kann, innerhalb von kürzester Zeit. Zum Beispiel meine Frau könnte mir genommen werden, mein Sohn, mein Job, den ich liebe. Und genau diese zwei Sachen habe ich schon mal verloren. Aber ich schnaue, dass nicht mehr wegnehmen die Liebe, die Gott für mein Leben hat. Und noch heute, 6 Jahre später, ist es bei mir so, ich möchte den Gott einfach noch mehr lernen kennen. Ich möchte ihm noch näher kommen, ich möchte noch mehr wissen, wer er ist. Ich will noch mehr seine Stimme hören in meinem Leben. Ich will nicht aufhören, einfach in die Beziehung zu investieren. Und ich bin immer noch verliebt. Ich bin der Joel Kunkler und das ist meine Geschichte mit Gott.

0: Wir haben also uns als Art ausgewählte Krieger im Sinne des Lichts verstanden, also mit den dunklen und positiven Energien. Und da habe ich auch persönlich so...
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Ich dachte, ich hätte also eine Berufung. Die habe ich damals bekommen bei einem Channel-Medium, bei dem ich war. Und es war eine Frau, die sagte mir eben, das ist deine Berufung, du bist Lichtarbeiter, du arbeitest mit Außerirdischen und Engeln und so weiter zusammen, mit kosmischen Lichtgeschwistern. Wir haben in Meditationen im Kreis gesessen und uns an den Händen gefasst und dieses Licht so im Geiste visualisiert, haben uns beispielsweise eine große Lichtsäule vorgestellt in unserer Mitte und haben dann dieses Licht zum Beispiel anderen Menschen geschickt, um sie zu heilen oder irgendwelche Dinge zu bewirken. Eben mit diesem Licht, mit dieser Energie zu arbeiten. Die Esoterik insgesamt, ja auch die Lichtarbeit, ist ja eigentlich auch etwas, das einem ein bisschen verspricht, mehr Harmonie im Leben, auch persönlich glücklich zu sein und dass es einem gut geht, dass man gesund ist. Aber komischerweise genau das ist bei mir nicht eingetreten. Nach außen hin lief alles gut, aber innerlich ging es mir immer miese, also eben bis zu schwersten Depressionen. Das fand seinen Höhepunkt dann mal in einer Nacht in Berlin, als die Depressionen ausuferten. Ich musste raus aus der Wohnung, bin stundenlang nachts durch die Straßen von Berlin geirrt und bin dann irgendwo total fix und fertig körperlich auf einer Parkbank angekommen und alles kreiste. Es war eine einzige Katastrophe. Es hätte sicher nicht viel gefehlt und ich hätte mich aus irgendeinem Hochhaus gestürzt. Aber dann ist mir tatsächlich der lebendige Gott begegnet.

Das war wie, als könnte ich Gnade plötzlich mit meinen Händen greifen. Es war jemand da, der einfach mir gnädig ist und der auch mir vergeben wollte. Das hat mich erst sehr irritiert, weil ich es nicht vereinbaren konnte mit meinem Gottesbild. Aber es führte dann zumindest dazu, dass es mir plötzlich besser ging. Plötzlich kamen wieder positive Gedanken in mir hoch. Ich wollte wieder was aus meinem Leben machen. Ich habe also einfach mich niedergekniet, habe mit Jesus gesprochen im Gebet, laut, habe ihm alles erzählt, meine Sünden, und habe auch gewusst, dass Jesus mir das vergeben möchte. Es war also unglaublich, also eine riesen Befreiung. Das ist, kann man gar nicht beschreiben. Also eine ganz wunderbare Form von Befreiung, und man weiß jetzt, man ist auf der sicheren Seite. Ich hatte vorher Millionen Fragen. In dem Moment gar keine mehr. Es war alles irgendwie klar. Zumindest was diese großen Sinnfragen angeht. Die Depressionen waren weg, von heute auf morgen. Also es fing wieder Lebenslust in mir an. Ich habe erkannt, dass das mit der Lichtarbeit ein Irrlicht ist. Dahinter stecken Tod und Vernichtung. Der Unterschied, ich habe das wahre Licht kennengelernt. Das ist Jesus Christus, der es vor allem gut mit mir meint. Und die andere Sache hat es eben nicht gut mit mir gemeint.

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1: Also mit 4 bin ich ins erste Heim gekommen, mit 17 bin ich aus dem letzten Heim rausgekommen, mit 13 bin ich in der Drogenstation für Jugendliche gewesen. Seit ich ins Heim gekommen bin, war immer der, dass ich mich gesehnt habe nach einer Familie, nach dem Geborgensein, nach dem Anerkanntsein. Das hat mir immer ein bisschen gefehlt. Als ich dann ein bisschen älter geworden bin, habe ich die Sehnsucht, die Erwartung auch immer mit mir mitgenommen, überall, wo ich hin bin. Ich habe dann angefangen, Freunde kennenzulernen, aufgrund von ein bisschen Kiffen, mal eins rauchen auf dem Pausenplatz. Und habe gemerkt, hey, wenn du einen Joint rauchst, dann bist du dabei, oder? Dann hast du plötzlich Kollegen. Und so habe ich ein eine Ersatzfamilie finden. Ich habe später dann auch angefangen, ein bisschen härtere Sachen nehmen, härte Drogen und die damit zusammenhängenden Freundschaften, was mich dann auch in eine Drogenstation geführt hat. Und dann bin ich plötzlich auf der Straße gewesen. Ich war auf mich allein gestellt. Und ich habe mich natürlich mega gefreut, oder, auf das. Ich dachte, yes, jetzt zeig es all denen. Du hast dein Leben selber leben und in die Hand nehmen. Oder? Ich habe dann auf der Baustelle gearbeitet, einen guten Lohn verdient. Gleichzeitig aber bin ich dann immer Party machen und festen. Alltagsleben durch die Woche, ein Mittel zum Zweck gewesen, um am Wochenende zu leben, oder, für die kurze Zeit. Und ja, dort habe ich dann auch neue Freunde kennengelernt. Oder? Du kannst zusammen gute Zeit haben, kannst zusammen ein bisschen Freude haben, ein bisschen abstürzen, um nachher am Montag wieder schweren Beinens aufzustehen und wieder zu arbeiten. Mein Partyleben hat einfach den Preis gehabt, dass ich aktuelle Kleider gebraucht habe, dass ich Geld gebraucht habe, dass ich überhaupt jemand bin, dass mal jemandem kannst ein Bier spendieren oder einen Drink, oder? Mit der Zeit habe ich dann aber angefangen, so viel Geld auszugeben, dass ich mir das Billett nicht mehr können leisten konnte. Ich habe dann Möglichkeiten gesucht, zum anderen Geld herzukommen. Also sprich, ich habe ein Postkonto aufgemacht. Ich habe geschaut, dass ich dort überziehen kann. Ich habe aber das Geld nicht retourzahlen können. Und so bist du dann immer in tieferen Strudel hineingekommen, von Schulden, von Abhängigkeit, von den Leuten. 80'000 Stutz Schulden, die ich mir eingebrockt habe mit dem Lifestyle. Es war für mich aber ein unüberschaubarer Berg. Also ich habe nie gewusst, wie viel konkret, aber ich wollte mich nicht damit auseinandersetzen. Das war auch etwas, das ich nicht an die grosse Glocke gehängt habe. Das ist nicht das Leben, das ich wirklich wünsche. Ich habe auch dort, wie vorher, schon immer wieder die Enttäuschungen erlebt und gemerkt, dass das macht mich nicht satt. Es schenkt mir nicht das, was ich eigentlich in meinem tiefsten Herzen danach suche. Und habe zu Gott gebetet und gesagt, schau Gott, mein Leben verhebt nicht, aber ich sehne mich nach der Wahrheit und ich weiss nicht, was das ist. Ich habe gewusst, es gibt so viel Verschiedenes und es gibt so viel Seich. Und habe gesagt, schau Gott, ich will einfach, dass du mir die Wahrheit zeigst. Ich habe dann eine Bibel geschenkt bekommen. Ich habe jemanden kennengelernt, der mir von Jesus erzählt hat. Ich habe Jesus in mein Leben eingeladen. Er hat gesagt, bist du der König von meinem Herz? Vergib mir meine Sünden und habe auch die Vergebung angenommen. Der Freund, der ist dann mit mir angesessen und da haben wir einfach Punkte in meinem Leben angeschaut. Und ein Punkt davon war Finanzen. Also es war für mich nicht einfach. Ich habe gespürt, hey, der Freund, der glaubt an mich. Der meint es ehrlich mit mir und er hat mir auch Hoffnung geschenkt. Er hat gesagt, es gibt eine Lösung, es gibt einen Ausweg. Dann sind wir den Bereich angegangen in meinem Leben. Das Resultat ist jetzt nach 7 Jahren, dass ich schuldenfrei bin. Heute erlebe ich das so, dass Gott mir die Himmelsfamilie an die Seite gestellt hat. Ich erlebe Ermutigung, ich erlebe, dass Leute mit mir einstehen, mit mir kämpfen. Es ist nicht so, dass ich keine Stürme mehr habe in meinem Leben. Früher hatte ich so riesen Stürme gehabt. Ich habe eigentlich probiert, mit dem Lifestyle, Party-Lifestyle davon zu flüchten. Und heute habe ich die gleichen Stürme, aber ich habe einen Gott und eine Familie, die er mir geschenkt hat. Es ist eine lebendige Beziehung. Es ist echt. Es ist real. Es ist das, was ich mir immer gewünscht habe, im Tiefsten und noch viel, viel mehr. weil es direkt von unserem Papa im Himmel kommt. Ja. Yeah. Das macht den grössten Unterschied in meinem Leben, dass ich weiss, hey, es ist nicht irgendeine Geschichte, die ich gehört habe, sondern es ist eine lebendige Beziehung, es ist echt, es ist real, es ist das, was ich mir immer gewünscht habe, im Tiefsten und noch viel, viel mehr, weil es direkt von unserem Papa im Himmel kommt. Ja. Yeah. Ich bin der Oski Vasquez und das ist

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1: Wo vor 6 Jahren mein Mann mir gesagt hat, dass er sich will trennen von mir, ist für mich eine Welt zusammengebrochen. Ich hatte einen Schock. Es hat Tage und Zeiten gegeben, wo ich vor Schmerz gemeint habe, ich sterbe daran. Und das, obwohl ich da Gott schon kennt habe. Nach dem Sinn vom Leben habe ich mich erst mit über 30 befasst. Ich habe ein lockeres Leben geführt, früher grosszügig umgegangen mit Alkohol, Rauchen. Auch Männer sind bei mir viele vorgekommen im Leben. Dann, als Mutter von 2 Kindern, hat sich dann bei mir doch einmal die Frage gestellt, was soll das und was macht das für einen Sinn? Da ich ja nicht haben wollte, auf irgendwelche religiösen Fragen mich befassen, musste ich etwas anderes finden. Habe überall ein bisschen geschaut und

und so mich leer machen. Und dann bin ich vom Meditieren zu den Kindern gekommen und die haben doch sicher dann gerade den Sirup ausgeleert. Und schon hat es mich wieder verblasen. Ich bin verrückt worden. Nichts mehr von dieser Ruhe, von dieser Ausgewogenheit, die man mir versprochen hat. Das Leben war einfach anders gewesen. Ich habe mich nicht gut gefühlt. Ich habe auch wirklich innere Nöte bekommen. Gleichzeitig habe ich auch immer mehr Menschen kennengelernt, die mir von Gott erzählt haben und die mit Jesus gelebt haben. Ich habe das als Unfreiheit angeschaut, als Leute, die nicht selber denken. Trotzdem hat es mich Wunder genommen. Und so habe ich heimlich angefangen, die Bibel zu lesen. Ich musste dann ganz ehrlich sagen, dass, wenn ich gelesen habe in der Bibel, das ist eine Lehre, die sich nicht selber in den Schwanz beißt. Ich habe aber gekämpft dagegen. Ich wollte selber etwas erfinden. Ich habe aber weiter in der Bibel gelesen, dass das Buch hat mich richtig reingezogen. Dann habe ich müssen sagen, irgendwann, jetzt entweder werde ich irre daran, oder der Gott gibt es eben und es ist so, wie es da drin steht. Es ist der Moment gekommen, ja, ich sage, dem fast kapituliert habe und ich musste sagen, Gott, wenn es dich gibt, dann musst du dich mir jetzt zeigen. Gott hat nicht auf sich warten lassen. Ich musste so brüllen. Ich habe zumal einfach mein Leben gesehen, wie das war. Ich habe so haltlos gelebt und habe gesehen, dass er für mich etwas so viel Besseres parat hat. In dem Moment ist es mir nicht mehr schwer gefallen, zu sagen, ja, das will ich. Und ich will ein Leben mit dir führen und ihn gebeten haben, mir zu vergeben, was vorher war. Es ist eine Ruhe in mich hineingekommen und ein Frieden, wie ich vorher einfach alle Zeit gesucht habe. Und jetzt war es einfach da gewesen. Ohne irgendeine eigene Anstrengung. Es war einfach da gewesen. Ich freue mich so, dass ich heute von mir sagen kann, dass ich eine glückliche Frau bin. Und das hat unter anderem auch mit dem zu tun, dass ich meinem Mann vergeben konnte. Die Tatsache bleibt schmerzhaft, dass es den Bruch gegeben hat. Aber ich habe Frieden darüber. Und wenn ich auch muss ja sagen, dass es auch nachdem ich zum Glauben gekommen bin, immer noch Sachen gegeben hat, die auch nicht rund gelaufen sind oder eben die schmerzhaft gewesen sind, dann muss ich immer noch sagen, dass auch der schlechteste Tag aus dieser Zeit mit Jesus ich nie würde austauschen mit dem besten Tag von vorher. Ich bin Ruth Schneider und das ist meine Geschichte mit Gott.

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1: Anatolij Uschumirskij wird in der Ukraine geboren. Als Jude erlebt er dort viel Ablehnung. Er will weg und landet ausgerechnet in Deutschland. Dem Land, das er hasst. Zu oft erinnert er sich an die Verbrechen der Nationalsozialisten. Sie wollten sein Volk ausrotten und haben die Verwandten im KZ getötet. Ob er jemals einem früheren Nazi die Hand geben würde? Dafür musste schon sein ganzes Leben auf den Kopf gestellt werden. Herzlich willkommen, Anatolij Uschumirskij.
2: Dankeschön.
1: Sie sind in der Ukraine aufgewachsen, in der Sowjetunion. Wie haben Sie dort als Jude in der Gesellschaft gelebt?
2: Man muss dazu sagen, dass die meisten Juden, die in der Sowjetunion gelebt haben, waren atheistisch geprägt. Ich komme aus einer säkularen Familie, wo das Judentum gar nicht so groß gepflegt wurde. Von daher war meine große Entdeckung, dass ich Jude bin, erst mit 12 Jahren, als ich 12 Jahre alt wurde.
1: Wie kam das?
2: Ich habe bei mir zu Hause ein Buch gefunden. Das ist das Buch, das ich heute auch mitgebracht habe. Ein Buch mit den lauten jüdischen Namen und auch die Bildern, die Menschen mit den Namen. Und ich habe es durchgeblättert und da kam ich auf die Buchstabe U. Mein Name beginnt mit Uschumirskij. Und da fand ich 4 Menschen und ich habe es festgestellt, das waren die jüdischen Menschen, die in einem größten KZ in der Ukraine, Babi Yar, ermordet wurde zur Zeit des Nationalsozialismus. Das war meine erste Auseinandersetzung mit meiner jüdischen Identität.
1: Ist es dabei geblieben, oder?
2: Ja, später wurde ich in der Schule von 2 Mitschülern auch grausam geschlagen. Und da habe ich zum ersten Mal die Worte gehört, schmutzige Jude. Ich kam weinend nach Hause, ich kam zu meiner Mutter und ich habe sie gefragt, Mama, kannst du mir bitte erklären, was sind wir Juden, warum hasst man uns? Und meine Mutter konnte mir keine gescheite Antwort geben. Und so wuchs ich mit diesen unbeantworteten Fragen. Und entsprechend dessen wuchs auch eine Ablehnung in mir.
1: Welche Fragen haben Sie denn beschäftigt, als Sie dann älter wurden, erwachsen wurden, als Sie sich auf die Suche gemacht haben?
2: Ich habe mich gefragt, ist es ein Zufall, dass ich als Jude geboren wurde? Oder gibt es einen bestimmten Sinn davon? Was passiert mit dem Menschen nach dem Tod? Wozu lebt der Mensch überhaupt auf dieser Erde? Das waren meine Fragen, die sogenannte existenzielle Fragen. Und ich habe mich auf die Suche gemacht.
1: Haben Sie eine Antwort gefunden?
2: Ich muss sagen, dass dieser Suchprozess dauerte mindestens 3 Jahre. Ich habe alles Mögliche gemacht. Ich habe Esoterik gemacht. Ich war ein Buddhist, ein jüdischer Buddhist, ein Paradox von sich selber. Und dann nach diesen 3 Jahren hat Gott mich auf eine wunderbare Weise gefunden.
1: Wie kam das?
2: Das passierte so, dass ich zu Hause bei meiner Mutter ein Buch gefunden habe. Sie sehen, ich arbeite sehr oft mit den Büchern. Wir lesen sehr viel, Juden mögen lesen. Mhm. Und das ist das Buch, sieht ziemlich verschrottet aus. Aber das ist der Originalbuch, das ich bei meiner Mutter zu Hause gefunden habe.
1: Und was ist das Thema dabei?
2: Es ging um einen erfolgreichen jüdischen Geschäftsmann aus den USA, dessen Tochter zum Glauben an Jesus kam. Wissen Sie, was ist in einer jüdischen traditionellen Familie passiert, wenn einer von den Mitgliedern zum Glauben an Jesus kommt?
1: Sagen Sie es mir.
2: Er wird aus der Familie ausgestoßen. Aber der Vater liebte seine Tochter so sehr, dass er zu sich selber sagte, ich werde das Neue Testament lesen. Normalerweise lesen Juden nicht das Neue Testament. Und ich werde meine Tochter beweisen, dass es ein Blödsinn, was sie glaubt. Sie können schon vorstellen, was passiert ist. Der Vater kam zum Glauben an Jesus und die ganze Familie wurde gläubig.
1: Sie haben das Buch gelesen. Was hat das mit Ihnen gemacht?
2: Ich habe das Buch gelesen, das hat mich sehr beeindruckt. Ich habe das auch meiner Frau gegeben. Aber vor allem für mich war das die Entdeckung, dass ich als Jude an Jesus glauben kann und dabei auch Jude bleiben kann. Das war für mich damals wichtig. Und das war die Lösung von meinen großen Fragen. Was ist jetzt mit dem Leben? Was ist jetzt mit Gott? Welche Beziehung kann ein Jude mit seinem Gott aufbauen?
1: Wie haben Sie dann diese Beziehung angefangen aufzubauen?
2: Das war ganz interessant. Das Buch wurde meiner Mutter geschickt von einer jüdisch-messianischen Gemeinde aus Kiew. Ich habe angerufen und ich habe gesagt, ich bin selber auch Jude und ich möchte gerne auch das Buch haben. Und die Menschen waren schlau und sie haben gesagt, kommen Sie zu uns und bekommen Sie das Buch. Und so kamen wir mit meiner Frau zum ersten Mal in diese Gemeinde.
1: Und was haben Sie gedacht? Hilfe? Schock? Oder?
2: Zunächst war das Schock. Warum? Das waren die Jahre, wo die ganze Wirtschaft nach der Perestroika kaputt ging. Und man konnte überhaupt fröhliche Menschen auf die Straßen sehen. Und hier in dieser Gemeinde war etwas anders. Es gab eine Menge jüdischen Menschen dort, die so freundlich zueinander waren. Sie umarmten einander, sie küssten einander. Und ich habe zu mir selber gesagt, entweder spielen sie einen Theater oder sind sie alle verrückt. Und ich werde so lange die Gemeinde besuchen, bis ich das nicht feststelle, was von diesen beiden Varianten richtig ist.
1: Wie lange war das, dass Sie dann da in diese Gemeinde gegangen sind mit Ihrer Frau?
2: Genau, das dauerte nicht mehr als einen Monat. Und nach diesem Monat hat Gott wirklich ein Wunder getan mit mir und mit meiner Frau.
1: Was war dann der Durchbruch?
2: Es war das Passafest. Pesach auf Hebräisch genannt. Und das ist das größte Fest, das wir Juden feiern. Und bei diesem Fest kam ein Prediger aus Israel in diese Gemeinde und er predigte über die Liebe Gottes, die in Jesus auf diese Erde zu den Menschen kam. Das war ein Gottesdienst und meine Frau und ich saßen in ganz hinterer Reihe. Und während seiner Predigt habe ich von meinen inneren Augen folgendes Bild gehabt. Ich habe mich selber gesehen, wie von der Seite, mit einem riesigen Sack auf meinen Schultern.
1: Was war da drin?
2: Und der Sack war wie durch die Röntgen durchgeleuchtet. Und in diesem Sack lagen alle meine unbeantworteten Fragen, die Suche nach eigener Identität, meine Sünden, meine Verletzung, mein Hass gegenüber den Menschen. Und den Sack drückte mich total zum Boden. Und dann sah ich einen Weg. Und dieser Weg führte zum Kreuz. Am Kreuz hängte ein jüdischer Mann. Fragen Sie mich nicht, wie ich erkannt habe, dass er Jude ist. Die Römer haben Juden nackt gekreuzigt. Aber ich wusste in meinem Inneren, dass ich diesen Sack, diesen verdammten Sack auf meinen Schultern, nur an diesem Kreuz abgeben kann. Nirgendwo anders. Das dauerte ein paar Sekunden, das, was ich erlebt habe.
1: Haben Sie es gemacht?
2: Das war lustig. Meine Frau hat etwas ganz anderes erlebt. Und als die Versammlung zum Ende war, haben wir uns so Auge im Auge angeschaut. Und wir haben festgestellt, wir gehen nicht weg von diesem Gottesdienst, bevor wir unser Leben mit Gott nicht in Ordnung bringen. Das Problem war, niemand hat uns gesagt, wie man das praktisch macht. Mhm. Und dann sagt mir meine Frau, sie ist ein bisschen mutiger als ich, sie sagt, ich gehe nach vorne und frage, wie man Frieden mit Gott schließt. Und da geht meine Frau nach vorne und in einigen Minuten sehe ich, dass meine Frau nicht mehr zurückkehrt, sondern schon mit den Menschen dort vorne betet. Ich empfand eine Angst. Ich habe gedacht, jetzt bleibe ich ohne meine Frau und ohne Gott auf diesem verdammten Stuhl sitzen. Und eine Kraft hat mich einfach nach vorne gebracht. Ich kam auf diesen Prediger zu, schaute ich ihm in die Augen und ich habe gesagt, ich möchte auch haben. So habe ich wörtlich gesprochen. Ich las aber Angst in seinen Augen. Er konnte meine Gedanken nicht lesen. Er wusste nicht, was ich von ihm verlange. Ja. Und dann habe ich ihm gesagt, du, ich möchte gerne diesen verdammten Sack von meinen Schultern weg.
1: Den Sie zu diesem Mann am Kreuz bringen mussten.
2: Genau. Ich möchte Frieden mit Gott haben. Ich möchte Jesus in mein Herz annehmen. Und dann haben wir zum ersten Mal mit diesem Mann zusammen gebetet. Das war ziemlich komisches Gebet, denke ich. Ja, ich habe die Sätze formuliert, die nie existieren. Aber ich bin froh und ich bin sicher, dass Gott dieses Gebet damals erhört hat.
1: War damit Ihre Suche nach dem Sinn beendet?
2: Ich habe verstanden, dass Jesus mein persönlicher Messias und Erretter ist. Und dass ich durch ihn eine Verbindung, ein Frieden, eine Versöhnung mit meinem Gott haben kann. Das ist das Wesentliche, was ich verstanden habe. Den Rest kam in den nächsten Jahren.
1: Hat sich was durch den Glauben an diesen Jesus, an Jesus verändert in Ihrem Leben, in Ihrer Ehe?
2: Es hat sich alles total verändert. Wir haben vorher unser Eheleben aufgebaut auf einem humanistischen Plattform. Wir wussten überhaupt nicht, wie man richtig eine Ehe leben soll. Und durch den Glauben an Jesus kam ich zum Studieren der Bibel. Und in der Bibel gibt es wunderbare Prinzipien von der jüdischen Ethik, wie man wirklich die Familien aufbaut. Also ich kann sagen, seit unserer Bekehrung ist unsere Familie wie neu geboren.
1: Entschuldigen Sie die Frage, sind Sie jetzt Jude oder sind Sie Christ?
2: Ich bin Jude. Ich bin als Jude geboren und ich werde als Jude sterben. Aber ich bin ein Jude, der an seinen Messias Jesus glaubt.
1: Warum ist es so wichtig, Jude zu bleiben oder Jude zu sein? Warum ist das Ihre Identität?
2: So wie ich meine Bibel verstehe, Gott will, dass das Volk Israel, das jüdische Volk, für immer das jüdische Volk bleibt. Ich lebe meine jüdische Identität und ich denke, meine Identität wurde vollkommen durch meinen Glauben an meinen Messias Jesus.
1: Ihre innere Suche war jetzt vorbei, aber Sie wollten ja trotzdem weg aus der Ukraine. Warum?
2: Aus zwei Gründen. Zum einen, nach der Perestroika, als die Wirtschaft kaputt ging, das ist schon eine Jahrhunderte-Tradition in der Ukraine, man suchte nach den Schuldigen. Und die Schuldigen waren immer die Juden. Es kam eine große Welle von der Antisemitismus. Man sprach über die bevorstehenden Pogromen. Meine ukrainischen Freunde haben mir angeboten, in ihrem Keller mit meiner Familie zu übernachten, falls es zu Pogromen kommen sollte. Also erstens Antisemitismus. Stichwort Nummer zwei, Tschernobyl. Die Reaktorkatastrophe in Tschernobyl 1986 hat sehr schlimme Folgen gehabt. Und Kiew befindet sich nicht so weit vom Tschernobyl. Wir haben das alles mitgekriegt dort und wir wollten sehr unser Kind wegbringen. Wir wollten einfach raus.
1: Sie sind dann raus aus der Ukraine und tatsächlich gelandet in Deutschland.
2: Das war auch nicht von Anfang an so gedacht. Als Juden wollten wir nach Israel auswandern. Wir haben auch die hebräischen Kurse besucht. Und wir haben immer gedacht, Deutschland ist kein gelobtes Land für die Juden. Und dann hat es so passiert, dass durch die Umstände sind wir nicht nach Israel, sondern nach Deutschland gekommen.
1: Wir schauen mal kurz rein, wie das war, als Sie die Ausreise hatten.
3: 1992 reisen Anatoli Uschumirski und seine Familie aus der Sowjetunion nach Deutschland aus. Eigentlich nicht ihr Wunschziel. Deutschland. Gerade Deutschland, dieses verhasste Land, das Millionen von Juden den Tod brachte. Auch Verwandte von Anatoli Uschumirski wurden im KZ ermordet. Das jüdische Volk sollte auf Anweisung der Nationalsozialisten hin ausgelöscht werden. Anatoli Uschumirski und seine Familie leben und arbeiten jetzt seit über 20 Jahren hier. Das einst so verhasste Land ist sowas wie Heimat geworden.
1: Was waren Ihre Gefühle, als Sie in Deutschland ankamen? Hass?
2: Nein, das waren gemischte Gefühle, weil wir schon Jesusgläubig waren. Und ich war gespannt, was Gott mit diesem Hass tut. Aber so freundlich zu den Deutschen fühlte ich mich auch nicht so sehr.
1: Und wie sind die Deutschen Ihnen begegnet?
2: Das waren ganz unterschiedliche Menschen. Es waren sehr freundliche Menschen, die uns hier begegnet haben. Manche waren nicht so freundlich. Also man muss sagen, dass deutsche Mentalität unterscheidet sich im Grunde genommen von der russisch-jüdischen Mentalität sehr.
1: Erzählen Sie mir ein Beispiel. Wie ist Ihnen jemand begegnet?
2: Ich kann Ihnen ein ganz lustiges Beispiel erzählen. Wir wurden zum ersten Mal nach einem Jahr eingeladen in eine deutsche Familie. Und bei uns in der Sowjetunion war der Brauch, dass wir, wenn wir jemanden besuchen, dann bringen wir etwas ganz Schönes mit. Wir haben mit meiner Frau in einem Geschäft eine Schachtel Pralinen ausgesucht, die wir uns selber nicht erlaubt haben zu kaufen. Und jetzt haben wir gedacht, jetzt bringen wir diese Pralinen und werden dort diese Pralinen auch probieren können. Wir fuhren in einem Straßenbahn und wir haben mit meiner Frau schon die Pralinen ausgesucht. Sie hat gesagt, ich esse zuerst die Praline. Und ich habe gesagt, ich esse zuerst die Praline. Und dann kamen wir und die Hausfrau hat uns sehr freundlich begrüßt. Und dann hat sie die ganzen Schachtel irgendwo in ihren Schrank versetzt. Und das war ein Schock für uns. Bei uns in unserer Kultur ist es so, egal was der Mensch bringt, als Gast erstellt, es wird alles auf den Tisch gestellt, in der Mitte des Tisches, und alle genießen das. Und da mussten wir zuerst uns mit der deutschen Kultur auseinandersetzen. Was ist hier anders hier?
1: Gab es auch negative Erlebnisse, negative Begegnungen?
2: Schon. Wir lebten 1,5 Jahre in einem Übergangswohnheim. Und nach einem Jahr haben wir angefangen, eine Wohnung zu suchen. Ich habe mir ein paar Sätze einfach auf dem Zettel aufgeschrieben. Ich bin Jude, ich komme aus der ehemaligen Sowjetunion und ich suche nach einer Wohnung. Und so habe ich eine Nummer angerufen. Und irgendwann kam ich auf eine Frau, die mir gesagt hat, sagen Sie nie mehr, dass Sie Juden sind. Ich habe gefragt, warum? Und dann erzählte sie mir per Telefon eine Geschichte von ihrem verstorbenen Mann, der in den letzten 20 Jahren so stark in seiner Firma gelitten hat, nur darunter, dass er Jude war. Und sie hat mir gesagt, wenn Sie sich bewerben hier in Deutschland, sagen Sie niemandem mehr, dass Sie Jude sind. Und das war für mich schon eine heftige Erfahrung.
1: Und aus den gemischten Gefühlen wurde dann Wut, oder?
2: Ja, Unsicherheit. Ich habe gedacht, Mensch, wir sind hier in diesem Land gekommen, um hier eine neue Zukunft aufzubauen. Und was ist jetzt? Was ist jetzt mit uns, mit unseren Kindern? Ist es wieder eine Welle von Antisemitismus, die wir gegenüberstehen sollen?
1: Gab es einen Moment, wo Sie sagen, da hat sich etwas total verwandelt bei mir?
2: Ja. Das war ein Moment, als wir mit meiner Familie auf einem Spaziergang im Schwarzwald waren. Nach kurzem Spaziergang kamen wir zurück zu unserem Auto und dann habe ich gesehen neben meinem Auto eine alte Dame. Sie beobachtete mit großer Aufmerksamkeit, dass mein Autoaufkleber, das ist eine Kombination aus dem Davidstern, einem Fisch und dem siebenarmigen Leuchter. Und als wir zum Auto gekommen sind, hat die Frau gefragt, sagen Sie bitte, warum haben Sie dieses Zeichen auf Ihrem Auto? Ich habe ganz schlicht und einfach gesagt, weil wir Juden sind. Und dann hat sie gefragt, aber warum Fisch? Ich habe gesagt, weil wir an Jesus glauben. Und dann hat diese alte Dame angefangen zu weinen. Und sie hat mir eine bittere Geschichte erzählt über ihr Vater, der zur Nazizeit eine jüdische Familie, eine jesusgläubige jüdische Familie versteckt und ihr Leben gerettet hat und selbst dadurch ums Leben kam. Diese Frau hat immer die gleichen Worte wiederholt, so wie in einem Trauma. Juden wieder in Deutschland. Juden, die an Jesus glauben, das gibt's nicht. Und in dem Moment, als die Frau mir ihre Geschichte erzählt hat, habe ich verstanden, es passiert etwas Wichtiges mit meinem Hass gegenüber den Deutschen. Gott hat dieses Hass umgewandelt und aus meinem Herzen einfach weggenommen. Aber es entstand keine Leere, kein Vakuum in meinem Herzen. Gott füllte mein Herz mit einer bisher nicht empfundene Zuneigung und Liebe. Diese Frau hätte genauso viele Gründe, mich zu hassen, weil ihr Vater umgekommen war. Aber aus ihrer Sprache habe ich etwas anderes verstanden. Ich habe verstanden, dass sie in der Begegnung mit mir jetzt, in den Begegnungen mit den Juden, die an Jesus glauben, irgendwie mit dem Tod ihres Vaters versöhnt wurde. Also, dass der Tod ihres Vaters nicht vergeblich war. So habe ich verstanden.
1: Können Sie heute sagen, dass Deutschland auch dadurch eine Heimat geworden ist für Sie?
2: Eigentlich schon. Aber ich muss sagen, es ist wichtig, einen engen Kontakt mit Gott, mit Jesus zu haben. Und die Heimat ist dort, wo man mit Gott lebt. Ein ganz berühmter Rabbiner, der Lubavitcher Rebbe, Menachem Mendel Schneerson, sagte einmal, ein Jude wie eine Straßenlampe. Dort, wo er hingesteckt wird, dort soll er leuchten. Und das ist für mich auch ein Beispiel. Wir sind jetzt in Deutschland und da müssen wir das Licht Jesu, Gottes Licht, in diesem Land bringen.
1: Sie sagen auch, Sie haben eine Berufung für Deutschland. Wie sieht diese Berufung aus?
2: Ich würde es als eine dreifache Berufung beschreiben. Zunächst sind wir berufen, unserem Volk, den Juden in Deutschland, das Evangelium von dem jüdischen Messias Jesus nahezubringen. Zum anderen genauso die anderen Menschen, Deutschen oder die ausländischen Menschen, auch die Moslems, die in diesem Land leben, wollen wir gerne das Evangelium bezeugen. Und die dritte Dimension, das ist ja schwierigste in meinem Leben, meine Auseinandersetzung mit der Vergangenheit, mit der Geschichte des Shoah, des Holocaust und die Begegnung mit den Menschen auf beiden Seiten, mit Holocaust-überlebenden Juden, aber auch mit den Deutschen in der zweiten und dritten Generation, die unter der Schuld ihrer Vorväter leiden.
1: Wie würden Sie sagen, ist die Begegnung dann heute?
2: Ich würde sagen, dass die Begegnung ist sehr erfolgreich. Wissen Sie, nach der Vorfall im Schwarzwald mit dieser Frau hat es angefangen, in meinem Leben solche Begegnungen zu häufen. Ich habe es nicht selber ausgesucht. Die Menschen kamen auf mich zu und sie sahen in mir einen jüdischen Gesprächspartner, mit dem sie darüber reden können. Sie haben wahrscheinlich Jahrzehnte geschwiegen und mit niemandem darüber gesprochen. Ich habe das alles angefangen, das niederzuschreiben und irgendwann ist daraus ein Buch geworden. Und diese Begegnungen sind für mich sehr schwer, aber auch wertvoll. Ich sehe, dass ich Menschen helfen kann.
1: Auf Ihren Reisen durch Deutschland und Ihren Vorträgen, sind Sie da auch mal einem alten Nazi begegnet?
2: Es war einmal, nach einem Vortrag, kam ein älterer Mann auf mich zu, guckte mir in die Augen und sagte, ich bin ein ehemaliger Nazi. Und ich habe Ihrem Volk schlimme Dinge angetan. Vor etlichen Jahren kam ich zum Glauben an Jesus. Kann Gott mich verzeihen? Und er steht vor mir und er gibt mir auch seine Hand.
1: Und Sie?
2: Ich kann das nicht.
1: Okay.
2: Meine Hand wurde taub. Und ich habe innerlich zu meinem Gott geschrien, dass er mir die Kraft sagt, diesem Mann etwas zu sagen. Ich musste an meine ermordete Verwandte denken in dem Moment. Und irgendwie in meinem Herzen ist ein Wort aus der Bibel geboren worden und ich habe ihm die Worte gesprochen aus 1. Johannes Kapitel 3. Wenn wir unsere Schuld bekennen, dann Gott ist treu und gerecht und vergibt uns unsere ganze Schuld. Das habe ich ihm gesprochen. Und erst dann später konnte ich ihm meine Hand geben.
1: Noch in diesem Gespräch?
2: Genau. Und das war ein ganz kurzes Gespräch. Und dieser Mann ging nach Hause. Aber Sie hätten seinen Gang sehen sollen. Das war eine ganz andere Person.
1: Was müsste passieren, dass die Versöhnung noch stärker wird, noch weiter gelingen kann?
2: Ich denke, dass die beiden Seiten, diese zwei Dimensionen, Juden und Deutsche, sollen Jesus kennenlernen. Ich glaube, die Beziehungen mit Jesus ist die Lösung auch für die Probleme im Nahen Osten, aber auch für die Auseinandersetzungen hier in Deutschland. Und mir ist es ein Anliegen, dass ich mit den Vertretern der jüdischen Religionsgemeinschaft in Deutschland auch auf eine Augenhöhe sprechen kann. Ich möchte so gerne Jesus in dieses Gespräch bringen, das schon mal in Deutschland war. Mhm. Das ist nicht eine neue Erfindung. Solche großen Namen im Judentum wie Leo Beck, Pinchas Lapide, Shalom ben Korin, und Martin Buber, diese Menschen haben nicht gescheut, Jesus in diesem Gespräch zu haben. Und das möchte ich gerne heute haben, weil ich sehe, wie Jesus den Frieden stiften kann.
1: Dankeschön. Ich danke Ihnen, dass Sie so offen davon berichtet haben. Eine Sache interessiert mich noch. Was steht auf dieser Kette, die Sie anhaben?
2: Diese Kette, das ist ein Geschenk von meiner Frau zu unserer silbernen Hochzeit. Und das ist eine hebräische Buchstaben, die das Leben bedeutet. Die Buchstabe Chai, das Wort Chai bedeutet auf Hebräisch Leben und das ist ja das Zeichen, dass Gott mir durch meinen Messias Jesus das Leben geschenkt hat.
1: Das heißt, ein Jude, der Ihnen begegnet und das liest, der weiß, wer Sie sind.
2: Ja, ja, klar. Ne?
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1: Entführt, abgeschoben, ausgenutzt und misshandelt. Das sind Streiflichter aus dem Leben der jungen Deutsch-Türkin Dilek. Weder hier noch dort zu Hause kämpft sie um Anerkennung und sucht nach einem Ort, wo sie endlich angekommen ist. Ich freue mich sehr, dass sie heute hier ist. Hallo Dilek.
2: Hallo.
1: Ja, Sie sind als Kind türkischer Eltern in Deutschland geboren, sind dann aber quasi von Ihrem eigenen Vater in die Türkei entführt worden. Mhm. Warum, was war der Grund, was ist los gewesen?
2: Meine Eltern, beziehungsweise meine Mutter, mein Vater und meine Oma, die ganze Sippe von meinem Vater wollten, dass ich nach islamischer Kultur, osmanischer Kultur groß werde und nicht so werde, wie man in einem gottlosen Deutschland Kinder erzieht und was dann rauskommt. Deshalb musste ich zurück.
1: Sie waren erst 3 Jahre alt, noch sehr klein. Können Sie sich denn daran erinnern, an den Tag?
2: Nein. Mhm. Ich weiß nur, dass ich im Flugzeug war, aber das weiß ich sehr oft. Jetzt weiß ich nicht, ob das genau dieser Tag war.
1: Wir hören da gleich noch mehr darüber, wie das Leben in der Türkei war. Für Ihre Mutter allerdings war das ein großer Schock, dass ihre Tochter plötzlich nicht mehr da war. Das hat sie uns kurz geschildert.
3: Als ich nach Hause kam, gegen 22.30 Uhr, also nach dem Spätdienst, war alles aufgeräumt und war eine Stille zu Hause. Und als ich reinging und im Zimmer nachschaute, hatte ich meine Tochter und meine Schwiegermutter nicht mehr gesehen und habe gefragt, wo sind die? Hat er gemeint, er hätte sie nach Hause geschickt, nach Türkei, mit der Mittagsmaschine. Sie soll endlich mal anfangen zu lernen wie eine Muslimin. Bin ich ausgeflippt, aber alles, was ich, meine Schreie, meine Weinen hat nicht mehr ausgenutzt. Ich wusste nicht mehr, was ich machen könnte und würde.
1: Ja, warum ist Ihre Mutter nicht zur Polizei gegangen?
2: Ich denke, sie war sehr unwissend. Das war vor 45 Jahren in Deutschland. Sie war gerade ein paar Jahre in Deutschland, hatte selber eine kaputte Kindheit, hilflos, alleingelassen.
1: Für Sie war es keine schöne Zeit, haben Sie uns geschildert. Warum war es so schwierig für Sie?
2: Es gab sicherlich gute Zeiten dazwischen. Ich war schließlich ein Kind und ich habe auch lachen können. Aber innerlich war ich sehr einsam, hatte ständig Herzschmerzen, Kopfschmerzen. Ich wusste, dass ich irgendwo bin, wo ich nicht hingehöre. Ich hatte keine Mama, keinen Papa. In Deutschland sagt man Pflegekind dazu, bei den Großeltern.
1: Wie war denn die Beziehung zu Oma und Opa?
2: Meine Opa hat mich sehr geliebt, weil er den Sohn, den er zum Ausland geopfert hat, mein Vater, nicht sehen konnte. Und da hat er sehr große Sehnsucht gehabt und das hat er mit mir so ein bisschen in Trost gesucht. Und meine Oma, sie war damit beschäftigt, wieder ein Kind großzuziehen, mit einem Ehemann umzugehen, der 20 Jahre älter war als sie. Und sie war eine frustrierte Frau, die nach außen hin sehr viel gelacht hat und glücklich war. Und ja. Aber also schon zwischen zwei Welten. Mehr sein, also mehr Schein als sein.
1: Aber Sie haben dann auch von Ablehnung gesprochen, dass Sie sich abgelehnt gefühlt haben. Warum, was ist passiert, dass das so bei Ihnen ankam?
2: Ach, das waren so ganz Kleinigkeiten eigentlich, die mein Leben viel ausgemacht haben. Meine Mutter hat mir Sachen geschickt. Damals, Türkei war noch nicht in der Wirtschaftsabkommen. Also europäische Waren waren sehr, sehr wertvoll. Und die Sachen, die ich von meiner Mutter geschenkt bekommen habe als Paket, die habe ich nur zu Gesicht bekommen und dann wurden sie verkauft. Oder meine Cousin und Cousinen das bekommen, Spielzeuge. Und das hat mich sehr verletzt. Also ich konnte aber auch mich nicht verteidigen. Also ich dürfte nichts sagen. Und ja.
1: Ja. Und das war dann Ihre Reaktion, dass Sie still geblieben sind?
2: Ja. Still, aber rebellisch.
1: Ja. Wie war das denn für Sie, dass die Mutter so weit weg war? Wie kam Ihnen das vor?
2: Sauer. Ich war sauer. Ich war sehr sauer, dass die nicht gekämpft haben. Und die Geschichten, die mir erzählt wurden, von meiner Mutter oder von dieser Ehe, die waren sowas von negativ, dass ich immer wieder versucht habe, irgendetwas zu finden, was mein Leben ausmacht. Mhm. Ja?
1: Was genau haben Sie noch mal gehört bekommen von...
2: Dass meine Mutter eine schlechte Mutter war, dass meine Mutter eine Prostituierte ist. Man muss sich ja nicht nur für Geld verkaufen, um prostituiert zu sein in der Türkei. Ne? Sich also den Männern hingebend. Man wusste nicht genau, ob ich wirklich aus meinem Vater stamme. Mhm. Sie wollte mich nicht. Für sie war Tanzen und Singen und in den Kneipen rumziehen wichtiger als ihr einziges Kind. Deshalb ist sie mir nicht nachgelaufen. Mhm. Also solche Geschichten halt.
1: Ziemlich viele Vorwürfe auch, wo man gar nicht weiß, was da dran war. Wie haben Sie denn dann das geschafft, wirklich so in der Türkei so Boden unter den Füßen zu bekommen, als junges Mädchen, mit den Umständen zurechtzukommen?
2: Ich hatte, also mit meiner Oma, zum Schluss blieb ich allein, nachdem mein Opa gestorben ist. Und meine Oma war sehr, sehr charismatisch in ihrer Art. Sie hat Miniröcke getragen, 5-mal am Tag mit Kopftuch gebetet. Also sie wusste, sie hatte selber einen Konflikt mit ihrer Persönlichkeit, würde ich sagen. Und das habe ich sehr gut übernommen. Und sie hat Kaffeesatz gelesen, habe ich mir auch angeeignet. Das hat eine gewisse Anerkennung gegeben in der Nachbarschaft. Und dann hieß es, ja, ich bin noch ein junges Mädchen, ich könnte auch so Traumdeutungen machen. Dann wurde ich als Medium benutzt. Mhm. Und das ging dann so weiter. Und ich hatte tatsächlich auch Träume, die also mit der Wahrheit sehr viel zu tun hatten, wenn ich es dann erzählt habe. Das kann sie gar nicht wissen, woher weiß sie das? Und so kam dann als Reaktion von der Nachbarschaft. Ja, so habe ich meine Identifikation gefunden. Also ich war dann wichtig. Die Dilek, die hat was.
1: Ja. Das heißt, das fing so klein an. Sie haben bei der Oma gelernt, Kaffeesatz zu lesen. Das wurde immer mehr. War das Spiel oder waren da wirklich übernatürliche Kräfte?
2: Also es hat wie ein Spiel angefangen. Ja. Es gibt ein Sprichwort, man darf nicht mit Kaffeesatz leben, aber ohne Kaffeesatz sollte man auch nicht gehen. Ja? Mhm. Also es ist total normal, wenn man Tasse Mokka trinkt, dass man dann Kaffeesatz gelesen bekommt, ob diejenige das kann oder nicht. Und bei mir würde ich sagen, ich hatte dann mit der Zeit irgendwelche Sachen entwickelt oder aufgenommen. Stimmen haben mir zu mir gesprochen. Mhm. Also ich hatte Stimmen am Ohr.
1: Sie haben gesagt, Sie sind dann wie ein Medium genutzt worden. Wie muss man sich das vorstellen? Sahen dann die Dienste aus? Also kamen dann die Leute zu Ihnen nach Hause? Oder wie?
2: Ach, ich habe diese heilige Waschung gemacht. Abdest nennt man das, bevor man betet. Und dann habe ich Koran-Surays gelesen. Habe ich mich auf meine rechte Seite liegen lassen. Das hat mir alles beigebracht, wie ich das zu machen habe. Aber weil ich ein sauberer Blatt Papier bin noch mit meinen 10 Jahren, würde Gott mir mehr offenbaren als jemandem, der schon einige Sünden auf der Buckel hat, nicht? Ja, dann habe ich mich auf die rechte Seite gelegt, dann habe ich ausgesprochen, was ich für eine Frage habe, für wen ich diesen Schlaf, zu wen ich diesen Schlaf widmen möchte. Ja, und dann habe ich geträumt.
1: Und dann haben Sie diese seherischen Fähigkeiten entwickelt. Das ist ja ziemlich,
2: anscheinend. Ja. Also ich kann mir das nicht so bewusst, ich kann das nicht bewusst nachvollziehen. Ja. Wenn ich nachhinein zurückschaue, habe ich Begründungen dazu natürlich. Aber damals wusste ich das nicht. Das hat sich mit der Zeit immer vermehrt.
1: Mhm. Wie alt waren Sie zu der Zeit?
2: Ja, so mit 9 und 10 Jahren habe ich angefangen.
1: Ging das los? Mhm. Es ging ja eigentlich auch darum für Sie, dass Sie so Annahme gesucht hatten oder Anerkennung. Kam das denn dadurch für Sie?
2: Bei Leuten, die Rat gesucht haben, ja. Mhm. Auf der anderen Seite aber haben die Erwachsenen mich benutzt als Vorzeigeobjekt. Mhm. Meine Tanten oder so. Und das hat mich schon ein bisschen gestört, aber immerhin. Ich wurde gefragt, wo ist die Leck?
1: Haben die denn da auch dann also Geld dafür gegeben?
2: Nein.
1: Nee, okay.
2: Ein Streicheln an der Wange, vielleicht mal auch Eis essen gehen oder irgendwie eine Strumpfhose geschenkt bekommen oder Kleinigkeiten, also als Dankeschön.
1: Als Mädchen dann praktisch schon als Wahrsagerin gearbeitet, kann man das sagen?
2: Gearbeitet nicht, aber funktioniert.
1: Sie sind dann mit 16 nach Deutschland zurückgekommen oder knapp 16, Sie waren noch nicht 16 Jahre alt. Wie war das dann hier für Sie in Deutschland?
2: Das war erstmal absoluter Kulturschock. Ja. Also die Deutschen hatten kein Moral, die haben auf der Straße geknutscht, die haben ohne Eheschein zusammengelebt, die Kinder haben ihre Eltern angeschrien, also das war unmöglich.
1: Das kannten Sie so nicht, ja.
2: Nein, das gehörte gar nicht zu unserer osmanisch-türkischen Erziehung.
1: Ja. Aber es war ja auch ein großer Bruch von den Großeltern weg, jetzt plötzlich wieder bei den Eltern Richtig. Zu leben. Wie war die Begegnung mit den Eltern?
2: Also ich denke, wir hatten das Gefühl, dass wir miteinander gut umgehen können, aber mein Vater war gar nicht zufrieden, dass ich gekommen bin. Das war genau die wilde Zeit. Mhm. Meine Oma hat immer gesagt, oh, die Zeit ist da, wo du den Rock hochhebst und nach Mann suchst. Ich habe mir das immer so bildlich vorgestellt, hatte ich immer Angst. Und mein Vater hat das dann bestätigt mit seinem Begegnen zu mir. Mhm. Und meine Mutter hat versucht, die Jahre, die sie verloren hat, wieder zurückzuholen, wieder zu leben. Mhm. Und das klappte natürlich nicht. Ich war schon 16, war kein Baby mehr. Ja. Und habe mir auch nicht viel sagen lassen, weil sie eben eine Mutter sein nicht würdig war. Das war schon jahrelang geprägt in mir.
1: Mhm. Also es war jetzt auch nicht so toll, wie vielleicht erhofft oder ersehnt.
2: Bestimmt nicht, aber war besser für mich. Also ich habe mich glücklicher geschätzt, bei denen zu sein, als in der Türkei weiterzuleben.
1: Ja, Sie haben sich wacker durchgekämpft. Sie haben dann Fachabitur gemacht, haben haben angefangen zu studieren und alles. Was wurde denn aus der Wahrsagerei?
2: Die kam mit. Ja. Die ist gewachsen. Während meiner Studienzeiten habe ich auch an der Vorhochschule in Fulda damals auch bei den Dozenten und so Wahrsagerei gemacht. Da habe ich Geld verdient. Okay. Also da habe ich wirklich gut Geld verdient. Mhm. Und Heilpraktikern kam ich in Berührung und die fanden das außerordentlich. Mhm. Das passte auch zu dem esoterischen Schema, den sie ausüben da und da und ich wurde gefragt.
1: Ja. War das immer nur schön für Sie? Es hört sich ja sehr schillernd an, auch noch Geld damit zu verdienen. Mhm. Oder gab es da auch Schattenseiten?
2: Es kostet alles etwas, das weiß ich nachhinein zurückgeschaut. Ich hatte Herzprobleme. Also körperlich war ich immer erschöpft. Ich war immer unglücklich. Ich war gezwungen, in einer Welt zu leben, wo ich nicht hingehörte. Mhm. Aber definieren konnte ich das nicht. Warum, weshalb, wieso? Irgendetwas stimmte nicht. Aber was? Ja. Es war nie der Höhepunkt des Glücklichseins da. Ging nicht. Immer so wie in Achterbahn. Mhm. Hoch, runter, nie stabil und auch keine Wurzeln.
1: Ja.
2: Oberflächlich.
1: Ja. Das heißt, unterschwellig waren Sie einfach immer noch nicht zufrieden. Es gab ja auch dann eine Zeit, wo auch die Beziehung zum Vater ziemlich eskalierte. Warum? Was passierte da?
2: Es passierte etwas, wo ich absolut unschuldig war. Und er hat mich, um seine Ehre zu schützen, ja, so gesehen, so zusammengeschlagen, dass ich also eine Woche im Krankenhaus war. Ich hatte also starke Gehirnerschütterung und Nervenzusammenbruch.
1: Mhm. Das heißt, zu Hause, wie lange haben Sie es da überhaupt noch ausgehalten dann?
2: Also ich habe sofort einen Studienplatz gekriegt und dann durfte ich ausziehen. Das war die einzige Möglichkeit, ausziehen zu können, weil man eben studieren muss und in eine andere Stadt umzieht. Ja, ja. Ich hätte auch in Frankfurt studieren können, aber das habe ich nicht angekreuzt.
1: Mhm. Also immer weiter auf der Suche nach Annahme und auch Liebe. Sie haben dann sogar auch einen Mann kennengelernt, der Sie wirklich aufrichtig geliebt hat, den Sie geheiratet haben. Mhm. Warum war auch das dann nicht das ersehnte Glück für Sie?
2: Man entwickelt mit der Zeit einen Mechanismus. Es kann es nicht sein. Ich bin es nicht würdig. Man glaubt selber daran, weil man von niemandem richtig geliebt wird. Alles ist halb. Ne? Mit meiner Mutter das Leben war halb, mit meiner Oma, mit meinem Onkel und. Und ich konnte mir nicht vorstellen, auch von der Erziehung her, Männer würden nie lieben, Männer würden immer die Frau nur ins Bett kriegen wollen und danach ist alles aus. Das war die Erziehung. Und Schamgefühl, ne? Und Scham hatte ich nicht mehr. Mhm. Ich war unverschämt, weil ich auch Freund hatte und. Und als dann mein Mann mir begegnete und mit einer Bilderbuchfamilie mir was vorgelebt hat, was auch Tatsache war, konnte ich nicht fassen, dass sowas gibt. Das war immer mein Traum.
1: Ja, ja.
2: Na? Heim, Kinder, Mann, der morgens Arbeit geht, Frau putzt.
1: Also Sie hatten es vor Augen, konnten es aber nicht spüren, diese Liebe. Aber wie kam es denn dann dazu, dass Sie das gefunden haben, was Sie gesucht haben?
2: Wir haben uns getrennt, ich bin dann weggezogen und irgendwann mal landete ich bei einer Gemeinde, eine evangelische Kirche. Mhm. Und dort hat etwas angefangen, was diese ganze Eisenhülle um mich herum zum Knacksen gebracht hat. Mhm. Das ging nicht sofort weg, aber es hat Luft bekommen, es war nicht mehr dicht. Mhm. Und da kam dann etwas rein, wo ich sage, da an den Tag habe ich angefangen, meinen Mann zu verstehen.
1: Mhm. Es war auch gleich bei einem ersten Gottesdienstbesuch, ja, dass Sie da so berührt waren. Was passierte da?
2: Also da bin ich heute noch erstaunt. Der Pastor, der Praktikant war, ein berühmter Fußballspieler war er wohl, sagte, wer möchte Gebet? Und im Islam ist Gebet immer gut. Ja. Also ich komme aus dem Volksislam, nicht so ein Orthodox-Islam. Und ja klar, sag ich, bete für mich. Ne? Ja, sagte er, ich bete aber im Namen Jesu. Sag ich, okay, ist ein Prophet, warum nicht? Nee, sagte es Gott. Oh, sag ich, die Fickgeschichte jetzt. Naja, ich habe dann zugelassen, dass er für mich gebetet hat und da musste ich wie ein Schlosshund weinen, mhm, während er gebetet hat. Ich konnte es mir nicht erklären, ich habe mich sehr geschämt. Und dann erlebte ich irgendeine Vision, wie ich allein auf einer Bergspitze bin und unter Sonnenstrahl stehe, alleine und richtig kraftvolle Umgebung. Dann dachte ich mir, oh je, angewandte Psychologie studiert, bisschen, dachte ich, okay, das ist jetzt ein bisschen, das ist soweit.
1: Okay. Das heißt, Vision heißt, Sie hatten das wirklich vor Augen oder haben gedacht, Sie sind versetzt an einen anderen Ort?
2: Ich war weg. Ich war nicht mehr in diesem Raum. Ich war auf einer Bergspitze und habe Freiheit genossen unter einem Lichtstrahl. Ja. Sonne.
1: Mhm. Und wie erklären Sie sich das heute, was da passiert ist?
2: Ich konnte mir das die ganze Zeit nicht erklären, bis zwei Jahre später jemand auf mich zukam in diese Kirche und sagte, ach, ich kann mich erinnern, wie das erste Mal für dich gebetet wurde. Ich habe so eine Vision gehabt, dass du auf einer Bergspitze stehst und Freiheit genießt und die Sonne strahlt über dich her. Erst da habe ich es ernst wahrgenommen. Dass das echt war. Aha. Also, dass jemand anderer, mit der ich überhaupt nicht in Berührung kam, auf mich zukam und mir das gesagt hat, genau das, was ich damals erlebt habe, zwei Jahre vor, dachte ich mir, hier muss was sein. Mhm. Ich meine, ich war ja spirituell schon sehr, sehr feinfühlig und ich wusste, dass irgendetwas dahinter steckt.
1: Ja. Ihr Mann hat sich dann auch sehr gewundert und hat uns das auch mal erzählt, wie er das erlebt hat.
4: Als es mit dem Glauben angefangen hat, da merkte ich eigentlich eher noch so die Veränderung an ihr, dass man sehen konnte, Mensch, die wird herzlicher und die hat irgendwo einen Frieden gefunden, sage ich mal. Den spürte ich dann. Ja, das hat bestimmt auch damit zu tun, dass sie eine Liebe gefunden hat, die sie vorher gesucht hat.
1: Da ist sie wieder eine Liebe gefunden, die jetzt aber nichts mit ihrem Mann zu tun hatte. War der eifersüchtig?
2: Nee, aber er wusste, dass diese Liebe die erste Geige spielt.
1: Ja. Und Sie haben mal gesagt, Jesus spricht Türkisch. Ja. Wie kommen Sie darauf?
2: Weil er hat mit mir Türkisch gesprochen.
1: Wann, wie, in welcher Situation?
2: Ich war dann, also nach diesem Gebet, nach diesem Gipfelgebet, war ich dann sehr oft, fast jeden Sonntag in der Gemeinde, auch jeden Mittwoch bin ich dann zu Gebetsstunden gegangen. Irgendwie hat es mir gefallen. Ich war auch der Mittelpunkt da, weil ich die Türkin bin, die in eine Kirche kommt. Mhm. Und da war Carsten, also mein Mann, so sauer und meine Mutter, die sind dann irgendwann mal ausgegangen, da war ich allein. Und dann habe ich geschimpft, sage ich, also nee, Taufe wollen die nicht noch. Also die wollen erstmal gucken, ob Ex-Muslima wirklich ernst meint mit dem Glauben an Jesus. Und Zigaretten sollte ich nicht mehr rauchen, ich sollte abnehmen, ich sollte meine Ehe wieder aufrechterhalten, mich mit meinem Mann versöhnen. Da habe ich gesagt, wei, das hört sich an wie Scharia für mich, ja. Also das wollten wir in der Türkei nicht, was soll das jetzt in Deutschland? Sag ich, nee, also Jesus tut mir leid, sage ich, ich gehe zu Mohammed zurück. Bei ihm weiß ich wenigstens, dass da ein Grab existiert. Jesus ist ein Phänomen, aber habe ich geschimpft. Ich habe einiges durchgemacht, auch misshandelt worden als Kind in der Türkei. Und das kam dann alles so aus mir raus und ich habe dann mich beklagt, ausgesprochen. Und dann kam wie ein Lichtstrahl, so ein Tennisball. Und es wurde dann plötzlich ein Körper. Ich sah Kaftan, ich sah die Füße. Zu Gesicht konnte ich nicht gucken, muss ich ganz ehrlich sagen. Stand so da und habe gesagt, wer bist du? Mhm. Sagte, du hast mich doch gerufen. Sag ich, nein, ich habe mit Jesus geschimpft. Ja, sagte, hier bin ich. Was ist los, Dilek? Ja, dann habe ich das Ganze wieder mal erzählt. Ich habe echt gedacht, das ist so ein imaginärer Kumpan. Und da Türk

0: in den nächsten Wochen, nächsten Monaten sich erfüllt haben. Und er sagte noch, bevor er ging, wenn du mich brauchst, ruf mich. Mhm. Und immer wenn ich ihn rufe, weiß ich, er ist da. Selten noch erscheint er mir, aber ich sehe ihn und ich möchte ihn nicht missen in meinem Leben.
1: Und diese erste Begegnung war bei Ihnen zu Hause. Jetzt könnte man doch wirklich auch sagen, Sie hatten ja mit Wahrsagerei zu tun. Dass das irgendein psychologisches Phänomen ist oder was auch immer. Wieso sind Sie sich so sicher, dass das Jesus ist und nicht irgendein Geist?
0: Glauben kann ich nicht mit Verstand. Glauben tue ich mit dem Herzen. Ja. Und für mich war es immer die Existenz Gottes eine Realität. Ich habe nur nach einer Person gesucht. Ich habe gesucht, wo er ist, wie er ist. Und ich habe im Laufe der Monate, wie ich ständig in der Gemeinde war, immer wieder erzählt bekommen, dass jeder Glaube eine Grundlage hat und dass Jesus zu erkennen ist in seinem Charakter, in seinen Eigenschaften in der Bibel. Und in der Bibel konnte ich sehr viele Verse finden, sehr viele Begegnungen finden, die es mir bestätigt hat. Es war real. Mhm. Es ist real. Es ist nicht das erste Mal, dass sowas passiert und dass es eine Dilek in Deutschland passiert. Das ist schon seit Jahrtausenden so. Mhm. Gott erscheint. Gott begegnet dem Menschen an dem Ort, wo es am meisten überzeugt, wenn man sucht. Und deshalb bin ich davon überzeugt. Mhm. Das war ja das erste Mal, aber nicht das letzte Mal.
1: Sie sind also Christin geworden? Ja. Ja, und was Ihre Mutter dazu gesagt hat, hören wir uns auch nochmal an.
2: Eines Tages hat sie gemeint, Mama, ich bin Christ geworden. Sag ich, was bist du geworden, Christ? Das war ein großer Schlag für mich. Ich habe viel gebetet damals, dass sie wieder zu Islam zurückkommt. Und ja, war das umgekehrt. Ich bin dann Christ geworden.
1: Sie haben dann gleich Ihre Mutter noch mit angesteckt? Ja. Ja. Was sagt denn der Rest Ihrer türkischen Familie dazu, oh, dass Sie beide jetzt da an Jesus glauben?
0: Es ist schon schlimm. Also fast 80% der Verwandtschaft meiner Mutter leben in Deutschland. Sie leben in einem christlichen Land schon über 40 Jahren. Sie sprechen besser Deutsch als Türkisch. Sie leben mehr Deutsch als Türkisch. Aber das haben sie nicht akzeptiert. Mhm. Als ich mit Esoterik kam, mit Reiki und mit Rückführungen und so, das war alles okay. Mhm. Als ich aber mit Jesus und Bibel kam, da haben sie sich geweigert, weiterhin mit uns in liebenden Kontakt zu bleiben.
1: Ist das schlimm für Sie?
0: Ja.
1: Mhm. Wie gehen Sie damit um? Was tröstet Sie?
0: Am Anfang habe ich sehr viel rebelliert. Mhm. Fast feindlich bin ich begegnet. Je mehr ich jetzt Jesus kennenlerne und Gott der Bibel, sozusagen, weiß ich, dass ich diesen Berg von Feindschaft nur mit Gebet und mit Liebe begegnen kann. Ich habe viel Fehler gemacht, muss ich dazu sagen. Also ich bin denen sehr widerspenstig begegnet. Mhm. Ich habe den Eindruck immer gehabt, ich muss Jesus jetzt verteidigen. Mhm. Mittlerweile bin ich was Besseres belehrt worden. Also ich finde es traurig, aber ich habe die Hoffnung nicht verloren, weil in der Bibel steht, dass kein Gebet leer zurückkommt, das Wort Gottes nicht leer zurückkommt. Und da hat man immer wieder Möglichkeit gehabt, mit denen ins Gespräch zu kommen.
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2: Und mein Gott, mein himmlischer Vater, Jesus Christus, nimmt mich ernst. Mhm. Davon bin ich so überzeugt, dass ich weiß, dass...

0: Guten Abend, mein Freunde. Good evening. It's lovely to see you tonight.
1: So schön, euch heute Abend zu sehen.
0: It's where myself and the organizing committee.
1: Und ich selbst und auch das ganze Organisationskomitee.
0: We're so overjoyed to see so many of you.
1: Wir sind so froh, so viele von euch hier zu sehen.
0: I'm really sorry for those of you the back that don't have a chair.
1: Es tut mir so leid für euch da hinten, die keinen Stuhl haben.
0: Thank you for your patience.
1: Danke, dass ihr geduldig seid.
0: My name is Tony Anthony.
1: Ich heiße Tony Anthony.
0: And I'm the author of a book called Taming the Tiger.
1: Und ich bin der Autor des Buches, das heißt Den Tiger zähmen.
0: This book is my life story.
1: Dieses Buch beinhaltet meine Lebensgeschichte.
0: It's been in English now for about 7 years.
1: In Englisch gibt's das bereits seit 7 Jahren.
0: And we have it now in 37 languages, including German.
1: Und es gibt das Buch jetzt in 37 verschiedenen Sprachen, auch in Deutsch.
0: I really travel all over the world sharing my story.
1: Ich reise überall auf der Welt umher, um meine Geschichte zu erzählen.
0: Actually, I really don't enjoy sharing my story.
1: Eigentlich macht's mir, habe ich gar keinen Spaß daran, meine Geschichte zu erzählen.
0: Because there's so much my story I'm quite ashamed of.
1: Weil es so viel in meiner Geschichte gibt, für das ich mich wirklich schäme.
0: But there is one part of my story I intend to continue sharing.
1: Aber es gibt einen Teil in meiner Geschichte, den ich immer wieder gerne erzähle.
0: And that's the reason why I was very, very pleased to join you tonight.
1: Und das ist der Grund, warum ich auch so Freude daran hatte, heute Abend hier sein zu dürfen.
0: I'm actually half Chinese and half Italian.
1: Ich bin zur Hälfte Chinese und zur anderen Hälfte Italiener.
0: I was born in England.
1: Ich wurde in England geboren.
0: And my father was paralyzed when I was born.
1: Als ich geboren war mein Vater bereits gelähmt.
0: And you know what? By the time I was 4 years old,
1: als ich dann 4 Jahre alt war,
0: my mum was not able to look after me and my dad at the same time.
1: War es so, dass ich meine Mutter nicht mehr um mich und um meinen Vater zur selben Zeit kümmern konnte.
0: So for that reason, I was sent away from the home at the age of 4.
1: Aufgrund dessen wurde ich im Alter von 4 Jahren zurückgeschickt.
0: I was sent to live in China with my grandparents.
1: Und zwar wurde ich geschickt, um in China zu leben mit meinen Großeltern.
0: I was raised in southern China in a place called Guangdong.
1: Ich wurde in Südchina aufgezogen in einem Ort, der heißt Guangdong.
0: I was raised there for 8 years.
1: 8 Jahre lang wurde ich dort erzogen.
0: My grandparents raised me.
1: Dort wurde ich von meinen Großeltern aufgezogen.
0: And I was actually raised as a Buddhist.
1: Und zwar im buddhistischen Glauben.
0: So I didn't actually believe in God at all.
1: So war es so, dass ich gar nicht an Gott geglaubt habe.
0: For me, you know, I just believed in right and wrong.
1: Für mich war es so, dass ich schon in falsch und richtig glaubte.
0: Of course I was raised and taught to do more right than wrong, of course.
1: Natürlich war es so, dass ich mehr Richtiges als Falsches tun sollte.
0: As a Buddhist, I would believe that the answer to life's problems is to be found within me.
1: Und als Buddhist ist es so, dass man die Antwort für seine Lebensprobleme immer in sich selber finden muss.
0: But all of this religious upbringing was combined with my grandfather.
1: Diese ganze religiöse Erziehung war kombiniert mit meinem Großvater.
0: My grandfather was really harsh with me.
1: Der nämlich ganz, ganz streng mit mir war.
0: Whenever he'd speak to me, he'd always hit me in my head and my face.
1: Wann auch immer er mit mir gesprochen hat, schlug er mich ins Gesicht und auf den Kopf.
0: With a bamboo cane.
1: Mit einem Bambusstock.
0: He hit me so hard, it made me bleed every day.
1: Er hat mich jedes Mal so doll geschlagen, dass ich jeden Tag blutete.
0: I was so afraid of him.
1: Ich hatte so Angst vor ihm.
0: I just had to listen to him and obey him.
1: Dass ich wirklich auf ihn hören musste und ihm gehorchte.
0: My grandfather was sometimes very harsh.
1: Mein Großvater war manchmal sehr, sehr streng.
0: You know what? He would rush into my bedroom in the early hours of the morning.
1: Zum Beispiel ist er ganz, ganz früh morgens zu mir ins Schlafzimmer gekommen.
0: He would wake me up by throwing a bucket of water over me.
1: Und weckte mich, indem er einen Eimer Wasser über mich goss.
0: And of course, the one thing he couldn't tolerate was crying.
1: Das eine, was er überhaupt nicht leiden konnte, war, wenn ich weinte.
0: Or screaming.
1: Oder schrie.
0: He just wanted silence.
1: Er wollte einfach nur Stille.
0: And so he'll beat me and beat me until he'd knock me out.
1: Und dann hat er auf mich eingeschlagen, bis ich bewusstlos war.
0: It didn't take very much. I was only 4.
1: Dafür war nicht viel nötig. Ich war ja gerade 4 Jahre
0: alt. But eventually I'll get up before him.
1: Und so habe ich es mir angewöhnt, vor ihm wach zu werden.
0: I'll get changed very quickly.
1: Und ich habe mich ganz schnell umgezogen.
0: And together we'll go outside into the stone courtyard.
1: Und dann sind wir nach hinten in den steinigen Garten gegangen.
0: And in the early mornings.
1: Und ganz früh morgens.
0: That is where my grandfather would teach me Kung Fu.
1: Hat mein Großvater mir Kung Fu beigebracht.
0: I come from the Su family.
1: Ich komme aus der Su-Familie.
0: And Kung Fu has been passed down for the generations of my family.
1: Und so wurde das Kung Fu von der nächsten Generation zu der nächsten Generation weitergegeben.
0: For a little over 500 years.
1: Und zwar schon etwas über 500 Jahre lang.
0: Passed down from father to son down to me.
1: Und das wurde immer vom Vater zum Sohn bis zu mir hin übergeben.
0: My grandfather's goal.
1: Das Ziel meines Großvaters.
0: Was to teach me as thoroughly as he could.
1: War, um so gut wie es ging, mir beizubringen,
0: so that one day I could continue the the tradition to the next generation.
1: Kung Fu zu kämpfen, damit auch ich das eines Tages in der Tradition an die nächste Generation weitergeben kann.
0: My grandfather taught me Tiger style.
1: Mein Großvater lehrte mich den Tigerstil.
0: I didn't learn Kung Fu in a gym like most people do in the conventional way.
1: Ich habe das nicht auf normale Art und Weise irgendwo in der Sporthalle gelernt, wie das die meisten machen.
0: I learned in a really barbaric way in the woods by studying real animals.
1: Sondern ich habe das auf sehr barbarische und brutale Weise gelernt in den Wäldern und habe Tiere studiert.
0: Also, I was there during the time of the Cultural Revolution.
1: Ich war auch zu jener Zeit der Kulturrevolution dort.
0: And so the way we would train would be very much in the secrets in the woods.
1: Und so wie wir da trainierten, war eben ganz heimlich, irgendwo in den Wäldern.
0: In those 8 years, he really treated me like an animal.
1: In diesen 8 Jahren hat er mich behandelt wie ein Tier.
0: And I wouldn't wish that upbringing on anybody.
1: Und ich wünschte keinem solch eine Kindheit.
0: You know what? I was 12 when I returned to England.
1: Und wisst ihr was? Mit 12 Jahren bin ich zurück nach England gegangen.
0: It was interesting to return to my parents.
1: Es war interessant, zurück zu meinen Eltern zu gehen.
0: I was able to return because my mum and dad had saved enough money for me to live with them.
1: Ich konnte zurückkehren, weil meine Eltern genug Geld gespart hatten, um dass ich bei ihnen leben kann.
0: And it was helpful for me to be there to lift my dad as well.
1: Und es war natürlich auch für sie hilfreich, dass ich meinen Vater heben konnte.
0: It was in England where my grandfather had an arrangement.
1: In England hatte mein Großvater allerdings das schon so arrangiert.
0: With the International Kung Fu Federation in Switzerland.
1: Dass ich bei der Internationalen Kung-Fu-Föderation aus der Schweiz
0: and this organization sponsored me to continue training Kung Fu in London.
1: Mich weiterhin unterstützt hat, damit ich mein Training in London weitermachen konnte.
0: Because I was at a very high level at a very young age.
1: Denn als ziemlich junger Mensch habe ich schon richtig gut kämpfen können.
0: So I began training in London.
1: Und so fing ich wieder an, in London zu trainieren.
0: It was really nice training in a situation where I wasn't being beaten so badly.
1: Es war auch wirklich angenehmer, in einer Situation trainieren zu können, wo ich nicht so schlimm verprügelt wurde.
0: And I began to develop my own technique.
1: Und so habe ich meine eigene Technik entwickelt.
0: As I got older, I began to return to Asia.
1: Als ich älter war, bin ich zurück nach Asien gekehrt.
0: And I would fight in full contact and freestyle competitions.
1: Und dort habe ich dann in Vollkontakt und im Freistil Wettkämpfen gekämpft.
0: Mainly in China, Thailand and Pakistan.
1: Besonders in China, in Thailand und Pakistan.
0: These competitions were very barbaric.
1: Das waren sehr brutale und barbarische Wettkämpfe.
0: Because people really got very badly hurt and sometimes killed.
1: Die Menschen dort, die Kämpfer, wurden ganz schlimm verletzt und manchmal sogar getötet.
0: And I was actually one of the youngest opponents to take part.
1: Und ich war einer der jüngsten Teilnehmer dort.
0: But I was very lucky, I didn't lose any competitions.
1: Ich konnte von Glück reden, dass ich keine der Wettkämpfe verloren habe.
0: And I was at this point, I was already starting to work for the organization.
1: Und an dem Punkt fing ich schon an, für diese Organisation zu arbeiten.
0: At the same time I was entering the World Championships.
1: Zur selben Zeit, als ich mit den Weltmeisterschaftskämpfen anfing.
0: And in my style, which is called Tai Chi Quan.
1: Und in meinem Stil, der heißt Tai Chi Quan.
0: I held the world title for 3 years from 1987 to 1989.
1: Habe ich 3 Jahre lang den Weltmeistertitel inne gehabt, von 1987 bis 89.
0: I was initially an instructor.
1: Eigentlich war ich Lehrer und Trainer.
0: I was working with civilians.
1: Habe mit Zivilisten gearbeitet.
0: We'll go to schools teaching Kung Fu around the world.
1: Und haben auch in Schulen Kung Fu unterrichtet überall auf der Welt.
0: My job would be to observe the teachers and the students.
1: Meine Aufgabe war, dass ich die Aufsicht hatte über die Lehrer und die Schüler.
0: And make sure they were teaching Kung Fu to the highest standard.
1: Und dass ich sicherstellte, dass sie wirklich auf höchstem Standard Kung Fu trainierten.
0: And after doing that, just for a little while, I finally worked for the security division.
1: Und nachdem ich das eine kurze Weile getan habe, durfte ich für die Sicherheitseinheit arbeiten.
0: You know, in our organization we would train men and women how to become close protection bodyguards.
1: In unserer Organisation haben wir Männer und Frauen beigebracht, wie sie einen Menschen beschützen können als Leibwächter.
0: So we were on quite a series of training courses.
1: Und so gab es ganz viele verschiedene Trainingseinheiten.
0: For people that would mainly come from a military background.
1: Zum Beispiel für Menschen, die vorher im Militär waren.
0: We'll train them in the use of weapons.
1: Wir haben ihnen beigebracht, wie sie Waffen gebrauchen.
0: Like knives and guns and semi-automatic weapons.
1: Und zum Beispiel Messer und Pistolen und halbautomatische Waffen.
0: Counter-terrorism and bomb disposal.
1: Und wie sie auch gegen Terrorismus vorgehen können und wie sie mit Bomben umgehen.
0: Driving tactics.
1: Und dann auch Fahrtechniken.
0: Surveillance techniques.
1: Und dann
0: surveillance techniques.
1: Und auch wie sie einfach mit der ganzen Technik umgehen.
0: Yeah, and a whole host of other courses as well.
1: Und ganz viele andere Kurse auch.
0: I didn't teach any of this.
1: Davon habe ich nichts gelehrt selber.
0: My job was always the sweaty, smelly job in the gym.
1: Meine Aufgabe war immer der stinkige, schwitzige Part im Fitnessstudio oder in der Sporthalle.
0: Just teaching men and women how to fight more effectively with your bare hands and feet.
1: wie man Männern und Frauen beibringt, effektiv nur mit ihren Händen und Füßen zu kämpfen.
0: And also how to fight with a knife.
1: Und mit dem Messerkampf.
0: And after doing that just for a little while,
1: und nachdem ich das eine kurze Zeit gemacht habe,
0: the management suggested that I should train to become a bodyguard.
1: Hat der Manager gesagt, Mensch, warum trainierst, machst du nicht auch den Kurs mit und wirst selber Leibwächter?
0: Well, you know, I was very excited at the opportunity.
1: Ich fand das eine ganz tolle Möglichkeit.
0: Mainly because bodyguards made more money than instructors.
1: Denn die meisten dieser Leibwächter konnten weitaus mehr Geld machen als so ein Lehrer.
0: So enthusiastically I did the training and I became one.
1: Und so bin ich ganz enthusiastisch hin, habe die Ausbildung gemacht und wurde zu einem Leibwächter.
0: Actually, I was the youngest bodyguard in the organization.
1: Tatsächlich war ich sogar der jüngste Leibwächter innerhalb der Organisation.
0: I had no experience at all.
1: Ich war total unerfahren.
0: That's why in the very beginning they put me to work with just a bunch of rich people.
1: So ganz in meinem Anfangsstadium war es so, dass ich einfach nur irgendwelchen reichen Menschen zugeteilt wurde.
0: Just people that had more money than sense, really.
1: Die tatsächlich Menschen, die mehr Geld als Verstand hatten.
0: They didn't need a bodyguard. They only needed somebody to go and fetch their blooming orange juice.
1: Die eigentlich überhaupt keinen Leibwächter brauchten, nur jemanden, der ihnen dann den Orangensaft bringt.
0: And cigarettes and newspapers.
1: Und die Zigaretten und die Tageszeitung.
0: And I guess after doing counter-terrorism training, I got a bit disappointed.
1: Und nachdem ich sogar ja das Training gemacht habe, gegen Terroristen vorzugehen, war ich schon ziemlich enttäuscht.
0: But I was working in a one-man assignment in Switzerland.
1: Aber einmal war ich bei einer Aufgabe, wo ich einen beschützen musste.
0: Where I stopped a kidnapping from happening one day by myself.
1: Und eines Tages gelang es mir, eine Kindesentführung abzuwenden.
0: And that really raised my profile in the company very quickly.
1: Und so habe ich sehr an Ansehen gewonnen innerhalb meiner Firma.
0: And then they began to give me some high profile assignments.
1: Und dann kamen die richtig wichtigen Aufgaben.
0: I worked as a senior bodyguard for the owner of the Empire State Building in Manhattan in New York.
1: Und so wurde ich Chefleibwächter für den Besitzer des Empire State Buildings in New York in Manhattan.
0: It was really fun working with him in New York.
1: Das hat Spaß gemacht, da mit ihm in New York zu arbeiten.
0: I was there for about 8 months.
1: 8 Monate war ich dort.
0: And then I began to work for a man called, well, for the Saab family.
1: Und dann habe ich für die Zar-Familie gearbeitet.
0: A very wealthy, influential family.
1: Das war eine sehr reiche und einflussreiche Familie.
0: And finally I worked for a man called Amin.
1: Und dann habe ich für einen Mann namens Amin gearbeitet.
0: And he was the Saudi Arabian ambassador in London.
1: Der war der saudi-arabische Botschafter in London.
0: And I worked with the same guy as well in Italy and Cyprus.
1: Und mit dem Mann habe ich dann auch in Italien und auf Zypern gearbeitet.
0: Really, friends.
1: Und wisst ihr was, Freunde?
0: By this point in my life,
1: an dem Punkt in meinem Leben.
0: Life was great.
1: Das Leben lief gut.
0: I had a really rubbish childhood.
1: Ich hatte eine schreckliche Kindheit.
0: But I'm sure maybe even some of you have as well.
1: Vielleicht, ich bin mir sicher, einige von euch hatten die auch.
0: You can add my name to the list.
1: Also ihr könnt meinen Namen auch auf die Liste setzen.
0: But I guess now I found something in my life I was good at.
1: Aber ich dachte, jetzt habe ich was in meinem Leben gefunden, das ich gut kann.
0: I was good at fighting.
1: Ich konnte gut kämpfen.
0: And I guess I enjoyed my job as a bodyguard.
1: Und ich fand meinen Job als Leibwächter toll.
0: Made good money and I had a nice motorbike.
1: Ich habe gutes Geld verdient und hatte ein schönes Motorrad.
0: But the best part of my life was actually meeting Aya.
1: Das Beste in meinem Leben jedoch war, als mir Aya begegnete.
0: Aya was a girl I met in London.
1: Aya war ein junges Mädchen, das mir in London begegnete.
0: She was from Sweden.
1: Sie war Schwedin.
0: And a law student.
1: Sie war Jurastudentin.
0: And she was the most beautiful girl I'd met.
1: Und sie war das schönste Mädchen, das mir je begegnet ist.
0: Back then.
1: War damals.
0: And you know, I was in a rowing boat in London.
1: Und ich war dort in London in einem Ruderboot.
0: It was in Hyde Park.
1: Im Hyde Park.
0: And as my friends was rowing.
1: Und mein Freund, war am Rudern.
0: What caught our attention was another boat.
1: Und plötzlich fiel uns dieses andere Boot
0: with
1: auf.
0: A group of girls.
1: Mit so ein paar Mädchen drin.
0: They had a bit of a problem because they dropped their oars in the water.
1: Die hatten ein Problem, weil ihnen sind die Paddel ins Wasser gefallen.
0: So my friends and I were the heroes for the day.
1: Und so waren meine Freunde und ich die Helden des Tages.
0: It wasn't very heroic because we got soaking wet.
1: Es war gar nicht so heldenhaft, wir sind dabei nämlich klitschnass geworden.
0: I think those girls would have done a better job without us.
1: Diese Mädchen hätten es ohne uns wahrscheinlich weitaus besser hingekriegt.
0: But all of them were sisters.
1: Aber sie waren alle Schwestern.
0: The last girl I helped out was Aya.
1: Und dem letzten Mädchen von denen ich da geholfen habe, war Aya.
0: She was a law student in London.
1: Sie war Jurastudentin in London.
0: And she was so beautiful and really funny.
1: Und sie war so schön und wirklich witzig.
0: And we fell in love straight away.
1: Und wir haben uns sofort ineinander verliebt.
0: You know, we went out together for 3 years.
1: Wir sind 3 Jahre miteinander gegangen.
0: And we also planned to get married.
1: Und wir wollten auch heiraten.
0: We had a date in the diary.
1: Wir hatten bereits schon den Ring und auch das Datum.
0: I just had to work away in Italy for 6 months.
1: Ich musste jedoch noch mal in Italien einen Job erledigen, 6 Monate
0: and
1: lang.
0: Then we were looking forward to our wedding.
1: Und wir haben uns einfach auf unsere Hochzeit gefreut.
0: But while I was in Italy,
1: während ich in Italien war,
0: mein Freund William, he received a phone call.
1: Hat das Telefon angenommen.
0: And Aya was in a friend's car in London.
1: Aya befand sich im Auto einer Freundin in London.
0: And as her friend, of course, was driving the car.
1: Und ihre Freundin fuhr das Auto.
0: There was another car coming opposite direction.
1: Und ein anderes Auto kam ihnen entgegen.
0: With a group of men, they were all drunk.
1: Mit einer Gruppe von Männern, die alle total betrunken
0: and
1: waren.
0: They were really stupid. They swerved.
1: Die waren einfach dumm, die sind da irgendwie hin und her gefahren.
0: And they smashed into the car I was sitting in.
1: Und sie knallten in das Auto, in dem Aya saß.
0: And they killed her and her friend.
1: Sie töteten sie und ihre Freundin.
0: And they killed themselves.
1: Und haben sich selbst dabei auch umgebracht.
0: And when William told me, my whole life was collapsing.
1: Als William mir das sagte, kollabierte mein ganzes Leben.
0: I didn't want to listen to this.
1: Ich wollte das nicht hören.
0: I got very angry.
1: Und wurde sehr zornig.
0: And I think I could boast to you about how disciplined and self-controlled I was.
1: Ich könnte mich jetzt vor euch rühmen, wie diszipliniert ich war und wie viel Selbstkontrolle ich hatte.
0: But not that day.
1: Aber nicht an dem Tag.
0: That day I really lost my temper.
1: An dem Tag hatte ich wirkliche Wutausbrüche.
0: I said some bad things to my friend.
1: Hab meinem Freund ein paar ganz schlimme Sachen gesagt.
0: And I went too far and I hit his face.
1: Ich bin so weit gegangen, dass ich ihn schlug.
0: And I was making a bad situation worse.
1: Und ich habe eine schlechte Situation noch verschlimmert.
0: I wanted to kill myself.
1: Ich wollte mich umbringen.
0: And that's what I just should have done, really.
1: Wahrscheinlich hätte ich das einfach tun sollen.
0: Because the mess I was about to cause was awful.
1: Denn das, was ich danach an Schlimmem alles angestellt habe, war noch viel schlimmer.
0: You know what? I found it easier to hit out at other people.
1: Es ist weitaus einfacher für mich gewesen, andere Menschen zu schlagen.
0: That day I turned into a real filthy, sick scum.
1: Von dem Tag an wurde ich zu einem wirklich ganz schlechten und üblen Burschen.
0: You know what? I got everything I did was stupid.
1: Wisst ihr, alles, was ich von dem Punkt tat, war dumm.
0: Everything I did was violent.
1: Alles, was ich tat, war gewalttätig.
0: You know, I would always go too far in my work.
1: Ich bin einfach immer zu weit gegangen bei meiner Arbeit.
0: I really broke more backs and necks than I can tell you.
1: Und ich habe mehr Rückgräder und Genicke gebrochen, als ich euch aufzählen kann.
0: And I'm very ashamed about that.
1: Und das tut mir wirklich leid.
0: You know what? In the line of duty as a bodyguard, I killed people unnecessarily.
1: Und wisst ihr, in meinem Job als Leibwächter habe ich unnötigerweise Menschen getötet.
0: There were times in the Middle East when we're in the line of gunfire.
1: Es gab Zeiten im Nahen Osten, wenn wir mittendrin waren im Gewehrschuss.
0: And my job was indeed to carry a firearm and a knife in certain countries.
1: Es war tatsächlich meine Aufgabe in manchen Ländern bewaffnet zu sein und ein Messer zu haben.
0: My job was not to shoot to kill.
1: Meine Aufgabe war ja eigentlich nicht zu schießen, um zu töten.
0: My primary job is to preserve my boss's life.
1: Sondern vor allem ging es in meiner Aufgabe darin, das Leben meines Chefs zu schützen.
0: So there's lots of protocol to follow.
1: Und da gibt es sehr viel im Protokoll, an das man sich halten muss.
0: For example, if I could shoot at the shoulder or the leg to disarm them.
1: Zum Beispiel, wenn ich die Schulter oder ins Bein schießen kann, um sie damit zu entwaffnen.
0: This would be the ideal scenario, because we might be able to arrest them.
1: Das wäre natürlich die beste Art und Weise, weil so kann man sie noch festnehmen.
0: And perhaps interrogate that person, which might lead to further arrests.
1: Und dann diese Person auch befragen und verhören, um dann noch mehr festnehmen zu können.
0: But to be honest with you, I didn't give a blast about procedures.
1: Aber wisst ihr was? Das war mir völlig egal.
0: I was just very angry.
1: Ich war so zornig.
0: So I wouldn't aim for the shoulder, I'll aim straight for the chest.
1: Und so habe ich nicht auf die Schulter gezielt, sondern mitten auf die Brust.
0: And I took one too many people's lives in this way.
1: Und auf diese Art und Weise habe ich viel zu viele Menschenleben genommen.
0: I wish that wasn't the case.
1: Ich wünschte, es wäre nicht so gewesen.
0: I had already got involved in stupid things like debt collection.
1: Ich habe angefangen, dumme Dinge zu machen, wie so eine Totensammlung.
0: You see, my boss gambled a lot.
1: Und wisst ihr was? Mein Chef, der hat sehr viel Glücksspiel gemacht.
0: And you know, if people owed him money,
1: Menschen haben ihm Geld geschuldet.
0: I was the idiot who would collect the money for him.
1: Und ich war der Dummkopf, der das Geld für ihn eingetrieben hat.
0: You know what? I would always be quite polite and I'll often be smaller than most of my peers.
1: Und wisst ihr, ich bin immer sehr höflich aufgetreten und ich war auch immer meistens kleiner als die meisten in meinem Alter.
0: And I'll ask politely for the money.
1: Und so habe ich ganz freundlich gebeten, dass sie doch das Geld hergeben.
0: But the moment they gave me any resistance, I would really explode.
1: Aber sobald sie dem Widerstand stehen wollten, bin ich echt in die Luft gegangen.
0: And this is the idiot that is speaking to you tonight.
1: Und das ist der Idiot, der heute Abend hier zu euch spricht.
0: You know what? Finally, I ended up in Cyprus.
1: Und wisst ihr was? Letztendlich endete ich dann auf Zypern.
0: By this point, I got myself involved in robbery and burglaries.
1: An dem Punkt habe ich bereits Menschen ausgeraubt und bin eingebrochen.
0: The reason was because my dad needed money for an operation.
1: Der Grund dafür war, weil mein Vater Geld für eine Operation benötigte.
0: He asked me if I could help him.
1: Er bat mich darum, ihm zu helfen.
0: And I didn't care about how I got the money. I thought, yeah, I'll get you the money.
1: Und mir war egal, wie ich an das Geld gelangen konnte. Ich wollte ihm das Geld besorgen und habe zugesagt.
0: So I was now doing robberies and burglaries and violence and fraud.
1: Und deswegen habe ich angefangen einzubrechen und zu berauben und habe Menschen bedroht und erpresst.
0: I got the money to my dad in 2 weeks.
1: Und so habe ich innerhalb von 2 Wochen das Geld meinem Vater bringen können.
0: And thank goodness, a few days later, the police arrested me.
1: Und Gott sei Dank, ein paar Tage später bin ich dann festgenommen worden.
0: When the police arrested me, we had a really interesting time together.
1: Als die Polizei mich festgenommen hatte, hatten wir eine recht interessante Zeit zusammen.
0: Because they had me handcuffed in a small room.
1: Ich war an den Händen gefesselt, saß in einem kleinen Raum.
0: We started with two of these officers trying to interrogate me.
1: Zwei Polizeibeamte wollten mich dann verhören.
0: One of them was trying to be nice, offering me coffees and cigarettes.
1: Der eine, der war ganz nett und bot mir dann Kaffee und Zigaretten an.
0: I just wanted to smack his face.
1: Ich wollte ihm einfach ins Gesicht schlagen.
0: And the other one was being very angry all the time.
1: Der andere war die ganze Zeit so zornig.
0: And I wanted to kill him.
1: Und den wollte ich umbringen.
0: And that guy, I kicked him in his face.
1: Und dem habe ich erstmal ins Gesicht getreten.
0: And once I hit him,
1: und als ich den mal getreten hatte,
0: lots of men came into this small room.
1: Stürmten plötzlich ganz viele Männer an diesen kleinen Raum hinein.
0: Yelling their heads off at me in Greek and English and whatever else.
1: Haben mich angeschrien auf Griechisch, auf Englisch und was auch immer.
0: And they gave me a very good beating that day.
1: Und die haben mich ganz schön zusammengeschlagen.
0: It's good, I needed it.
1: Das war gut, das brauchte ich.
0: Really, they just should have put a bullet in my head.
1: Wahrscheinlich hätten sie mich einfach erschießen sollen, mir eine Kugel durch den Kopf schießen.
0: They had to shackle my legs and my handcuffs.
1: Und so wurde ich das nächste Mal gefesselt an Händen und Füßen.
0: And every evening they took me upstairs and they'll beat me every night.
1: Und jeden Abend wurde ich hochgeholt und dann haben die mich jeden Abend zusammengeschlagen.
0: To admit to these crimes.
1: Damit ich diese ganzen Verbrechen zugebe.
0: Well, I did.
1: Habe ich gemacht.
0: And they finally put me in prison.
1: Und dann kam ich ins Gefängnis.
0: They only put me in prison for a small, nothingy 3-year sentence.
1: Und ich bin nur für etwas über drei Jahre ins Gefängnis gekommen.
0: 3 years is really not long at all.
1: Oder 3 Jahre, und das ist gar nicht so eine lange Zeit.
0: But I suppose the prison they put me in was quite bad.
1: Das war nur so, dass das Gefängnis, in dem ich landete, ein ganz übles war.
0: Just very quickly to describe the prison to you.
1: Einfach.
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1: Ich mal kurz dein Gefängnis zu beschreiben.
0: It's in the middle of Cyprus.
1: Das steht mitten auf Zypern.
0: In Nicosia.
1: In Nicosia.
0: And it's part of the prisons in the Turkish part of the island.
1: Und das Teil des Gefängnisses gehört auf die türkische Seite der Insel.
0: Actually, the prison was overpopulated.
1: Und es waren viel zu viele Menschen in dem ganzen Gefängnis.
0: As a result, I was in the Turkish part of the prison.
1: Oder es gab auch einen türkischen Teil dieses Gefängnisses und da musste ich dann untergebracht werden.
0: There is no such thing as segregation.
1: Es gibt nicht sowas segregation.
0: Separation, segregation.
1: Es gibt nicht sowas wie Einzelhaft oder dass man da irgendwie aufgeteilt wird.
0: You know, everybody was mixed together.
1: Das heißt, wir wurden einfach alle zusammengewürfelt.
0: Murderers, pedophiles, terrorists.
1: Mörder, Pädophile, Terroristen.
0: Rapists, drug dealers.
1: Vergewaltiger, Drogendealer.
0: And idiots like me.
1: Und Idioten wie ich.
0: And I tell you, the nationalities in there and the sort of type of prisoners were very, very, you know, a very different sort of prison to your usual prison.
1: Und so diese ganzen Nationalitäten, die da versammelt waren und die Art von Gefangenen dort drin, das war schon eine sehr außergewöhnliche Art von Gefängnis.
0: Really, friends, I tell you, every month.
1: Und wisst ihr was, Freunde, ich sage euch, jeden
0: Monat
1: wurden Männer dort zusammengeschlagen auf Arten und Weisen, die wollt ihr euch gar nicht vorstellen.
0: Or they'll be cut with blades that you break out the Gillette that you shave with.
1: Oder man hat dann aus dem Rasierer, mit dem man sich rasiert hatte, die Klinge rausgebrochen und hat damit Gesichter zerschnitten.
0: Or men would be gang raped.
1: Oder es gab Massenvergewaltigungen.
0: Or even killed.
1: Oder sie wurden einfach getötet.
0: Sometimes for nothing.
1: Manchmal für nichts.
0: Yeah, and I deserve to be there.
1: Ich hab's verdient, dort zu sein.
0: I think what I learned quite quickly in prison.
1: Was ich ziemlich schnell im Gefängnis gelernt habe.
0: Was who my real friends were.
1: Zu sehen, wer meine wahren Freunde waren.
0: Because you need your friends to help you.
1: Weil du brauchst deine Freunde, die dir helfen.
0: Maybe a letter or visit you.
1: Die dir vielleicht einen Brief schreiben oder dich besuchen.
0: You know, it gives you a bit of a hope.
1: Das gibt dir ein bisschen Hoffnung.
0: But nobody wanted to write anything to me because I was so horrible.
1: Aber es gab keinen, der mir irgendwas schreiben wollte, weil ich so schrecklich war.
0: So I didn't get any letters from them.
1: Ich bekam also keinerlei Briefe von ihnen.
0: But one day I did get a letter.
1: Aber eines Tages habe ich einen Brief bekommen.
0: It was before they unlocked my door in the morning.
1: Das war noch bevor meine Zelle aufgeschlossen wurde
0: and
1: morgens.
0: I was waiting.
1: Und ich wartete darauf.
0: The guard slipped a letter under the door.
1: Und der Gefängniswärter hat dann unter der Tür einen Brief durchgeschoben.
0: Oh, I was so thrilled.
1: Oh, ich habe mich so gefreut.
0: I was there like a shot ripping it open.
1: Und ich bin sofort wie ein Blitz dahin geeilt und habe den aufgemacht.
0: I was so pleased.
1: Ich habe mich so gefreut.
0: Until I began to read, this is from some stranger.
1: Bis dass ich anfing zu lesen, dass das irgendein Fremder war.
0: But I read it.
1: Ich habe mir das durchgelesen.
0: Said, Dear Tony,
1: da stand, lieber Tony.
0: My name's Michael Wright.
1: Ich heiße Michael Wright.
0: I'm from Northern Ireland.
1: Ich bin aus Nordirland.
0: And I'm living in Cyprus with my wife Elizabeth.
1: Und ich lebe auf Zypern mit meiner Frau Elizabeth.
0: And we're Christian missionaries.
1: Und wir sind christliche Missionare.
0: And our job is to tell people about God.
1: Und ich bin hier, um den Menschen von Gott zu erzählen.
0: We heard you in the prison because you're all over the newspapers in Cyprus.
1: Wir haben mitbekommen, dass du im Gefängnis sitzt. Überall in den Tageszeitungen auf Zypern stand.
0: I would like you to know we're not interested in what you've done wrong to be in prison.
1: Ich will, dass du weißt, dass wir nicht Interesse daran haben, was du falsches gemacht hast, dass du dadurch ins Gefängnis kamst.
0: But we're really concerned about you.
1: Aber wir sorgen uns um dich.
0: We'd like to support you.
1: Und wir würden dich gerne unterstützen.
0: Maybe send you some maybe write to you.
1: Vielleicht schreiben wir dir mal.
0: We're praying for you.
1: Aber wir beten auch für
0: can
1: dich.
0: We send you some money or magazines?
1: Können wir dir Geld schicken oder Zeitschriften?
0: Or please can we visit you?
1: Oder können wir dich bitte sogar besuchen?
0: We hope to hear from you soon.
1: Wir hoffen bald von dir zu hören.
0: God bless you.
1: Gott segne dich.
0: Bla bla bla Michael.
1: Bla bla bla Michael.
0: And this letter, it sort of upset me.
1: Und dieser Brief hat mich ganz schön zornig gemacht.
0: It upset me on a number of levels.
1: Und zwar auf verschiedene Arten und Weisen.
0: Because I've never heard of anybody opening up a newspaper.
1: Ich habe noch nie von jemandem gehört, der eine Zeitung liest.
0: And they see a picture of a criminal.
1: Und da ein Bild von einem Kriminellen sehen.
0: And they think, oh, I'm going to write and say hello.
1: Und sich dann denken, oh, schreib dir mal und sag hallo.
0: I thought he must be really weird.
1: Ich fand das total komisch.
0: And so I didn't know what a Christian wants from me. I'm a Buddhist.
1: Und ich hatte auch keine Ahnung, was ein Christ von mir wollte. Ich war Buddhist.
0: And so, you know, I didn't know what his problem was.
1: Und ich wusste einfach nicht, was er für ein Problem hatte.
0: And I, really, what upset me most of all about that stupid letter.
1: Was mich aber am meisten aufgeregt hat bei dem dummen Brief.
0: Was these things he did nearly everywhere, or at the end of every sentence.
1: War, was er da jedes Mal am Ende eines Satzes noch hingekritzelt hat.
0: He drew these really stupid smiley faces.
1: Er kritzelte immer diese blöden Smiley.
0: And if you knew me all those years ago, you wouldn't do that.
1: Wenn du mich damals gekannt hättest, wüsstest du, sowas machst du mit mir nicht.
0: And I was imagining some crazy Christian nut at home.
1: Und ich habe mir einfach vorgestellt, da sitzt so ein total verrückter Christ.
0: He must think it's really funny I'm in prison. Now he's smiling at me.
1: Der das so witzig findet, dass ich im Gefängnis bin, dass er mich jetzt nur noch angrinst.
0: Well, I screwed up the letter and I threw it in my bin.
1: Ich habe den zerknüllt den Brief und weggeschmissen.
0: I got myself so upset.
1: Ich war so zornig.
0: I was gonna smash my room up.
1: Ich wollte meinen ganzen Raum zerlegen.
0: But right then they unlocked my door.
1: Aber in dem Punkt, in dem Moment haben sie mir die Tür aufgeschlossen.
0: And this other prisoner, his name was Andy. He was English.
1: Und dann kam dieser andere Gefangene rein. Sein Name war Andy. Er war Engländer.
0: He was a British soldier in prison for fraud.
1: Er war im Gefängnis, weil er jemanden erpresst hat. Er war britischer, englischer Soldat.
0: We only spoke to each other because we spoke the same language.
1: Und wir haben nur miteinander gesprochen, weil er dieselbe Sprache sprach.
0: To be honest with you, I never liked him anyway.
1: Ich mochte ihn sowieso nicht.
0: But he came into my cell.
1: Jedenfalls kam der in meine Zelle.
0: And he said to me, Tony, what's happened?
1: Und fragte mich, hey Tony, was ist passiert?
0: And I said to him, this crazy Christian Bible basher is writing letters with smiley faces all over it.
1: Und dann sagte
0: Look
1: ich ihm, dieser blöde christliche Bibelblabla, der hat mir diesen blöden Brief geschrieben.
0: I mentioned the name Michael Wright.
1: Und dann habe ich ihm gesagt, es sei Michael Wright.
0: And straight away, Andy says, I know him.
1: Und dann sagte Andy sofort, hey, den kenne ich.
0: That man, he's from Ireland.
1: Der ist aus Irland.
0: I said, I don't care where he's from.
1: Und ich so, das ist mir doch egal, wo
0: he wrote to me a few months ago.
1: Es ist mir doch egal, wo der her ist, aber er sagte, hey, der hat mir auch geschrieben letztens.
0: He visits me every week.
1: Und er besucht mich jede Woche.
0: He's a really good guy.
1: Er ist ein echt netter Typ.
0: He doesn't mean you any harm.
1: Er will dich nicht ärgern.
0: He does babble on about God a bit too much.
1: Ja, ja, der quatscht ein bisschen zu viel von Gott.
0: But he's a good guy.
1: Aber er ist ein guter Typ.
0: And I said to Andy, I said, you really are pathetic, aren't you, you idiot?
1: Und dann meinte ich zu Andy, du bist ja wirklich völlig bekloppt, oder?
0: I said, what? You've been in prison so long, now you're religious?
1: Was habe ich gesagt? Bist du schon zu lange im Gefängnis, dass du fromm wirst?
0: I said, is God going to come here with a key and let you out of your cell, you stupid idiot?
1: Wird Gott hierher kommen mit dem Schlüssel und dich aus der Zelle rauslassen, du dummer Idiot?
0: And really, I wanted to hit his face.
1: Und wisst ihr was? Ich wollte ihm wirklich ins Gesicht schlagen.
0: He began to say sorry.
1: Und dann sagte er sofort, oh, Entschuldigung.
0: He said, please don't get angry, Tony.
1: Oh, bitte werd nicht zornig, Tony.
0: I'm only telling you about Michael.
1: Ich wollte dir nur was von Michael erzählen.
0: Because if you let him visit you, it will be very good.
1: Da, weil wenn du ihm erlaubst, dich zu besuchen, das wird richtig gut.
0: Because did you know that in the visit room,
1: denn weißt du was, im Besuchsraum,
0: there's a coffee shop,
1: da gibt's auch einen Kaffee.
0: And you can actually get Coca-Cola.
1: Und da kriegst du sogar Cola zu trinken.
0: Well, I didn't know that.
1: Na, das wusste ich nicht.
0: And that's the only reason why I changed my mind.
1: Und das ist der einzige Grund, warum ich es mir anders überlegt habe.
0: I thought, yes, I'll get that Christian to visit me.
1: Und ich dachte, ja klar, der Christ soll mich mal ruhig besuchen.
0: I'm going to use him for as many Coca-Colas as possible.
1: Ich werde ihn um so viele Coca-Colas ausnehmen wie nur möglich.
0: And if he tries to get religious with me, I'm going to hit him.
1: Und wenn er mit frommen Sprüchen anfängt, werde ich ihn hauen.
0: Well, this was the bad attitude I had.
1: Das war die schlechte Einstellung, die ich hatte.
0: I filled out the visit order straight away.
1: Und dann habe ich sofort diese Besuchsanforderungen ausgefüllt.
0: Sent it.
1: Habe die weggeschickt.
0: And then the following Thursday I was waiting for him.
1: Und am kommenden Donnerstag habe ich auf ihn gewartet.
0: I can't tell you what a bad attitude I had.
1: Oh Leute, ich kann euch nicht sagen, was ich für eine schlechte Einstellung hatte.
0: You know, I remember waiting. It was so hot and he was taking all day long.
1: Ich weiß noch, wie ich da gewartet habe. Es war so heiß und der ganze Tag hat's gedauert.
0: And then the door opened.
1: Und dann öffnete sich die Tür.
0: And this European looking guy walked in.
1: Und dieser europäisch aussehende Typ kam da rein.
0: I knew straight away, I bet it's him.
1: Und ich wusste sofort, okay, das ist er.
0: Because he was the only one to walk in there smiling like a flipping idiot.
1: Weil er der einzige war, der da reinkam und der übers ganze Gesicht grinste wie ein Honigkuchenpferd.
0: And he came up to me. He came up to me.
1: Und er kam zu mir.
0: And he shook my hand with two hands.
1: Und er hat meine Hand dann in beiden Händen geschüttelt.
0: He said, "Tony, thank you so much."
1: Und sagte, Tony, vielen Dank.
0: Thank you so much for the visit order.
1: Herzlichen Dank, dass ich dich besuchen darf.
0: You know, I'm so grateful to you.
1: Weißt, ich bin so dankbar für dich.
0: You know, he thanked me so much. It was like I was visiting him.
1: Er hat mir so sehr gedankt, dass ich den Eindruck hatte, ich würde ihn besuchen.
0: But you know, once he finishes thank you speech.
1: Aber nachdem er mit seiner Dankesrede fertig war.
0: He said, "Tony, I'm here because I'm a Christian."
1: Hat er gesagt, Tony, ich bin hier, weil ich bin Christ.
0: And Jesus Christ changed my life many years ago.
1: Und Jesus Christus hat mein Leben vor vielen Jahren geändert.
0: And I'm not here to preach to you, he said.
1: Und er sagte, ich bin nicht hier, um dich anzupredigen.
0: I'm here to be your friend.
1: Ich bin hier, um dein Freund zu sein.
0: I said, good.
1: Und ich so, ja, gut.
0: Now get my drink.
1: Okay, kriege ich eine Cola?
0: I want him to just shut up and just get my drink.
1: Ich wollte, dass er einfach still ist und ich was trinken kann.
0: And you know, I was so horrible to him.
1: Ich war ihm gegenüber so schrecklich.
0: And he just got my drinks.
1: Und er hat mir meine Getränke
0: and
1: geholt.
0: It must have been awful.
1: Und es muss echt schrecklich gewesen sein.
0: Michael came back the next week.
1: Nächste Woche kam Michael zurück.
0: And this man visited me nearly every week for 3 years.
1: Und 3 Jahre lang hat dieser mich fast jede Woche besucht.
0: It was nearly always on a Thursday.
1: Es war immer am Donnerstag.
0: And it meant a lot.
1: Und das hat mir sehr viel bedeutet.
0: It meant a lot.
1: Sehr viel hat mir das
0: bedeutet. I didn't like him,
1: denn obwohl ich ihn nicht mochte,
0: about a month later, I guess we sort of became friends.
1: War es, dass einen Monat später wir doch Freunde wurden.
0: We became friends because he didn't give up on me.
1: Wir wurden Freunde, weil er mich nicht aufgegeben hat.
0: He just kept on coming back week by week, by month, by year by year.
1: Er kam Woche für Woche, Monat für Monat und Jahr für Jahr zurück.
0: And he never once got on a moral high horse to judge me or condemn me.
1: Und er hat niemals den moralischen aufgesetzt, um mich irgendwie zu verurteilen oder zu verdammen.
0: He never tried to give me all of the answers to life's problems.
1: Er hat auch nie versucht, mir alle Antworten auf die Probleme des Lebens zu sagen.
0: No, he was just very normal.
1: Nein, er war einfach völlig normal.
0: And he loved me like a son.
1: Und er hat mich lieb gehabt wie einen Sohn.
0: And you know what? I really loved him like a dad.
1: Und wisst ihr was? Ich fing an, ihn lieb zu haben wie einen Vater.
0: Because he was my dear friend that came to visit me when I did not deserve it.
1: Weil dieser liebe Freund kam, mich zu besuchen, als ich es nicht verdient habe.
0: Thursdays was the best day in prison for me.
1: Die Donnerstage wurden zu den schönsten Tagen im Gefängnis
0: and
1: für mich.
0: And 6 months passed.
1: Nach 6 Monaten.
0: And the day was the 3rd of May 1990.
1: Und es kam der Tag, der 3. Mai 1990.
0: That morning I saw my friend.
1: An dem Morgen sah ich meinen Freund.
0: In the courtyard, he was a Palestinian.
1: Der war dann in dem Gehege, wo man Auslauf hat oder wo man Ausgang hatte, und er war Palästinenser.
0: There was some stupid issue.
1: Es gab da irgend so ein Problem, so was
0: and
1: Dummes.
0: He pulled a blade from his pocket and he cut the guy's face to pieces in a revenge attack.
1: Und der nahm dann seine Rasierklinge aus der Tasche und hat in einem Racheangriff dem anderen das ganze Gesicht zerschnitten.
0: His face was beyond repair.
1: Sein Gesicht war so schlimm zugerichtet, das kriegte man nicht mehr hin.
0: I was really mad that day.
1: An dem Tag war ich so zornig.
0: And I wanted to hit somebody.
1: Ich wollte jemanden schlagen.
0: Because that's how I dealt with my issues.
1: Weil das war die Art und Weise, wie ich mit meinem Problem umgegangen bin.
0: They called me to the visit room to see Michael.
1: Und dann wurde ich aufgerufen, in den Besuchsraum zu kommen, weil Michael da war.
0: I wasn't thinking straight and I thought, that's it, I don't care, I'm going to smack him or somebody else, I don't care.
1: Ich habe gar nicht mehr gerade ausdenken können, es war mir alles egal, ich wollte ihn oder irgendjemanden anderen einfach schlagen.
0: I'm so glad that day I didn't touch him.
1: Ich bin so froh, dass ich ihn an diesem Tag nicht angerührt habe.
0: Because that's the day when Michael took the time.
1: Weil an jenem Tag der Tag war, an dem Michael sich die Zeit nahm,
0: to share a rather important message with me.
1: Um mir eine ganz wichtige Botschaft zu sagen.
0: That day Michael said to me.
1: An dem Tag hat Michael mir gesagt.
0: Many things about the Bible and God and Jesus Christ.
1: Und hat mir ganz viel erzählt von Gott und der Bibel und Jesus Christus.
0: I'm sorry, but I couldn't really care less.
1: Es war Entschuldigung, aber es war mir völlig egal.
0: But you know what? He spoke about these two things I could actually do them in the prison.
1: Aber er hat mir auch von diesen zwei Dingen erzählt, die ich tatsächlich sogar im Gefängnis tun kann.
0: And they could actually change my life, apparently.
1: Und die tatsächlich mein Leben ändern können.
0: I remember the last thing he said.
1: Ich weiß noch und kann mich an das Letzte erinnern, was er sagte.
0: He said, "Really, Tony, your problem is your heart."
1: Und er sagte, hey Tony, das Problem ist dein Herz.
0: It's like you got a hole in it.
1: Es ist, als hättest du darin ein Loch.
0: It's like a God-shaped hole.
1: So ein von Gott geformtes Loch.
0: And it's not just you, Tony. He said, "Everybody's got one."
1: Und weißt du was, Tony? Nicht nur du hast das, dieses Loch, diese Leere hat jeder.
0: He said, "Think about it. We know we do."
1: Und er sagte, denk doch mal drüber nach. Das wissen wir doch, dass
0: Because
1: wir das haben.
0: Because a whole lot of us, we're trying to fill this hole.
1: Weil die ganze Zeit versuchen wir, dieses Loch mit irgendwas zu stopfen.
0: You know, most of us try to fill it with money.
1: Die meisten von uns versuchen, das mit Geld zu stopfen.
0: Regardless of our religion.
1: Egal welche Religion wir haben.
0: We fill it with money because we really think the money is actually the answer at the end of the day.
1: Wir füllen das Loch mit Geld, weil wir immer glauben, dass Geld immer die Antwort für alles ist.
0: But Michael said, if you had all the money in the world.
1: Aber Michael sagte, guck dir das ganze Geld in der Welt
0: an.
1: Wenn du heute Nacht stirbst,
0: he said, your money would do nothing for you.
1: Und du alles Geld der Welt hättest, würde dir das Geld nicht helfen.
0: He said, remember, Tony, nobody knows the day when their life will be demanded from them.
1: Und weißt du was, hat er weiter gesagt, Tony, denk dran, keiner weiß, wann er sterben wird.
0: He said, other people,
1: und er sagt, andere Menschen,
0: they turn to temporary things to get happiness.
1: Die wenden sich Dingen zu, die irgendwie zeitlich begrenzt sind, um glücklich zu werden.
0: They try to put in this hole, you know, things like, you know, drugs, drink, smoke.
1: Andere versuchen, das Loch zu stopfen mit Drogen, mit Trinken, mit Rauchen.
0: And these things just make the hole bigger.
1: Und diese Dinge machen das Loch nur noch größer.
0: Michael said, most people turn to shopping.
1: Und dann sagt er, die meisten Leute, die werden shoppen gehen.
0: He said, there's nothing wrong with that.
1: Und er sagt, es ist nichts schlimm daran.
0: But we try to improve life by just getting new clothes and gadgets.
1: Aber wir versuchen, das Leben zu verbessern, indem wir uns irgendwelche neue Kleidung kaufen oder andere Neuigkeiten.
0: And all we do is go from year to year replacing all these things because nothing lasts.
1: Und alles, was wir tun, ist von hier nach dort zu gehen und Dinge zu ersetzen, weil nichts von großer Dauer ist.
0: He said to me, all of your life, Tony,
1: und er sagt, in deinem Leben, Tony,
0: you've just been putting into your God-shaped hole,
1: du hast in dein gottgeformtes Loch,
0: your world championship in Kung Fu,
1: deine Weltmeisterschaft in Kung Fu gesteckt,
0: Sex, drugs, violence, anger,
1: Sex, Drogen, Gewalt und Zorn,
0: even your religion as a Buddhist,
1: selbst deine Religion als Buddhist,
0: but you've never tried Jesus Christ.
1: Aber nie hast du Jesus Christus versucht.
0: Oh yeah, sure, I know I didn't.
1: Well, ja, wusste ich, klar, hatte ich nicht.
0: Then he read to me from the Bible.
1: Dann hat er mir was aus der Bibel vorgelesen.
0: Just three sentences.
1: Nur drei Sätze.
0: I'll never forget them for as long as I live.
1: Und die werde ich, solange ich lebe, nie vergessen.
0: Maybe they mean nothing to you.
1: Vielleicht bedeuten sie dir überhaupt nichts.
0: But that day actually, it made me stop to think.
1: Aber an jenem Tag brachten sie mich dazu, innezuhalten und nachzudenken.
0: In John 8:34-36.
1: Es ist Johannes 8:34-36.
0: It's where Jesus Christ said these words.
1: Und da hat Jesus Christus Folgendes gesagt.
0: Jesus said, "I tell you the truth."
1: Jesus sagte, ich sag dir die Wahrheit.
0: Everyone who sins is a slave to sin.
1: Jeder, der sündigt, ist ein Sklave der Sünde.
0: A slave has no permanent place in a family.
1: Und ein Sklave hat keinen festen Platz in der Familie.
0: But a son or a daughter belongs to a family forever.
1: Aber ein Sohn und eine Tochter, die gehören für immer zu einer Familie.
0: So if the Son of God, Jesus Christ, sets you free.
1: Und der Sohn Gottes, Jesus Christus, hat dich frei gemacht.
0: You shall be free indeed.
1: Und dann wirst auch du wahrhaftig frei sein.
0: I appreciate that these words may mean nothing to some of you.
1: Ich schätze es, dass diese Worte manchen von euch nichts bedeuten.
0: But I hope you appreciate that to me in prison those words of freedom meant something to me.
1: Aber ich hoffe, dass auch ihr schätzen könnt, dass diese Worte im Gefängnis für mich sehr viel Bedeutung hatten.
0: I'm so glad I didn't hit Michael.
1: Und ich bin so froh, dass ich Michael nicht geschlagen habe.
0: Because I love him.
1: Weil ich ihn lieb hatte.
0: I went back to my cell.
1: Und so bin ich zurück in meine Zelle.
0: And I'll never forget that night.
1: Ich werde diese Nacht niemals vergessen.
0: Simply staring from my window.
1: Ich habe einfach so zu meinem Fenster hinausgestarrt.
0: My window had bars.
1: Mein Fenster war vergittert.
0: With a big cross shape in the middle.
1: Und da war die Gitter waren in der Mitte so überkreuzt.
0: As I looked at the cross,
1: und als ich das Kreuz gesehen habe,
0: I was even more convinced how I didn't want to know some invisible person called Jesus.
1: War ich umso mehr davon überzeugt, dass ich so eine unsichtbare Person namens Jesus nicht kennen möchte.
0: Sorry, but I didn't need salvation or religion or whatever else you want to call it.
1: Tut mir leid, aber Errettung und Religion und wie du es auch immer nennen möchtest, brauchte ich nicht.
0: I simply didn't want that or need, feel I needed it.
1: Ich wollte es nicht und ich wollte es auch gar nicht brauchen.
0: I tell you, the only thing I wanted was Aya.
1: Alles, was ich wollte, war Aya.
0: I missed her so badly.
1: Ich habe sie so sehr vermisst.
0: I just wish she hadn't got killed in the car accident.
1: Ich wünschte mir so sehr, dass sie bei dem Unfall nicht ums Leben gekommen wäre.
0: And as I tried to remember her,
1: als ich versuchte, mich an sie zu erinnern,
0: I could see everything, but not her face.
1: Konnte ich zwar alles an ihr sehen, aber nicht ihr Gesicht.
0: When you're not with somebody for many months, you sometimes forget what they look like.
1: Wenn du jemanden monatelang nicht gesehen hast, vergisst man schon mal, wie derjenige ausgesehen hat.
0: And so I got so upset.
1: Und dann wurde ich so zornig.
0: But right then, I just suddenly thought about something.
1: Und dann habe ich aber an etwas gedacht.
0: You see, Aya would never be able to forget what I looked like.
1: Dann wisst ihr was, Aya hätte nie, wenn nie in der Lage gewesen zu vergessen, wie ich aussah.
0: That would be impossible.
1: Das wäre unmöglich gewesen.
0: Because you see, she loved me for 3 years and she was planning to marry me.
1: Weil sie liebte mich schon 3 Jahre lang und sie wollte mich heiraten.
0: And interestingly, she loved me and she never saw my face once.
1: Interessanterweise liebte sie mich und sie hat nicht einmal mein Gesicht gesehen.
0: She never saw my face because my fiance was a blind girl.
1: Sie hat niemals mein Gesicht gesehen, weil meine Verlobte eine blinde Dame war.
0: Really quite amazing in so many ways.
1: Und sie war auf so viele Arten und Weisen sehr erstaunlich.
0: Only small things, she just couldn't use her eyesight.
1: Einfach Kleinigkeiten, so was wie, dass sie ihr Augenlicht nicht benutzen
0: But
1: konnte.
0: She loved me without seeing me.
1: Aber sie liebte mich, ohne mich zu sehen.
0: So right then I began to think,
1: und in dem Moment fing ich an nachzudenken,
0: how maybe I could know Jesus.
1: Wie ich doch vielleicht Jesus kennen könnte.
0: Not by seeing him,
1: nicht indem ich ihn sehe,
0: but it's really just by using faith.
1: Sondern einfach indem ich meinen Glauben verwende.
0: And I don't really care less what you think about this.
1: Und wisst ihr was, mir ist ganz egal, was du darüber denkst.
0: But I've never cried so much in my whole life.
1: Aber nie in meinem Leben habe ich so sehr geweint.
0: And so right then,
1: bis zu dem Punkt.
0: I cried like a baby.
1: Ich habe geweint wie ein Baby.
0: It must have looked funny.
1: Es muss bestimmt komisch
0: but
1: ausgesehen
0: I cried
1: haben.
0: As I spoke out my first prayer to Jesus.
1: Aber ich weinte, während ich mein erstes Gebet an Jesus aussprach.
0: You see, I found it hard because Christianity was some foreign man's religion.
1: Das war für mich sehr, sehr schwer, weil diese Religion, das Christentum, das war was von fremdem Volk.
0: I said my prayer.
1: Aber ich habe mein Gebet gesprochen.
0: The first thing I said is sorry for the people I killed.
1: Das erste, was ich sagte, war, es tut mir leid, dass ich diese Menschen umgebracht habe.
0: I said I'm so sorry for the people I beat.
1: Und ich sagte dann, es tut mir so leid, dass ich diese Menschen zusammengeschlagen habe.
0: And for the lies and the robberies.
1: Und für die ganzen Lügen und die Raubzüge.
0: And more.
1: Noch viel mehr.
0: And this night I did these two things.
1: In jener Nacht tat ich diese zwei Dinge.
0: And that's the night when my life changed.
1: Das war die Nacht, in der mein Leben sich veränderte.
0: I'm telling you.
1: Weil ich sag euch.
0: When I woke up the next morning in prison.
1: Als ich am nächsten Morgen in diesem Gefängnis wach wurde.
0: Things were so different.
1: War alles anders.
0: Because I woke up in prison.
1: Weil ich bin im Gefängnis wach geworden.
0: And I think I felt more free than every single one of you people looking
1: Aber
0: at me.
1: Ich glaube, dass ich freier war und mich freier fühlte als jeder einzelne von euch hier, der mich jetzt anschaut.
0: You listen good.
1: Ihr hört gut zu.
0: I felt more free than a lot of you put together.
1: Ich fühlte mich weitaus freier als viele von euch zusammengenommen.
0: And you see, I now realize,
1: und wisst ihr was, mir ist klar geworden,
0: you don't have to be behind bars to be in prison.
1: Dass du nicht hinter Gittern sein musst, um im Gefängnis zu sein.
0: You know what, friends, you could be in prison right where you are right now.
1: Wisst ihr was, Freunde, ihr könnt auch jetzt, wo ihr seid, im Gefängnis sein.
0: Because for some of you,
1: denn für manche von euch,
0: for some of us,
1: für manche von uns,
0: prison can take different shapes.
1: Kann dieses Gefängnis verschiedene Formen annehmen.
0: Do you know what I mean?
1: Ihr wisst, was ich meine.
0: Maybe for you could be religion.
1: Vielleicht ist das dieses Gefängnis für euch Religion.
0: Well, yes, there's plenty of rules of how you do things.
1: Oh ja, es gibt jede Menge Regeln, wie man die Sachen zu tun hat.
0: But maybe there's no real relationship with a God at all.
1: Aber vielleicht gibt's gar keine echte Beziehung zu einem Gott.
0: Maybe for some of us here it could be a lie.
1: Vielleicht für manche von uns ist es eine Lüge.
0: Maybe for somebody else it could be an image problem.
1: Vielleicht ist es für manche einfach so ein Imageproblem.
0: Maybe you're trying so hard to be something that you're not.
1: Vielleicht versuchst du so sehr etwas zu sein, was du einfach nicht bist.
0: Maybe prison for you could be an addiction.
1: Vielleicht ist das Gefängnis für dich auch eine Sucht.
0: It could be drink, drugs, smoke.
1: Alkohol oder Drogen oder Rauchen.
0: It could be pornography.
1: Oder Pornografie.
0: Maybe for somebody else prison could be an eating disorder.
1: Vielleicht ist für manche von euch auch das Gefängnis eine Essstörung.
0: You see, prison takes so many shapes.
1: Wisst ihr was, das Gefängnis kann so viele verschiedene Formen annehmen.
0: But the only reason why I've come here tonight,
1: der einzige Grund, warum ich heute Abend hierher gekommen bin,
0: to speak to you delightful people,
1: ist, um zu euch wunderbaren Menschen zu sprechen.
0: Is to tell you,
1: und das, um euch zu sagen,
0: how in a real prison in a real world,
1: wie in einem echten Gefängnis in einer wahren Welt,
0: it was a real God,
1: war es ein wahrer Gott,
0: that changed a real scum like me,
1: der einen wahren Abschaum wie mich verändert hat.
0: From that first prayer,
1: von dem ersten Gebet an,
0: so much has continued to change,
1: hat sich so viel immer weiter verändert,
0: hasn't stopped either,
1: und es hat auch noch nicht aufgehört.
0: But the big things in the beginning,
1: aber diese großen Dinge vom Anfang,
0: was my temper,
1: war eben meine Wutausbrüche,
0: and the physical violence,
1: und die körperliche Gewalt.
0: You know what, a non-Christian good friend of mine,
1: wisst ihr was, ein Nicht-Christ, ein guter Freund von mir,
0: he told me one day after I beat somebody, after becoming a Christian,
1: der hat mir mal gesagt, nachdem ich bereits bekehrt war und Christ war, habe ich mal noch einen zusammengeschlagen,
0: how it didn't seem very Christian to him.
1: Und da sagt er mir, dass ich ihm nicht sehr christlich erschien.
0: Well, I felt convicted.
1: Und das hat mich überführt.
0: I stopped it.
1: Und dann habe ich damit aufgehört.
0: In fact, even in prison and I gave up practicing Kung Fu.
1: Und im Gefängnis habe ich auch aufgehört, Kung Fu zu praktizieren.
0: Mainly because as I read my Bible.
1: Besonders war, als ich in meiner Bibel gelesen habe.
0: I just simply couldn't imagine Jesus Christ doing Kung Fu.
1: Ich konnte mir einfach nicht vorstellen, dass Jesus Christus Kung Fu praktiziert.
0: And you know what? I was the first man of 10 to become a Christian in prison.
1: Und wisst ihr was? Ich war der erste von 10 Männern, der dort im Gefängnis Christ wurde.
0: I was the Buddhist.
1: Ich war ein Buddhist.
0: Shane from Sri Lanka was a Hindu.
1: Und Shane aus Sri Lanka, der war ein Hindu.
0: Mohammed, Ahmed and Tamam were 3 Muslims from Jordan.
1: Mohammed, Ahmed und Tamam waren 3 Muslime aus Jordanien.
0: Ziggy, the German.
1: Ziggy, der Deutsche.
0: Andreas from Cyprus.
1: Und Andreas von Zypern.
0: Simon and Mohammed from Lebanon.
1: Simon und Mohammed aus dem Libanon.
0: And a good friend from Iran.
1: Und ein guter Freund aus dem Iran.
0: Amongst us 10 dummies.
1: Von innerhalb unserer 10 Dummies.
0: Was a murderer, a terrorist, drug dealers and drug addicts and a thief.
1: War ein Mörder, Terrorist, Drogendealer und Dieb.
0: And me.
1: Und ich.
0: But at least we had the guts to pray to the invisible God.
1: Aber wir hatten immerhin Mut genug, um zu diesem unsichtbaren Gott zu beten.
0: And we discovered for ourselves that believing is seeing.
1: Und wir haben selbst für uns herausgefunden, dass Glauben bedeutet zu sehen.
0: Not seeing is believing, but believing is seeing.
1: Nicht das Sehen ist zu glauben, sondern Glauben ist zu sehen.
0: You know what, friends? This happened 21 years ago.
1: Wisst ihr was? Das ist vor 21 Jahren passiert.
0: And I'm only alive today because of Jesus Christ.
1: Und der Grund, warum ich heute lebe, ist wegen Jesus Christus.
0: I hope you can hear me.
1: Ich hoffe, ihr hört mich.
0: Today I'm married.
1: Heute bin ich verheiratet.
0: My wife is English.
1: Meine Frau ist Engländerin.
0: Her name is Sarah.
1: Sie heißt Sarah.
0: And I love her more than I ever loved Aya.
1: Oh, ich habe sie so viel mehr lieb, als ich je Aya lieben konnte.
0: Sarah is my best friend.
1: Sarah ist meine beste Freundin.
0: Together we have 2 sons.
1: Wir haben 2 Söhne.
0: Ethan is 11.
1: Ethan ist 11.
0: Jacob is 8.
1: Und Jacob ist 8.
0: I'm so grateful for your time and your patience.
1: Ich bin so dankbar für eure Zeit und für eure Geduld.
0: Once again, to those of you that are standing.
1: Und nochmal, euch da hinten auch, die ihr steht.
0: Now as I draw to the final part of the evening.
1: Und jetzt komme ich so zum Endteil des Abends.
0: I want to ask you a question.
1: Will ich euch eine Frage stellen?
0: I've been sharing my faith nearly every day for the past 21 years.
1: In den letzten 21 Jahren habe ich fast täglich meinen Glauben weitererzählt.
0: And I will continue to do that to the death.
1: Ich werde das auch weitermachen, bis ich sterbe.
0: I wonder.
1: Und ich frage mich,
0: have any of you,
1: hat irgendjemand von euch,
0: have any of you ever found anything so spectacular in your life?
1: Hat jemand von euch auch schon so etwas Spektakuläres in eurem Leben entdeckt?
0: That you are literally speaking about it every day.
1: Dass du wortwörtlich jeden Tag davon erzählen musst?
0: Every day.
1: Jeden
0: you're
1: Tag.
0: Finding a new person.
1: Jeden Tag findest du eine neue Person.
0: And you're going to go on doing that every single day until the day you die.
1: Und du tust das jeden einzelnen Tag, bis dass du stirbst.
0: Have you found something like that?
1: Hast du schon sowas gefunden?
0: Because if you have found something that makes you go and tell people about it.
1: Weil wenn du das gefunden hast und das bringt dich dazu, den Menschen davon zu erzählen.
0: It's got to be amazing, whatever you found.
1: Dann muss das was Wahnsinniges sein, egal was du da gefunden hast.
0: But if you haven't found something that you can speak to people about every day.
1: Aber wenn du das noch nicht gefunden hast, wovon du Menschen jeden Tag erzählen kannst.
0: I think you got something missing in your life, my friend.
1: Dann glaube ich, habt ihr was, das euch fehlt in eurem Leben.
0: Whatever your religion is.
1: Egal was für eine Religion du hast.
0: That's what I think.
1: Das ist was ich denke.
0: I'm going to show you a video.
1: Ich will euch mal ein Video zeigen.
0: You might have seen it before.
1: Vielleicht habt ihr es schon mal gesehen.
0: And the story is about a father and a son.
1: In dieser Geschichte geht es um einen Vater und einen Sohn.
0: And you know what? This son.
1: Und wisst ihr was, dieser Sohn?

0: You run with me in the marathon.
1: Würdest du mit mir auch einen Marathon laufen?
0: Well, these two have entered over 200 marathons.
1: Nun ja, die beiden sind schon über 200 Marathons gelaufen.
0: You know, I really hope my two sons never ask me to run in a marathon with them.
1: Ich hoffe, meine Söhne werden mich nie darum bitten, mit ihnen einen Marathon zu laufen.
0: But finally, the boy says, "Dad."
1: Aber dann letztendlich hat der Junge gesagt, Papa.
0: Will you run with me in Ironman?
1: Würdest du mit mir auch einen Ironman-Wettkampf laufen?
0: If you do not know what it is.
1: Wenn ihr nicht wisst, was das ist.
0: Well, you got to train a lot.
1: Naja, man muss sehr viel dafür trainieren.
0: Because you do three things.
1: Weil man drei Sachen dort machen
0: you
1: muss.
0: Swim in the sea about 4 kilometers.
1: Man muss etwa 4 Kilometer im Meer schwimmen.
0: You get on a bicycle and cycle 180 kilometers.
1: Dann springst du auf ein Fahrrad und musst 180 Kilometer fahren.
0: You finish by running the last 42 kilometers.
1: Und dann hörst du auf, indem du nochmal 42 Kilometer rennst.
0: I think it takes about 10 to 15 hours to accomplish.
1: Man braucht etwa 10 bis 15 Stunden, um fertig zu werden.
0: I think all the people that do this are crazy.
1: Ich persönlich denke, alle Menschen, die daran teilnehmen, sind
0: well,
1: verrückt.
0: I like you to watch them.
1: Aber ich gucke ihnen gern zu.
0: Their names are called Dick and Ricky Hoyt.
1: Und ihre Namen von den beiden sind Dick und Ricky Hoyt.

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1: Ja, da ist die Sendung Input mit Impact am Mikrofon der Remo Egloff. Ich begrüße Sie recht herzlich zu dieser Live-Sendung aus unserem Studio auf Kanal Bethesda. Wir haben etwas Spannendes vor uns zusammen, und zwar stellen wir uns die Frage: Freundschaft mit Jesus auch für mich? Ich freue mich sehr auf die Zeit mit euch und verspreche Ihnen, es wird ganz spannend und wunderbar wie immer, wie wir dürfen von Herr Jesus erzählen. Und ich wünsche Ihnen ganz viel Vergnügen, jetzt schon, zuerst noch in Musik und dann lassen wir los.

Ja, das ist Christine Clario gsi. Spanische Musik, spanische Lopez, wunderbar. Wir sind da live und mit drin im Kanal Bethesda. Und zwar in der Live-Sendung Input mit Impact. Am Mikrofon der Remo Eglow, das Thema von der knapp nicht ganz Stunde, nächste Stunde. Heisst Freundschaft mit Jesus auch für mich? Da ist die Frage. Ich habe da Inputs, wo ich vorlese, und für das Ablesen wechsle ich jetzt auf Hochdeutsch, damit alle, die zuhören und der Mundartsprache nicht ganz mächtig sind, es auch verstehen. Stellen Sie sich den unbeliebtesten Menschen vor, den Sie kennen. Einer, der immer nur auf sein eigenes Wohl schaut und dabei alle, die ihm in die Quere kommen, schamlos ausnutzt. Könnten Sie sich vorstellen, ausgerechnet diesem Menschen Ihre Freundschaft anzubieten? Was heute etwa die Abzocker sind, waren zu Beginn unserer Zeitzählung die Zöllner, also zur Zeit von Jesus. Sie waren eigenständige Unternehmer, die im Auftrag der römischen Besatzungsmacht die Steuern einzogen. Dabei gab es keine exakt festgelegten Zolltarife. Die Zöllner mussten zwar einen bestimmten Betrag den Römern abgeben, was sie darüber hinaus einnahmen, steckten sie aber in die eigene Tasche. Im Windschatten von Rom bereicherten sie sich so schamlos am eigenen Volk. Ihr Ruf war katastrophal. Sie wurden Räubern gleichgesetzt und zum Beispiel nicht als Zeugen vor Gericht zugelassen. Der oberste Zöllner in Jericho hieß, wer weiß es, Bibelkenner wissen da vielleicht, hieß Zachäus. Als Zöllner hatte er keine Freunde. Sein Interesse galt ganz seinem eigenen Wohl. Doch eigentlich wusste auch er, dass er falsch handelte. Als er hörte, dass der Wanderprediger Jesus in der Stadt war, hatte ihn vielleicht dieses Unbehagen dazu getrieben, dass er mehr von Jesus erfahren wollte. Wegen der großen Menschenmenge schaffte er es nicht, in die Nähe von Jesus zu kommen. So rannte er ein Stück voraus und kletterte auf einen Baum, der am Weg stand. Von hier aus konnte er alles überblicken. Als Jesus dort vorbeikam, entdeckte er ihn. Freundschaft schafft Verurteilung. Zachäus, komm schnell herab, rief Jesus. Ich möchte heute dein Gast sein. Rundherum herrschte große Empörung. Wie kann es sein, dass Jesus ausgerechnet diesen Gauner wie einen Freund behandelt? Weshalb begegnet er ihm mit Liebe, anstatt ihn zu verurteilen? Jesus zeigte mit seinem Verhalten, dass für ihn alle Menschen gleich sind. Er bietet ihnen zuerst seine Freundschaft an, egal wie gut oder schlecht sie auch gelebt haben. Für ihn gibt es keinen Unterschied zwischen kleinen Sündern und Ober- oder großen Sündern. Aktuelles Angebot, das Freundschaftsangebot von Jesus, gilt auch heute noch. Er lädt uns ein, mich wie dich, in Gemeinschaft mit ihm zu leben. Jesus hält uns nicht zuerst unsere Schwächen vor, sondern bietet seine bedingungslose Freundschaft an. Zachäus reagierte begeistert auf das Angebot von Jesus. Wow, rief er, Jesus, komm zu mir. Voller Freude lud Zachäus Jesus in sein Haus ein. Ja, das ist auch wunderbar, schon mal die Geschichte bis dahin. Wie ist es bei Ihnen? Wie ist es bei dir? Reagieren Sie auch mit Freude auf das Freundschaftsangebot von Jesus? Da machen wir nochmal ein bisschen Musik, dann können Sie sich das überlegen. Falls nicht, hoffe ich, dass Sie
das nachher noch machen und nachholen. Bleiben Sie da. Ich komme bald wieder.

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1: Ja, das ist der Remo Egler vom Mikrofon. Ich begrüße Sie, für die, die ihr jetzt zugeschaltet haben, zu der Live-Sendung auf Kanal Bethesda mit dem Thema Freundschaft mit Jesus, auch für mich. Da ist die Frage, wo Jesus uns stellt heute Abend. Und wir haben gehört, sehr spannend war, wie der Zöllner Zachäus nicht beliebt beim Volk als Zöllner zu dieser Zeit, gar nicht. Ganz verschrocken ist, wo Jesus vorbeigelaufen ist bei ihm. Und er hat gewusst, der Jesus, das ist doch der Wanderprediger. Und ist ganz gespannt in die Nähe von ihm. Und weil er nichts gefunden hat, weil er klein war, ist er auf den Baum geklettert und hat Jesus auch gesehen. Und Jesus hat ihm zugerufen, Zachäus, heute will ich dein Gast sein. Und da ist die Frage, die Jesus uns allen stellt. Wolltest du Jesus auch einladen, so wie es Zachäus dann gemacht hat? Und für da, ja, müssen wir eine Entscheidung treffen und sagen, ja, wollte ich das oder wollte ich es nicht? Die Entscheidung getroffen hat zum Beispiel, und da ist einmal ein Zeugnis zwischen ihnen, eine bekannte Schauspielerin, Candace Cameron Bure. Sie hat Folgendes gesagt. Jesus ist mein bester Freund. Um die Beziehung mit ihm zu pflegen, rede ich einfach jeden Tag mit ihm und höre, ob er mich in eine spezielle Richtung führt. Und ich lese in der Bibel Gottes Wort. Am meisten bete ich aber, dass ich seinen Willen erkennen und tun kann und dass ich die beste Repräsentantin für ihn bin, die ich sein kann. Ganz schön. Die Aussage, das Zitat von der Candace Cameron Bure. Wir machen weiter. Und daher wechsle ich wieder auf Hochdeutsch mit deinem nächsten Input. Also, wenn wir uns entschieden haben, wir möchten dem Jesus begegnen. Eine Begegnung mit Jesus ist auch heute möglich. Dazu muss man nicht mal auf einen Baum klettern. Sie können Jesus Ihren Wunsch in einem einfachen Gebet mitteilen. Sprechen Sie mit ihm wie mit einem guten Freund. Jesus, du siehst, wo ich gerade bin, was mich beschäftigt. Bitte höre mich an, gib mir ein Zeichen, dass du da bist. Bitte melde dich und gib mir Antwort. Die Antwort kann ganz unterschiedlich eintreffen. Vielleicht, indem ich plötzlich ein gutes Gefühl bekomme und mich entspanne. Oder dass mich ein Freund oder eine Freundin unbewusst auf die richtige Spur verweist. Oder dass ich die Bibel öffne und gerade auf eine Stelle stoße, die meine Frage beantwortet. Erfahren wir, wie die Freundschaft mit Jesus überhaupt möglich geworden ist. Wie ist die Freundschaft mit Jesus möglich geworden? Es ist nicht selbstverständlich, dass Jesus jedem von uns seine Freundschaft anbieten kann, so wie Zachäus. Der Menschensohn ist gekommen. Jesus bezahlte dafür einen ganz, ganz hohen Preis. Der Menschensohn ist gekommen, Verlorene zu suchen und zu retten, schreibt die Bibel. Mit dem Menschensohn ist natürlich Jesus gemeint. Er kam im Auftrag von Gott, seinem Vater, auf die Welt, um die Beziehung zwischen Gott und den Menschen wiederherzustellen. Halleluja! Ist das nicht wunderbar? Jesus ist gekommen, selber Gott, als Gottes Sohn, auf diese Welt, um uns zu begegnen, auf Augenhöhe, selber ein Mensch gewesen, wie du, wie sie und ich, und hat uns allen auch heute noch, wo noch jetzt schon im Himmel wieder ist, sagbar gemacht. Willst du mit mir Freundschaft haben? Darf ich dein Herr sein über dein Leben? Wir kommen nachher noch dazu und tun das noch genau definieren, wie wir das machen können. Und darum bitte ich dich und bitte ich sie, dass sich dranbleiben. Es geht bald weiter. Es ist und bleibt spannend. Und man sagt ja, das ist das nächste Lied, wo wir das Thema anhören. Licht dieser Welt. Jesus ist auch als Licht auf die dunkle und finstere Welt gekommen, um uns von dieser Drangsal, von dieser Finsternis, von dieser Sklaverei, von dieser Welt, vom Gegenspieler von Jesus, vom Antichrist, vom Teufel zu befreien. Darum lassen wir jetzt da. Jesus, du bist das Licht von dieser Welt.

Ja, Technik streikt, da gibt es manchmal, ist aber nicht schlimm, wir haben da schöne, wunderbare Hintergrundmusik und ist auch immer ganz schön zum entspannen, runterfahren und ja, uns dann nochmal durch den Kopf gehen lassen, was Jesus für uns gemacht hat und was er gern noch mit uns machen will. Und dass wir uns die Frage stellen, Jesus, wollen wir mit dir gehen? Ich probiere das Problem zu beheben, sonst machen wir nachher weiter mit dem nächsten Impuls.

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1: Input mit Impact, Teil 3. Recht herzlich willkommen zurück. Gut, haben wir immer ein bisschen Hintergrundmusik. Da können wir überbrücken. Wir können auch Technik überbrücken. Ich denke immer, zu dieser Zeit, wo wir es jetzt haben, ist gerade authentisch, hat auch ja, Jesus und Johannes der Täufer haben keine Technik, kein Mikrofon, kein Lautsprecher gehabt und gleich und keine Musik, keine Hintergrundmusik, keine Jingles und so weiter. Und gleich hat er 10.000, 100.000 von Menschen können erreichen, den Jesus. Wir haben gehört, dass er auch den Zachäus erreicht hat. Matthäus war auch ein Zöllner, stimmt. Der nachher jünger geworden ist. Die die Bibel kennen, wissen das. Aber der Zachäus war ganz ein schlimmer Finger. Und Jesus hat ihn aber gerufen beim Namen. Und Zachäus hat ihn eingeladen in sein Haus und hat die Einladung von Jesus sofort angenommen und hat Jesus in sein Haus eingeladen. Das ist schon eine wunderbar gute Reaktion gsi vom Zachäus, wo wirklich viel auf dem Kerbholz gehabt. Und er hat sein Leben ab dem Moment geändert. Er hat gesagt, ja, Jesus, wenn du mich rufst, ich gebe dir Antwort. Ich will dein Freund sein. Du sollst mein Herr sein. Ich weiss, dass ich ein schlechter Mensch bin. Ein Sünder bin. Er hat wirklich Buße, er hat die Sünde bekannt und hat wirklich gesagt, ich will mich jetzt ändern. Und ihr wisst es, er hat dann das Vierfache oder das Sechsfache fast zurückgegeben von dem, was er den Menschen gestohlen hat, wo er sie betrogen hat. Und da ist eine wirkliche Bekehrung, Buße, Einsicht, Umkehr, Vergebung auch. Sofort in Form von einem Handeln, von Taten empfangen und hat den Menschen, die noch Leid zugefügt hat, hat das gerade wollen korrigieren. Und da hat man gesehen, mit dem Menschen ist wirklich etwas passiert. Ja, weisst, wenn man das Angebot nicht annimmt, wenn man sagt, ja, yeah, das ist mir noch ein bisschen komisch. Wir können auch anschauen, was denn heisst, getrennt von Gott zu sein. Und ich komme jetzt so zum letzten Teil von meinem Input und wechsle daher wieder auf Hochdeutsch. Getrennt von Gott. Verloren bedeutet nicht, dass es den Menschen, die Jesus sucht, besonders schlecht gehen oder sie besonders schlimme Dinge getan haben müssen. Verloren bedeutet hier nicht mehr und nicht weniger, als nicht in der Gemeinschaft mit Gott zu leben. Es ist eine Menschheitserfahrung und die Bibel bestätigt sie. Der Mensch tendiert zur Eigenwilligkeit. Er meint, das Leben auch ohne Gott bewältigen zu können. Oft kommen dann Ersatzgötter ins Spiel, wie zum Erfolg, Reichtum oder Sex. Diese Dinge sind an sich nichts Schlechtes, aber sie bieten letztendlich keine tiefere Erfüllung. Eine Lehre bleibt immer, kann ich aus meiner eigenen Erfahrung sagen, wirklich. Lücke überwunden, totalen Frieden. Tiefste Freude und echte Erfüllung finden wir, wenn wir mit Gott in Freundschaft leben. Um das zu ermöglichen, kam Jesus auf die Welt und zeigt mit seinem Leben und Handeln vorbildlich, wie sich Gott das Leben ursprünglich gedacht hatte. Mit seinem Tod am Kreuz und der Auferstehung überwand Jesus die Lücke, die zwischen Gott und dem Menschen bestand, stellvertretend für uns alle. Die Freundschaft mit uns war Jesus mehr wert als sein eigenes Leben. Ein Entschluss. Seitdem kann jeder von uns das Freundschaftsangebot von Jesus ganz persönlich annehmen. Das bedeutet daran zu glauben, dass Jesus auch für mich ganz persönlich gestorben ist, somit für sie oder für dich. Und damit den Zugang zu Gott, dem Vater, dem Schöpfer aller Dinge, ermöglicht hat. Die Begegnung mit Jesus beginnt oft mit deinem Entschluss, sein Leben zu ändern. Zachäus hat es radikal geändert, sein Leben radikal. In einem Moment auf den anderen. Und Jesus die Tür zu öffnen. Sie beginnt mit der Einsicht, dass es radikal falsch war, sein Leben ohne Rücksicht auf Gottes gute Pläne zu führen. Ohne Gott zu leben, habe ich auch gemacht. 40 Jahre, ich weiss, wie es im Zachäus gegangen ist. Ich war auch lange am Suchen in der Esoterik, im Okkultismus, in der Astrologie. Und ich habe nie eine Erfüllung gefunden, wenn ich sie jetzt habe, bei Jesus. Echtes Leben. Jesus sagte Menschen, die auf der Suche nach Echtheit und Wahrheit waren, wiederholt, folge mir nach. Ihm nachzufolgen kann auch ein Loslassen von Dingen bedeuten, die mir bislang noch wichtiger waren. Aber es lohnt sich, denn Jesus gibt uns viel mehr, nämlich echtes Leben im Überfluss, wie es in der Bibel heißt. Und er verschafft uns den Zugang zu Gott, dem wahren Vater. Wer Jesus als Freund hat, erlebt Veränderung. Echte Veränderung. Und das kann ich wirklich auch nochmal wirklich betonen und Zeugnis geben. Ich habe wirklich 40 Jahre lang in vielen Religionen gesucht. Und ich kann auch sagen, ob es Buddhismus ist, Hinduismus, ich habe alles ein bisschen angeschaut. Überall muss man sich den Himmel und Gemeinschaft mit Gott verdienen. Man redet von Karma, man muss leiden. Je mehr man leidet, desto höher kommt man an. Man muss mehrere Leben durchlaufen irgendwann. Und am Schluss, wenn man Glück hat, meist man ja gar nicht. Lange es jetzt oder lange es nicht? Und das ist Schöne, wenn Sie Freundschaft mit Jesus haben, wenn Sie den Graben, wo die Sünde in Ihrem Leben zwischen Sie und Gott gebracht hat, beseitigen, indem Sie sagen, ich nehme den Freundschaftsangebot von Jesus an, bekenne meine Sünde durch Buss und kehre um und stelle das Kreuz zwischen Ihnen, zwischen meiner Sünde und Gott. Und dann kann ich nämlich überlaufen, direkt zum Vater, zu Gott. Weil ich weiss, der Vorhang im Tempel ist zerrissen. Und wenn Sie das machen, ich kann es Ihnen versprechen, und die Bibel anfangen zu lesen, dort steht alles. Ich habe immer so viele Fragen gehabt. Und seit die Bibel angefangen habe zu lesen, weiss ich jetzt alles, wo ich ankomme und dass es nur ein Leben gibt. Und ich muss Ihnen sagen, es gibt nur ein Leben durch die Freundschaft und Bekehrung zu Jesus. Ein ewiges Leben im Himmel mit dem Vater, was uns ein ewiges Leben in der Hölle. Das ist alles Lug und Trug mit dem, was in anderen Religionen vielleicht versprechen. Nein, die Bibel sagt, es gibt einen Himmel und es gibt eine Hölle. Und ich bete von Herzen, dass jeder, der jetzt zulässt, sich für den Himmel entscheidet, für eine Freundschaft mit Jesus. Und ich tue mit euch nach dem nächsten Lied zum Abschluss auch noch anschauen, wie komme ich denn zu Jesus? Wie geht das? Ich sage euch, Ihnen, es ist überhaupt nicht kompliziert. Es ist so, so einfach. Und darum tun Sie sich noch einmal überlegen. Es geht weiter mit dem Lied von Jeremy Camp. There will be a day. Vielleicht ist es jetzt Ihren Tag. There will be the day für Sie, um sich jetzt wieder Zachäus mit Jesus auseinandersetzen und ihn anzunehmen und ihm nachzufolgen und sich zu ihm zu bekehren. Halleluja. Darum bleiben Sie da. Ich komme gerade wieder. Bis nachher. Gottes Segen.

0: Ja, there will be a day, Jeremy Camp. Da ist nochmal der Remo Egler für die Live-Sendung. Input mit Impact auf Kanal Bethesda. Ja, ich hoffe sehr, sehr fest, dass das heute nicht irgendein Tag ist, sondern der Tag, wo Sie oder du mit Jesus ganze Sache macht, wie der Zachäus. Es gibt keine Sünde, sage ich Ihnen oder dir. Es gibt keine Sünde, die Gott nicht kann vergeben. Absolut keine, weil ich auch sehr viel auf dem Kerbholz hatte. Und vielleicht ist es gar nicht schlecht. Jesus sagt, je mehr es einem vergeben wird, desto mehr liebt man ihn. Da hat er bei dieser Sünderin gesagt, wahrscheinlich die Prostituierte, die ihn nachher Füße eingegölt hat, mit ihren Tränen und Haar abgewischt hat, weil sie genau gewusst hat, dass für eine Sünderin, dass sie gewesen ist. Und Jesus hat ihr gesagt, deine Sünden sind dir vergeben. Und wie wunderbar ist das, wenn wir das hören, dass Jesus Gott uns sagt, deine Sünden sind dir vergeben. Die Sünde ist da, wo uns von Gott trennt. Der Sündenfall im Paradies, im Garten Eden, Adam und Eva, der hat den Mensch von Gott trennt. Und Jesus ist auf die Erde gekommen und hat das Dilemma beseitigt, den Graben wieder zugeschüttet und den Weg zum Vater im Himmel für ein ewiges Leben zusammen mit ihm und Gott und dem Heiligen Geist im Himmel und allen anderen Gläubigen, die sich für Jesus entschieden haben, für Gott entschieden haben, hat den Graben wieder zugedeckt. Und es gibt aber nichts Schöneres und Besseres. Ich kann es wirklich jedem nur ganz, ganz fest aufs Herz legen. Und wenn Sie sich oder du dich jetzt fragen, ja, wie geht denn das, kann ich sagen, es gibt nichts einfacher. Selbst wenn du nicht mehr in der Lage sein solltest, zum Reden, Jesus hört auch deine Gedanken. Ich habe das selber erlebt am Totenbett von meinem Vater. Eine unglaubliche Erfahrung war. Kannst du sogar denken, aber wenn du reden kannst, sechs Worte Macht. Und dass es die geistige und sichtbare und unsichtbare Welt auch gehört, sag einfach, ja, Jesus, ich glaube, dass du Gottes Sohn bist, dass du im Fleisch gewesen bist, für meine Sünden gestorben bist, am Kreuz und am dritten Tag auferstanden bist, damit ich gerechtfertigt bin für ein ewiges Leben zusammen mit dir. Wenn du verstehst, bedeutet, dass wir ein ewiges Leben haben können, sofern wir uns eben für den Jesus entscheiden. Und schieb die Entscheidung nicht auf, sondern sag es ihm genauso. Ich glaube daran, dass du Gottes Sohn bist. Ich tue Buß für meine Sünden, kehre um und lade dich, Jesus, in mein Leben ein. Bist du mein Herr? Und ich auch sage, das Gebet wird etwas auslösen, wird nicht unbeantwortet bleiben. Ich weiss nicht, wie, wo, was immer gehört, was passiert, aber Gott wird antworten. Und da kann ich dir nur empfehlen, wenn du den Schritt gemacht hast, besorg dir eine Bibel und such dir eine Gemeinde, wo wirklich auch Gottes Wort verkündet wird, eine worttreue Gemeinde, wo der Heilige Geist darf wirken und das Gast ist. Das ist mein Ratschlag, mein Wunsch für dich, für sie. Oder wenn sie jetzt da noch nicht gemacht haben, können sie das noch nachholen. Aber schieben sie es nicht auf. Sie können jederzeit, jetzt ist noch Gnadenzeit, mit dem Herrn Jesus die Einladung von ihm annehmen. Und das wünsche ich Ihnen. Wenn Sie Fragen haben, können Sie auch uns anrufen oder schreiben auf Kanal Bethesda über den Kontakt auf der Homepage. Kommen Sie Antworten über oder kommen Sie vorbei auf Pfein, Sonntagmorgen, HB, Christliches Zentrum Bethesda, VSB Areal in Pfein oder eine lokale Gemeinde in Ihrer Nähe. Halleluja. So danke ich euch für die Aufmerksamkeit. Wünsche Ihnen, wünsche euch, dir noch einen schönen Sonntag, Nachmittag, Samstag oder Sonntag, je nachdem, wenn du die Sendung hören tust. Und bete für euch, dass ihr die Entscheidung noch treffen werdet. Im Namen Jesus bedanke ich mich für eure Zeit und verabschiede mich und wünsche Gottes Segen. Auf Wiedersehen miteinander.
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0: Ja, da ist der Remo Igloff live am Mikrofon in unserem wunderbaren kleinen schmucken Studio vom Christlichen Zentrum Bethesda. Ich begrüße alle Zuhörer und Zuhörerinnen recht herzlich zu unserer heutigen Live-Sendung. Und zwar machen wir weiter mit dem Thema Freundschaft mit Jesus, Teil 2. Ich werde nachher noch eine ganz kurze Einführung geben vom ersten Teil und freue mich auf die gut 40, 45 Minuten zusammen mit Ihnen. Bleiben Sie dran. Ich freue mich drauf. Bis nachher. Jetzt gibt es gerade nochmal ein paar Takte Musik.

0: Ja, das war Tobi Meier. Willkommen zurück in der Sendung Input mit Impact. Am Mikrofon der Remo Egloff. Herzlich willkommen alle Zuhörer und Zuhörerinnen. Wir haben das Thema Freundschaft mit Jesus. Und zwar der zweite Teil. Im ersten Teil haben wir angeschaut, die Geschichte, die sicher Bibelkenner auch ganz gut kennen, mit dem Zachäus, ein Zöllner, nicht beliebt gsi bei seinem Volk, bei den Juden, weil er hat für die Römer geschafft, für die Unterdrücker, hat viel von den Steuereinnahmen, die er für die Römer seinem eigenen Volk abgeknöpft hat, in eigenen Sack genommen. Und wer heute, ja, schwierig zu sagen, mit Schwarz vergleichen, sehr, sehr geächtet und wahrscheinlich auch ausgestoßen von seinen eigenen Freunden, wahrscheinlich auch Familie. Aber der Zachäus hat eine Begegnung gehabt mit Jesus. Er hat gehört, da kommt irgendein Wanderprediger und irgendwie hat er schon gewusst, dass er ja, ist er mit sich nicht im Reinen gsi, dass er da nicht glücklich ist mit dem, was er macht. Und dann hat er gedacht, oh, ich wollte Jesus auch mal sehen und weil es hat.
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1: I remember the first time I broke my first finger.
2: Ich kann mich daran erinnern, als ich das erste Mal jemand den Finger gebrochen habe. Von dem Gefühl und dem Geräusch ist mir so übel geworden, dass ich mich übergeben habe. Ich habe gekotzt und habe gleich weitergemacht. War halt mein Job. Ich war Schuldeneintreiber für illegale Wettbüros. Ich und meine Jungs haben alle Mittel angewendet, die nötig waren, um die Kohle beizubringen.
1: Whatever means possible to get the money that was owed, we would. From there, you kind of get numb to.
2: Man stumpft ab.
1: What you're doing, and
2: dann ist es gar nichts, Finger zu brechen oder Kniescheiben oder Ellenbogen.
1: Break fingers, kneecaps, elbows. I've done a lot of violence.
2: Ich habe viel Gewalt angewendet in meinem Leben.
1: It's been an ongoing thing for me. I went to the doctor and.
2: Ich bin zum Arzt und der hat mir starke Schmerztabletten verschrieben. Norcos und sowas. Das war das erste Mal, dass ich starke Drogen genommen habe. Es war super. Bin voll drauf abgefahren. Hab dann immer mehr und mehr genommen, bis ich süchtig wurde. Ich konnte keine 3 Stunden ohne das Zeug auskommen. Irgendwann war meine Sucht so schlimm, dass ich meine Kinder nicht mehr sehen konnte. Ich war einfach ein schlechter Einfluss. Als gute Mutter hat meine damalige Frau die Kinder von mir ferngehalten. Als ich dann meine Kinder nicht mehr sehen konnte, bin ich total abgesackt. Ich wusste, dass ich alles verliere, aber ich war zu süchtig, was dagegen zu tun. Hab dann angefangen, Crystal Meth zu rauchen. Ich habe alles verloren, bis auf einen Rucksack. Hab in der Zeit hier und da auf Sofas gepennt. Wurde 27 Mal verhaftet, war immer wieder im Knast, auch wegen Schwerverbrechen. Raubüberfall, Autos geknackt, Hauseinbrüche. Ich habe jeglichen Respekt vor mir selbst verloren. Ich habe nie gedacht, dass ich mal solche Dinge mache. Diese Kirchentypen sind in meine Gegend gezogen und die hatten irgendwas Sympathisches an sich. Ganz besonders einer von den Typen, Nate. Der fand mich irgendwie interessant. Keine Ahnung warum. Aber er hat mich immer wieder zu sich eingeladen und war echt happy, dass ich vorbeikam. Der hat zu mir gesagt, dass Gott einen Plan für mich hat, dass meine Familie wieder vereint wird. Ich bin dann mit ihm in die Kirche gegangen und habe während des Gottesdienstes voll angefangen zu heulen. Ich habe echt gespürt, dass sich etwas in meinem Herzen verändert. Heute weiß ich, dass ich Hoffnung bekommen habe. Ich wusste ja, dass ich für einige Jahre in den Knast gehen werde. Am Tag der Gerichtsverhandlung habe ich mich nochmal richtig mit Drogen vollgepumpt. Nach der Verhandlung wurde ich sofort festgenommen. Ich saß dann in der Zelle und habe zu Gott gesagt, meine Dummheit hat mich hierher gebracht. Nimm du jetzt das Steuer und lenke mein Leben. Ich war ja total high. Aber innerhalb von 10 Minuten war ich total nüchtern und habe keine Entzugserscheinungen gehabt. Nicht einmal ein Verlangen nach Zigaretten und ich habe 22 Jahre lang geraucht. Also nichts, überhaupt nichts. Ich habe immer gedacht, es kommt noch. Aber war nicht. Total weg.

Ich kam an einem Samstag raus. Keiner hat mich angerufen. Niemand hat mich besucht. Hab keine Briefe bekommen. Ich wusste, dass ich entweder auf der Straße lande oder in ein Obdachlosenheim muss. Und dachte mir, ich schau mal in meiner alten Gegend, ob ich jemand treffe. Ich habe ein paar Telefonate gemacht und habe Nate dann wieder getroffen. Und er hat mir dann geholfen, eine Bleibe zu finden. Es sind echt viele Jahre vergangen, in denen ich meine Kinder nicht sehen konnte. Und das holen wir jetzt nach. Wir hängen halt aneinander, meine beiden Kinder und ich. Dadurch, dass wir so viel Zeit miteinander verloren haben, genießen wir das total, wenn wir zusammen sind. Ich sehe sie leider nicht so oft, wie ich mir das wünsche. Aber wir machen das Beste draus. Ich kann gar nicht genug von ihnen kriegen. Ich liebe sie einfach und jetzt kann ich mich richtig um sie kümmern. Ich bin echt stolz auf sie.

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1: Bevor ich mir es richtig bewusst war, bin ich auf der Gasse gelandet. Drogensüchtig war. Jeden Tag habe ich ein Stück mehr von meinem Leben verloren und gewusst, es geht bergab. Meine Mutter hat mich nicht mehr wollen. Sie hat gedacht, oh nein, jetzt bin ich noch mal schwanger, die Ehe eigentlich schon kaputt und jetzt noch mal ein Kind. Und genau so habe ich mich auch immer gefühlt. Einfach zu viel. Eine Belastung für alle, die immer wieder zu mir schauen mussten. Das Ganze hat mir einfach ein Gefühl gegeben von, es wäre besser, wenn du nicht da wärst. Und immer mehr habe ich einfach gewusst, hey, ich muss weg von dieser Familie, wo mir mein ganzes Leben zur Sau macht. Ich hatte kein einziges Vorbild in meiner Familie, wo ich auch sagen konnte, hey, so macht das Leben Spass. Ziemlich schnell, nachdem ich dann ausgezogen bin, endlich von meinem Vater, bin ich mega einsam gewesen. Und habe angefangen, in Ausgang zu gehen, Bars. Und bin so in eine Clique reingekommen. Alles so Leute, ja, wie ich. Und ich habe mich zuerst mal so richtig integriert gefühlt. Zuerst mal wirklich das Gefühl gehabt, dass ich nicht eine Belastung bin, sondern vielleicht sogar eine Bereicherung für die Truppen. Oder? So gut, wie wir es hatten, so schlecht war es manchmal schon gewesen, weil jeder war halt gleich für sich allein gewesen, mit all dem, was er erlebt hat. Oder? Jeder so seinen Rucksack. Und gut gehabt haben wir es einfach, wenn wir gesoffen und gekifft haben, haben wir alle unsere Probleme vergessen. Ja, und einer von diesen Kollegen, der hat halt mit härteren Drogen auch schon zu tun gehabt. Und völlig naiv bin ich dann eigentlich mit dem halt immer mehr zusammen gewesen. Zuerst mal Heroin probiert, mit ihm zusammen nicht einmal recht gewusst, was es ist. Und dann ist es mega schnell gegangen. Ich meine, als ich realisiert habe, dass ich ein Drogenproblem habe, war es schon viel zu spät gewesen. Ich habe innerhalb von kurzer Zeit, etwa ein Jahr, alles verloren. Mein Job, meine Wohnung, alles. Als ich einfach gemerkt habe, hey, mal nicht mehr. Habe ich alle Drogen, die ich noch hatte, das WC abgeleert, bin ins Bett gelegen, habe gewusst, ich werde extrem auf den Zug kommen. Habe Gott einfach gesagt, schau, entweder du hilfst mir jetzt oder ich sterbe hier in diesem Bett. Ich habe angefangen zu schreien, einfach so laut, wie ich konnte, nach Jesus geschrien. Ich habe so lange geschrien, bis das jemand gehört hat und die Ambulanz kam. Der Entzug war ein mega Kampf. Ich wollte wieder weglaufen. Ich wollte aufgeben. Da hat einer, der dort gearbeitet hat, gesagt, okay, du kannst gehen, aber lass mich für dich beten. Er hat zu Gott geredet und ich habe gemerkt, er betet Sachen, die genau das, was mir in meinem Herz so wehgetan hat, hat Sachen ausgesprochen, die ich selber noch nie ausgesprochen hatte. Das hat mich so berührt. Ich bin eingeschlafen während dem Gebet, habe 12 Stunden gepennt und als ich aufgewacht bin, habe ich gemerkt, der körperliche Entzug ist jetzt wirklich vorbei und ich habe einfach eine neue Kraft gespürt. Ich habe gemerkt, hey, Gott nimmt mich ernst und jetzt geht es erst richtig los. Von dem Moment an, wo ich Gott habe vertrauen, Jesus habe vertrauen und ihn habe in mein Leben, in meine Entscheidung anfangen mit einbeziehen, sind mir so viele Türen aufgegangen. Ich habe einen Job gefunden in einer Bank, trotz meinem Strafregisterauszug. Gott hat meine Hepatitis geheilt, obwohl ich da noch nicht geglaubt habe, dass so etwas möglich ist. Ich habe mich wieder integrieren ins Leben. Ich habe einen Mann dürfen finden, der mir wirklich zur Seite steht, der verstanden hat, warum dass ich halt manchmal ein bisschen schwierig bin. Ich vertraue Jesus und ich weiss ganz genau, mit Gott hast du voll die Perspektive in deinem Leben. Ich bin Nadine Bühler und das ist meine Geschichte mit Gott.

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1: Als Kind hat es mich total genervt und zum Teil wirklich auch verletzt und beleidigt, wenn die Leute mich angeschaut haben, wie sie sich umgedreht haben nach mir. Die Teenagerzeit hat mich in eine rechte Krise hineingestürzt. Alles hat sich verändert. Mein Selbstbild hat sich verändert. Ich habe die Welt ringsum gesehen, mit ihren Werten, mit dem, was wichtig ist, wie man aussieht. Und ich habe gemerkt, da kann ich einfach schlichtweg nicht mithalten.

0: Ich bin in eine wunderbare Familie hineingeboren worden. Mit vier Schwestern auf dem Bauernhof aufgewachsen. Wir hatten eine super Zeit zusammen. Meine Eltern haben sich total für mich entschieden. Ich hätte nie auch nur das Geringste gespürt, dass sie sich geniert hätten oder geschämt hätten mit mir. Plötzlich war die behütete Kindheit weg. Ich habe angefangen, mich zu vergleichen mit meinen Schwestern. Und mir ist so richtig zu 20 runtergefallen, dass ich einfach anders bin. Dass ich nicht so aussehe wie sie. Dass ich nicht so schöne, lange Beine habe, keine Arme und einen krummen Rücken habe. Plötzlich habe ich mich angefangen, schämen für mich selber. Und ich habe mich auch angelehnt. Als Teenager habe ich mir Fragen angestellt. Warum hat es ausgerechnet mich gebracht und nicht eine meiner Schwestern? Warum das alles? Warum lässt der liebende Gott so etwas zu? An der Existenz von Gott habe ich nie gezweifelt. Aber dass er mich persönlich liebt, das habe ich überhaupt nicht geglaubt. Ich habe ein Heftchen geschenkt bekommen, das heisst, Gott persönlich kennenlernen. Und das habe ich am Abend ganz für mich allein in meinem Zimmer durchgeschaut. Und das, was dort gestanden ist, hat mich total berührt. Gott ist mir entgegengekommen und ich habe ihn gespürt als jemand, der es gut mit mir meint. Der mich liebt. Unabhängig von Leistung. Unabhängig von Schönheit. Und er ist mir begegnet als jemand, der einen Plan hat für mein Leben. Und das war so eine geniale Nachricht für mich, weil ich das Gefühl hatte, es gäbe überhaupt keine Chance.
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0: Für mich in dieser Welt, ich könnte nie irgendetwas Gescheites machen. Und das war für mich eine total geniale, gute Nachricht, zu merken, dass da ein Gott ist, der sie mehr liebt und mit ihr wirklich auch etwas vorhat. Jetzt hatte ich einen Ort, wo ich alle meine Selbstzweifel, ja, meine Verzweiflung, meine Wut, meine Frust konnte deponieren, ihm konnte herlegen, ihm konnte sagen, wie es mir wirklich geht und dass ich wirklich einfach nicht sehe, was für einen Weg vor mir liegt und dass es mir Mühe macht, dass ich das nicht weiss und dass es mir Mühe macht, in so einem Körper hineinzustecken. All das konnte ich Gott herlegen. Ich durfte erleben, dass Gott meine geheimsten Wünsche und Träume und Hoffnungen total ernst nimmt. Er hat gewusst, dass ich gerne mit Leuten zusammenarbeiten würde. Er hat gewusst, dass ich aus dem Büro will und dass ich eher sprachbegabt bin, anstatt mit Zahlen. Und so hatte ich die Möglichkeit, mit einer Freundin auf England zu gehen, Englisch zu studieren. Dann hatte ich die Möglichkeit, an einem theologischen Seminar Theologie zu studieren. Und jetzt bin ich seit einigen Jahren freischaffende Theologin und habe genau das, was ich mir immer gewünscht habe, nämlich ich habe zu tun mit Leuten, komme in Kontakt mit Leuten. Und das Geniale ist auch, dass ich mein Maul als sein Werkzeug einsetzen kann. Das hat er mir geschenkt. Und das ist ein riesiges Geschenk und merke auch, dass ich anderen dadurch dienen kann. Heute ist die Warum-Frage rund um meine Behinderung überhaupt nicht mehr so wichtig. Ich habe einfach gemerkt, dass auch wenn ich jetzt genau wüsste, warum, dass das gar nicht viel verändern in meinem Leben. Ich will vorwärts schauen, meine Ausgangslage soll mich nicht daran hindern, vorwärts zu gehen und meine Zukunft zu gestalten. Ich bin Simea Schwab und das ist ein Teil meiner Geschichte mit Gott.

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1: Unsere Wochenende zusammen waren amig so schön, dass ich einfach gar nicht über Probleme, die auftauchen, wollte reden. Ich war so auf Harmonie aus, dass ich jede Auseinandersetzung schon im Keim versucht zu ersticken.
2: Also ich hätte gerne noch ein bisschen mit ihm über Meinungsverschiedenheiten diskutiert oder Probleme, die wir zusammen vielleicht hatten, darüber geredet. Aber sein Harmoniebedürfnis ist halt schon auf mich übergekumpelt. Und von dem her dachte ich, ist alles in Ordnung. Ich träume sehr viel. Und als ich ihn dann mal auf der Bühne gesehen habe, stehen, ist mir der Traum wieder in den Sinn gekommen, den ich hatte, bevor wir zusammengekommen sind, dass das mein Mann fürs Leben ist. Nach 2 Jahren haben wir dann geheiratet. Es war ein herrliches, geniales Fest. Und ich einfach gewusst, ich will nie so enden wie meine Eltern, die sich scheiden lassen haben.
1: Als wir dann geheiratet waren, dann haben sich relativ schnell all die Muster bemerkbar gemacht von meiner Vergangenheit. Als ich 4 war, haben sich meine Eltern scheiden lassen. Ich bin zuerst zur Mutter gekommen. Und dort ist es gar nicht gut gegangen. Ich bin jeden Tag misshandelt worden.
2: Wir haben sehr viel gestritten. Das hat mich auch belastet, auch seine Dominanz, wo ich nicht damit umgehen konnte. Und die Streit sind eben an mich so ausgeartet, dass auch Gewalt dahinter war.
1: Ich habe angefangen, Liebe außerhalb der Ehe zu suchen und bin dann einfach fremdgegangen.
2: Seine Untreue mir gegenüber, einfach so, das darf er mir einfach nicht antun. Und das hat mir so geschmerzt. Und ich habe mich unglücklich gefühlt. Nicht geliebt. Ich habe einfach auf eine Art wegwählen und doch habe ich manchmal gedacht, vielleicht ist es ja normal. Eine Freundin hat mir dann angeboten, dass ich zu ihr ziehen kann.
1: Als dann meine Frau nicht mehr heimgekommen ist, ist alles zusammengebrochen für mich. Ich habe das Wichtigste von meinem Leben verloren und ich habe versagt als Ehemann und als Christ. Ich habe mit denen in die Einsamkeit geflüchtet und habe nur noch zu Gott geschrauen. Meine Frau wollte keinen Kontakt mehr zu mir wollen, und das hat mich krank gemacht. Am liebsten wäre ich gestorben.
2: Ich war kurz davor, die Scheidung einzureichen. Und doch habe ich mich daran erinnert, an das Versprechen, das ich abgegeben habe. Von Gott, von meinem Mann, von den glatten Gästen am Hochzeit und auch an den Traum, den ich hatte, bevor wir uns kennengelernt haben. Und das hat mich daran gehindert und auf eine Art auch wieder Hoffnung gegeben. Ich konnte mich dann aufraffen und überwinden, mit meinem Mann eine Ehetherapie zu besuchen.
1: Es war gar nicht einfach, die Therapie. Aber immerhin konnte ich wieder mit ihr reden. Ich war ein gebrochener Mann und musste zugestehen, ich habe gar nichts im Griff. Ich habe Gott um Vergebung gebeten für alle Scheissdreck, die ich gemacht habe. Und meine ganze Hoffnung darin gesetzt, dass er die irgendwie wieder rettet. Ich habe jeden Tag zu Gott geschrien. Und er hat tatsächlich angefangen, mich zu verändern.
2: Ja, ich bin Gott so dankbar gewesen für die spürbare Veränderung. Langsam habe ich wieder Vertrauen bekommen. Obwohl nicht alles gerade in Ordnung war, habe ich gewusst, dass wir wieder eine gemeinsame Zukunft haben können. Ich konnte meinem Mann vergeben. Und wir haben beide gelernt, nicht mehr müssen auf der Vergangenheit herumzureiten. Als wir wieder zusammengekommen sind, war es wie ein neues Kennenlernen.
1: Gott hat ein riesen Wunder vollbracht und hat uns je wieder hergestellt. Wir sind Eggers.
2: Und das ist unsere Geschichte mit Gott.

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1: Am Neujahrstag 1987 bin ich aufgewacht nach einer extrem langen und wilden Silvesterparty. So einen Kater gehabt und ich habe immer so ganz strubige Gedanken gehabt. Ist das alles, was das Leben zum Bieten hat? Ich habe immer geglaubt, dass es einen grossartigen Gott im Himmel gibt, schon als ein ganz kleines Kind. Wir sind jedes Wochenende in die Kirche gegangen, also eine ganze Familie, so ein Familie-Event eigentlich. So in der Teenager-Phase hatte ich immer das Gefühl gehabt, Gott ist irgendwo dort oben und ich bin irgendwo da. Obwohl ich in die Kirche gehe und rauslaufe, ist der Glaube in einer Sekunde wieder alles weg. Und das hat mich irgendwie extrem gestört in meinem Leben, bis ich dann eine ganz krasse Erfahrung gemacht habe. Und zwar, ich habe meiner Mutter relativ viel Geld gestohlen und das hat mich extrem belastet. Und dann bin ich eines Tages beichten gegangen, zum allerersten Mal, und habe dem Pfarrer das erzählt. Und wo ich rauslaufe, hatte ich zum ersten Mal das Gefühl gehabt, Gott ist vom Himmel in mein Herz reingekommen. Und das Gefühl hat mich eigentlich dann nicht mehr verlassen für einen Tag. Und nach dem zweiten Tag war wieder alles weg gewesen. Ich habe immer das Gefühl, Gott ist irgendwo da oben und ich bin irgendwo da unten. Zwischen mir und Gott gibt es eine unendliche Distanz. Das hat dazu beigetragen, dass in der Teenagerphase habe ich angefangen, Partys zu organisieren. Hauptsächlich Leute und Stimmung und Atmosphäre. Viel Alkohol, viele Frauen. Es muss wild sein. Dann habe ich angefangen, Gitarre zu spielen, eine Hardrock-Band. Eben gesagt, Stimmung, Leute, Atmosphäre. Es muss einfach Post abgehen. Mit 18 ist der bekannte Neujahrstag gekommen. Und in mir war so eine unglaubliche Lehre mit der einen Frage. Ist das alles, was das Leben mir zum Bieten hat? Ich habe nicht gewusst, dass dieser Tag mein ganzes Leben für immer wird verändern. Am Abend hat mich mein bester Freund eingeladen, zu seinem Vater zu Nachtessen. Und dann fällt der Vater aus heiterem Himmel an zu reden, dass es einen Gott gibt, der ist hier innen, und uns Menschen geschaffen hat, hier innen. Aber zwischen Gott und uns Menschen gibt es eine Distanz. Und das Wort Distanz hat mich fadengerade angesprochen. Das Gefühl hatte ich immer gehabt. Und er hat gesagt, zwischen dir und Gott gibt es einen ganz grossen Graben. Das nennt die Bibel Sünde. Sachen, die du falsch gemacht hast. Und das hat mir niemand müssen sagen, dass ich Sachen falsch gemacht habe. Ich weiß, ich habe die Mami bestohlen, ich habe das und jenes gemacht. Und er hat gesagt, schau Leo, Jesus ist auf die Welt gekommen, um den Graben mit dem Kreuz auszufüllen. Willst du dein Leben Jesus anvertrauen? Für mich war das eigentlich gar keine Frage. Ich will an Gott glauben und ich will dem Jesus nachfolgen. Habe ich und mein bester Freund ja gesagt. Und ich habe ein Gebet gebetet, dass Jesus in mein Leben kommen soll. Dann bin ich heim. Und am nächsten Tag bin ich aufgestanden, bin in die Schule gegangen und gemerkt, etwas in meinem Herzen hat sich geändert. Gott ist nicht mehr oben im Himmel, sondern er wohnt irgendwie in meinem Herzen. Und von dem Tag weg hat wie ein neues Leben in mir angefangen. Ich hatte dann ein Erlebnis und das hat mein Leben auch geprägt zu dem, was ich heute in meinem Leben mache. Ich bin dann in die Kirche gegangen, am Sonntag drauf, und ich schaue durch die Bank und ich sehe, wo sind meine Freunde? Sie sind ja gerne niemand da. Bloß ältere Leute und nur wenige Leute. Und dann habe ich überlegt, Leo, wenn du könntest die Kirche leiten, wie würdest du die Kirche machen? Ich habe gesagt, schau, es müssen junge Leute drin sein, eine coole Band, eine coole Predigt, ein paar Interviews. Es muss einfach Stimmung, Atmosphäre und auch ein bisschen Party-Style haben. So habe ich und mein bester Freund so einen Gottesdienst organisieren. Und das Echo nach dem Gottesdienst hat mich verblüfft. Da ist eine ältere Frau vorgekommen mit dem Stock und sagt, junger Mann, wenn die Musik immer so modern wäre und Predigt so lebensrelevant, ich sage Ihnen eins, die Kirche wäre pumpenvoll. Mit jungen Menschen verlieren sie nie Begeisterung und Leidenschaft für den Gott im Himmel. Ich habe 18 lang immer an einen Gott im Himmel geglaubt, aber Gott war da oben und ich da eine unendliche Distanz. Und mir das 20er abgeflogen ist, dass wenn Jesus in mein Leben kommt, dann ist Gott für immer und ewig in mir drin. Das hat in mir wirklich wie eine Bombe, positiv gesprochen, eigentlich gezündet. Ich habe auch einen Traum von Träumen, wie könnte Kirche wirklich sein, für mich, wo stimmt. Traditionen und das Moderne, was Party angeht, um das zusammenzubringen in der Form einer neuen Kirche, das ist etwas, was mich gewaltig, grenzenlos begeistert bis zum heutigen Tag. Als ich mein Leben Jesus anvertraut habe, hat der Mann zu mir gesagt, Leo, es gibt eine kleine Sache, bitte vergiss es bis ans Ende des Lebens nie. Und er hat gesagt, Leo liebt deinen Jesus bis ans Ende vom Leben. Und das wünsche ich dir genauso. Ich bin der Leo Bicker und das ist meine Geschichte mit Gott.

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1: Alexander Maxim Lenk will sich das Leben nehmen. Mit offenen Pulsadern liegt er über 15 Stunden in seiner Wohnung. Herzlich willkommen. Das ist unglaublich, dass Sie hier sitzen.
2: Ja, da haben Sie recht.
1: Was geht einem Menschen durch den Kopf, der sich umbringen will?
2: Also mir ging durch den Kopf, dass endlich der ganze Mist vorbei ist. Das, was ich in meinem Leben vorher erlebt habe, den ganzen Dreck und den Mist, den ich auch selber verursacht habe, aber dass das endlich rum ist. Also eigentlich so eine Art Befreiung, sage ich mal.
1: Und dann sich umbringen. Wir haben den Menschen besucht, der Sie nach diesen 15 Stunden gefunden hat.
3: 2006 lebt Alexander Maxim Lenk gerade in einer WG in Münnerstadt. Hier will er sich das Leben nehmen. Sein Freund Peter findet ihn.
4: Und was ich dann als erstes gesehen habe, war eine Blutlache mit einem gewissen Durchmesser im Bart, also ungefähr so. Und dann habe ich erst gedacht, da drin läuft vielleicht jemand rum, der auf jemand anderen vielleicht einsticht, und habe reingerufen und habe gefragt, ob alles okay ist. Und dann hat er gesagt, er ist oben, und dann bin ich rauf und habe halt oben gesehen, wie das entsprechend aussah. Also wenn Blut trocknet, wird es schwarz, und da war halt der ganze Teppich da irgendwie voll und schwarz, und er lag unter der Sprechanlage so an der Wand irgendwie gelehnt. Ich habe das nicht geahnt und hab's nicht kommen sehen, dass er versucht hat, sich umzubringen.
1: Dass es zu so einer Tat kommt, da muss ja vorher viel passiert sein. Mhm. Was war Ihre Vorstellung vom Leben vorher?
2: Also mein Leben, was ich mir ja selbst so zurechtgelegt habe, war eben, dass man eine erfüllende Beschäftigung hat, also ein Beruf, Hobby, irgend sowas, was mich also ausfüllt. Eine Familie zu gründen, das war etwas, was mir ganz wichtig war. Und einfach so zu leben, was man sein kann. Also die Talente, die man hat, die Möglichkeiten, die man hat, dass man die nutzt. Und das ist eben nicht wirklich eingetreten.
1: Wann ist das erste Mal dieses Bild ins Wanken gekommen?
2: Eigentlich schon recht früh, als ich mit 16 nach Bremen gezogen bin, um dort eine Ausbildung zu beginnen zum Metzger. War schon der erste Punkt eigentlich in mir selber. Mein fehlendes Selbstbewusstsein, mein Bewusstsein für diese Ziele überhaupt umzusetzen. Also ich habe das ja nicht richtig gewusst. Das waren so Ziele, die man sich so setzt. Ich möchte gern kochen lernen, ich möchte gern mit Lebensmitteln, eine Familie hätte ich auch gern. Aber was man dazu benötigt, an charakterlichen Eigenschaften oder sonst was, das hatte ich ja keine Ahnung. Und bin da eben recht schnell eigentlich an mir selber gescheitert.
1: In Bremen, während der Ausbildung?
2: Genau, das fing recht schnell an. Ich bin eben aus dem Elternhaus gekommen, wo mir meine Eltern zwar viel mit auf den Weg gegeben haben, aber eben persönliche Stärke nicht so wirklich, sage ich mal. Ich war dann in Bremen und habe dort recht schnell Menschen kennengelernt, die mir vorkamen, als ob sie eben gut und fest im Leben stehen würden und dann sogar noch Drogen konsumiert haben, also so gelebt haben wie wir jetzt, sage ich jetzt mal, nur mit Drogen. Und bin da recht schnell in die Schiene gekommen, okay, eigentlich ist das ja gar nicht so schlimm mit den Drogen. Weil ich das so, was man in der Schule damals so gehört hat, wenn du eine Pille schmeißt, dann fliegst du aus dem Fenster, weil du denkst, bist ein Vogel oder so. Und das war augenscheinlich nicht so. Und hab damit angefangen, und das hat mir dann ja die Möglichkeit gegeben, mir eine Welt zu basteln, sage ich mal, wo ich dann eben so tun kann, als ob, sage ich mal, als ob ich selbstbewusst bin, als ob ich das, was ich gerne machen würde, auch richtig gut machen könnte, obwohl ich dann später in der Arbeit, ich musste berauscht sein, um richtig arbeiten zu gehen. Also das Schwein habe ich ausgenommen, wenn ich bekifft war zum Beispiel.
1: Wie lange ging das gut dort in Bremen?
2: Insgesamt eigentlich nur 2,5 Jahre.
1: In der Ausbildung?
2: Genau, die Ausbildung so lang. Ich habe gut über 2 Jahre konsumiert, war dort abhängig. Und nach 2,5 Jahren habe ich dann die Ausbildung abbrechen müssen, weil ich eben nicht mehr in der Lage war zu arbeiten. Der Chef wollte das dann auch nicht mehr und ich eigentlich dann auch nicht.
1: Wie hat man das da gemerkt?
2: Weil ich damals schon schlichtweg einfach mit mir unzufrieden war. Dieses Doppelleben, dieses sich selbst belügen, sage ich, das habe ich schon mitbekommen, dass das sich in mir so entwickelt hat, dass ich eigentlich Vorstellungen vom Leben habe oder wie ich mich selber gesehen habe, und dass ich das eigentlich nur durch Drogen hervorrufen konnte. Und das ist ja eine Selbstlüge gewesen. Das habe ich dann schon irgendwann mal gerafft. Aber ich kam nicht raus. Ich war unglücklich auf der Arbeit. Es gab natürlich auch immer wieder Stress mit dem Chef und mit den anderen Kollegen, weil ich in einer ganz anderen Welt gelebt habe. Ich war in der Drogenszene in Bremen unterwegs, und die waren normale Menschen, sage ich mal. Gleichzeitig habe ich meine Eltern die ganze Zeit eigentlich was vorgemacht, auch wenn die vielleicht was geahnt haben, aber ich habe ja nie mit denen wirklich darüber gesprochen. Ich habe eigentlich nie mit denen gesprochen, wie es mir in Bremen geht. Und das wird dann dazu geführt, dass ich gesagt habe, okay, das hat ja eigentlich, so hat es ja keinen Sinn, wenn das schon der Anfang ist, sage ich mal, vom Leben und ich es da schon nicht gebacken kriege. Ja, und dann habe ich mir gedacht, warum auch immer, Wein und Schmerzmittel würden reichen. Und habe mir dann Aspirin gekauft und mich mit 2 oder 3 Flaschen Wein, weiß ich jetzt nichts mehr, zulaufen lassen und mir eine ganze Packung Aspirin reingepfiffen. Das hat mich zwar umgelegt, also ich war da nicht mehr fähig, irgendwas zu machen für die nächste Zeit eigentlich, für den nächsten Tag war ich kaum ansprechbar. Aber es bringt einen natürlich nicht um, muss man einfach sagen.
1: Und dann haben Sie wieder mit Drogen angefangen?
2: Ja, es war dann wieder ein Rückfall in dem Sinne, dass ich bei Leipzig, Mölkau, ist so ein Dorf, und da habe ich dann eben ein paar Leute getroffen, die auch noch gekifft haben, beziehungsweise alte Schulkameraden. Und dann fing das wieder quasi so an, weil sich bei mir auch im Grunde nicht viel geändert hat, innerlich. Meine äußeren Umstände haben sich geändert, aber innerlich meine Einstellung auch zu Drogen. Zum Beispiel in der Therapie, das ist ein großer Fehler, dass man das eigentlich so macht, dass man eine Therapie macht mit dem Ziel am Ende, dass man sich sagt, okay, ich will die Drogen eigentlich bleiben lassen, sondern ich will es nur regulieren, ich will lernen, damit umzugehen. Und das war so mein Ding, sage ich mal. Ich wollte eigentlich weiter konsumieren, ich wollte nur lernen, damit besser umzugehen.
1: Haben Sie das geschafft,
2: nee,
1: dann, als die Drogen wieder anfingen?
2: Nee, gar nicht. Das hat dann innerhalb von 2 Wochen war ich in der Konsummenge genauso wieder drin wie vorher. Also ich habe damals mit meinen Eltern ausgemacht, wenn ich wieder mit Drogen anfange, dann fliege ich raus. Beziehungsweise ich habe dann gesagt, weil ich halt das wusste, dass ich rausfliege, ich ziehe aus. War also so eine halbe freiwillige Geschichte, sage ich mal. Und bin dann eben zu den Leuten in der WG, die habe ich vorher kennengelernt, über einen Klassenkameraden, über einen Alten, und war da knappes halbes Jahr gewohnt und habe mich da richtig abgeschossen. Also Crystal ist ein, wie soll man das ausdrücken, gibt es vielleicht kein treffendes Wort, aber es ist halt tatsächlich ein Teufelszeug, weil es dich komplett ummodelt. Also vom Körper bis zum Verstand, bis zum Verhalten, ganz anders.
1: Und dann, wie kamen Sie los von Crystal Meth?
2: Nach einem guten halben Jahr habe ich einfach gemerkt, okay, hier muss ich eine Reißleine ziehen, sonst komme ich nicht lebend aus der Stadt raus. Und es war dann so von den äußeren Umständen, dass wir die Wohnung, also die WG, verloren haben, weil wir unsere Miete nicht bezahlt haben, weil wir so lieber in Drogen investiert haben. Und dadurch bin ich auf die Straße gelandet und bin auf der Straße geblieben. Ich habe das dann quasi so benutzt, um so eine Art von Aussteiger zu machen, sage ich mal. So einen ganz verklärten Blick eigentlich, dass ich halt in die Natur gehe und dann dort lebe wie so ein Einsiedler. War eigentlich nur zur Hälfte so. Ich bin nicht weit gekommen, sage ich mal. Also bin dann in der Nähe von Leipzig gibt es ein Naherholungsgebiet, wo so ein toter Pleisearm, also die Pleise ist ein Fluss bei Leipzig, der durch Leipzig läuft, und da war so ein toter Nebenarm, und da habe ich mich dann mehr oder weniger einquartiert, habe mir aus dünnen Stöcken ein Häuschen gebaut, mit Müllsäcken abgedichtet, damit der Regen nicht durchgeht, das nie gehalten hat, wenn es geregnet hat. Und habe da draußen dann eigentlich mich zwar von Crystal entwöhnt, allerdings mit anderen Drogen habe ich trotzdem nicht aufgehört.
1: Wovon haben Sie dann gelebt?
2: Von dem, was ich mir erklaut habe, sage ich jetzt einfach mal so. Ich habe ein gewisses Talent dafür entwickelt, in Supermärkte zu gehen, um mir rucksackweise das Zeug mitzunehmen. Also Lebensmittel, Getränke, alles Mögliche.
1: Sie erzählen das jetzt so total leicht,
2: ja, als wenn das... Weil es leicht war für mich, tatsächlich.
1: Wollten Sie da niemals raus? Einfach so in dieses Einsiedlerleben weiterführen?
2: Ich wollte anfangs da eigentlich nicht mehr raus. Hat mir gefallen. Nur dann hat sich das... Eigentlich komisch, dass das dann so gekommen ist, aber letztendlich, ich hatte gesagt, dass ich mir die Hütte mit so Plastiksäcken, so Müllsäcken abgedichtet habe. Und jedes Mal, wenn es geregnet hat, hat es mir reingeregnet. Und da war ein Unwetter, das ging 2 Tage, hat es mehr oder weniger durchgeregnet. Ich war total durchnässt und durchgefroren. Und da habe ich gesagt, nee, das kriege ich nicht auf die Reihe.
1: Und wie kamen Sie auf die Idee, dann Geld zu verdienen?
2: Ich hatte ja Schulden gemacht, trotzdem. Ich hatte mein Konto überzogen. In der Zeit, wo ich in der WG war, hatte ich ein Konto, und da habe ich immer schön abgebucht, ohne dass das gedeckt gewesen ist. Ich habe Sparbriefe, die meine Eltern angelegt haben, die habe ich aufgelöst und für mich halt verwendet, halt, um meine Sucht zu finanzieren. Und irgendwann kam es auch dazu, dass ich ein Handy hatte, dann gab es noch Telefonschulden. Ich hatte also Schulden angehäuft und ich dachte mir, irgendwie muss ich ja mit dem Leben klarkommen. Dann fängst du an, die Schulden abzuarbeiten. Das kannst du aber nur, wenn du Arbeit hast. Also bin ich Zeitungsannoncen durchgegangen und bin dann irgendwann mal in einer Drückerkolonne gelandet.
1: Was ist eine Drückerkolonne? Oder wie?
2: Man kennt ja den klassischen Vertreter für Staubsauger, sage ich mal, aber dann gibt es eben auch Gruppen, die das mehr oder weniger illegal machen. Die gehen an die Haustür und erzählen dann eben so abenteuerliche Geschichten wie von wegen, man muss seine Schule nachholen, weil man es abgebrochen hat, und verkauft deswegen Zeitschriftenabos oder In dem Fall, was ich dann anfangs gemacht habe, ist eben so Telefonverträge zu verkaufen, also günstiger telefonieren, Anschluss bei der Telekom, aber Anbieter für die Gespräche bei jemand anderes. Und das habe ich dann eine Zeit lang eigentlich gemacht. Ich bin da zwar auch nur hängen geblieben eigentlich, aber es war relativer Erfolg am Anfang zumindest.
1: Das heißt, die haben dann genügend Geld verdient?
2: Genau, also meine Schulden habe ich nicht abbezahlt, weil ich mir war, okay, ich bin jetzt in Augsburg, die finden mich eh nicht so ungefähr. Es war mir egal, schlichtweg einfach egal. Ich habe einfach nur noch für mich gelebt und habe so das Arschloch in mir kennengelernt, sage ich mal. Gerade weil man an der Haustür ist, wenn man da verkauft, merkt man ganz schnell, ob jemand was braucht oder nicht braucht. Und wenn man halt so einer alten Oma so einen Vertrag aufschwatzt, die im Monat eh nicht viel telefoniert, dann braucht ihr auch nicht günstiger telefonieren, weil das dann nur 50 Cent ausmacht. Aber trotzdem verkauft. Und da merkt man dann schon, okay, man kann auch ein Dreckschwein sein, wenn es ums Geld geht, sage ich mal. Und darum ging es mir dann. Ich wollte nur für mich leben.
1: Dann war das ja ganz weit entfernt von dem Wunsch nach Familie und Arbeitsstelle.
2: Ja, eigentlich schon. Ich habe das eigentlich aufgegeben für mich. Und habe dann versucht, auf diese Schiene zu leben, sage ich mal. Habe gedacht, okay, wenn das auf die gute Tour nicht funktioniert, dann machst du es halt so. Und hat ja auch anfangs Erfolg damit. Also ich habe im Schnitt zwischen 600 und 800 Euro pro Woche verdient. Bar auf die Hand habe ich das gekriegt. Abzüglich noch ein bisschen Miete, was die Trügerkolonne für ihre Leute halt so abzieht. Aber ich konnte gut leben damit.
1: Und wie ging es dann mit der Zeit weiter? Irgendwann mal sind Sie auch nicht mehr damit klargekommen?
2: Ja, weil ich halt gesoffen habe wie ein Loch, auf gut Deutsch. Also abends heim, dann angefangen Bier zu kippen oder Wein oder Schnaps. Und Sie können sich das ja vorstellen, wenn man die ganze Zeit viel konsumiert, dann wirkt das dann irgendwann, dann das sieht man einfach irgendwann mal. Und wenn jetzt bei Ihnen jemand an der Haustür steht, der vielleicht noch eine Fahne hat und eigentlich ziemlich zerstört aussieht und Ihnen irgendwas erzählt, dem kaufen Sie nichts mehr ab. Also hatte ich keinen Erfolg mehr, aufgrund eben meiner Sucht.
1: Und dann sind Sie geflohen.
2: Dann bin ich einfach abgehauen. Das war dann.
1: Alexander Maxim Lenk flieht aus der Trügerkolonne. 2005 landet er dann in Bad Kissingen.
3: In Bad Kissingen will Alexander Maxim Lenk wieder neu anfangen. Dort lernt er auch Peter kennen.
4: Und ich habe ihn gekannt, wo er halt als Punk immer rumgegangen hat mit den anderen Punks. Ein bisschen habe ich schon gesehen, mit welchen Problemen er zu kämpfen hatte. Ja, er hat von Hartz IV gelebt zu dem Zeitpunkt. War alles ein bisschen so, wo ich mir gedacht habe, irgendwie, da würde ich ihm gerne raushelfen, in irgendeiner Art und Weise.
1: Wer ist Peter?
2: Peter habe ich beim Trampen kennengelernt. Also Peter ist so der erste wirkliche Christ, sage ich jetzt mal, den ich so in meinem Leben bewusst kennengelernt habe. Also es ist so, ich komme ja aus der ehemaligen DDR. Meine Eltern haben jetzt keine religiöse Prägung mir mitgegeben, bewusst, weil sie der Meinung sind, da soll sich jeder selbst entscheiden. Und ansonsten kannte ich nur Kirchen oder solche religiösen Gebäude aus dem Zusammenhang der Historik, Architektur, Bauwerke und so weiter. Und der Peter war eben einer, den ich kennengelernt habe, der mir als erste Mal von Jesus so erzählt hat, wie Jesus eigentlich ist, sage ich jetzt mal. Eine total interessante Persönlichkeit für mich auch damals. Ich hatte immer so das Gefühl, naja, das ist so ein bisschen neben der Spur so. Also hier ist die Realität, da ist der Peter. Aber er war einfach ein grundaufgeschlossener Mensch. Lieb, hilfsbereit, bis hin auf eine Ebene, die ich niemals für reell gehalten hätte, bei Menschen zumindest. Es war so, ich war in Bad Kissingen, dann sind wir umgezogen nach Münnerstadt, das liegt einfach nur bei, nach Nüdlingen, das liegt bei Bad Kissingen. Und wir hatten Schulden beim örtlichen Stromanbieter. Und wir haben Peter gefragt, ob er uns ein bisschen Geld leihen könnte. Nicht alles, es waren, glaube ich, 300 Euro, um die es ging. Und haben gesagt, ob er uns vielleicht so mal eine Rate leihen kann, sage ich jetzt mal, damit die ein bisschen beruhigt sind. Und dann hat der Peter von sich aus gesagt, hier, pass auf, um wie viel geht's? Das gebe ich euch. Und was mich dann noch so imponiert hat oder was mich von den Socken gehauen hat, war einfach, er hat gesagt, gebt es mir wieder, wenn ihr es habt. Das kannte ich nicht. Ich meine, klar kann man mal irgendwo bei jemandem Geld leihen, aber da sagt man normalerweise nicht, gib's mir, wenn du es hast. Weil in unserem Fall war es möglich, dass es vielleicht nie wieder sieht, weil wir nie viel Geld hatten. Und das war für mich total unbekannt, sage ich mal, dass jemand so reagiert, sage ich mal.
1: In Bad Kissingen wollten Sie wieder einen Neustart oder warum sind Sie nach Bad Kissingen gegangen?
2: Es war für mich, ja, erstmal war es erstmal nur neu ordnen. Und habe in Bad Kissingen dann eben wieder dieses, okay, jetzt versuchst du mal dein altes Lebensziel, versuchst eine Wohnung zu kriegen, eine einigermaßen gute oder zumindest mit Leuten zusammenzuziehen, versuchst eine Arbeit zu finden, die dir Spaß macht, die dir was gibt und eben die Beziehung, also mein altes Lebensmotto, sage ich mal, wieder aufgegriffen. Das habe ich versucht in Bad Kissingen umzusetzen. Ich habe mich dann der örtlichen Punkerszene, sage ich mal, sofern man das, Bad Kissingen ist eine Kleinstadt, eine Rentnerstadt, deswegen in Anführungsstrichen Punkerszene, angeschlossen und war da so ein bisschen der Mitläufer, sage ich jetzt mal. Und bin da und habe da versucht, einfach wieder klarzukommen, wie man so schön sagt.
1: Hat das geklappt, das Klarkommen?
2: Nee, überhaupt nicht. Nicht mal ansatzweise. Also ich bin die ganze Zeit, solange ich in der Gegend von Bad Kissingen, also Bad Kissingen, Nüdlingen, Münnerstadt war, war ich immer arbeitslos. Ich habe nur einmal eine 400-Euro-Stelle gehabt, wo ich in der Spielothek gearbeitet habe. Was aber auch nichts war, weil es war keine Arbeit. Es war nur rumsitzen und gucken, dass die Leute halt ihren Kaffee nicht verschütten, so ungefähr. Und es hat nie geklappt.
1: Also und dann sind wir jetzt genau am Anfang dieser Sendung, wo Sie sich umbringen wollten. Mhm. Was genau passierte denn in dieser Nacht im April 2006?
2: Also der ganze Tag, ich habe mir das vorgenommen, ich habe mich dazu entschlossen. Und ich bin so ein Mensch, ich wäge immer erst lange ab. Und wenn ich eine Entscheidung getroffen habe, dann ziehe ich sie durch. Dann dauert das gar nicht recht lang. Ich habe mir dann im örtlichen Supermarkt in Münnerstadt 2 oder 3 Flaschen Schnaps besorgt. Habe mich dann am Abend richtig schön zulaufen lassen. Kann jetzt nicht mehr sagen, wie lange das dauert, weil unter Alkohol hat man die Zeit nicht mehr so im Kopf. Und irgendwann in der Nacht, was weiß ich, Mitternacht, 1, 2 Uhr, habe ich mir dann eben die Rasierklinge, die ich mir da extra dafür gekauft habe, genommen und habe mir dann in der Wohnung oder in dem Haus, es war ein Haus mit eigenem Eingang, die Pulsadern aufgeschnitten.
1: Was haben Sie sich dabei gedacht oder was waren Ihre Gedanken vorher?
2: Ja, es zu beenden. Ich habe mein Leben als nicht wertvoll empfunden oder mich selbst nicht als wertvoll empfunden, zu sagen, okay, die Umstände sind so, dass ich nicht so leben kann, wie ich es möchte. Ich habe es aus eigener Kraft probiert, ich habe es auf die böse Tour probiert, sage ich mal, das hat nicht funktioniert. Ich habe es dann wieder auf die gute Tour, nenne ich es immer so, probiert und habe festgestellt, egal wie du es anfängst, egal was du machst, es bringt nichts. Die Alternative, die ich hätte, wäre also quasi mir in irgendeine Fabrik zu gehen oder irgendwas zu machen, was mir sowieso keinen Spaß macht, abzustumpfen. Gut, irgendwann trifft man trotzdem seine Frau, aber das ist dann eben auch nicht eine wirkliche Beziehung, sondern nur, weil man sie hat. Mhm. Oder weil man es machen muss. Und ich wollte nicht irgendeine Nummer sein, irgend so ein Rädchen in irgendeiner Maschinerie, die ich sowieso nicht verstanden habe. Und habe gesagt, nee, das ist, so will ich nicht leben. Das ist, hat keinen Wert. Es hat keinen Wert, das weiterzuleben. Dann beende ich mein Leben. Ich hatte kein Gefühl oder kein Gedanke davon, dass Gott irgendwas von mir möchte oder dass er mich braucht. Und deswegen war das für mich, klar, beende ich das.
1: Ihr Leben macht keinen Sinn mehr. Und dann haben Sie sich die Pulsadern aufgeschnitten. Mhm.
3: Alexander Maxim Lenk kommt ins Krankenhaus. Peter erinnert sich.
4: Im Krankenhaus habe ich dann 2 Stunden gewartet und dann kam die Krankenschwester und hat mir halt erklärt, okay, er ist jetzt soweit. Und was mich da so erstaunt hat, er stand vor mir und hat so die Arme geschwenkt. Er hat gesagt, ich fühle mich so leicht. Irgendwie, mir geht's gut. Da habe ich mir gedacht, eigentlich passt es nicht zu dem, was er gerade erlebt hat.
1: Hat man ihnen spezielle Medikamente gegeben? Nee, oder?
2: Gar nicht.
1: Was war passiert?
2: Ich kann es so richtig nicht erklären. Also der Peter hatte mich gefunden, hat dann Krankenwagen angerufen und so weiter. Und dann war ich im Krankenwagen im Krankenhaus. Und schon auf der Hinfahrt und im Krankenhaus bin ich immer, wie soll ich das sagen, fröhlicher geworden. Also tatsächlich gelöster, leichter. Ich hatte diesen Unmut oder dieses Unvermögen, das Leben zu leben, diesen Unwillen, das war alles weg. Das war nicht mehr da.
1: Und was war da?
2: Klingt jetzt komisch, aber blöd, aber Zufriedenheit.
1: Worüber waren Sie zufrieden?
2: Das kann ich Ihnen gar nicht so genau sagen. Es war einfach so. Ich habe mit den Leuten gescherzt, die mich da zusammengeflickt haben. Und ich habe zum Beispiel, das weiß ich noch, habe ich zu dem Arzt gesagt, naja, wenn es weh tut, wenn man Schmerzen hat, weiß man doch, dass man lebt oder so. Und ich war wie ausgewechselt. Ich habe das tatsächlich auch für mich so wahrgenommen. Ich kann nicht sagen, warum das so war. Weil ich ja auch zu dem Zeitpunkt jetzt noch nicht mit Jesus irgendwie gelebt hätte oder so. Aber es war einfach, ich kann das heute von meinem Standpunkt aus jetzt so sagen, dass Jesus da schon da war und mich schon angefangen hat umzukrempeln. Einfach so.
1: Und wie hat das Umkrempeln dann ausgesehen? Peter kam, Sie hatten die Arme geschwenkt und Jesus hatte Sie umgekrempelt?
2: kann ich jetzt nur so vom heutigen Standpunkt aus sagen. Ich kann nicht sagen, was da genau abgelaufen ist, weil das einfach mit mir so passiert ist. Und das Besondere ist ja eigentlich auch, ich habe ja noch nicht mal zu dem Zeitpunkt noch nicht mal darum gebeten. Eigentlich wollte ich ja von Gott an sich nicht wirklich wissen oder ich habe mir so gedacht, er will ja mit mir nichts zu tun haben. Und dann überlebe ich diese ganze Geschichte, die Art und Weise, wie das abgelaufen ist. Und mir war klar, Gott gibt's. Das war erstmal der erste Punkt, weil ich ja das, was mir der Peter so erzählt hat, für mich ja gar nicht angenommen habe. Und wenn es ihn gibt und er lässt mich am Leben, also heißt das, hat was mit mir vor, er will irgendwas mit mir anfangen. Weil wenn er keinen Bock auf mich hätte, hätte er mich einfach sterben lassen können. Hat er nicht gemacht, also muss es einen Grund geben. Und diese Erkenntnis kam dann die ganzen Tage über, auch dann eben in der geschlossenen. Man kommt dann, wenn man suizidgefährdet ist, geht man in die Anstalt. Aber auch da war ich nicht lange, wo dann auch die Psychologen gesagt haben zu mir, also Herr Lenk, Sie sind fit, Ihre Wunden verheilen. Wir stellen an Ihnen keine Depressiven oder sonst irgendwelchen Auswüchse statt. Und nach eineinhalb Wochen haben Sie gesagt, Sie können gehen.
1: Jetzt ist klar, dass Gott Sie leben lassen wollte. Und was kommt dann?
2: Dann kam ein neues Leben, sage ich jetzt mal. Also, oder ein anderes Leben. Also richtig neu, weiß ich noch nicht. Wir stecken ja immer noch im Leben irgendwie drin. Also wir sind ja jetzt nicht hier so alter Alex, neuer Alex. Das trifft schon, allerdings nur innerlich, sage ich mal, diese Veränderung.
1: Gab es einen Moment, wo Sie sagen, an dem Moment war das alte Leben vorbei, jetzt beginnt was Neues?
2: Ja.
1: Nach diesem Selbstmord?
2: Ja, also ein paar, drei, vier Wochen später gab es dann eine Evangelisation in Bad Kissingen. Und da bin ich dann abends hingegangen. Ich war nicht direkt bei den Veranstaltungen an sich, sondern bei den letzten zwei Abenden die Nachveranstaltung. Das war von Markus Wesch, der hat das immer so gemacht, dass am Abend er so einen Sitzkreis gemacht hat und da konnte man sich reinsetzen und halt Fragen stellen. Und da hat er noch ein paar Sachen erklärt. Ein paar Leute haben Zeugnis gegeben. Und da habe ich mich reingesetzt und habe da ein bisschen zugehört und ein paar Fragen gestellt. Und da habe ich gewusst, okay, klar, Gott gibt's und so weiter, aber ich muss eine Entscheidung treffen. Man kann Gott erleben, aber irgendwann muss ich eine Entscheidung für Gott treffen, für Jesus Christus. Und das habe ich da erfahren, was ich dafür tun muss. Oder besser gesagt, was ich dafür sagen muss. Viel tun muss man ja eigentlich nicht. Man trifft nur eine Entscheidung. Und die habe ich dann am Abend beim Kumpel im Keller, der im Keller gewohnt hat, der sich einen Monat vor mir für Jesus entschieden hat, gesagt, Jesus, ich bin eigentlich im Eimer, ich bin ein Sünder, ich bin kaputt. Ich habe so viel Mist gemacht im Leben, das geht auf keine Kuhhaut. Aber ich will mein Leben mit dir leben und du musst mir dabei helfen, weil ich krieg's nicht hin.
1: Und was hat sich dann verändert?
2: Im Moment, also als ich das ausgedrückt habe, hat sich bei mir ein Frieden eingestellt. Also ich nenne das immer so, ich habe das scherzhafterweise über die Jahre immer wieder die positive Grundfreude genannt. Also egal, was von Mist gerade in meinem Leben passiert ist und auch seitdem ich mit Jesus lebe, ist mir viel Mist passiert. Ist immer dieser Frieden, diese Sicherheit da. Dass auch wenn mal schwierige Entscheidungen zu treffen sind, wo man eben nicht absehen kann, was das für Konsequenzen bringt und so weiter, dass ich die Gewissheit habe, Jesus sitzt da oder hinter mir oder vor mir und ich kann die ganze Geschichte mit ihm erleben, mit ihm durchlaufen, je nachdem, was es geht.
1: Glauben Sie immer noch von sich, dass Sie ein Versager sind?
2: Ja, immer noch. Aber nur wenn ich ohne Jesus lebe. Mit Jesus bin ich genau das, was ich eigentlich sein soll. Weil er hat mich ja gemacht. Ich bin ja so geschaffen. Wir sind dafür gemacht, mit ihm zusammenzuleben. Und als ich ohne ihn gelebt habe, das ist ja das, was ich die Jahre vorher mal gemacht habe. Ich habe die ganze Zeit versucht, ohne Gott irgendwas auf die Reihe zu bringen. Hat nicht funktioniert. Warum? Weil er gefehlt hat. Mittlerweile bin ich verheiratet. 18.

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2: Ich habe meinen Eltern liebevoll erklärt, dass ich den christlichen Glauben angenommen habe. Ich habe ihnen gesagt, ich liebe Jesus und folge ihm nach und ich wünsche mir, dass ihr das auch tut. Das haben sie abgelehnt. Sie haben den Kontakt abgebrochen und mir gesagt, du bist nicht mehr unser Sohn. In meiner Unterkunft haben sie mich wegen meiner Fragen ausgelacht und später wegen meines Glaubens an Jesus auf der Straße beleidigt. Sie haben mich ganz oft in Schwierigkeiten gebracht, mich geschlagen und mich einmal sogar mit einer Gabel bedroht, weil ich Christ geworden bin. Es kam öfters zu einer Schlägerei. So sehr haben sie mich immer wieder provoziert. Wenn ich nachts im Bett liege, muss ich oft grübeln. Was passiert, wenn ich abgeschoben werde? Wird meine Familie mich umbringen?
1: Seit dem Bürgerkrieg im Nahen Osten hat Deutschland nahezu 2 Millionen Geflüchtete aufgenommen. Darunter sind auch traditionelle sowie auch konvertierte Christen. Sie versprechen sich von Deutschland Sicherheit und Schutz vor der Verfolgung. Immer wieder werden sie von muslimischen Landsleuten bedroht, angefeindet und unter Druck gesetzt. Christen sehen sich ihnen oft schutzlos ausgeliefert. Hamid floh aus Angst aus dem Flüchtlingsheim und suchte Schutz bei Jesus Christus.
2: Ich heiße Hamid und bin aus dem Nahen Osten nach Deutschland geflohen. Ich bin Christ, deshalb kann ich nicht mehr in meine Heimat zurück. Dort ist es gefährlich für mich. Sie würden mich töten. Ich komme aus einer streng gläubigen muslimischen Familie. Meine Geschwister und ich wurden in diesem Glauben und in dieser Kultur erzogen. Ich war Leibwächter des Leiters einer sunnitischen Stiftung. In unseren islamischen Ritualen und Traditionen kennen wir uns sehr gut aus. Wir wurden darin erzogen und wussten genau, was man darf und was man nicht darf. Bei uns tat man nichts, was haram ist, also was uns der Koran verbot. Wir hielten uns in allem an den Koran. Ich habe 5-mal am Tag gebetet und in der Fastenzeit an Ramadan gefastet. Außerdem habe ich auch die Fastentage von Schaban gehalten. Ich war ein konsequenter Muslim und trug einen langen Bart. Ich habe die traditionelle Kleidung getragen, die Jelabiya. Das ist ein fast knielanges Oberhemd. Und ich hatte immer den Miswak im Mund, einen Zahnstocher, wie ihn auch der Prophet Mohammed benutzt hat. Ich habe die im Koran vorgeschriebene Steuer, den Zakat, bezahlt. Das war ein Fünftel von dem, was ich verdient habe. Alles, was Muslime tun sollen, habe ich gemacht. Ich habe 16, 17 Mal Mekka besucht und 3-mal war ich auf der Hadsch, auf Pilgerreise dort. Dort bin ich oft lange bei den Imamen gesessen, wenn sie über den Glauben gesprochen und diskutiert haben, und habe viel von ihnen gelernt. Kam bei uns die Sprache auf die Christen, hatten wir natürlich so unsere Art, wie wir über sie redeten, eben die muslimisch geprägte Sicht auf Christen. Für uns waren sie Kaffer, Ungläubige, aber daran bekam ich so meine Zweifel. Als ich eines Tages im Internet auf christliche Filme gestoßen bin. Dadurch habe ich mich für den christlichen Glauben zu interessieren begonnen. Ich bin auf eine Sendung gestoßen, in der sie über Jesus sprachen. Sie hieß Ana Mushkafa, Ich bin kein Ungläubiger. Dieses Programm war sehr interessant für mich. Ich wollte echt wissen, was meinen Sie damit, wenn Sie von sich sagen, ich bin nicht ungläubig. Ich habe mir diese Sendungen sehr oft angeschaut und bekam so viele Fragen. Irgendwann habe ich meine Familie gefragt, was wisst ihr eigentlich über den christlichen Glauben? Da wurden sie richtig böse und zornig auf mich. Sie haben gefragt, woher kennst du Jesus? Und wer ist Jesus für dich? Weil ich meiner Familie zu viele Fragen über die Christen gestellt habe, haben sie mich in unser Nachbarland geschickt. Ein Land, das stark unter dem Einfluss des Islam ist. Dort hat sich ein geistlicher Führer, ein Scheich, mit mir getroffen und mich ausgefragt, wie kommst du dazu, dich für Jesus Christus zu interessieren? Wo hast du den Namen gehört? Wer hat dir von ihm erzählt? Ich habe gesagt, nur so, es interessiert mich einfach. Aber er hat mir regelrecht Angst eingejagt. Er hat mich gewarnt, hör auf, darüber nachzudenken. Ich will nie mehr hören, dass du solche Fragen stellst und dir darüber Gedanken machst. Es treten zwar viele Christen zum Islam über, aber dass Muslime Christen werden, das geht nicht. Das hat mich noch neugieriger gemacht. Er hat mir gedroht und mich gewarnt, wenn du noch einmal über die Sache mit den Christen und ihrem Glauben mit jemandem sprichst, ist dein Leben zu Ende. Er hat auch meiner Familie Bescheid gesagt, dass er mir den Kopf gewaschen hat. Meine Mutter hatte Albträume deshalb. Sie hatte solche Angst um mich. Meine Familie hat zu mir gesagt, fahr in die Türkei, mach Urlaub und komm auf andere Gedanken. Denk nicht mehr über den christlichen Glauben nach. Ich habe meine Schwester angerufen und ihr alles erzählt. Sie hat geweint und gesagt, du kannst nicht daheim bleiben. Es ist zu gefährlich für dich. Sie werden Dinge mit dir machen, die willst du nicht erleben. Als ich dann aber in der Türkei war, ist mir klar geworden, ich muss in ein Land reisen, in dem mir niemand Schwierigkeiten macht, wenn ich Fragen über den christlichen Glauben stelle. Ich wollte unbedingt mehr wissen. Von der Türkei bin ich deshalb nach Deutschland gekommen. Warum ich mir Deutschland ausgesucht habe? Ich hatte gehört, hier darf jeder seinen Glauben frei leben, weil es in Deutschland wirklich Religionsfreiheit gibt. In Deutschland habe ich zuerst in einem Asylheim gewohnt. Alle anderen Geflüchteten hatten dort nur eine Sorge, wie sie eine Aufenthaltserlaubnis und eine Wohnung bekommen können. Aber ich wollte nur wissen, wie ich in eine Kirche gehen kann. Das wusste ich die ersten 4 Wochen lang nicht. Ich konnte ja kein Deutsch und jemand fragen. Ich habe überlegt, darf man dort Arabisch reden oder Englisch? Wenn ich mich jetzt daran erinnere, hasse ich diese Anfangszeit. So schwer war das. Dann habe ich einen freundlichen Mann kennengelernt. Er sprach Englisch. Er hat uns im Asylheim besucht und ihn habe ich gebeten, die anderen zu fragen, ob sie mich in eine Kirche mitnehmen können. Bis ich 35 Jahre alt war, bin ich nie in einer Kirche gewesen. Ich kannte keine Kirche. Ich habe an einem muslimischen Ort gelebt. Da gab es keine Kirchen, nur Moscheen. In meiner Vorstellung war eine Kirche ein seltsamer Ort. Aber ich war neugierig. Ich wollte wissen, warum meine Familie keine andere Religion akzeptiert und nichts über andere Religionen weiß außer der eigenen. Und ich wollte wissen, ob die Christen genauso denken und dieselben Regeln haben wie wir. Meine Familie sagte, dass man nicht in eine Kirche gehen darf. Aber ich wollte das von mir aus. Es war meine Idee, in eine Kirche zu gehen. Aber zu Hause hätte ich nie die Chance gehabt, eine Gemeinde zu besuchen. Deshalb wünschte ich mir, dass die deutschen Christen den Menschen aus den arabischen Ländern mehr von Jesus erzählen. Als ich in die Kirche kam, hatte ich ein ganz besonderes Gefühl. Das kann ich nicht beschreiben, sowas muss man selbst erlebt haben. Jede Phase meines Körpers und meines Herzens war auf das, was mich in dieser Kirche erwarten würde, gespannt. Ich habe am ganzen Leib gezittert. Ich hatte richtig gemischte Gefühle. Da war zum einen ein wenig Angst. Ich wusste ja nicht, was sie tun würden, wenn sie herausfänden, dass ich ein Muslim in ihrer Kirche bin. Und gleichzeitig fühlte es sich gut an. Ich spürte Liebe. Es war so anders als in der Moschee. So habe ich mich noch nie gefühlt. Ich habe die Menschen dort beobachtet, wie sie beten. Jeder hat gebetet, wie er wollte. Die einen saßen, die anderen standen dabei. Ich habe mich in eine Ecke gestellt, weil ich für mich sein wollte und nichts mit den Menschen zu tun haben wollte. Ich habe meine Arme vor der Brust verschränkt und mich der Atmosphäre ausgesetzt, ohne zu sprechen. Mir kamen die Tränen. Ich war tief bewegt, aus Freude, aber auch aus Ehrfurcht. Was hat mich hierher gebracht? Ich habe gezittert vor Furcht und dann musste ich noch mehr weinen. Ich hatte das Gefühl, alle starren mich an, aber ich wusste nicht warum. Am nächsten Tag wollten wir eigentlich Fußball spielen, aber mit meinen Gedanken war ich die ganze Zeit woanders, noch in der Kirche. Immerzu musste ich denken, was passiert hier mit mir? Ich habe mich gefragt, bin ich schon Christ oder nicht? Aber ich sah keine Möglichkeit mehr, über den Glauben der Christen herauszufinden. Und es war unmöglich, eine Bibel zu bekommen. Ich wusste ja noch nicht einmal, wie das Buch der Christen hieß. Ich wollte unbedingt mehr über Christus wissen, aber ich hatte Angst, jemandem davon zu erzählen. Die 3-4 Freunde, die ich hatte, kamen alle aus streng gläubigen muslimischen Familien. Eine Kirche in der Nähe unseres Asylheims hat eine Veranstaltung gemacht, bei der sie von Jesus erzählt haben. An einem Abend habe ich einen palästinensischen Christen kennengelernt. Ich wollte eigentlich nicht mit ihm reden, weil ich nicht wusste, wie ich das machen soll. Ich wusste nicht, ob er Christ oder Muslim ist. Darum hatte ich Angst vor ihm, bis wir einander vorgestellt wurden. Ich wollte ihm meine Fragen über den christlichen Glauben stellen, die Fragen, die mich von Anfang an beschäftigt haben und die mir in meiner Heimat weder der Scheich noch der Imam beantwortet haben. Ich wollte den Unterschied wissen zwischen der muslimischen und der christlichen Rede. Er hat mir offen und ehrlich meine Fragen beantwortet. Ich habe gesagt, ich brauche eine Bibel. Die Christen in der Kirche haben uns, egal ob Frauen oder Männer, freundlich begrüßt, mit uns gelacht und Spaß gemacht. Ich habe keinen einzigen gesehen, der böse auf uns war. Sie haben uns immer wieder gefragt, ob wir etwas brauchen. Alles, was uns gefehlt hat, haben sie uns gegeben. Kleider und Möbel. Da habe ich gemerkt, Menschen handeln nach ihrer Religion, nach dem, was sie glauben. Die Muslime handeln nach ihrem Glauben und die Christen handeln so, wie Jesus Christus es sie gelehrt hat. Das hat mir geholfen, zu Christus zu kommen. Das hat mich richtig zu ihm hingezogen. Als ich in die Sprachschule gehen konnte, habe ich auch dort Leute zum christlichen Glauben befragt. Wir haben uns viel unterhalten. So habe ich die grundsätzlichen Fakten über Jesus und den christlichen Glauben erfahren, bis ich mich taufen ließ. So bin ich Christ geworden und mein Glaube hat begonnen zu wachsen. Dafür bin ich Gott sehr dankbar. Uns hat jemand beigebracht, dass es in jeder Nation einen Retter gibt. Durch die Bibel habe ich erfahren, und deshalb weiß ich das jetzt, dass Gott seinen eigenen Sohn geopfert hat. Er hat Jesus geopfert, damit er unsere Sünde wegnimmt. Wenn ich schon früher von einer solchen Person gehört hätte, die gestorben ist, um unsere Sünde wegzunehmen, dann hätte ich ihr schon immer nachfolgen wollen. Jetzt weiß ich, diese Person ist Jesus. Ich habe niemand anderen gefunden, der sich selbst geopfert hätte, um uns zu retten, außer Jesus. Das muslimische Leben ist ganz anders als das christliche Leben, als ein Christ zu sein. Den Unterschied kann ich kaum beschreiben. Das versteht man nur, wenn man in beiden Lebens- bzw. Glaubensstilen gelebt hat. Früher musste ich so viele Regeln halten und wusste doch nicht, ob es für den Himmel reicht. Jetzt ist alles anders, seit ich weiß, dass ich gerettet bin. Das gibt mir eine Sicherheit, die ich vorher nicht hatte. Ich weiß jetzt, dass ich das ewige Leben habe. Deshalb bin ich Christ geworden. Nicht, weil ich finanziell etwas bekommen wollte. Mir hat es ja in meiner Heimat, zu Hause, an nichts gefehlt. Meine Frau und ich haben gut verdient. Wir hatten ein eigenes Haus und zwei Kinder. Und ich konnte reisen, wohin ich wollte. Ich hatte in meiner Heimat ein schönes und bequemes Leben. Aber jetzt ist mein Leben alles andere als bequem und sicher. Ich muss wieder zur Schule gehen, um Deutsch zu lernen, das ist nicht leicht. Dann lebe ich jetzt alleine und früher hatte ich meine Familie. Das ist ein Riesenunterschied. Nach den ersten 6 Monaten in Deutschland wusste ich so viel über Jesus, dass ich vollständig überzeugt war und mich taufen ließ. Ich habe meine Eltern angerufen und ihnen ganz liebevoll erklärt, dass ich konvertiert bin. Ich habe ihnen gesagt, ich folge Jesus nach. Ich liebe ihn und ich bin jetzt Christ. Ich wünsche mir, dass ihr auch Jesus kennenlernt. Dann haben sie gesagt, jetzt ist Schluss mit deinem Gerede über den christlichen Glauben. Wir wollen nichts damit zu tun haben. Du bist nicht mehr unser Sohn. Als Muslim könnte ich jederzeit heimkehren. Aber ich habe jetzt Jesus und mit ihm das ewige Leben. Ich habe mich entschieden, diesen Weg zu gehen. Und dann geht es nicht, dass ich einfach wieder umdrehe und zurückweiche. Als ich mich für diesen Weg entschieden habe, habe ich große Dinge erwartet. Und ich bin Gott dankbar, dass bis heute alles gut gegangen ist. Jesus zu folgen ist jetzt mein Weg. Egal, was es mich kostet. Ich werde ihn gehen. Bis zum Ende. Weil ich Christ geworden bin, hat meine Familie mich verstoßen. Meine Frau ist weggegangen und hat sich von mir scheiden lassen. Vielleicht hat sie wieder geheiratet. Ich weiß es nicht genau. Meine beiden Kinder sind in meiner Familie geblieben, bei meiner jüngsten Schwester. Sie versorgt sie. Ab und zu darf ich mal mit ihnen telefonieren. Ich vermisse sie so sehr. Aber wenn ich in mein Heimatland zurückgehe, um sie zu sehen, wird mein Schicksal mit Sicherheit der Tod sein. Hoffentlich darf ich in Deutschland bleiben. Hoffentlich schieben sie mich nicht ab in meine Heimat. Diese Gedanken verfolgen mich oft bis in den Schlaf. Dann grüble ich, werden sie mich schlagen oder tatsächlich umbringen? Wenn ich dann aufwache, bete ich und lese in der Bibel. Erst dann kann ich wieder schlafen. Bitte betet für mich, dass ich für die nächsten 3 Jahre eine Aufenthaltsgenehmigung bekomme. Die Religion zu wechseln ist für uns Muslime keine einfache Sache. Ich bin konvertiert, weil ich nach allem, was ich gelesen und erforscht habe, den richtigen Weg gefunden habe. Ich vertraue auf Jesus, weil er mir helfen wird und mich in diesem ganzen Asylverfahren nicht alleine lässt.
3: Weil Hamid Christ geworden ist, ist es lebensgefährlich für ihn, in seine Heimat zurückzukehren. Weil er als ehemaliger Muslim Jesus folgen will, bekommt er von seinen einstigen Glaubensbrüdern auch in Deutschland Probleme.
2: Weil ich so viele Fragen über den christlichen Glauben hatte und nicht so gut Deutsch konnte, habe ich oft einen Dolmetscher gebraucht. Mir war klar, wenn ich einen Übersetzer hole, erzählt er vielleicht seinen Freunden, dass ich Fragen stelle. So kam es dann auch. Irgendwann ist bei den Leuten im Asylheim bekannt geworden, dass ich Christ bin, obwohl ich damals ganz unsicher war und nur Fragen gestellt habe. Außerdem habe ich oft ein Kreuz getragen. Und da haben sie sich wahrscheinlich auch gefragt, ob ich Christ geworden bin. Mit dem Anziehen des Kreuzes wollte ich mich für alle sichtbar darunter stellen. Ich hatte das Gefühl, stärker gegen die Sünde zu sein. Ich wollte dem Sterben Christi meinen Respekt zeigen. Dann fingen sie an, mich auszulachen, wenn ich ins Asylheim kam. Richtig beleidigt haben sie mich zwar innerhalb des Heims nicht, aber dafür draußen auf der Straße. Sie haben mich beschimpft und mich geschlagen. Einmal sind sie mit einer Gabel auf mich losgegangen. Im Heim ist nie was gewesen. Aber draußen haben sie oft so lange gemacht, bis es zu einer Schlägerei kam. Damals am Anfang, als ich erst ganz neu Christ war, habe ich noch Böses mit Bösem vergolten, wie ich es gewohnt war. Dann habe ich meinem Freund, der mir von Jesus erzählt hatte, gesagt, wie es bei mir aussieht. Er wollte die Polizei über meine Situation informieren, damit sie mich beschützen. Aber ich wollte das nicht. Ich denke, heute kann mich die Polizei zwar beschützen, aber morgen muss ich alleine mit den Anfeindungen klarkommen. Vielleicht nehmen diese Männer Rache, weil ich zur Polizei gegangen bin. Deshalb habe ich sie erst einmal nicht angezeigt. Aber wenn so etwas wieder vorkommt, wende ich mich gleich an ihn und wir gehen zusammen zur Polizei. Dann ist ein junger Mann aus Algerien oder Marokko aufgetaucht. Ich hatte beobachtet, dass er und seine Freunde fast immer ein Messer bei sich trugen. Von da an fiel es mir schwer, weiter im Asylheim zu schlafen. Ich habe mich in einem leerstehenden Haus versteckt und dort übernachtet. Ich hatte Angst, sie würden mich töten. Bei uns sagt man, wo viele sind, besiegen sie den Mut. Aber ich erlebe jetzt, wie Gott mir hilft. Wenn es zum Beispiel heiße Diskussionen gab, die sich beinahe zu einer Schlägerei entwickelt hätten, dann habe ich entweder aufgehört zu diskutieren oder es kamen Leute vorbei. Manchmal kam zufällig auch eine Polizeikontrolle vorbei. Das waren Gottes Lösungen. In meinem alten Leben als Muslim hatte ich gelernt, wer mich schlägt, den muss ich auch schlagen. Wer jetzt gegen mich schlecht redet, mich beschimpft oder mich schlägt, für den bete ich jetzt. Irgendwann habe ich dann auch Leute getroffen, die gerne mehr von Jesus hören wollten. Sie haben mich gefragt, was hat dich dazu gebracht, Christ zu werden? Sie haben mir erklärt, wir sind Muslime, Leute der Gerechtigkeit und Barmherzigkeit. Wir gehen in das Paradies und die anderen gehen in die Hölle. Da habe ich ihnen erzählt, was ich mit Jesus erlebt habe, auch wenn das nur wenig ist. Manche von meinen Freunden haben sich dann vom Islam abgewandt und sind Christen geworden. Wir vermeiden es möglichst, uns mit den anderen aus dem Heim zu treffen. Deshalb haben wir keine so großen Probleme mehr, wie ich das am Anfang erlebt habe. Ich bete und ich bitte euch, dass ihr mit und für uns betet. Dass Jesus die gefährlichen Leute von den Christen im Asylheim fernhält und sie beschützt. Wenn Jesus das tut, wird es den geflüchteten Christen gut gehen. Die Gemeinden in Deutschland müssen wissen, Gott will, dass die Araber hier Jesus kennenlernen. Deshalb kommen sie in dieses Land. Sie sollen Jesus kennenlernen. Aber wie soll das möglich für sie sein? Ich denke, dazu müssen Gruppen gegründet werden, wo Araber von Jesus hören können. Solche Orte brauchen wir. Das ist mein Wunsch. Betet dafür, dass das Wort von Jesus jeden Ort dieser Welt erreicht und vor allem auch die arabischen Länder.
3: Ja, Herr, du allein regierst die ganze Welt. Du bist mächtiger und größer als alle Götter. Liebt ihr den Herrn? Dann verabscheut das Böse. Gott beschützt alle, die ihm die Treue halten, und rettet sie aus der Gewalt der Gottlosen. Wer Gott gehorcht, in dessen Leben wird es hell, und Freude erfüllt jeden, der ihm aufrichtig dient. Psalm 97, 9-11. Hoffnung für alle. Jesus Christus spricht: Wenn die Menschen euch hassen, dann vergesst nicht, dass man mich schon vor euch gehasst hat. Deshalb werden sie euch verfolgen, weil sie mich verfolgt haben. Andere, die auch Gott vertrauten, wurden gequält und zu Tode gefoltert. Wieder andere wurden verhöhnt und misshandelt, weil sie an Gott festhielten. Man legte sie in Ketten und warf sie ins Gefängnis. Heimatlos zogen sie umher, hungrig, verfolgt und misshandelt. Tröstet, tröstet mein Volk, sagt euer Gott. Helft anderen Christen, die in Not geraten sind. Solange uns noch Zeit bleibt, wollen wir allen Menschen Gutes tun, vor allem aber denen, die mit uns an Jesus Christus glauben. 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

0: Ich möchte zunächst mal euch alle ganz herzlich begrüßen im Namen unseres Herrn Jesus Christus. Manche habe ich ja schon begrüßen können, andere noch nicht in der großen Zahl, die wir hier wieder versammelt sind. Ja, und auch mir ist bewusst geworden in der Vorbereitung, dass dieses Thema ein nicht ganz einfaches und ein herausforderndes Thema ist. Es liegt mir eigentlich schon viele Jahre auf dem Herzen. Und ich habe das immer wieder mal so gelegentlich angesprochen in Verkündigungen, aber ja, nun ist es so, dass ich versuchen möchte, mit Gottes Hilfe einmal diesen ganzen Komplex, die große Verführung der christlichen Jugend darzustellen. Mit der Hilfe des Herrn hoffe ich, dass das gelingen darf. Dabei möchte ich gleich sagen, ich kann natürlich nur die wichtigsten Dinge anreißen, kann vieles nicht so ganz genau begründen und Zusammenhänge nicht so nachgehen. Was auch ganz wichtig ist, dass wir, wenn wir darüber reden, wie junge Menschen, die sich als Christen verstehen, die vielleicht auch wirklich wiedergeborene Christen sind, irregeführt werden in der heutigen Zeit, dass wir damit niemals diesen jungen Menschen irgendeinen Vorwurf machen wollen oder ihnen die Schuld oder Verantwortung einseitig zuschieben wollen. Es ist einfach eine Not in der heutigen Gemeinde, dass die Jugendlichen, die christlichen Jugendlichen in einer besonderen Weise der Gegenstand von raffinierter Verführung sind. Ich meine, wir sind ja hier in dieser Konferenz, weil wir wissen, dass wir alle in der Gefahr stehen, verführt zu sein. Das gilt natürlich für die gesamten Gläubigen, für die ganze Christenheit. Aber wenn es eine Gruppe gibt, die der Teufel besonders herausgegriffen hat, und mit besonderen Absichten und Methoden bearbeitet, dann ist es ganz sicher die Jugend. Und das wollen wir einfach mal ein Stück versuchen, von Gottes Wort nachzuvollziehen. Zunächst einmal natürlich das ganz Grundsätzliche, der Rahmen, den kennen wir ja sehr gut, unsere endzeitlichen Entwicklungen, den der Herr Jesus in Matthäus 24, Vers 4 so umreißt, und Jesus antwortete und sprach zu ihnen: Habt Acht, dass euch niemand verführt. Verführung heißt Irreführung. Verführung heißt, dass mit raffinierten Methoden die Gläubigen oder die Christen insgesamt von dem Ziel, das Gott ihnen durch sein Wort vorgegeben hat, abgelenkt und auf einen falschen Weg geleitet werden sollen, der nicht zum Ziel führt. Das ist Verführung. Und diese Verführung geschieht raffiniert und im Namen Jesu Christi. Und wir lesen ja in Vers 11 und 12 dann auch nochmal in dieser Endzeitrede die Warnungen: Und es werden viele falsche Propheten auftreten und werden viele verführen. Also die Irreführung betrifft nicht nur irgendwelche Einzelnen, nicht nur irgendwelche leichtsinnigen Christen, die vielleicht sich mit solchen Dingen besonders einlassen, sondern sie betrifft viele, sie betrifft eine große Menge. Und weil die Gesetzlosigkeit überhand nimmt, wird die Liebe in vielen erkalten. Ich beziehe diesen Vers nicht auf die Welt, sondern auf die Gemeinde. Weil Agape steht hier und Agape-Liebe kann nach der Schrift eigentlich nur ein Gläubiger haben. Ja, also das ist nur diese Rahmenbedingungen, diese endzeitlichen Rahmenbedingungen, in denen überhaupt wir eben mit Verführung, mit religiöser Irreführung zu kämpfen haben, wo wir wachsam sein müssen. Und wir müssen bei der Abwehr der Verführung auch ein Stück weit uns bewusst machen, wie arbeitet der Feind bei der Irreführung. Und das gilt auch ganz besonders für das Thema Verführung der Jugend. Nun, dieses Thema halte ich natürlich auch für junge Christen, für meine jugendlichen Zuhörer. Ich freue mich, dass es doch einige gibt. Das war nicht immer so, aber es gibt einige junge, aber dieses Thema richte ich natürlich ganz genauso auch an uns Ältere, und ich bin ja inzwischen auch schon Großvater, ja, und habe natürlich auch selber, bei unseren 10 Kindern sind die allermeisten schon in eben diesem jugendlichen Alter, und von daher gesehen, das betrifft natürlich uns als Eltern und Großeltern ganz genauso. Es betrifft uns als Gemeindeglieder, wenn die Jugend in der Gemeinde verführt werden soll. Wenn ein Glied leidet, so leiden hoffentlich alle Glieder mit. Deswegen ist es ein Thema, das nicht nur die Jugend angeht. Und es ist einfach wichtig, dass wir uns klar machen, wie verläuft eigentlich diese Jugendverführung heute? Ich habe deshalb mal mir erlaubt, am Anfang einen Bericht zu lesen, den ich auf meiner Webseite wortderwahrheit.de als aktuelle Notiz vor kurzem verfasst habe. Thema: Das Christival 2016. Ich hoffe, die meisten wissen nicht so ganz genau, was das ist. Aber dieses Christival, das heißt ja ein Christusfestival, und das ist eine Veranstaltung, die seit vielen, vielen Jahren immer wieder abgehalten wird und die so ein bisschen ein Pegelstandsmesser für die christliche Jugendarbeit im evangelikalen Bereich ist. Einfach mal ein paar Auszüge aus diesem Bericht. Das diesjährige Christival in Karlsruhe war nach Meinung seiner Organisatoren ein voller Erfolg. Über 13.000 jugendliche Besucher waren vom 4. bis 8. Mai zusammengekommen und feierten ein riesiges Fest unter dem Motto »Jesus versöhnt«. In Profimanier wurden diese jungen Leute in eine ausgelassene Stimmung versetzt und mit den verschiedensten Spielarten von Pop- und Rockmusik, charismatischem Lobpreis und flotten Sprüchen angeheizt. Musik ist ein zentrales Element dieses Festivals, das in gewisser Weise eine christliche Nachahmung weltlicher Rock- und Popfestivals ist. Ja, das muss man ja wissen. Also das fing an eben mit Woodstock, ja, und diesen ganzen Rockfestivals, wo eine weltliche Jugendkultur aufgebaut wurde mithilfe der Rock- und Popmusik, und das wurde von den Christen einfach nachgeäfft. Und von genau derselben Art von Musik lebt, die auch weltliche Jugendliche hören, nur eben in christlich aufgemachter Spielart. Schon hier liegt eine große Not vor. Diese Rock- und Popmusik und am meisten die fromme Variante des charismatischen Worship ist eine verführerische Sinnlichkeit, Zuchtlosigkeit und Ekstase fördernde Musik, eine gottlose Musik, die sich aus finsteren Quellen speist. Ich werde darüber, mein nächstes Buch ist eine erweiterte Form des charismatischen Lobpreisbuches, und da habe ich nochmal tiefer nachrecherchiert die okkulten und heidnischen Wurzeln der Rock- und Popmusik. Ja. Ein Fachmann, ein westlicher Fachmann des Rock und Pop, der selber Popmusiker ist, hat gesagt, Rockmusik ist im Grunde nichts anderes als eine Abwandlung von Voodoo. Ja, von den zauberischen Melodien und Trommelrhythmen, mit denen die afrikanischen Götzendiener ihre Geister herbeigerufen haben. Das ist die Not hinter dieser ganzen Sache. Ja, wird er noch drauf kommen. Das wollen die meisten jungen Christen nicht wahrhaben, die von dieser Musik geradezu abhängig sind. Aber es ist eine unbestreitbare, traurige Wahrheit. Diese Musik, die Gesetzlosigkeit, Auflehnung, Unzucht und in schweren Fällen okkulte Belastungen hervorruft, ist ein wesentlicher Grund, warum viele christlich angehauchte Jugendliche nicht zu echter Buße und echtem Glauben durchdringen können. Sie ist unheimlich populär. Sie kann als Köder benutzt werden, um junge Menschen zu Events zu locken. Man stelle sich vor, wie viele oder besser wie wenige der 13.000 Besucher gekommen wären, wenn in Karlsruhe nur Bibelarbeiten und geistliche Lieder angeboten worden wären. Aber Rock- und Popmusik ist geistliches Gift und verdirbt diejenigen, welche sie hören. Zu den zahlreichen Bands, die die Besucher rockten, gehört unter anderem die Lobpreisgruppe Outbreak Band aus dem charismatischen Glaubenszentrum Bad Gandersheim. Über sie heißt es im Christival-Programmheft: Laut und mit viel Rhythmus geht es bei der Outbreak Band direkt nach White weiter. Die Halle bebt, wenn die Outbreak Band ihre bekannten Songs erklingen lässt und neben dir 3000 Christivaler die halbe Nacht mitrocken. Als weiteres Beispiel möge das Musikangebot Hip-Hop-Zelt genügen, zu dem wir im Programmheft lesen: Start 21.45 Uhr, pumpender Bass, Graffiti, Hip-Hop-Tanz, DJs am Scratchen und natürlich Rap. Im Hip-Hop-Zelt bewegt sich alles im Viervierteltakt und dreht sich um Jesus. Hip-Hop-Newcomer und alte Hasen werden sich die Bühne teilen. Schweißtreibende Action und tiefsinnige Lyrik sind garantiert. Das Programm wurde schön jugendgemäß angepriesen. Zitat: Zum Abschluss des Christivals erlebst du noch einmal einen Knaller. Jesus feiern mit Gebet, Lobpreis und einer gemeinsamen Abendmahlsfeier. Jeder ist eingeladen, dazu zu kommen. Lea und Daniel werden moderieren und Live-Worship den Lobpreis leiten. Die sogenannten Jesus-Freaks dürfen einen Gottesdienst der besonderen Art abhalten. Zitat, die Jesus-Freaks werden einen gewohnt lauten Gottesdienst abhalten. Die Lobpreisband 125 wird uns mit ihrer Mischung aus Hardcore und Indie-Rock in die Anbetung führen. Martin Dreier hält die Predigt zum Thema Jesus versöhnt. Versöhnung mit Menschen, die uns in unserer persönlichen Entwicklung ausgegrenzt, bedrängt und verletzt haben. Immer wieder ging es um das Motto Jesus versöhnt. Das ist ja eigentlich eine wahre Aussage. Aber die Art und Weise, wie diese Aussage ausgedeutet wurde, ist handfeste Verführung und Betrug an den jungen Leuten, die diese Worte so oft auf dem Christiwoll hörten. Der liberaltheologische Bischof von Baden, Professor Dr. Jochen Cornelius Bundschuh, umschrieb sie so, Zitat, und es geht um eine befreiende Botschaft, die Mut macht, weil Jesus dich so liebt und so nimmt, wie du bist. Diese Formel, die wir sehr oft im heutigen evangelikalen Predigten hören, drückt das weichgespülte, trügerische Evangelium sehr treffend aus, das auf dem Christiwoll, aber sonst auch viel zu oft in evangelikalen Kreisen verkündet wird. Gott liebt dich und nimmt dich an, wie du bist. Du bist für Gott schön und toll, bei ihm kannst du sein, wie du bist. Er segnet dich und hat Großes mit dir vor. Jesus hat alles gut gemacht, du bist jetzt ein geliebtes Kind Gottes, du brauchst nicht heilig leben, die Gnade hat dich von dem Gesetz befreit. So ähnliche Sprüche finden wir immer wieder in den Predigten und ganz besonders bei den jungen Leuten. Und das Schlimme ist, es ist ein Teil Wahrheit dabei und ein Teil Lüge, wie bei jeder raffinierten Verführung. Es ist immer auch Wahrheit dabei. Natürlich liebt Gott die Sünder, natürlich kann man zu Gott kommen, genauso wie man ist als Sünder, aber etwas wird verschwiegen. Die Bedingung, um zu Gott zu kommen und gerettet zu werden, ist Buße, Herzensumkehr, Bruch mit der Sünde, ihr Lieben. Bruch zumindest im Herzen, dass ich bereit bin, meine Sünde zu bekennen und zu lassen und dass ich bereit bin, mich dem Herrn Jesus bedingungslos auszuliefern. Und das wird nicht mehr verkündigt. Sondern es wird verkündigt, Gott nimmt dich an, so wie du bist, und du kannst auch bleiben, wie du bist. Du kannst auch so weiter sündigen, du kannst weiterhin deine schmutzige Musik hören, du kannst weiterhin im Internet alle möglichen Sachen dir angucken und du kannst weiterhin flirten und irgendwelche Freundschaften mit irgendwelchen Mädchen oder Jungs anbändeln. Das ist alles okay. Und das ist die große Lüge. Das ist der große Betrug dabei. Jesus Christus versöhnt, jawohl, aber es hat den Sohn Gottes alles gekostet. Er musste sein Leben lassen und die Versöhnung wird nur für den wirksam, der Buße tut und sein Leben wirklich dem Herrn Jesus ausliefert. Und das wird den jungen Leuten heute verschwiegen. Man will möglichst viele zu Pseudochristen machen und dann verschweigt man den Preis echter Nachfolge und auch, dass eben die Pforte nicht breit ist, sondern schmal. Und der Weg ist auch schmal und nicht breit. Und das ist genau die große Lüge des Christentums, des breiten Weges. Du kannst auf einer breiten Straße in den Himmel kommen. Du kannst durch eine breite Tür gehen, wo viele, viele Millionen hineinspazieren, schlendern, lässig, locker, pfeifend und trällernd reinspazieren ins Reich Gottes. Das ist eine ganz große Lüge. Aber die wird heute tausendfach verkündigt, natürlich nicht nur jungen Leuten, sondern auch den Erwachsenen, aber gerade auch jungen Leuten, die oft gar nicht die Grundlage haben, das zu unterscheiden und zu erkennen. Ja, die Bibel, das Wort Gottes, was spielt es für eine Rolle auf dem Christiwoll? Ich lese mal nochmal einen Auszug. Die Bibel wurde für das Spektakel gekonnt, zeitgemäß inszeniert und umgedeutet. Dabei halfen eine Vielzahl von Referenten, teils liberal, teils evangelikal. Der Unterschied verwischt sich heute zunehmend. Auch ausgesprochen emergent missionale Redner fehlten nicht, zum Beispiel Detlef Kühlein, Thorsten Riewesel, Andreas Schuss, Jele Mailänder, Daniel Rempe und Harald Sommerfeld. Namen, die ihr im zerstörerischen Wachstum in dem Buch nachlesen könnt, wenn ihr wollt. Ja, ein IDEA-Redakteur berichtet von diesen Bibelarbeiten. Die Bibelarbeiten heißen Wortwechsel und werden in vier verschiedenen postmodern anmutenden Ausführungen angeboten. Die junge Generation ist performanceverwöhnt. Die Inszenierung muss stimmen. das wichtigste Gebot, du sollst nicht langweilen. Also wird alles in einer großen Bibelshow dargeboten. Gezeigt werden Werbespots, die für christliche Hilfsorganisationen werben. Ein Videoclip fasst den vorangegangenen Tag zusammen und kurze Trickfilme führen zum Bibeltext hin oder vom Bibeltext weg. Welches Lied soll als nächstes gesungen werden? Der Moderator zieht aus einer mit Überraschungseiern gefüllten Schale. Das Publikum hat 5 Minuten Zeit, um sich in Kleingruppen über den Bibeltext auszutauschen und eine weitere Minute, um eine Frage dazu zu formulieren. Ein Lichtkegel sucht dann eine Gruppe aus, die ihre Frage vortragen darf. Auf der Bühne stehen 3 Bibelkenner bereit. Sie plaudern miteinander, etwa so, wie man es vom Frühstücksfernsehen kennt. Versöhnung läuft bei dir? Es klingt lässig und aufgekratzt zugleich, als wolle man den Nachweis führen, hey Leute, auch Christen können voll cool sein. Wer die nächste Frage beantwortet, wird per Zufallsgenerator ermittelt. Zwischendurch wird das Publikum aufgefordert, eine La-O-La-Welle schwappen zu lassen. Für ernste Christen ist diese Show traurig und erschreckend. Die Jugendlichen haben sich sicher sehr wohl gefühlt. Einer beschrieb in einem Video das Christival als mega geil. Aber sie haben gar nicht durchschaut, dass sie hier einer raffinierten Verführung zum Opfer gefallen sind. Einer Verführung, die, davon wollen wir mal ausgehen, von den Machern sicher nicht bewusst geplant war. Nein, diese Profi-Jugendleiter und Mitarbeiter aus Landeskirchen, Freikirchen, CVJM und anderen Jugendgruppen waren sicher selbst der Überzeugung, hier eine tolle Fete zu veranstalten, an der ihr sogenannter Jesus begeistert teilnehmen konnte. Aber das alles hat mit dem wahren Herrn Jesus Christus nichts zu tun. Es ist eine pseudochristliche Show, die einen anderen Jesus, einen anderen Geist und ein anderes Evangelium ausbreitet. Vergleiche 2. Korinther 11, Vers 4. Auf solchen Festivals werden wie auf ihren weltlichen Vorbildern gruppendynamische Tricks und Techniken benutzt, um jungen Menschen ein euphorisches Gefühl zu vermitteln. Dazu braucht es in diesem Alter nicht viel, das tolle Gefühl, mit so vielen Gleichgesinnten zusammen zu sein. Gemeinschaftlicher Tanz zu ekstatischer Musik, Videoclips und Lichterzauber, La-O-La-Wellen und Hände aufheben, Gelegenheiten für Flirts und Händchen halten, ich bestätigende Botschaften, wie schön, dass du da bist, du bist toll, super, schön, begabt, einmalig, du bist der Clou. Daneben gibt es natürlich noch mehr. In charismatischen Gebetsgruppen kann man sich die Hände auflegen und über sich weissagen lassen. In Referaten und Seminaren wird das falsche soziale Evangelium verbreitet und zu sozialpolitischem Aktionismus aufgerufen. Man konnte Spiritualitätsangebote wahrnehmen. Zitat: Gott begegnen, dir selbst begegnen, der Welt begegnen und dich auf den Weg der Versöhnung machen. Dafür stehen dir auf dem Christiwelt kreative, meditative, laute und leise Räume, Zimmer und Zelte zur Verfügung. Auch Menschen wollen hier mit dir auf die Reise gehen. Du bist herzlich eingeladen. Ich weiß nicht, wer von euch aus der Landeskirche solche Töne kennt. Ja? Das ist diese Meditationsschiene, so ein bisschen esoterisch besinnlich. Ja, in diesem falschen Christentum, das auf dem Christiwelt zelebriert wurde, haben biblische Fundamente wie Buße und Erlösung, das Mitgekreuzigtsein und Selbstverleugnung, Heiligung und Gottesfurcht keinen Platz. Es geht um fromm getarnte Selbstverwirklichung und das Ausleben weltlicher Lüste. Es geht um ein Christentum, denn das Vergnügen wichtiger ist als Gott und das nur einen äußeren Schein von Gottesfurcht besitzt. Und da finden wir eben 2. Timotheus 3, Vers 1 bis 5, das lese ich uns nachher noch. In dem Bericht von Carsten Huhn, dem IDEA-Redakteur, wird immer wieder die Ehrfurchtslosigkeit und witzelnde Geschwätzigkeit der falschen Prediger deutlich, die über Gott in einer erschreckend lässigen Haltung reden und dabei die jungen Menschen betrügen, ihnen die Notwendigkeit von echter Herzensumkehr und Bruch mit dem alten Sündenleben verschweigen und stattdessen ein cooles Scheinchristentum verkündigen, in dem der alte Mensch bleiben kann, wer er ist und angeblich dennoch von Jesus bedingungslos angenommen wird. Durchaus bejahend skizziert Huhn den lockeren Stil der Redner, also von Predigern kann man gar nicht reden, beim Christiwell. Kaum ein Redner ist über 40, alle reden ohne Manuskript und erfreulich phrasenarm. Locker, flockig, flapsig. Wer hören will, wie man Jugendliche mitreißt, hier wird er fündig. Ich stelle mir die Bibel als Comic vor, sagt Tobias Teichen, Gemeindegründer und Pastor der charismatischen ICF-Kirche in München. Um zu illustrieren, wie Gut und Böse in ihm kämpfen, sind hinter ihm auf der Leinwand Engelchen und Teufelchen als Comicfiguren eingeblendet und erteilen ihm Ratschläge. Teichen erzählt die Urgeschichte nach, schlüpft dabei in die Rollen von Gott, Adam und Eva. Adam sieht Eva zum ersten Mal und ist sofort schwer verliebt. Wow, was für ein Design. Naja, das will ich gar nicht weiter ausführen. Ja, was ist hier passiert? Hier wird ein Spektakel abgehalten, der die jungen Leute begeistert. Das muss man sagen. Die sind alle mit leuchtenden Augen oder die allermeisten da rausgekommen und haben gedacht, das war so richtig toll und aufbauend. Und da haben wir mal wieder so richtig einen Schub für unser Glaubensleben bekommen. Nur die Frage ist, was ist das für ein Glaubensleben und wohin führt dieser Schub? Und wenn wir das uns genauer ansehen wollen, dann müssen wir einfach sehen, dass hier das ein Symptom eines gewaltigen geistlichen Kampfes ist, ihr Lieben. Es gibt einen Ringkampf, wo der Satan und Gott kämpfen um die Herzen der jungen Menschen, gerade derer, die im christlichen Bereich aufgewachsen sind, die sich selber als Christen verstehen oder die vielleicht sogar wirkliche Kinder Gottes sind, was ja ein großer Unterschied ist. Da gibt es einen geistlichen Kampf um die Herzen und um die Seelen. Das müssen wir wissen. Und er wird nicht nur über diese Rock- und Popkultur geführt und nicht nur in der Jugendarbeit. Wir wissen um die Problematik des Internets, der sozialen Medien, der Smartphones, die besonders für junge Leute ein totales geistliches Gift darstellen. Eine ständige Ablenkung und Zerstreuung, die letztlich auch vom Gebet, vom Bibellesen wegführt. Eine Verdummung und eine Beeinflussung mit den Werten der Welt über YouTube, Videoclips und alle möglichen Dinge, über die Musik, die man sich da runterladen kann. Und es gibt eben auch sittliche Verführung, dass einfach die Maßstäbe der Heiligkeit Gottes, des Anstandes, der Sittsamkeit in der jungen Generation erschreckend aufgeweicht werden. Da werden wir nachher noch drauf kommen. Und diese ganzen Dinge sind Symptome einer geistlichen Kampfsituation, eines Ringkampfs, wo auf der einen Seite der lebendige Gott durch sein Wort und durch treue Gläubige auch wirklich darum ringt, die Herzen der jungen Menschen zu echter Buße und Gottesfurcht zu bringen, wo auf der anderen Seite aber auch der Feind und die Werkzeuge, die er benutzt, darum kämpfen, die jungen Leute zu einem falschen Christentum des breiten Weges zu verleiten. Der Leichtfertigkeit, der Oberflächlichkeit. Und das gelingt ihm zurzeit erschreckend gut, muss man leider sagen. Und eine der Grundlagen für die Verführung des Satans ist die Kulturrevolution der 68er Jahre. Ist jetzt auch schon ganz schön lang her. Ja? Aber diese Revolte wirkt bleibend nach. Die hat einen Bruch ausgelöst in der Kultur und dem Leben der westlichen Gesellschaften. Und auch unter den Gläubigen. Denn mit etwa ein paar Jahren Verzögerung kam die Kulturrevolution und die antichristliche Revolte auch in den christlichen Kreisen an und hat dort Dinge umprogrammiert. Und zwar auch schon unter denen, die heute graues Haar haben und hier sitzen. Ja? Generation 55 plus, sagt man manchmal auch. Ja? Da ist das schon die Prägung gewesen. Und ich selber war ein absoluter 68er als Kommunist und Anarchist und alles Mögliche, wirklich voll in der Rebellion, voll in der Rockmusik, voll in diesen ganzen Dingen drin, bevor der Herr mich mit 30 Jahren herausgeführt hat. Ich weiß also, wovon ich rede. Diese Satan...
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0: Satanische Welle, diese satanische Kulturrevolution war im Grunde eine Geisterinvasion. Da wurde der Geist der Rebellion und Gesetzlosigkeit gesät unter den jungen Leuten. Mach kaputt, was dir kaputt macht. Keine Macht für niemand. Da wurde ein furchtbarer Geist der Auflehnung, der Besserwisserei und der Rebellion gegen die Eltern und gegen jede Autorität gesät. Ja? Trau keinem über 30, das war damals so einer der Sprüche. Ja? Und es wurde gesät ein Geist der Zügellosigkeit und der schmutzigen Auslebens der unreinen Begierden. Und da hat die Rock- und Popmusik eine Schlüsselrolle gespielt. Das ist eine ekstatische Musik, eine Musik, die enthemmt und entfesselt und die letztlich auch auf die Entfesselung des Eros zielt, der zügellosen Hurerei und Sexualität. Das ist ganz klar, das kommt schon aus dem Begriff Rock'n'Roll raus, wenn da Kenner wissen, was ich meine. Ja, da ist im Grund genau schon diese Wurzel angedeutet oder ganz offen ausgesprochen. Diese Musik war zentral mit ein Motor, um diese rebellische, zügellose Grundhaltung unter der Jugend der Welt auszubreiten. Freie Liebe, Hurerei, sagt die Bibel dazu. Vorehelicher, unehelicher Geschlechtsverkehr in allen Spielarten. Das war damals ganz groß in. Und es war eben auch in, alle Autoritäten abzulehnen, sich aufzulehnen, sich selber ja in der Sehnsucht nach Euphorie und irgendwelchen Glückszuständen mit Drogen vollzudröhnen, all das gehörte dazu, zu dieser 68er Kulturrevolte bis hin zu esoterischen Religionen und Kulten und Techniken, Okkultismus. Das war diese Zeit und das hat Nachwirkungen gehabt in der Christenheit bis heute. Denn diese 68er Revolte erreichte auch die christlichen Kreise. Und eines der wesentlichen Werkzeuge war die christliche Rock- und Popmusik und eine christliche Jugendkultur. Der Satan hat ja damals die Gesellschaft gespalten. Er hat die jungen Leute mit allen Mitteln gegen die Älteren aufgehetzt. Ja, wir haben das so gelernt, ja, die Alten sind alle verkalkt und halbe Nazis. Ja, wir sind diejenigen, die das Leben ganz neu entdecken und erfinden müssen. Und natürlich auch die Spielregeln für unser Leben selber schreiben, weil alles ist ja veraltet, engstirnig und lustfeindlich, was die ältere Generation geglaubt hat und festgelegt hat. Ja, das war so diese Grundhaltung der Jugendrevolte und eine ähnliche Auflehnung gegenüber der älteren Generation und letztlich auch gegenüber Gott und seinen Ordnungen war genauso zu beobachten, auch unter den Christen. Und es gab eben dort auch diese Bewegung, eine separate Jugendkultur aufzubauen. Ja, und wenn ihr mal anguckt, wie der Peter Strauch oder andere Leute Anfang der 70er Jahre ausgesehen haben, ne, die hatten schulterlange Haare und hatten so eine Elektrogitarre da vor dem Bauch und waren auf Rebellion getrimmt. Auflehnung gegen den Muff, das Alte. Ja? Und diese Generation sind heute die Ältesten der Gemeinden und bestimmen, wo es lang geht, ja, sind im Vorstand von der Allianz und was nicht alles. Ja. Also diese Rock- und Popwelle und diese Grundhaltung, dass man gegen die Ordnungen Gottes, gegen die Ältesten, gegen die Autoritäten auch in der Gesellschaft aufrührerisch sich verhalten kann und sollte, das ist praktisch damals hineingekommen in diese endzeitlich geprägte Christenheit. Eine Jugendbewegung, die sich aufgelehnt hat, auch gegen biblische Grundordnungen. Ich möchte noch zum Abschluss mit uns beten. Ja, Vater im Himmel, wir danken dir von ganzem Herzen, dass dein Wort Licht wirft, ein unbestechliches, leuchtendes, helles Licht auf alle unsere Wege, auf die Entwicklungen, die wir heute in der Christenheit sehen, auf die Situation auch mit der Jugendverführung, die wir heute Abend behandelt haben, von deinem Wort her. Und wir können dich nur bitten, dass du Gnade schenkst, dass du Gnade schenkst und ein Aufwachen schenkst für die jungen Christen, die sich verfangen haben in diesen Verführungsströmungen, die dieses moderne Christentum des breiten Weges angenommen haben. Viele wahrscheinlich ohne je eine Wiedergeburt erlebt zu haben, manche vielleicht auch als echte Gläubige, sie mitgerissen wurden von dieser Strömung. Ach Vater, erbarme dich. Und erbarme dich über jeden jungen Christen, der in dieser heutigen Endzeit lebt, wo so viele verführerische Angebote an sein Herz kommen, dass du schenkst, dass sie doch in dieser ganz entschiedenen Nachfolge des Herrn Jesus stehen dürfen, dass sie sich selbst verleugnen, ihr Eigenleben in den Tod geben, dass sie besonnen und nüchtern und gottesfürchtig leben in dieser Welt, die voller Verführungen ist. Gib Gnade, Herr, gib geradlinige, entschiedene junge Männer und Frauen, die dir von Herzen dienen wollen, erfüllt mit deinem Geist, die bereit sind, auch den schmalen Weg zu gehen und auch ja, den Weg der Unterordnung, den Weg des Gehorsams zu gehen, Herr, der heute so unbeliebt und so verspottet und verachtet ist. Wir bitten dich, dass du ein Aufwachen schenkst unter den vielen irregeführten Menschen, die dieses falsche Gottesvorstellung haben, diesen falschen Weg, dieses falsche Evangelium gehört haben, dass doch noch etliche sich bekehren können, auf den echten Weg des Glaubens finden. Wir bitten dich aber auch für uns Ältere, die wir oftmals nicht mit der rechten Liebe und Entschiedenheit auch Stellung genommen haben zu falschen Entwicklungen, zu falschen Dingen, die wir vielleicht auch unseren Kindern und Enkeln zu wenig klare Orientierung gegeben haben, dass du uns Gnade schenkst, uns vergibst, dass du schenkst, dass wir Älteren wirklich auch für diese angefochtene junge Generation ernstlich beten, damit doch noch viele auf diesen klaren, schmalen Weg kommen, den du gewiesen hast in deinem Wort. Wir bitten dich ernstlich, Herr, dass du dein Wort segnest an uns, an allen, die es gehört haben und hören, Herr, und dass du wirkst durch deinen Geist, dass wir doch in dieser Endzeit wirklich in Treue, alt und jung, gemeinsam dir nachfolgen können. Wir danken dir dafür. Amen.

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Das Thema des heutigen Abends heißt das größte Ereignis der Weltgeschichte. Wir wollen einmal darüber nachdenken, welches ist wohl das größte Ereignis der Weltgeschichte überhaupt? Als ich so darüber nachdachte, habe ich mir überlegt, was könnte es wohl sein? Ist es vielleicht eine Veranstaltung, zu der die meisten Zuschauer gekommen sind? Oder vielleicht eine Veranstaltung, die meisten Fernsehzuschauer gehabt hat? Und diese Veranstaltung war zum Beispiel die 23. Olympiade in Los Angeles 1984. Ich habe gelesen, dass 2,5 Milliarden Menschen dieses Spektakel am Fernsehen verfolgt haben. Die Zeit ist darüber gegangen, die Olympischen Spiele von Los Angeles sind längst vorbei und ich weiß nicht, welche Bedeutung diese Spiele für unser Leben gehabt haben. Also bin ich zu dem Ergebnis gekommen, es war nicht das größte Ereignis der Weltgeschichte, auch wenn so viele dieses Ereignis verfolgt haben. Ich habe weiter nachgedacht und ich dachte, vielleicht ist es die Erfindung der Dampfmaschine gewesen, denn durch die Erfindung der Dampfmaschine wurde das technische Zeitalter eingeläutet. Aber die Dampfmaschine ist längst passé. Es war wohl auch nicht das größte Ereignis. Dann dachte ich, vielleicht ist mein Fachgebiet irgendwie beteiligt, die Informatik, die Erfindung des Computers. Auch der Computer hat die Welt, die Arbeitswelt sehr wesentlich verändert. Aber dann dachte ich, das größte Ereignis ist es sicherlich auch nicht, denn viele Menschen sind davon völlig unberührt. Sie haben etwas ganz anderes mit ihrem Beruf zu tun und es ist wohl nicht das größte Ereignis. Dann dachte ich, vielleicht ist es der Zweite Weltkrieg. Das war ja ein sehr großes Ereignis in dieser Welt. 16 Millionen Soldaten sind dabei umgekommen und zusätzlich 20 bis 30 Millionen Tote gab es durch Vertreibung, durch Massenvernichtung und alle diese Dinge, die uns alle noch in schrecklicher Erinnerung sind. Aber ich dachte, das größte Ereignis war es auch nicht. Es war ein schreckliches Ereignis. Aber diesen Titel können wir diesem Ereignis nicht geben, das größte Ereignis der Weltgeschichte. Oder war es die Entdeckung Amerikas 1492 durch Christoph Kolumbus? Oder vielleicht die Französische Revolution 1789? Das war es auch nicht, denn dabei sind viele Menschen umgekommen. Die Köpfe rollten nur so bei dieser Revolution, die oft so gepriesen wird. Oder war es vielleicht die Landung des Menschen auf dem Mond am 21. Juli 1969? Neil Armstrong war der erste Mensch, der den Mond betrat und dann diese berühmten Worte aussprach: ein kleiner Schritt für den Menschen, aber ein großer Schritt für die Menschheit. Er hat den Mond sehr voll genommen. Ein großer Schritt für die Menschheit. Ja, so etwas würde ich mir vorstellen als größtes Ereignis der Weltgeschichte, dass das ein großer Schritt ist für die Menschheit. Aber dann würde ich erwarten, das müsste eine Bedeutung haben für alle Menschen. Für jeden von uns auch, heute Abend hier. Wenn so etwas wäre, wenn es so etwas gäbe, dann würde ich sagen, das war das größte Ereignis der Weltgeschichte überhaupt. Was kommt dafür in Frage? Ich habe ein Ereignis herausgefunden und dieses Ereignis steht in der Bibel. Als das geschah, nahm die Weltpolitik überhaupt nicht Notiz davon. Ja, ich würde sogar sagen, das Nachbardorf wusste noch gar nichts davon, von dem, was da geschehen ist. Ein kleines Dorf in der Nähe von Jerusalem, dort geschah Entscheidendes. Was war dort eigentlich passiert? Was ist dort passiert, dass es eine Bedeutung hat, bis in unsere Tage hinein, ja so gewaltig, dass es unser Leben radikal verändern kann? Ich werde im Einzelnen noch darauf eingehen. Ich will zunächst einmal diesen Bericht lesen, der im Neuen Testament steht. Wir finden diesen Bericht im Johannesevangelium Kapitel 11 und ich lese da auszugsweise einige Verse. Es lag aber einer krank mit Namen Lazarus aus Bethanien,
dem Dorfe Marias und ihrer Schwester Martha. Maria aber war es, die den Herrn gesalbt hat mit Salbe und seine Füße getrocknet mit ihrem Haar. Deren Bruder Lazarus war krank. Da sandten seine Schwestern zu ihm und ließen ihm sagen, Herr, siehe, den du lieb hast, der liegt krank. Da Jesus das hörte, sprach er, diese Krankheit ist nicht zum Tode, sondern zur Verherrlichung Gottes, dass der Sohn Gottes dadurch verherrlicht werde. Jesus aber hatte Martha lieb und ihre Schwester und Lazarus. Und als er hörte, dass er krank war, blieb er noch 2 Tage an dem Ort, da er war. Danach aber spricht er zu seinen Jüngern, lasst uns wieder nach Judäa ziehen. Und ab Vers 21, da sprach Martha zu Jesus, Herr, wärest du hier gewesen, mein Bruder wäre nicht gestorben. Aber auch jetzt noch weiß ich, das, was du bittest von Gott, das wird dir Gott geben. Jesus spricht zu ihr, dein Bruder wird auferstehen. Martha spricht zu ihm, ich weiß wohl, dass er auferstehen wird in der Auferstehung am jüngsten Tage. Jesus spricht zu ihr, ich bin die Auferstehung und das Leben. Wer an mich glaubt, der wird leben, ob er gleich stirbe. Und wer da lebet und glaubet an mich, der wird nimmermehr sterben. Glaubst du das? Sie spricht zu ihm, Herr, ja, ich glaube, dass du bist der Christus, der Sohn Gottes, der in die Welt gekommen ist. In Vers 39, Jesus sprach, hebt den Stein weg, spricht zu ihm Martha, die Schwester des Verstorbenen, Herr, er stinkt schon, denn er hat 4 Tage gelegen. Jesus spricht zu ihr, habe ich dir nicht gesagt, wenn du glaubtest, so würdest du die Herrlichkeit Gottes sehen? Da hoben sie den Stein weg. Jesus aber hob seine Augen empor und sprach, Vater, ich danke dir, dass du mich erhört hast. Ich wusste wohl, dass du mich alle Zeit hörst, aber um des Volks willen, das umhersteht, habe ich geredet, damit sie glauben, dass du mich gesandt hast. Da er das gesagt hatte, rief er mit lauter Stimme, Lazarus, komm heraus! Und der Verstorbene kam heraus, gebunden mit Grabtüchern an Füßen und Händen und sein Angesicht verhüllt mit einem Schweißtuch. Jesus spricht zu ihnen, löset die Binden und lasset ihn gehen. Was war hier geschehen? Lazarus war krank, aber Jesus, der Freund, war weit entfernt. Er war außer Reichweite. Sie wussten wohl, dass Jesus ihn hätte gesund machen können. Jesus hatte die Kraft, Krankheit zu heilen. Jesus erfährt nun davon. Und jetzt würden wir einfach rein menschlich sagen, jetzt müsste er sich schnell auf den Weg machen, damit er noch schnell diesen Lazarus heilen kann. Aber Jesus bleibt in aller Ruhe. Er hat es überhaupt nicht eilig. Ganz im Gegenteil, er bleibt noch einige Tage dort und dann so allmählich ziehen sie hin nach Bethanien. Als sie nach Bethanien ankommen, ist die Trauergemeinde dort noch versammelt. Man trauert um den toten Lazarus. Und Martha klagt dann und sagt, ach Herr, wärest du hier gewesen, mein Bruder wäre nicht gestorben. Sie weiß also um die Vollmacht Jesu bezüglich der Krankheit. Aber wie steht es mit der Vollmacht über den Tod? Das kann sie sich nicht vorstellen. Und Jesus sagt zu ihr, dein Bruder wird auferstehen. Und sie meint jetzt, nun ja, in der Auferstehung der Toten, da wird er dann wieder irgendwann einmal auferstehen. Sie hatte das also in eine ferne Zeit hineingelegt. Sie wird ihn also jetzt nicht mehr wiedersehen.
Aber Jesus gibt eine ganz andere Antwort darauf und er sagt, ich bin die Auferstehung und das Leben. Das ist ein gewaltiges Wort, das hier hineingesprochen wird in eine Situation des Todes. Da ist jemand, der behauptet von sich, er hat Vollmacht über den Tod. Er ist die Auferstehung in Person. Etwas Ungeheuerliches, was hier behauptet wird. Und hätte man darüber diskutieren können, es waren ja auch eifrige Leute. Dabei gewesen, die Pharisäer,

tat. Wenn Jesus spricht, sind auch wir immer gefordert zur Tat. Wenn wir dann vorübergehen am Wort Jesu, dann haben wir das Entscheidende unseres Lebens überhaupt verpasst. Dann ist es so, als hätten wir einen Strich durch unser Leben gemacht und unser Leben selbst wertlos gemacht. Das Wort Jesu ruft uns immer heraus, immer. Sein Wort ist immer Tat. Und so auch hier, er diskutiert nicht lange mit irgendwelchen Leuten, denen danach zumute ist. Vielleicht waren auch einige Philosophen dabei, die gerne eine wissenschaftliche Abhandlung darüber geschrieben hätten. Jesus sagt, geht hin und wälzt den Stein weg. Das war ein Auftrag. Und die Leute gingen ran, sie taten den Stein beiseite und dann beginnt Jesus mit einem Gebet. Er ruft den Vater an und sagt, Vater, ich danke dir, dass du mich erhört hast. Interessant die Form. Schon gehört hast, nicht erst hören wirst. Und dann kommt dieser kurze, knappe Befehl Jesu, in dem er sagt, Lazarus, komm heraus. Jesus hat Vollmacht über den Tod. Sein gesprochenes Wort reicht aus, um dem Tod Paroli zu bieten. Der Tote kommt raus aus dem Grab, obwohl da alles schon biologisch dahin war. Der stank schon, Verwesung war schon voll dabei. In der Hitze des Orients können wir uns das gut vorstellen. Ich möchte da nicht mal reinriechen, das Grab, wie das da gerochen hat. Aber für Jesus ist das kein Problem. Er spricht sein machtvolles Wort und es geschieht. Hier erfahren wir etwas von der Schöpfermacht Gottes, von der Schöpfermacht Jesu Christi. Wir haben ja neulich schon nachgedacht über die Schöpfermacht Jesu bei seiner Erschaffung der Gestirne. Und die Schöpfertätigkeit dieses Herrn besteht immer in dem, es werde und es ward und es geschah also. Das ist die Vollmacht Jesu, mit der er wirkt. Mit dieser Vollmacht ruft er auch diesen Mann aus dem Grab. Einige hatten es erlebt, wie Jesus einen Sturm stillt. Da waren ja erfahrene Seemänner dabei und die wussten, was so ein Sturm auf sich hat, auf dem See Genezareth. Und er spricht ein Wort und der See ist still. Als die Leute das erlebten, sagten sie, was ist das für ein Mann, dass ihm Wind und Meer gehorsam sind? Der Apostel berichtet uns hier nicht bei der Auferstehung des Lazarus, was die Leute da wohl gesagt haben. Ich kann mir die Kommentare gut vorstellen. Da sagt vielleicht einer, geht das hier noch mit rechten Dingen zu? Der war doch echt tot. Wir rochen doch vorhin noch etwas von ihm. Jetzt lebt er, das begreife ich überhaupt nicht. Und andere sagen, wir sind erschrocken, was hier geschehen ist. Und ein anderer sagt, sowas haben wir noch nie erlebt, dass einer da ist, der Macht hat über den Tod. Und ein anderer sagt vielleicht und ganz richtig, das ist der Sohn Gottes. Er hat Macht über den Tod. Ja, er hat Macht über alle Dinge. Der Vorgang dieser Auferweckung wird uns nicht im Detail beschrieben. Das ist immer so bei der Schöpfung. Da sehen wir Befehl und Ergebnis. Im Psalm 33, Vers 9 lesen wir, denn so er spricht, so geschieht's, so er gebeut, so steht's da. Das ist die Methode Jesu Christi. Er ruft, er spricht und es geschieht. Und die Menschen staunen. Was dieser Herr kann, es ist wirklich der Sohn Gottes. Wir erkennen hier, dass einer da ist, der

0: Macht hat über den Tod. Vor einiger Zeit klingelte bei mir das Telefon. Da rief ein junger Mann an aus Lübeck. Er hat ein Buch von mir gelesen über die Schöpfung und war ganz aufgeregt. Er sagte, ich muss Sie unbedingt sprechen. Ich sagte, bitte, kommen Sie. Er setzt sich ins Auto, fährt über die Autobahn, kommt hierher und stellt seine Fragen. Und er sagt dann nachher, wissen Sie, ich glaube alles, was in der Bibel steht. Nur die ersten beiden Seiten, die kann ich nicht glauben. Ich sage, merkwürdig, dass Sie gerade die ersten beiden Seiten weglassen. Hier ist ja gerade von der Vollmacht Gottes die Rede, wie er Schöpfung macht, wie er alle Dinge schafft. Und das klammern Sie aus. Ich sage, wie sieht's denn aus mit den anderen Dingen, die die Bibel schreibt? Glauben Sie an die Auferstehung Jesu? Na ja, sagt er, so nun auch nicht. Der war vielleicht scheintot. Das weiß ich auch nicht. Und dann merkten wir sehr bald, dass eigentlich überhaupt keine Substanz da war. Alle die Fragen, die die Bibel gibt, da hatte er, oder all die Antworten, die wir dort finden, hatte er ein großes Fragezeichen. Und wir merken, wenn wir an einer Stelle aus der Bibel Dinge rausstreichen, dann haben wir im Grunde genommen die ganze Bibel weggestrichen. Sie ist ein wertloses Buch für uns geworden, wenn wir irgendwo die Sache nicht ernst nehmen. Als wir in Israel waren, auf einer Reise, da habe ich einmal einen Anschauungsunterricht von dem bekommen, wenn Jesus etwas sagt, wie es geschieht. Er hatte Fluchworte ausgesprochen über Kapernaum, weil dort sehr viel geschehen war, weil in seinen Mauern Jesus wohnte, eine Zeit lang lebte. Und sie haben doch nicht an ihn geglaubt, obwohl sie alles gesehen haben. Und er hat gesagt, hier wird nicht ein Stein auf dem anderen bleiben. Es war ein Gerichtswort. Das können wir heute uns dort ansehen. Das Wort Jesu hat unbedingte Erfüllung. Alles. Alles, was er sagt. Jedes Wort ist von einer riesigen Tragweite. Und damit komme ich jetzt zu dem größten Ereignis der Weltgeschichte überhaupt. Dieses hier, was wir gesehen haben in Bethanien, war ja nur ein Vorspiel darauf, auf das noch viel Größere, was noch kommen sollte. Der Lazarus ist ja eines Tages auch wieder gestorben. Und auch die anderen beiden Totenauferweckungen, von denen im Neuen Testament die Rede ist, von dem Jüngling zu Nain und von Jairus Töchterlein. Sie sind auch wieder eines Tages gestorben. Aber jetzt kommen wir zu einem Ereignis, das Ewigkeitsbedeutung hat. Es ist die Auferstehung Jesu Christi selbst. Und das, sage ich, ist die größte Tat der Weltgeschichte. Kein Ereignis dieser Weltgeschichte kann sich messen mit diesem Ereignis, das dort vor den Toren Jerusalems geschehen ist. Jesus wurde gekreuzigt, er starb wirklich einen Tod. Jeder konnte sich davon überzeugen, dass er wirklich tot war. Auch diejenigen, die noch Zweifel hatten und meinten, er hat so viele Dinge getan, wir müssen da vielleicht vorsichtig sein. Vielleicht ist er doch nicht so ganz tot und dann ist er wieder da. Und so haben die Römer eine dicke Lanze in die Seite gestochen, das Blut abfließen lassen, und jetzt hatten sie die Gewissheit, als er dann noch sagte, es ist vollbracht. Er war wirklich tot, echt tot. Er wurde vom Kreuz abgenommen und in ein Grab gelegt. Josef von Arimathia hatte sein eigenes Grab dafür zur Verfügung gestellt, das er eigentlich für sich vorgesehen hatte. Am Ostermorgen kommen Maria Magdalena und Maria ans Grab. Aber sie erleben dort etwas Gewaltiges. Es geschieht ein Erdbeben, ein Engel kommt vom Himmel und wälzt den Rollstein weg und spricht zu den Frauen. Fürchtet euch nicht, ich weiß, dass ihr Jesus, den Gekreuzigten, suchet. Er ist nicht hier. Er ist auferstanden, wie er gesagt hat. Kommt her und sehet die Stätte, da er gelegen hat. Vielleicht ist es ganz speziell dieses Grab, das Grab Jesu gewesen. Es kann auch ein anderes gewesen sein. Es spricht vieles dafür, dass es dieses Grab war. Da ist vor diesem Grab in Stein gehauen eine große breite Rille, etwa 40 Zentimeter breit, und da war ein riesiger Stein davor gewälzt, und in diesem Grab, da hatte man Jesus beigesetzt. Heute steht an der Öffnung dieses Grabes, ist dort eine Tür angebracht, und in englischer Schrift steht dort: He is not here, he is risen. Er ist nicht hier, er ist auferstanden. Jesus ist nicht mehr bei den Toten. Kein Tod kann den Sohn Gottes halten. Warum nicht? Weil er die Auferstehung und das Leben ist. Er ist das Leben in Person. Er ist die Auferstehung in Person. Und das gibt es in keiner Religion, nirgendwo. Alle Religionsstifter sind gestorben und im Grab geblieben. Jesus war kein Religionsstifter, wir werden morgen darüber ausführlich reden. Jesus kam vom Himmel, er war der Sohn Gottes, er starb für unsere Sünden, er hat teuer bezahlt, er hat alles dahingegeben, damit wir frei werden können, damit wir gerettet werden können, damit wir durch den Tod hindurchgehen können und selbst zur Auferstehung kommen können. Das ist die Botschaft, die jetzt seit Ostern verkündigt werden kann. Das ist der Grund, warum wir diese Vortragsreihe in der Stadthalle machen, weil wir die beste Botschaft weiterzugeben haben, die es gibt. Jesus hatte nach der Auferstehung einen neuen Leib. Er konnte hindurchgehen durch verschlossene Türen. Er kam hier und da und erschien seinen Jüngern. Sein Leib war weder raumgebunden noch zeitgebunden. Er konnte hier und da sein mit dem neuen, mit dem Auferstehungsleib. Dieser neue Leib, der Auferstehungsleib, ist ein Ewigkeitsleib. In alle Ewigkeit lebt dieser Jesus Christus. Nie wieder wird der Tod ihm etwas anhaben können. Der Tod konnte ihn nur deswegen einmal nehmen, weil er unsere Sünde trug. Nach dem Gesetz Gottes steht auf Sünde Tod. Einer war in der Lage, wirklich zu bezahlen, nämlich der, der absolut ohne Sünde war. Und das war Jesus. Wenn es heißt, ich bin die Auferstehung und das Leben, dann muss es dort genauer heißen, ich bin das ewige Leben. Im Griechischen steht dort das Wort Zoe. Und das ist das Leben Gottes. Das ist ewiges Leben. Viele Zeugen haben diese Auferstehung, haben den Auferstandenen erlebt. Der Apostel Johannes gibt folgendes Zeugnis davon. Dass da von Anfang war, dass wir gehört haben, dass wir gesehen haben mit unseren Augen, dass wir beschaut haben und unsere Hände betastet haben von dem Wort des Lebens. So steht es in 1. Johannes 1, Vers 1. Thomas konnte das auch nicht fassen und er durfte die Hand in seine Seite legen und durfte die Finger in die Nägelmale Jesu legen. Er ist wirklich auferstanden. Er ist wirklich der Herr. Bei anderer Gelegenheit zeigte er sich 500 Brüdern auf einmal. Das waren also mindestens 1500 Leute. Nochmal 500 Schwestern und nochmal 500 Kinder dazu. Vielleicht hatten sie alle auch zwei Kinder. Dann sind wir schon bei 2000. Zeugen der Auferstehung Jesu. Der bekannte Historiker Theodor Mommsen hat ein bedeutendes historisches Werk geschrieben, nämlich die Darstellung der römischen Geschichte. Weil das so umfangreich war und so detailliert alles dargestellt war, hat er 1902 den Nobelpreis für Literatur bekommen. Dieser Mann, der etwas wusste von Zeugnissen und Dokumenten der Vergangenheit, er sagte, die Auferstehung Jesu ist die bestbezeugte Tatsache der Weltgeschichte. Kein Ereignis der Weltgeschichte des Altertums ist so deutlich bezeugt wie die Auferstehung Jesu. Das sagt uns hier ein bedeutender Historiker. Und Luther sagte, ich wollte niemals einen anderen Gedanken haben als den, die Auferstehung ist für mich geschehen. Der nicht vom Glauben her argumentierende Philosoph Martin Heidegger hat einmal folgenden Satz ausgesprochen. Wenn Jesus von Nazareth von den Toten auferstanden ist, dann ist alle unsere naturwissenschaftliche Erkenntnis vorletztlich. Er hat recht, das stimmt. Das, was Jesus hier getan hat, was Gott gemacht hat durch die Auferstehung Jesu von den Toten, das entzieht sich aller unserer naturwissenschaftlichen Forschung. Wir sind weit, weit davon entfernt, so etwas eventuell biologisch oder wie auch immer deuten zu wollen. Hier greift Gott ein in Raum und Zeit und hier wird ein Signal gesetzt in der Weltgeschichte, das einmalig ist und das eine sehr große Bedeutung für uns hat. Die Auferstehung Jesu ist ein Bekenntnis Gottes zu ihm. In Apostelgeschichte 2, Vers 32 predigt Petrus, wenn er sagt, diesen Jesus hat Gott auferweckt, des sind wir Zeugen. Mit der Auferstehung Jesu hat Gott die Opfertat Jesu angenommen. Der Tod Jesu war ein Stellvertretertod für uns. Eigentlich war das unser Platz, dass wir aufgrund der Sünde sterben. Aber einer trug die Last, der sie tragen konnte. Einer sagte, ich nehme diese Last selbst auf mich. Und Gott nimmt dieses Opfer an, indem er ihn auferweckt hat von den Toten. Und das bedeutet, das Heil in Jesus Christus ist gültig, von Gott anerkannt. Niemand muss sich jetzt irgendwie ein Bein ausreißen, um in den Himmel zu kommen. Das schafft auch gar keiner, was immer wir auch tun würden. Es gibt nur eine einzige Möglichkeit, selig zu werden. Nur ein einziger Weg. Und das ist der durch den Herrn Jesus Christus. Wer an Jesus glaubt und seine Auferstehung für sich in Anspruch nimmt, der wird ewig leben. Der Jesus hat das versprochen, er hat das zugesagt, das gilt mir und das gilt dir. Darauf können wir uns fest gründen, auf diese Tatsache der Weltgeschichte. Ich halte sie wirklich für die größte Tatsache der Weltgeschichte überhaupt. In Römer 4, Vers 25 wird uns gesagt, Jesus ist um unsere Sünde willen dahingegeben und zu unserer Rechtfertigung auferweckt. Damit gilt es. Er ist auferweckt. Wir dürfen jetzt zu ihm kommen. Jetzt dürfen wir uns zu ihm hin bekehren, dürfen unser Leben festmachen bei Jesus Christus. Und von Stund an sind wir heil. Von Stund an wird uns das ewige Leben zugeeignet. Das ewige Leben bekommen wir nicht irgendwann einmal, sondern hier und heute. Wer sich heute für Jesus Christus entscheidet, der bekommt hier und heute ewiges Leben. Er wird nimmermehr sterben, auch wenn er durch den leiblichen Tod noch hindurchgeht. Ewiges Leben ist demjenigen zugeeignet. Die Auferstehung Jesu ist die Voraussetzung dafür, dass auch wir einmal auferstehen werden. Wir nehmen teil an diesem Ostersieg, wenn wir unser Leben einprogrammieren in Jesus Christus. Er sagt, ich bin die Auferstehung und das Leben. Wer an mich glaubt, der wird leben, ob er gleich stirbe. Und wer da lebet und glaubet an mich, der wird nimmermehr sterben. Kein Tod, kein ewiger Tod kann uns irgendetwas anhaben. Der leibliche Tod, der uns allen bevorsteht, ist nur so ein kleines Tal, wo wir einmal hindurchgehen. Einer wird dort in diesem Tal uns erwarten, dieser auferstandene Christus, und er führt uns hindurch zum ewigen Leben hin. Das ist die Botschaft seit Ostern. Das ist der Ostersieg. In Römer 6, Vers 5 lesen wir, denn wenn wir in ihn eingepflanzt sind zu gleichem Tode, so werden wir ihm auch in der Auferstehung gleich sein. Wer Jesus Christus annimmt, der wird die Gleichheit erfahren mit Jesus Christus in der eigenen Auferstehung. In 1. Korinther 15 wird uns die Reihenfolge beschrieben, wie das geht. Denn da durch einen Menschen der Tod gekommen ist, so kommt auch durch einen Menschen die Auferstehung der Toten. Denn gleich wie sie in Adam alle sterben, so werden sie in Christus alle lebendig gemacht werden. Ein jeglicher aber in seiner Ordnung, der Erstling Christus, danach die Christus angehören, wenn er kommen wird. Jesus Christus ist auferstanden und alle, die zu ihm gehören, werden durch ihn auferweckt werden. Die Auferstehung Jesu ist also die Basis unseres Glaubens, unseres Lebens überhaupt. Fragt man danach, warum eine Brücke trägt oder warum die Sonne scheint, warum ein Auto fährt oder warum eine Rakete zum Mond fliegen kann, dann lautet die Antwort darauf, weil es Naturgesetze gibt und weil die Naturgesetze so umzusetzen sind, dass wir sie berechnen können und Dinge der Technik genau voraussagen können. Die Basis unserer gesamten Technik sind also die Naturgesetze. Das ist der Grund dafür, warum wir alle diese Ereignisse realisieren können. Fragen wir, was ist eigentlich der Grund unseres Glaubens? Dann ist der einzige Grund dafür die Auferstehung Jesu Christi. Wäre Jesus nicht auferstanden, dann wäre unser Glaube nichtig und vergeblich. Wenn Jesus nicht auferstanden wäre, so sagt es Paulus, und Luther übersetzt das sehr drastisch, und ich finde das immer gut, wenn das deutlich gesagt wird, da sagt er, dann lasst uns fressen und saufen, denn morgen sind wir tot. Es ist alles vergeblich gewesen. Unser Leben ist völlig daneben gewesen, spielt keine Rolle. Dann lasst uns diese Zeit, die Tage, die wir noch haben, mit Fressen und Saufen zubringen oder wie auch immer, wie es jedem gefällt, mit tausenderlei Hobbys und vielen Dingen, wenn Jesus nicht auferstanden ist. Aber wenn Jesus auferstanden ist, und das habe ich deutlich gemacht, er ist auferstanden, dann hat alles in unserem Leben eine völlig andere Rangfolge. Dann ist alles andere zweit-, dritt-, siebentklassig, tausendklassig, ganz hinten wo dran. Jesus Christus steht dann an erster Stelle. Das hat Konsequenzen. Wenn das so ist, wenn Jesus auferstanden ist, dann gibt es nur das eine, was für uns Priorität hat, dass wir unser Leben festmachen an diesen auferstandenen Herrn. Wenn wir das nicht tun, haben wir unser Leben verwirkt. Auch das sagt uns die Bibel sehr deutlich. Und darum wollen wir diese Tatsache der Auferstehung auch so deutlich herausstellen. Die Bibel sagt uns, es werden einmal alle Menschen auferstehen, ohne Ausnahme, ob sie geglaubt haben an Jesus Christus oder nicht. Das spielt keine Rolle. Auferstehen werden wir alle. Es ist dabei nur Folgendes zu beachten. Es gibt zwei Auferstehungen. Die Bibel spricht von einer ersten Auferstehung und es gibt eine zweite Auferstehung. Die erste Auferstehung ist die Auferstehung zum ewigen Leben. Alle, die zu Jesus Christus gehören, werden zu diesem ewigen Leben auferstehen. Alle anderen, die sich nie bekehrt haben, die eine völlig andere Rangfolge in ihrem Leben hatten, werden auch auferstehen, aber erst in der zweiten Auferstehung. Und die zweite Auferstehung, sagt Jesus, ist die Auferstehung zum Gericht. So steht's in Johannes 5, Vers 29. Selig aber sind diejenigen, die teilnehmen an der ersten Auferstehung. So heißt es in Offenbarung 20, Vers 6. Selig ist der und heilig, der Teil hat an der ersten Auferstehung. Über solche hat der zweite Tod keine Macht. Der ewige Tod, der bleibende Tod in der Gottesferne, kann solchen nichts anhaben. Dieser Tod ist für solche Menschen entmachtet. Wir stehen also in einer Entscheidung. Wir stehen in der Entscheidung heute, an welcher Auferstehung wir teilnehmen wollen. Diese Entscheidung hat Gott in unser Leben hineingelegt. Und zwar in dieses Leben, nicht jenseits der Todesmauer. Hier und heute entscheiden wir, an welcher Auferstehung wir selbst einmal teilnehmen werden. Wird es die Auferstehung zum ewigen Leben sein oder die Auferstehung zum Gericht? Die Entscheidung hat Gott uns gegeben. Wir haben damit eine große Verantwortung für uns selber. Diese Verantwortung kann uns auch niemand abnehmen. Wir müssen selbst uns entscheiden. Wir müssen das selbst überlegen, was wir wollen. Wir laden darum auch jeden Abend ein, diese Entscheidung festzumachen, die durch die Auferstehung Jesu Christi Gültigkeit hat. Das Heil, das in Jesus angeboten ist, ist von Gott akzeptiert. Du kriegst also die Gewissheit, heute, wenn du zu Jesus kommst, dass du ewiges Leben haben wirst. Ich staune immer wieder, dass mir oft gesagt wird von Leuten, die sagen, ja, das kann doch niemand wissen, ob wir mal in den Himmel kommen. Das müssen wir doch erstmal abwarten. Ich würde doch nie das Risiko eingehen, da abzuwarten, mal sehen, was dabei rauskommt. Wenn das schief geht, das kann ich doch nie wieder korrigieren. Ich muss das doch jetzt wissen. Ich muss doch hier und heute wissen, an welcher Auferstehung ich teilnehmen werde. Also ich habe mich für das Leben entschieden. Ich möchte leben, ich möchte ewig leben. Und darum habe ich meine Entscheidung für Jesus Christus festgemacht. Das war der entscheidende Grund dafür. Und diese Entscheidung kann jeder wahrnehmen, der heute hier ist. Es können viele kommen zur Entscheidung heute. Wir haben viel Platz. Wir haben dort einen Raum mit vielen Stühlen. Viele können heute sich entscheiden, dass sie teilnehmen werden an der ersten Auferstehung, die zum ewigen Leben gegeben ist. Das ist die Botschaft des Evangeliums, dass jeder kommen kann, dass sich wirklich jeder bekehren kann. Wunderbar ist das. Ich habe jetzt immer gesprochen von dem Ereignis, von der Auferstehung, das war in der Vergangenheit. Wenn ich aber rede von dem größten Ereignis der Weltgeschichte, dann komme ich nicht umhin, auch noch ein zweites Ereignis zu nennen, das diesen Namen auch verdient. Natürlich hängt dieses Ereignis auch mit Jesus Christus zusammen. Es ist die Wiederkunft Jesu in Macht und Herrlichkeit. Ich bin davon überzeugt, dass der Tag sehr nahe ist. Es ist eine vorgerückte Zeit der Weltgeschichte. Die Zeichen der Zeit sind gesetzt auf das Kommen Jesu. Er wird bald kommen in Macht und Herrlichkeit. Diesmal ganz anders als beim ersten Kommen. Dort kam er in Niedrigkeit, in der Krippe, in Bethlehem, kaum wahrgenommen von der Welt, nur so ein paar Leute, so ein paar Hirten kamen da und noch so ein paar Fernreisende da aus Babylon. Sonst hat das keiner so richtig angenommen, erkannt. Das nächste Mal kommt er in Macht und Herrlichkeit und es werden ihn sehen alle Menschen, ohne Ausnahme, egal wo wir sind. Und wenn wir gerade einen Ausflug machen in ein Salzbergwerk und wären 1000 Meter unter der Erde, das würden wir genauso sehen. Und wenn sich jemand irgendwo eingebuddelt hat, auch dort wird er es sehen. Es gibt keine Stelle der Erde, von der die Wiederkunft Jesu nicht zu erkennen wäre, wahrzunehmen wäre. Und darum sagt die Bibel:
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0: Auch wer dann gerade auf dem Dach ist, der soll auf dem Dach bleiben und nicht erst runtergehen. Es hat keinen Zweck. Es ist dann der Punkt angekommen, wo der letzte Punkt, der Gipfelpunkt der Weltgeschichte hingeht, wenn Jesus in seiner Macht und Herrlichkeit wiederkommt. Es muss ein gewaltiger Tag sein. Es ist nicht nötig, das im Fernsehen zu übertragen, weil das alle Menschen live sehen werden. Das können wir uns vielleicht nicht vorstellen, wie das ist auf einer Erdkugel, dass er gleichzeitig in Australien zu sehen ist, ebenso wie in New York, in Peking, in Moskau, in Braunschweig. Das ist nicht unser Problem. Er ist der Herr über Raum und Zeit. Er löst das Problem auf ganz einfache Weise. Da werden auch die Mathematiker staunen, wie das räumlich funktioniert. Er ist wirklich der Herr über Raum und Zeit. Auf diesen Tag der Weltgeschichte gehen wir zu. Schon im Alten Testament wird darauf hingewiesen mit den Worten: Euch aber, die ihr meinen Namen fürchtet, soll aufgehen die Sonne der Gerechtigkeit. Wer ist denn diese Sonne? Diese Sonne der Gerechtigkeit ist Jesus Christus. Er wird kommen. Er wird die Sonne der Ewigkeit sein. Er wird das Licht sein. Diese Sonne aus dieser Schöpfung, sie hat keine Bedeutung mehr. Sie wird abgetan sein. Es wird die neue Sonne, die Ewigkeit erstrahlen. Und das wird Jesus Christus sein. In Matthäus 24, Vers 30 wird das beschrieben. Und alsdann wird erscheinen das Zeichen des Menschensohnes am Himmel. Und alsdann werden heulen alle Geschlechter auf Erden und werden kommen sehen des Menschensohn in den Wolken des Himmels mit großer Kraft und Herrlichkeit. Die Engel haben das bezeugt. Die Apostel haben es verkündigt und der erhöhte Herr sagt in Offenbarung 22, Vers 20 selbst: Ja, ich komme bald. Amen, ja, komm, Herr Jesus. Gustav Heinemann, der frühere Bundespräsident, hat einmal gesagt: Die Herren dieser Welt gehen, unser Herr kommt. Das ist wirklich ein wahres Wort. Er wird kommen, wir haben es gesehen, aus diesem Text, in Macht und Herrlichkeit. Er kommt in den Wolken des Himmels und er kommt sichtbar. In Offenbarung 1, Vers 7 lesen wir: Siehe, er kommt mit den Wolken und es werden ihn sehen alle Augen und alle, die ihn durchbohrt haben, und es werden wehklagen um seinetwillen alle Geschlechter der Erde. Das müssen wir auch den Sektierern sagen, die behaupten, er sei schon 1914 wiedergekommen, und die immer wieder neu an diesem Datum rumrechnen und immer verrechnen sie sich. Jesus kommt sichtbar wieder. Alle werden wir es sehen. Er kommt mit seinen Engeln und er kommt plötzlich. Er wird sich nicht anmelden und wird sagen, es wird nicht in der Braunschweiger Zeitung stehen, in 4 Tagen wird er kommen, oder wenn wir die Zeitung morgens ins Haus geliefert kriegen mit einer dicken Balkenüberschrift: Heute kommt Jesus wieder. Das werden wir nicht erleben. Es wird niemand ankündigen können. Er wird selbst in einem Augenblick da sein. In Matthäus 24, Vers 27 wird das beschrieben: Wie der Blitz ausgeht vom Aufgang und leuchtet bis zum Niedergang, so wird auch sein das Kommen des Menschensohnes. So wie ein Blitz aufgeht in einem Nu, so in diesem Augenblick, in einer solchen Kürze der Zeit, wird Jesus sichtbar sein und alle werden wir ihn sehen. Wie wird es uns ergehen an diesem Tag? Das ist die Frage, die uns ja bewegt. Freuen wir uns auf diesen Tag? Haben wir uns eingerichtet auf diesen Tag? Oder sagen wir, hoffentlich kommt der Tag nicht so bald? Alle diejenigen, die zu Jesus Christus gehören, dürfen sich freuen auf diesen Tag. Denn das ist der Zielpunkt der Weltgeschichte, der Zielpunkt unseres Lebens, wo wir darauf zusteuern, das Kommen des Herrn. Wir dürfen uns alle freuen, wenn wir zu Jesus gehören. Und die Bibel sagt uns auch, die anderen werden wehklagen, die sich nicht um Jesus Christus gekümmert haben, die die Botschaft des Evangeliums gehört haben, die das Evangelium zwar gehört haben, aber sich nie entschieden haben dafür. Und sie werden ausrufen, ihr Berge, fallet über uns, deckt uns. Wir können das Angesicht dieses Herrn nicht sehen. Das ist schlimm. Und wir wünschen uns, dass alle Menschen umkehren und zu Jesus kommen und diesen Tag als einen Tag der Freude erleben. Darum machen wir diese Vorträge. Und wir freuen uns immer wieder neu, dass an jedem Abend Menschen kommen, die in diesen Sonnenaufgang kommen, die erkennen, hier ist der Herr der Weltgeschichte überhaupt. Darauf läuft alles zu. Und sie polen ihr Leben um und wenden sich zu Jesus Christus hin. Und wir erleben es jeden Abend, dass jedem alle Sünde vergeben wird. Der Jesus vergibt jede Sünde. Da bleibt auch nichts übrig. Er reinigt uns von aller Untugend. Alles. 100%. Nichts bleibt übrig. So hat es der Jesus versprochen und so hat es jeder heute in den vergangenen Tagen erlebt, der sich für Jesus Christus entschieden hat. Und auch heute rufen wir, komme zu diesem Herrn, entscheide dich für Jesus Christus, mache heute dein Leben bei Jesus fest. Wie du dich heute entscheidest, das hat Ewigkeitsbedeutung. Das hat nicht Bedeutung nur für die paar Jahre, die wir noch hier auf dieser Erde sind. Unsere Entscheidung ist ewigkeitsgeladen. Und darum wollen wir den Augenblick, den uns Gott schenkt zur Entscheidung, nicht ausschlagen. Gott ruft dich nicht an jedem Tag. Gott hat seine Zeit, wenn er dich ruft. Gott ruft dich und dann musst du Antwort geben. Wenn du merkst, dass du angesprochen bist, dass du merkst, hier ist Wahrheit. Dieser Jesus Christus sagt wirklich die Wahrheit. Er meint mich ja persönlich. Dann komm. Komme schnell, komme eilig, komme heute. Das sind die Rufe, die Jesus selbst ausgesprochen hat. Eile und komme schnell. Heute, wenn ihr seine Stimme höret, dann kehret um und macht euer Leben fest bei diesem Jesus Christus. Lukas beschreibt in seinem Evangelium die Situation, wenn er kommt und er sieht die Zweiteilung der Menschheit. In Lukas 17, Vers 34 bis 36 ist das beschrieben. Es sind übrigens die Verse, die mich persönlich so bewegt haben, 1972 hier in der Stadthalle, als die Botschaft verkündigt wurde, von diesem Text aus. An diesem Text habe ich meine Entscheidung festgemacht und habe mich damals zu Jesus Christus hingekehrt, weil ich merkte, diese Worte sind ewigkeitsgeladen. Hier steht etwas Großes zur Debatte. Und mit Dankbarkeit schaue ich auf jeden Abend zurück, wo ich das so gehört habe. In Lukas 17 heißt es, in derselben Nacht werden zwei auf einem Bette liegen. Einer wird angenommen, der andere wird verworfen werden. Einer ist angenommen, der andere verworfen. Das ist eine Situation in der Nacht. Da ist vielleicht ein Ehepaar. Der eine ist angenommen, der andere ist verworfen. Und wenn hier solche heute Abend hier sind, solche Ehepaare, der eine glaubt an den Herrn Jesus, der andere nicht, dann rufe ich dem anderen zu, komme. damit du nicht zu den Verworfenen gehörst, dass du angenommen bist, wenn Jesus kommt, dass du zu den Seinen gehörst. Oder eine andere Situation. Zwei werden mahlen miteinander. Eine wird angenommen, die andere wird verworfen werden. Zwei Frauen, die hier in der Mühle tätig sind. Eine Frau ist angenommen, die andere verworfen. Ob Mann, ob Frau, das zieht sich durch eine gesamte Menschheit. Und in Vers 36, zwei werden auf dem Felde sein. Einer wird angenommen, der andere wird verworfen werden. Und hier sehen wir schon etwas, das interessiert mich natürlich auch naturwissenschaftlich, wie das auf einer Erde möglich ist. Hier wird ja in demselben Kapitel geschildert, Jesus kommt wieder in der Nacht. Natürlich, die Hälfte der Erdkugel erlebt die Wiederkunft bei der Nacht, schlafend. Vielleicht der eine oder andere, der nicht so gut schläft, der wird das wachend erleben, aber in der Nacht. Und der andere Teil der Menschheit erlebt die Wiederkunft Jesu am Tage. Hier ist die Rede davon, dass hier zwei auf dem Felde arbeiten. Man arbeitet normalerweise am Tage auf dem Felde. Das ist die Situation bei der Wiederkunft Jesu. Es gibt eine Zweiteilung der Menschheit. Die einen, das sind die Bekehrten, die sich hingekehrt haben zu Jesus, und das andere sind die Unbekehrten. Nur diese beiden Wege gibt es. Es gibt hier keine dritte Partei. Es gibt nur die beiden Wege. Das Ganze, würde ich sagen, als Informatiker ist binär. Nur zwei Möglichkeiten. Andererseits sehr leicht. Ich kann mich deutlich entscheiden für das eine und für das andere. Ich hoffe, wir wählen das Leben, dass wir das ewige Leben wählen. Diese Entscheidung hat Gott so in unser Herz jetzt hineingegeben, dass wir uns für die Ewigkeit bei Jesus Christus entscheiden. Auch in diesem Leben werden wir viel Veränderung erleben dadurch, dass wir Jesus Christus kennen. Viele Fragen, die uns bewegen, wo wir eine Antwort suchen, da wird er uns zeigen, wie wir den rechten Weg gehen können. Wir sind nicht verwaiste Leute. Wir haben einen Herrn, der täglich in unserem Leben da ist und er wirkt. Das ist die Botschaft des Evangeliums. Es ist Heil für jeden da. Wir müssen es nur annehmen. Und so lade ich ein zur Entscheidung, dass wir heute zu Jesus Christus kommen und diese Botschaft für

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Wir haben heute Morgen dieses aktuelle Thema, immer aktuelle Thema, moderne Psychologie und die Bibel vor uns. Mein Referat ist in folgende vier Themenblöcke aufgeteilt. Unter erstens möchte ich ein paar wichtige Begriffserklärungen an den Anfang stellen. Dann kommt der längste Teil. Zweitens zur Geschichte der modernen Psychologie. Unser Ansatz heute Morgen ist wahrscheinlich deutlich anders, als wie man an die Psychologie herangeführt wird, wenn man ein Studium macht, um später Lehrer zu werden oder im sozialen Bereich zu arbeiten. Denn da hört man von hier etwas, von dieser Theorie etwas und von da etwas. Aber normalerweise wird uns die Psychologie bei diesen Ausbildungsgängen nicht so präsentiert, wie sie entstanden ist und sich Schritt für Schritt entwickelt hat bis heute. Sie werden sehen, dass aber gerade diese Art des Herangehens uns ganz entscheidende Einsichten in die Psychologie geben wird. Und drittens wollen wir uns dann der Frage widmen, welches ist die beste Therapie? Es gibt heute 300 bis 400 verschiedene Therapierichtungen. Welche ist die beste? Darüber haben sich Psychologen viele Gedanken gemacht und geforscht. Schließlich möchte ich unter viertens dann noch ein paar wichtige Dinge sagen über biblische Seelsorge und seelische Gesundheit. Das ist aber nicht der Hauptpunkt, dieser letzte Abschnitt. Das ist eher ein Punkt, der weiterführen würde zu einem neuen Referat, ja? Einfach der Vollständigkeit halber, denn unser Hauptthema ist eben moderne Psychologie im Licht der Bibel und nicht, was ist biblische Seelsorge. Nun erstens Begriffserklärungen. In dem Wort Psychologie steckt das Wort Psyche drin, was eben von dem griechischen Wort Psyche herkommt. Es bedeutet einfach Seele. Bei den alten Griechen auch Leben. Seele oder Leben. Die Psychologie ist also, wie der Name sagt, die Wissenschaft. Logos bedeutet Wort und Wissenschaft. Die Wissenschaft von der Seele. Der Psychologe ist also ein Spezialist im Gebiet der Wissenschaft von der Seele. Nun spricht man auch von Psychiatrie. Dieses Wort kommt auch aus dem Griechischen und bedeutet Heilung der, gemeint ist, kranken Seele. Der Psychiater ist also der Seelenarzt. Es ist ein deutlicher Unterschied zwischen dem Psychologen und dem Psychiater. Der Psychologe macht ein Universitätsstudium in Psychologie und schließt dann ab eben als Psychologe. Aber um Psychiater zu werden, muss man zuerst Medizin studieren. Die Psychiatrie ist dann eine Spezialausbildung als Mediziner, nachdem man bereits in allgemeiner Medizin abgeschlossen hat. Und so verwundert es auch nicht, dass Psychologen und Psychiater oft auf unterschiedliche Art an das Thema der Seele herangehen. Einfach vom unterschiedlichen Hintergrund her. Womit beschäftigt sich überhaupt die Psychologie? Nun, mit allen möglichen Fragen, die mit der Seele, mit der Psyche zusammenhängen. Zum Beispiel, warum erwachen Mütter nicht, wenn nachts ein Düsenjet über das Haus fliegt? Aber in derselben Nacht erwachen sie sehr wohl, wenn ein kleines Kindlein im Nebenzimmer weint. Was geht da vor? Oder man stellt sich die Frage, was geschieht eigentlich, wenn Kinder in der Schule lernen? Wie lernen Kinder? Wie nehmen sie Wissensstoff auf? Warum gibt es Kinder, die sind ganz zappelig,
dauernd und können sich nicht konzentrieren. Aber dieselben Kinder, manchmal unter ganz bestimmten Umständen, haben dann überhaupt keine Mühe, sich zu konzentrieren. Was geht in den Menschen vor bei all diesen Abläufen? Oder woran liegt es, dass ein Kind musikalisch ist? Wo ist das verankert? Was hat das mit dem Gehirn zu tun? Ändert sich die Gehirnentwicklung, wenn ein Kind Musikunterricht nimmt oder wenn es keinen Musikunterricht nimmt? Das alles sind Fragen, mit der sich die Psychologie beschäftigen kann. Und viele tausend andere. Nun, immer noch unter Begriffserklärungen möchte ich jetzt etwas sagen über die Bibel. Denn unser Thema heißt ja moderne Psychologie im Licht der Bibel. Vielleicht haben Sie sich gefragt, ja, warum ausgerechnet im Licht der Bibel? Man könnte ja auch einen Vortrag halten über moderne Psychologie im Licht des Kommunismus. Nicht wahr? Oder moderne Psychologie im Licht des Buddhismus und so weiter. Nun, zwischen Psychologie hier im Abendland und der Bibel besteht natürlich ein enger Zusammenhang. Denn wenn früher, in früheren Zeiten jemand irgendwelche seelischen Nöte und Probleme hatte, wo ging er hin? Natürlich zu einem Seelsorger. Ja? Also zu einem Mann, der sich in der Bibel auskennt oder mindestens auskennen sollte und der Antworten geben kann auf bestimmte konkrete Nöte im Leben aus der Sicht Gottes. Ja? Also ein Seelsorger, früher darunter verstand man normalerweise einen Theologen. Aber heute, wenn jemand in unserer Gesellschaft seelische Nöte hat, die sind ja nicht rar geworden in der modernen Welt, ganz im Gegenteil, wo geht er hin? Nun, die meisten Menschen in unserer Gesellschaft gehen dann nicht mehr zum Seelsorger, sondern zum Psychiater oder zum Psychologen. Man kann also sagen, die moderne Psychologie hat in praktischer Hinsicht die frühere Seelsorge abgelöst im Abendland. Und darum ist es durchaus angebracht, eben nachzudenken über moderne Psychologie im Licht der Bibel. Nun, was sagt die Bibel über sich selbst? Die Bibel betrachtet sich als Gottes Offenbarung. In 2. Timotheus 3, Vers 16 schreibt der Apostel Paulus, alle Schrift, mit dem alle meint er nicht nur das Alte Testament, sondern auch das Neue Testament, alle Schrift ist von Gott eingegeben. Der Ausdruck im Grundtext, im Griechischen, von Gott eingegeben, lautet Theopneustos. Wörtlich von Gott gehaucht. Nicht wahr? Wenn ich jetzt spreche, kann ich nur sprechen, wenn der Hauch durch den Atemkanal fließt. Ohne den Atem, ohne die Luft im Atem, im Sprechkanal kann ich nicht kommunizieren. Und nun, wenn es heißt, die Heilige Schrift, die ganze Heilige Schrift ist von Gott gehaucht, so bedeutet dies, die Bibel ist Gottes direkte Rede in schriftlich fixierter Form. Die Bibel behauptet von sich, dass sie vollkommen und irrtumsfrei ist, auch wenn sie über die Natur, über die Geschichte und eben auch über die Seele des Menschen spricht. Nun, ich erwarte nicht, dass Sie das jetzt auch glauben. Ich möchte nur einfach unter den Begriffserklärungen deutlich machen, welchen Anspruch die Bibel auf sich selbst erhebt. Nun kommen wir zu unserem zweiten Teil, der am längsten dauern wird, zur Geschichte der modernen Psychologie. Die Psychologie ist eine junge Wissenschaft. Es gibt sie erst ab circa 1873. Sie sind vielleicht erstaunt. Nicht wahr? Jahrhunderte zuvor erforschte der Mensch den Raum um sich herum. Und so hat sich die Astronomie, die moderne Astronomie entwickelt, die moderne Physik. Ich habe hier auf der Folie ein paar Hinweise auf wichtige Leute wie ein Kepler, 1571 bis 1630, als wichtiger Astronom, dann Galilei, 1564 bis 1642,
Weiter Newton als ein großer moderner Physiker, modern im weitesten Sinn des Wortes, nicht wahr? 1643 bis 1727. Die modernen Wissenschaften haben sich ja am Ende der Renaissance und ganz besonders in der Reformationszeit entwickelt. Übrigens wurde die Entwicklung der Wissenschaft ganz besonders durch die Reformatoren gefördert, weil die Reformatoren sich gesagt haben,

der sich in der Bibel offenbart. Und darum sollten wir Menschen eben Wissenschaft betreiben, denn wir erfahren so etwas über die Herrlichkeit Gottes als Schöpfer. Übrigens, die barocke Musik hat sich aus diesem Gedanken entwickelt. Sie haben ganz am Anfang einen Satz gehört, aus dem Brandenburgischen Konzert Nummer 2 von Bach. Sie merken, diese Melodien sind nicht solche Melodien, wie Sie sie vielleicht in der Dusche normalerweise pfeifen oder singen. Die Themen sind eigentlich richtig, könnte man sagen, architektonisch gebaut. Ja, so strukturiert. Und das kommt von daher, die Musik im Barock sollte eine Abbildung sein der Ordnung Gottes in der Natur. Gerade unter dem Eindruck der Entdeckungen von Galilei, Kepler und Newton wurde so komponiert. Man wollte also Gott verherrlichen durch die Musik, indem man diese Ordnung, wie man sie in der Natur sieht, in der Musik zum Lobe Gottes quasi als Kopie zum Ausdruck brachte. Also diese Musik ist in dem Sinn zutiefst, könnte man sagen, kreationistisch. Nun, es dauerte noch lange, bis der Mensch begann, sich wissenschaftlich mit dem eigenen Innenleben zu beschäftigen. Zuerst war der Raum, Astronomie, Physik, wichtig, und erst später kam die Konzentration auf den Menschen selbst. Der erste Psychologe war Dr. Med. Wilhelm Wundt, 1832 bis 1920. Er führte experimentelle Untersuchungen am Bewusstsein durch. Nicht wahr? Schon früher haben sich die Menschen natürlich mit ihrem Innenleben beschäftigt. Lesen Sie zum Beispiel das schöne Buch von Augustinus um 400, Bekenntnisse. Das ist wunderbar, wie ein tiefgläubiger Mensch beschreibt, was in seinem Innersten vorgeht. Und auch diese Kämpfe des Glaubens, die sich im Innern abspielen der Seele, die hat er da sehr eindrücklich beschrieben. Aber er hat das nicht auf wissenschaftliche, methodisch-wissenschaftliche Art getan. Darum kann man da noch nicht von Psychologie sprechen. Aber eben eine wissenschaftlich, methodisch-wissenschaftliche Untersuchung an der Seele begann Wilhelm Wundt. Er führte Untersuchungen durch in Bezug auf ganz einfache mentale, denkerische Prozesse oder Wahrnehmungsprozesse wie Sehen, Hören. Er beschäftigte sich mit Reaktionszeiten. Er entwickelte eine Assoziationstheorie. Nicht wahr? Wie geht die Assoziation im Gehirn von bestimmten Dingen vor? Ein Beispiel für Assoziation. Wissen Sie, wie man Goethe mit Kupfer verwechseln kann? Ganz einfach. Man verwechselt den Namen Goethe mit Lessing. Und Lessing mit Messing und Messing mit Kupfer. Ja, das erklärt so ein bisschen, was eben Assoziation ist. So funktioniert unser Denken manchmal. Wichtig war für Wundt auch Introspektion, also Selbstbeobachtung, in sich selbst hineinschauen, das innere Geschehen untersuchen. Natürlich, obwohl er das wissenschaftlich tun wollte, blieb das immer sehr, sehr subjektiv. Und diese Introspektion funktioniert natürlich nur bei gesunden Erwachsenen. Nicht bei Kindern, oder sehr schlecht, oder geistig Behinderten, da ist es auch schwierig bis unmöglich, je nach Grad der Behinderung. Und bei Tieren ist es auch sehr, sehr schwierig. Also, die Möglichkeiten sind da sehr eingeschränkt. Wilhelm Wundt veröffentlichte ein Buch 1873-74 mit dem Titel Grundzüge der physiologischen Psychologie. Das war das erste Psychologiebuch der Weltgeschichte. 1879 hat sich in Leipzig der erste Psychologiestudent der Welt eingeschrieben. Sie sehen, wie jung diese Wissenschaft ist. Man kann sogar sagen, die meisten Psychologen, die je in der Weltgeschichte gelebt haben, die leben noch heute. Ja, also ganz anders als wie bei einem Märchen. Und wenn sie nicht gestorben sind, so leben sie noch heute, ja? Nein, so ganz selbstverständlich, die meisten leben noch heute.

0: In Amerika kam die Psychologie etwas verschoben, ein bisschen später auf, durch den Philosophen W. James, 1842 bis 1910. Er war der erste Professor für Psychologie in Amerika. Aber bereits um 1900 war die Psychologie eine etablierte Wissenschaft in der westlichen Welt. Es gab allerdings um diese Zeit viele verschiedene Schulen, die sich heftig gegenseitig bekämpften. Das ist auch verständlich, denn die Methoden waren doch sehr, sehr subjektiv. Dieses erste Psychologiebuch, Grundzüge der physiologischen Psychologie, war nichts anderes als eine Verherrlichung der Evolutionslehre von Darwin. Wundt sagt, die Seele sei nur aus tierischen Ursprüngen heraus zu verstehen. Nun schauen Sie sich mal diese Fakten an. 1859 schrieb Charles Darwin, den Sie hier unten auf dem Bild sehen, das Buch Die Entstehung der Arten durch natürliche Selektion. Damit legte er den Grundstein für die moderne Evolutionslehre der Abstammung des Lebens. Aber in diesem Buch hat er nur über die Entwicklung der Tiere und der Pflanzen gesprochen, nicht über den Menschen. Die Zeit war damals noch nicht reif. Aber 1871 folgte das Buch Die Abstammung des Menschen. Und da hat Darwin dann behauptet, der Mensch stamme auch aus dem Tierreich ab. Und die Zeit war damals reif und viele Akademiker haben das mit Jubel aufgenommen, diese Gedanken. Aber nun sehen Sie, 1871 kommt das Buch raus, Die Abstammung des Menschen. Und bereits 1873, 74 wendet Wundt dieses Denken auf die Psychologie an. So wurde also das Evolutionsdenken, könnte man sagen, gerade kurz nach der Geburtsstunde der Evolution, der modernen Evolution, bereits unzertrennlich in die Psychologie eingebaut. Also, Wundt glaubte als Psychologe, der Mensch sei ein hochstehendes Tier. Die Seele des Menschen habe sich aus dem Tierreich heraus entwickelt und darum sollten wir unsere seelischen Abläufe in unserem Innern aus dem Tierreich heraus verstehen. Nun, wir wollen das im Licht der Bibel anschauen. König David schreibt vor 3000 Jahren, um 1000 vor Christus, in Psalm 14, Vers 2. Der Tor spricht in seinem Herzen, es ist kein Gott. Die Evolutionslehre, wie sie Charles Darwin aufstellte, geht davon aus, wir brauchen keinen Gott, um die Entstehung der Tiere, der Pflanzen und des Menschen zu erklären. Gott ist out. Nun, die Bibel sagt, das ist nicht ein moderner Gedanke. Schon 3000 Jahre früher gab es solche Menschen, die das glaubten. Aber David schreibt, der Tor spricht in seinem Herzen, es ist kein Gott. Interessant ist ja das Denken in der Evolutionslehre. Obwohl es ja eine so gewaltige Ordnung gibt in der Natur und in den lebendigen Organismen, ist man doch der Überzeugung, dass hier kein Planer dahinter steht. Aber schauen Sie mal diese beiden Professoren an. Also hier ist ein Astrophysiker und er sagt, irgendwann werden wir ein kleines kodiertes Signal empfangen aus dem Weltall. Dann werden wir mit Sicherheit wissen, dass es dort draußen Intelligenz gibt, weil kodierte Information nicht durch Zufall entstehen kann. Und so werden große Antennen aufgestellt, um Signale aus dem All zu empfangen. Und wenn dann mal ein Signal kommt, das man ganz deutlich als Code erkennen kann, nicht so einfach ein stetes Pulsieren, sondern ein deutlicher Code, der da übermittelt wird, dann haben wir den Beweis, sagt dieser Astrophysiker, dass es Intelligenz gibt draußen im Weltall. Nun, hier auf der rechten Seite, das ist ein Biologe. Und er sagt, die in jeder Zelle enthaltene, exakt kodierte Information würde viele Bücher füllen. Ja, in der DNS. Aber wir wissen mit Sicherheit, dass das Leben von keiner Intelligenz erschaffen wurde. Eigenartig. In der heutigen Zeit, hier wird so argumentiert und da so. Nun lese ich aus Römer 1, Vers 18, wo der Apostel Paulus schreibt, denn es wird geoffenbart Gottes Zorn vom Himmel her über alle Gottlosigkeit und Ungerechtigkeit der Menschen. Er spricht hier über die Heidenvölker im Allgemeinen, welche die Wahrheit in Ungerechtigkeit besitzen, weil das von Gott Erkennbare unter ihnen offenbar ist. Denn Gott hat es ihnen geoffenbart. Denn das Unsichtbare von ihm, sowohl seine ewige Kraft als auch seine Göttlichkeit, die von Erschaffung der Welt an in dem Gemachten wahrgenommen werden, wird geschaut, damit sie ohne Entschuldigung seien. Weil sie Gott kennend ihn weder als Gott verherrlichten, noch ihm Dank darbrachten, sondern in ihren Überlegungen in Torheit verfielen und ihr unverständiges Herz verfinstert wurde. Indem sie sich für weise ausgaben, sind sie zu Narren geworden. Und haben die Herrlichkeit des unverweslichen Gottes verwandelt in das Gleichnis eines Bildes von einem verweslichen Menschen und von Vögeln und von vierfüßigen und kriechenden Tieren. Der Apostel Paulus sagt, schaut die Heidenvölker an. Eigentlich aus der Natur wüssten sie, dass der Schöpfer Gott existiert. Denn die Ordnung in der Natur kündigt uns an, dass es einen Schöpfer gibt, der intelligent plant. Aber, sagt Paulus, die Heidenvölker wollten mit diesem Gott nichts zu tun haben, sie wollten lieber sichtbare Dinge in der Natur verehren. Und so entstand der Götzendienst, die Naturverehrung. Aber schauen Sie, was ist geschehen in unserer abendländischen Kultur? Früher hat man geglaubt, dass der Schöpfer, der Gott der Bibel, alle Dinge erschaffen hat. Dann kam die Evolutionslehre und nun sagen die meisten Menschen in unserer Gesellschaft, wir brauchen keinen Gott, um das zu erklären. Aber dieselben Menschen, zum Beispiel ein Biologielehrer im Unterricht, können sich dann so ausdrücken. Seht ihr mal diesen wunderbaren Schmetterling, wie der eingerichtet ist und wie der sich aus einer Raupe verwandeln konnte in ein so wunderbares fliegendes Wesen. Es ist doch gewaltig, wie die Natur das gemacht hat. Bitte, haben Sie gut gehört? Wer hat das gemacht? Die Natur. Ja, was ist die Natur? Wer ist die Natur? Die Natur kann doch nichts. Ja, aber hier werden die Kräfte und Fähigkeiten, die nur der Schöpfer hat nach der Bibel, die werden der Natur, der Schöpfung zugesprochen. Und das nennt die Bibel eigentlich Götzendienst. Nun, wir gehen weiter in der Geschichte der Psychologie. Nachdem wir diese Anfänge mit Wundt gesehen haben, kommen wir zur Tiefenpsychologie. Am Anfang des 20. Jahrhunderts. Sie sehen hier Dr. Med. Sigmund Freud, 1856 bis 1939. Er entwickelte im bewussten Gegensatz zu Wilhelm Wundt eine Psychologie des Unbewussten. Nicht wahr? Wundt hat sich mit dem Bewusstsein des Menschen beschäftigt. Aber Freud sagt, das Wichtigste ist nicht das Bewusstsein, sondern das Unbewusste. Freud war jüdischer Abstammung, aber ohne Glauben an Gott. Er bezeichnete sich selbst, Zitat, als ein ganz und gar gottloser Jude, ein hoffnungsloser Heide. Das ist schon sehr ungewöhnlich, wenn ein Jude sich selber so bezeichnet. Bereits in seinem Jugendalter fühlte Freud eine starke Anziehung von der Evolutionslehre her. Und darum werden wir sehen, spielt auch diese Lehre bei ihm eine ganz wichtige Rolle. Aber Freud, können wir sagen, beeinflusste die Psychologie des 20. Jahrhunderts wie kein anderer. Darum werde ich ein bisschen mehr Zeit auf Freud verwenden als auf andere Psychologen. 1885 war Sigmund Freud bei Charcot in Frankreich, in Paris, und wurde von ihm, auch Charcot war ein Mediziner, ein geführt in die Hypnose. Freud, selber Mediziner, dachte, das ist eine ganz tolle Sache. Ich werde die Hypnose benutzen, auch gerade in der Anwendung für Patienten, die seelische Probleme haben. Mit der Hypnose kann man, dachte er, frühkindliche Verletzungen, Traumata gut aufarbeiten. Aber später hat dann Freud die Hypnose ersetzt durch die Methode der freien Assoziation auf dem Divan. Das ist die Psychoanalyse. Nicht wahr? Das geht so. Auf dem Divan, auf dem Sofa, sitzt ganz gemütlich, entspannt der Patient. Ihm gegenüber der Psychologe. Und nun soll der Patient einfach ganz frei sagen, was aus ihm herauskommt. Gedanken, Empfindungen, Bilder, Eindrücke, alles, einfach so, wie es kommt und möglichst nicht ordnen, einfach raus. Und der Psychologe dann mit Distanz soll diese Elemente nehmen und dadurch eben eine Analyse der Psyche durchführen. Wichtig ist für Freud, nebst der Psychoanalyse, dann der Begriff der Verdrängung. Er sagte, wir Menschen wollen Dinge seelisch verdrängen, uns nicht konfrontieren damit, und das bringt uns Probleme. Ich komme darauf zurück. Ein ganz wichtiger Ausdruck ist zum Beispiel auch der Ödipus-Komplex, der Vaterhass. Freud war der Überzeugung, im Grunde genommen hasst jeder kleine Junge seinen Vater. Im tiefsten ist jeder kleine Junge eifersüchtig auf den Vater, weil er die Mutter möchte. Und darum hasst er den Vater. Und das hat er umschrieben mit diesem Ödipus-Komplex. Eine Anspielung auf die mythologische Geschichte von Ödipus, der, ohne es zu wollen, seinen Vater ermordet hatte und seine Mutter, ohne es zu wissen, dann geheiratet hatte. Wichtig ist für Freud auch der Begriff der Triebe. Damit meint er die irrationalen, also unreflektierten Kräfte des Unbewussten. Zum Beispiel perverse Wünsche. All das gehört in den Bereich der Triebe. Man muss bei Freud von einem Sexismus sprechen. Denn alles ist irgendwie verbunden mit Sexualität bei ihm. Und darum sagte Freud, der Libido, das lateinische Wort für Lust, das sei schlechthin der Lebenstrieb des Menschen. Alles kommt von daher. Aber der Mensch verdrängt eben diese Dinge und dann wird er zum Beispiel kreativ. Ja, wenn man die Sexualität verdrängt, wird man zum Beispiel ein guter Maler. Ja, das ist aber alles nur Verdrängung des Triebes, ja, von Libido. Weitere Begriffe, die für ihn zentral sind, das Ich. Das ist uns klar, was das Ich ist, ja, so ungefähr. Aber das Ich im Gegensatz zum Es. Mit dem Es bezeichnete er die Triebe im Menschen. Eben diese irrationalen Kräfte und Wünsche des Menschen. Das, was die Bibel in Galater 5, 18 bis 21 eigentlich das Fleisch nennt. Das Fleisch, das sind die bösen Triebe des Menschen. Weiter spricht Freud in seinen Werken von dem Über-Ich. Und damit meint er das Gewissen, das eben durch die Umwelt und durch die Gesellschaft geformt wird. Das Ich, das Es, das Über-Ich, ja? Allgemein können wir sagen, es gibt bei Freud eine ganz starke Abwertung des Rationalen, des bewussten Denkens. Das hat etwas Gutes an sich, auf jeden Fall. Denn seit der Aufklärungszeit, eben das wäre die Zeit von Lessing, ja, und so weiter, da hat man sich hier in Europa gesagt, dass die wichtigste Instanz ist die Ratio, die Vernunft des Menschen. Mit der Vernunft können wir alles erklären. Mit der Vernunft können wir sagen, was richtig ist, was falsch ist, was gut ist, was böse ist. Wenn wir wirklich nach der Vernunft gehen, können wir sogar einen Weltfrieden hinkriegen. Und so entwickelte sich in unserer Gesellschaft eine sehr starke Einbildung auf das Denken und das Wissen. Ja? Und Freud sagt von seiner Beobachtung her, aber der Mensch ist ja gar nicht so stark nur von seinem Wissen und seinem Denken geleitet. Diese Triebe im Menschen, die spielen eine viel größere Rolle als das bewusste Denken. Ein Beispiel. Man hat sich die Frage gestellt, wie ist das beim Rauchen? Rauchen Ärzte, Mediziner, weniger als Nichtmediziner? Ja, die wissen sie am besten, oder? Wie schlimm Rauchen ist. Ja gut, das Ergebnis zeigt, es rauchen genau gleich viel prozentual Ärzte wie Nichtärzte. Also das ganze Universitätsstudium hat nichts geholfen im Blick auf die Lebensweise. Gut, meine Frau hat dann gesagt, als wir darüber gesprochen haben, ja gut, aber die fangen natürlich oft vor dem Medizinstudium an mit dem Rauchen. Habe ich gesagt, ja, das stimmt natürlich. Aber es sind ja doch oft ziemlich intelligente Typen, ja, die dann später Medizin studieren. Und trotzdem hat diese Intelligenz ihnen nicht geholfen, dass sie auf das Rauchen verzichten. Als, sagen wir, 15-Jähriger, 16-Jähriger, 17-Jähriger und so weiter, ja. Aber einfach, das ist mal deutlich, die Vernunft ist gar nicht so entscheidend dafür, wie wir leben. Und das hat Freud durch seine Beobachtung richtig festgestellt. Aber diese Abwertung des Rationalen geht bei ihm eben so weit, dass er auch die konkrete Schuld des Menschen leugnet. Und seine Verantwortlichkeit. Alles wird abgeschoben auf die Umwelt. Auf die Umgebung, die Eltern, die Gesellschaft. So ganz nach dem Motto, der Hansli ist schon recht, nur die Umwelt, die ist schlecht. Das hat sich ja in unserer Rechtsprechung im Westen sehr stark ausgeprägt. Denn ein Krimineller begeht irgendeine schlimme Tat und dann wird der Psychologe herbeigezogen und der muss erklären, wie weit dieser Mensch wirklich verantwortlich war dafür. Und natürlich kann er sagen, natürlich, wenn ich einen solchen Vater gehabt hätte wie der, wäre ich wahrscheinlich auch auf diese Bahn gekommen. Oder eine so furchtbare Mutter, ja? Und so wird die Verantwortlichkeit eben abgeschoben auf die Umwelt. Natürlich hat die Umwelt auch ihre Bedeutung. Aber das sollte niemals unsere eigene Verantwortung irgendwie schmälern oder eben auf die Seite stellen. Religion, Glaube waren nach Freud eine Krankheit. Er betrachtete Religion und Glaube als eine Neurose, die entsteht durch Verdrängung. Und Sie wissen, was verdrängt wird, ja? Verdrängung der Sexualität macht den Menschen religiös, ja? Glaube ist für ihn etwas, das mit Angst und Zwanghaftigkeit zu tun hat. Natürlich gibt es, können wir konkret beobachten, es gibt religiöse Leute, die sind zwanghaft und haben Ängste, natürlich. Aber er sagte das ganz allgemein. Religion ist eine Krankheit, eine Neurose. In einem Brief an C.G. Jung, von ihm werden wir es gleich ausführlicher haben, schrieb Freud, Zitat, mein bester Jung, versprechen Sie mir, die Theorie über die Sexualität, die das Wesentlichste von allem ist, niemals aufzugeben. Wir müssen daraus ein Dogma machen, ein unantastbares Bollwerk. Ist ja schon toll, nicht? Er hat die Religion abgelehnt und damit auch alle Dogmen in der Religion, ja? Aber er baut selber ein Dogma auf. Und das ist das Dogma der Sexualität. Wenn der Mensch seine Sexualität verdrängt, dann wird er krank. Die Triebe sollten nicht verdrängt werden. Ein Dogma, ein unantastbares Bollwerk. Und Sie ahnen, wie sich das ausgewirkt hat in unserer Gesellschaft. Ja, schauen wir uns mal an den Punkt Freud und seine Wirkung auf die Revolution der 60er Jahre. Was ist in der Nachkriegszeit geschehen, in den 60er Jahren? Wie ist es zu dieser 68er Revolte gekommen? Nun, es gibt verschiedene Kräfte, die da gewirkt haben. Aber ganz deutlich ist Folgendes. In den 60er Jahren wurde lautstark ein Bruch gefordert mit allen herkömmlichen Werten. Das war die Zeit der sexuellen Revolution. Ja, woher kommt das Denken? Wenn man die Sexualität nicht frei auslebt, wird man krank. Das verdankt man Freud. Und die Auswirkung war die, dass man ab den 60er Jahren öffentlich begann, Propaganda dafür zu machen, dass Homosexualität frei ausgelebt werden sollte, dass man andere Formen des Zusammenlebens als die Ehe entdecken sollte und kreieren sollte. Auflösung von Ehe und Familie wurde gefordert. Und dann damit auch verbunden die Abtreibung als ein Recht der Frau. Der Bauch gehört mir. Das sind alles Gedanken aus dieser 60er, 68er Bewegung. Aber Freud hat hier eine ganz wichtige Rolle gespielt, ganz wichtige Impulse dazu gegeben. Dieser Bruch, diese Wegwendung vom Christentum und von der Bibel in den 60er Jahren wurde in der Bibel bereits vorhergesehen. Der Apostel Paulus spricht über die Zeit, wenn Jesus Christus wiederkommt. Und da sagt er, da muss zuerst, bevor er kommt, muss der große Abfall stattfinden. Der Abfall vom christlichen Glauben. Nun, das lesen Sie in 2. Thessalonicher 2, Vers 3 in Ihrer Bibel nach. Und nun, so etwas hat es noch nie gegeben. 2000 Jahre Christentum, aber ab den 60er Jahren haben sich Millionen von Menschen von der Bibel und ihren auch sexualethischen Werten, aber von allen Werten abgewandt. Die Bibel ist heute nicht mehr relevant in unserer Gesellschaft. Nun, ich habe gesagt, die Bibel bezeichnet das als die Zeit, in der Jesus Christus wiederkommt. Das ist die Zeit, die Endzeit. Aber die Endzeit ist nach der Bibel nicht die Zeit des Weltuntergangs, sondern es ist die Zeit, in der das jüdische Volk aus einer weltweiten Zerstreuung wieder zurückkehrt ins Land der Väter. Nicht wahr? Die Juden wurden zerstreut ab 70 nach Christus in alle 5 Kontinente. Aber ab 1882 bis heute sind Millionen von Juden aus allen 5 Kontinenten zurückgekehrt ins Land der Väter. Das hat die Bibel für diese Zeit vorausgesagt. Und genau in dieser Zeit sollte dieser große Abfall kommen. Denn dieser Tag, 2. Thessalonicher 2, Vers 3, denn dieser Tag kommt nicht, es sei denn, dass zuerst der Abfall komme und geoffenbart werde der Mensch der Sünde, der Sohn des Verderbens. Der Abfall und dann schließlich kommt der Antichrist, der diesen Abfall auf den Höhepunkt bringt. In 2. Petrus 2 hat der große Apostel Petrus über die moralische Entwicklung in der Christenheit gesprochen. Prophetisch. Aus einer Todeszelle in Rom. Um 67 nach Christus. 2. Petrus 2, Vers 1. Es waren aber auch falsche Propheten unter dem Volke. Im Alten Testament gab es falsche Propheten unter dem Volk Israel. Wie auch unter euch falsche Lehrer sein werden. Er sagt den Christen, das wird sich bei euch wiederholen. Da kommen falsche Lehrer. Vers 2. Und viele werden ihren Ausschweifungen nachfolgen. Diese sind Brunnen ohne Wasser und Nebel vom Sturmwind getrieben, welchen das Dunkel der Finsternis aufbewahrt ist in Ewigkeit. Denn stolze, nichtige Reden führend, locken sie mit fleischlichen Lüsten durch Ausschweifungen diejenigen an, welche eben entflohen sind, denen, die im Irrtum wandeln. Ihnen Freiheit versprechend, während sie selbst Sklaven des Verderbens sind. Denn von wem jemand überwältigt ist, diesem ist er auch als Sklave unterworfen. Nun, es ist eine traurige Tatsache, dass die Psychologie, die moderne Psychologie und auch das Denken von Freud sehr schnell auch in der Theologie Eingang gefunden hat. Und zwar zuerst in der protestantischen, reformierten Theologie, die heute an den Universitäten überhaupt nicht mehr reformiert und evangelisch ist. Aber sie heißt immer noch so. Und so hat man auch dieses Denken eingeführt, diese Werte, wie sie in der Bibel beschrieben sind, zum Beispiel Sexualwerte, die gelten heute natürlich nicht mehr. Das war für die Zeit damals und für das Denken damals, aber heute nicht mehr. Heute geht auch Homosexualität für einen Pfarrer, kein Problem. Und
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0: Da sind also ganz gewaltige Dinge geschehen, dass heute sogar Pfarrer von der Kanzel eben Freiheit im Bereich der Sexualmoral predigen. Und das hat sich natürlich auch wieder auf unsere Gesellschaft drastisch ausgewirkt. In der katholischen Theologie ist das nicht so, dass man das als offen verkündigt, aber sie wissen, wie viel Unrecht im Versteckten geschieht auf diesem Gebiet. Nun, die Eckpfeiler der Lehre von Sigmund Freud sind diese vier. Der Einfluss der Begierden auf das menschliche Verhalten. Zweitens, die Vorherrschaft des sexuellen Triebs im geistigen Leben. Drittens, die enorme Bedeutung der frühkindlichen Erfahrung für die Ausformung des Erwachsenen. Also die Probleme, die ein Mensch hat als Erwachsener, werden dauernd zurückgeführt. Oh, was hast du als Kind erlebt? Wo bist du da verletzt worden? Und er weiß es nicht. Ja, dann holt man das mit der Psychoanalyse heraus. Oder eben mit der Hypnose. Und plötzlich kommen die ganz verschwommenen Erinnerungen. Ach so, mein Vater hat doch vielleicht mal. Ja? Und so wird alles auf das Frühkindliche zurückgeführt. Aber das hat natürlich seine Gefahren. Natürlich können dramatische Erlebnisse in der Kindheit verheerende Wirkungen haben. Aber wenn der Mensch dauernd nur sich mit möglichen Verletzungen in der Kindheit beschäftigt, dann wird er so schubladisiert und kann auch viel weniger gut jetzt einfach mal das Alte, das was dahinten ist, lassen und nach vorne schauen und weitergehen und sich nicht dauernd eben bestimmen lassen von dem, was er zum Beispiel in einer vielleicht etwas ungünstigen Erziehung erlebt hat. Ja? Viertens, Verdrängung von sexuellen Trieben führen angeblich zu Neurosen, also zu einer seelischen Krankheit. Nun ist noch Folgendes zu sagen. Die Sexualität war ein persönliches Problem von Freud. Nicht so, dass man ihm nachweisen könnte, er hätte unmoralisch gelebt. Das kann man nicht. Aber, ich meine, er hat unmoralisch gelehrt. Und er hatte dieses Problem. Sein Vater war ein strenger, alter Mann. Viel älter als die Mutter. Die war 20 Jahre jünger, schön, blitzgescheit. Und er war das Lieblingskind von 7 Kindern. Merken wir, wo das Problem liegt mit dem Ödipus-Komplex. Ja? Und die schöne Mutter und so. Offensichtlich hat er keine gesunde Entwicklung erlebt als Kind. Kann man davon ableiten. Aber nebst diesen Tatsachen spielt eben ganz wichtig die Evolutionslehre, also im 19. Jahrhundert in seinem Denken eine fundamentale Rolle. Dann der Materialismus mit Karl Marx und so weiter. Und der Mystizismus. Also auch das Okkulte hatte für ihn eine besondere Anziehungskraft. Siehe die Hypnose. Aber die ganz besondere Schwäche seiner Lehre ist der unglaubliche Reduktionalismus. Alles, was der Mensch erlebt und empfindet, wird zurückgeführt auf die Sexualität. Aber der Mensch ist doch mehr als das. Der Mensch ist doch viel, viel reicher und umfassender und komplexer als nur die Sexualität. Das ist eine völlige Reduktion auf einen Aspekt des Menschseins. Und was man auch sagen muss, seine ganze Lehre ist eigentlich keine Wissenschaft, sondern eine atheistische Religion mit Dogmen. Aber warum hat sie denn einen solchen Erfolg gehabt, die Freudsche Psychologie? Der Erfolg ist besonders erklärbar durch die lebensanschauliche Anziehungskraft, die genau dem Zeitgeist des 20. Jahrhunderts entsprach und ihn auch formte. Heute gibt es mindestens 36 verschiedene Sekten, die sich von Freud ableiten. Und eben miteinander natürlich nicht zufrieden sind. Gelinde gesagt. Und diese Sektenbildung ist ja auch interessant als Analogie zu Religion. Jay Adams, ein christlicher Seelsorger, hat Folgendes geschrieben, Zitat: Wenn Freuds Auffassung richtig wäre, nämlich, dass immer dann eine Schwierigkeit entsteht, wenn das Es, das ist der Trieb, durch ein allzu strenges Gewissen oder Über-Ich verdrängt wird, dann müsste unsere Zeit in Wirklichkeit eine Zeit weit verbreiteter geistiger Gesundheit sein. Denn unsere Zeit ist nicht durch Verdrängung, sondern durch Nachgiebigkeit gekennzeichnet. Wenn der Freudianismus wahr ist, müssen die am meisten unmoralischen oder noch eher die am meisten amoralischen Menschen die gesündesten sein, während in Wirklichkeit genau das Gegenteil der Fall ist. Es ist ja so, dass unzählige Menschen in unserer Gesellschaft sind psychisch kaputt gegangen, gerade durch das Leben in der Unmoral. Gerade durch das Durchbrechen der Schranken der Moral. Und diese Patchwork-Familien, die so zu einem verbreiteten Bild unserer Gesellschaft geworden sind, die haben nicht die Gesundheit gefördert. Und haben also genau das Gegenteil gebracht, als was Freud forderte. Ja, jetzt haben wir viel gearbeitet, jetzt sollen wir ein ganz kurzes Intermezzo haben. Dem wichtigsten Vertreter der Tiefenpsychologie, und nun kommen wir zu C.G. Jung, einem Schweizer, 1875 bis 1961. Er hat einen ganz anderen Ansatz. Für ihn stehen ganz zentral okkulte Phänomene. Weiter die Traumanalyse ist bei ihm sehr, sehr bedeutsam. Er hat sich ganz stark, wohl noch stärker als Freud, mit antiken Mythen beschäftigt und auch mit psychotisch, also krankhaften Fantasien. Für ihn war wichtig der Begriff das kollektive Unbewusste, im Gegensatz zum persönlichen Unbewussten, mit dem sich Freud beschäftigte. Was meinte er mit dem kollektiven Unbewussten? Das bedeutete für ihn die Zusammenfassung des ganzen Erfahrungsschatzes, psychischen Erfahrungsschatzes der gesamten Menschheit. Er stellte sich die Seele so vor, des Einzelnen in Verbindung mit der Menschheit. Eine bestimmte Generation macht seelische Erfahrungen. Aber diese gehen nicht irgendwie verloren, sondern die vererben sich weiter auf die nächste Generation. Für ihn ist also die menschliche Seele eine Art Müllhalde. Das soll jetzt keine Anspielung sein, dass da Müll runtergeschmissen wird, aber ich möchte sagen, jede Generation bringt also wieder neuen Müll die Halde runter und so haben die Menschen heute gewissermaßen den ganzen Erfahrungsschatz in ihrer Psyche aus frühen Generationen. Das heißt, alle Symbole, symbolischen Vorstellungen, die nennt er Archetypen, die kommen eben durch Vererbung aus den früheren Generationen. Jeder Mensch hat solche Archetypen in sich, die quasi der Menschheit gemeinsam gehören. Symbole, besonders auch religiöse Symbole, die man überall in der ganzen Menschheit findet. Aber natürlich stellte Jung fest, dass viele Menschen mit diesen Archetypen gar nichts anfangen können, wie er. Aber er lehrte, dass man Archetypen durch Spiritismus erfahrbar machen könne. Und so sehen Sie, dass also Begriffe wie Religion, Mythen, Märchen, Fantasien für ihn eine ganz, ganz wichtige Rolle spielten. Also bei ihm steht Psychotherapie sehr stark in Verbindung mit Religion im weitesten Sinn des Wortes. Nun, das hängt auch wieder zusammen mit der ganzen Entwicklung, persönlichen Entwicklung Jungs. Jung war stark dämonisch geplagt. Also er schreibt autobiografisch darüber, über diese grauenhaften Kämpfe, die er seelisch durchgemacht hat. Das hängt damit zusammen, dass schon in seiner Familie Spiritismus und viel Aberglaube praktiziert worden ist. Er selber war ein Medium. Das heißt, er sah Bilder, die andere Menschen nicht sehen konnten. Er hörte Stimmen, die andere Menschen nicht hören konnten. Er hatte auch Erscheinungen, ihm begegneten sichtbar Geister. Er besaß auch das automatische Schreiben. Das heißt, er konnte hinsitzen und die Hand schrieb automatisch einen Text, den er gar nicht dachte, sondern einfach so gegeben wurde. Er spricht von zwei Dämonen, mit denen er eben kommunizieren, sprechen konnte, die nennt er Elias und Salome. Also was wir bei Jung finden, ist das Phänomen der Besessenheit. Und das war bei ihm verbunden mit ganz starken Depressionen. Jung versuchte aber, seine spiritistischen Erfahrungen als objektive psychische Erfahrung wissenschaftlich darzustellen. Für ihn bedeutet der Begriff magisch, psychisch. Jetzt verstehen Sie, woher dieses Denken kommt. Da liest man in der Schweiz in der Zeitung, zwei Mädchen haben sich von einem Hochhaus runtergeworfen, Selbstmord begangen, und zwar, weil sie zuvor mit anderen Kolleginnen Gläserrücken praktiziert haben, und die Gläser, das ist eine Form des Spiritismus, haben ihnen das Todesdatum gesagt. Und an diesem Todesdatum sind sie freiwillig in den Tod gegangen. Ja, ein solches Ereignis hat große Diskussionen ausgelöst in der Öffentlichkeit in der Schweiz. Und dann wird argumentiert, ja, dieses Gläserrücken, das hat natürlich nichts zu tun mit Geistern, ja, und Dämonen gibt es ja nicht. Das ist aus der Zeit des Mittelalters, dieses Denken, sagt man. Das sind psychische Kräfte. Und ich meine, junge Menschen, die haben eben sehr starke psychische Kräfte. Und natürlich, es ist an sich natürlich schon gefährlich, wenn man sich mit solchen Praktiken beschäftigt, aber es ist nicht, dass es dämonisch wäre, es ist einfach gefährlich, ja? Es wird alles auf die Ebene des Psychischen verschoben. Das eigentlich Dämonische wird geleugnet. Und dieses Denken geht ganz stark auf Jung zurück, der aus Dämonie, Okkultismus eine Wissenschaft machen wollte. Die Kritik bei Jung lautet wie bei Freud. Seine Lehre ist auch geprägt durch Reduktionalismus. Er führt alles eigentlich auf Dämonisches, in Anführungsstrichen, im weitesten Sinn, zurück. Das Dämonische, nicht das Sexuelle, das Dämonische spielt bei ihm quasi der Erklärungsschlüssel für alle Vorgänge des Menschen. Und natürlich, Dämonie gibt es. Und wir kennen diese Dinge auch aus der Seelsorge, haben das schon immer gekannt. Aber das ist natürlich nicht das Einzige, das irgendwie die psychischen Probleme und Nöte des Menschen erklären. Ja, das ist etwas. Und wenn man alles auf dieses Gebiet zurückführen will, damit in Verbindung bringen will, dann ist es eben reiner Reduktionalismus. In 5. Mose 18, 10 schreibt Mose, es soll keiner unter dir gefunden werden, der seinen Sohn oder seine Tochter durchs Feuer gehen lässt. Keiner, der Wahrsagerei treibt. Kein Zauberer oder Beschwörer oder Magier. Oder Bannsprecher oder Totenbeschwörer. Oder Wahrsager. Oder der die Toten befragt. Denn ein Gräuel für den Herrn ist an jeder, der diese Dinge tut. Und um dieser Gräuel willen treibt der Herr, dein Gott, sie, das heißt die kananitischen Ureinwohner, vor dir aus. Wir wollen ja moderne Psychologie im Licht der Bibel anschauen. Und so müssen wir sagen, die Bibel bejaht die Tatsache, dass es Dämonie gibt. Aber sie warnt eindringlich davon. Die Bibel sagt, wer diese Dinge treibt, ist ein Gräuel für den Herrn. Aber nicht nur, weil das einfach so psychisch gefährlich ist, sondern weil die Bibel effektiv von der Realität von gefallenen, bösen Engeln, Geistern eben spricht, mit denen der Mensch keine Gemeinschaft haben darf. Eine weitere Stelle, 2. Timotheus 4, Vers 2. Wir haben gesehen, dass das Mythische eine ganz gewaltige Rolle spielt bei Jung. Und das Mythische wurde durch ihn wieder in unserer Gesellschaft total aufgewertet. Nun verstehen Sie im Tiefsten, woher der Zeitgeist kommt, wo die Massen sich eben für Mythen interessieren. Schauen Sie mal die Kinoprogramme an. Was zieht die Massen? Das sind mythische Filme wie Herr der Ringe, Star Wars, ist zutiefst mythologisch. Oder Narnia und so weiter, das sind alles mythologische Filme, aber das entspricht dem Zeitgeist von heute. Der moderne Mensch ist mythologisch geworden. Nun, der Apostel Paulus schreibt im Blick auf die Endzeit, die Zeit, wo die Juden zurückkehren ins Land der Väter. 2. Timotheus 4, 2. Predige das Wort, halte darauf, in gelegener und ungelegener Zeit, überführe, strafe, ermahne mit aller Langmut und Lehre. Denn es wird eine Zeit sein, da sie die gesunde Lehre nicht ertragen, sondern nach ihren eigenen Lüsten sich selbst Lehre aufhäufen werden, indem es ihnen in den Ohren kitzelt. Und sie werden die Ohren von der Wahrheit abkehren und zu den Mythen sich hinwenden. Mythos meint, ganz simpel und schlicht gesagt, ein religiöses Märchen. Ja? Und die Bibel distanziert sich ganz klar von Mythen. Der Apostel Petrus schreibt in seinem zweiten Brief, wir haben euch gesprochen von der Wiederkunft Christi, nicht indem wir künstlich erdichteten Mythen gefolgt sind. Oder Paulus schreibt in 1. Timotheus 4 zu Timotheus, dass er Mythen ablehnen soll. Erster Korinther 10, Vers 20 spricht Klartext im Blick auf Dämonen. Ich will aber nicht, dass ihr Gemeinschaft habt mit den Dämonen. Ihr könnt nicht des Herrn Kelch trinken und der Dämonen Kelch. Ihr könnt nicht des Herrn Tisches teilhaftig sein und des Dämonen Tisches. Oder reizen wir den Herrn zur Eifersucht? Sind wir etwas stärker als er? Die Bibel anerkennt die Realität von Dämonen, aber warnt davor, dass man keine Gemeinschaft mit diesen Geistern haben darf. Nun gehen wir weiter. In Kürze streifen wir einen dritten tiefen Psychologen, Alfred Adler, 1870 bis 1937. Interessant, Adler ist natürlich auch wieder ein jüdisches Geschlecht. Freud war schon ein Jude. Seine Tiefenpsychologie konzentriert sich auf den Begriff des Minderwertigkeitskomplexes. Ja, alles wird in Verbindung gebracht mit Minderwertigkeitskomplexen. Das war aber sein persönliches Problem. Adler betrachtete sich als äußerlich völlig unattraktiv. Ich kann das nicht verstehen. Ich finde, dieser Mann sieht so reif und geformt aus. Aber er betrachtete sich als völlig unattraktiv und stand ständig im Schatten seines älteren Bruders. Das machte ihm große Mühe. Und natürlich ist es so, Minderwertigkeitskomplexe, die können wirklich ein Problem sein. Und natürlich ist oft in einer Familie ist es ein Problem, dass die älteren Geschwister, die können immer alles besser, die wissen immer alles besser. Und Jüngere haben es da manchmal ein bisschen schwieriger, sich da zu behaupten und ihren Platz zu finden. Das ist alles ganz natürlich und normal. Und es gibt dann auch Fälle, wo Minderwertigkeitskomplexe wirklich zu einem großen Problem werden können. Aber dass das nun wirklich so der zentrale Begriff sein soll in der Psychologie, das kann man ihm nicht abnehmen. Auch da müssen wir kritisieren, das ist Reduktionalismus. Übrigens, unter uns gesagt, wer kennt Alfred Adlers Bruder? Wir alle kennen Alfred, wenn sie überhaupt einen kennen, ja? Ist doch interessant. Da leidet man unter etwas und letztlich müsste man gar nicht darunter leiden. Spurgeon hat dieser große Evangelist aus dem 19. Jahrhundert hat gesagt, 10 Probleme, 9 von 10 Problemen sind eigentlich gar nicht reell. Sind einfach Ängste. Und dann das 10. Problem, das noch wirklich reell ist, das können wir auf den Herrn im Vertrauen werfen. Als gläubiger Mensch, ja? Nun gehen wir weiter. Wir gehen weg von der tiefen Psychologie zum Behaviorismus hin. Und da ist nun ganz wichtig zuerst mal J.B. Watson, 1878 bis 1958. Er war geprägt von den Russen Ivan Pavlov und Viktor Bechterew. Seine Vorgehensweise war strikt empirisch. Objektiv wollte er sein. Er lehnte den Begriff Bewusstsein ab. Das ist ein unwissenschaftliches Relikt. Freud spricht vom Unbewussten. Natürlich im Gegensatz zum Bewusstsein, ja? Aber er sagt, das war unwissenschaftlich von Freud. Bewusstsein gibt es gar nicht. Da hat er noch etwas Altes immer noch bei sich behalten. Der Mensch ist nichts anderes als eine von Reflexen gesteuerte Maschine. Und so entwickelte er eine Reizreaktionstheorie. Da wurden Laborexperimente durchgeführt, eben ganz streng wissenschaftlich. Da wollte man keine subjektive, introspektive Beobachtungen anstellen, wie früher Wund und so, ja? Wirklich, jetzt soll die Psychologie echt wissenschaftlich werden. Alles früher war nicht wissenschaftlich. Watson vertritt reinsten Materialismus. Das heißt, psychische Erscheinungen sind 100% physikalische Prozesse. Also es gibt nur die Materie des Gehirns zum Beispiel. Es gibt nicht eine Seele dazu, ja? Das, was wir Seele nennen, das sind einfach physikalische, chemische Prozesse im Organismus. Für ihn war die Basis natürlich auch die Evolutionslehre. Und er dachte, menschliches Verhalten muss von den Tieren abgeleitet werden. Er leugnete übrigens angeborene Charaktereigenschaften und Kapazitäten. Nach ihm hätte also jedes Kind die Chance, ein Yehudi Menuhin zu werden. Aber dass das nicht funktioniert, das wissen Sie auch aus Ihrer eigenen Erziehung. Bei den eigenen Kindern. Das eine Kind entwickelt sich so, das andere so. Das haben wir nicht mal in der Hand. Ja? Und trotzdem, wir haben 6 Kinder. Und ja, wir sind ja immer die gleichen Eltern geblieben. Und trotzdem sind die, jedes Kind ist ganz anders rausgekommen. Er war in den 20er Jahren des 20. Jahrhunderts sehr populär in den USA. Das ging so bis in die 50er Jahre. Nun schauen Sie Folgendes. Bei Wundt haben wir eine Bewusstseinslehre gefunden. Dann kam Freud mit der Lehre vom Unbewussten. Und jetzt kommt Watson mit der Lehre vom Verhalten. Behavior heißt Verhalten auf Englisch. Aber eben Verhalten, der Mensch ist eine Maschine, da kommt ein Lichtstrahl auf das Auge, tack, und dann kommt die Reaktion, ja? Später ist daraus der Neo-Behaviorismus entstanden, der neue Behaviorismus. Besonders vertreten durch B.F. Skinner, 1904 bis 1990. Er wurde in den 30er Jahren berühmt durch seine Rattenversuche. Sie sehen hier die Skinner Box. Da hat er also Ratten konditioniert, dressiert. Nicht wahr? Da läutet zum Beispiel die Glocke, wenn das Fressen bereitgestellt wird. Und mit der Zeit kann man bei solchen Versuchen feststellen, da läuft das Wasser bei der Ratte zusammen. Nicht erst, wenn sie das Fressen riecht, sondern einfach, wenn sie die Glocke hört. Ohne Fressen. Die Glocke, das bedeutet fressen. Und schon läuft der Saft im Mund zusammen. Ja, und so macht man viele Versuche und wollte damit zeigen, dass der Mensch wie eine Ratte ist, die eigentlich sich Mühe gibt, gewisse Verhaltensformen anzunehmen, wenn daraus ein Vorteil entsteht. Ja? Skinner sagte, Watson war noch zu extrem. Bewusstsein, das existiert. Aber wir können einfach nicht viel mehr darüber sagen, was das ist, ja? Aber mindestens so als Begriff ließ er das stehen. Aber für ihn war der Mensch eine dressierte Ratte oder ein dressierter Hund. Im Neobehaviorismus sagt man, im Gegensatz zu Watson, nicht alle psychischen Vorgänge sind Reaktionen auf äußere Reize. Es gibt auch Prozesse, die einfach im Innern des Organismus ablaufen. Aber es gibt verschiedene Tabus in dieser Lehre. Gott, dieser Begriff hat überhaupt keinen Platz. Glaube, Liebe, Kreativität, höhere Werte, das spielt keine Rolle. Wie soll man das übrigens messen mit einer Skinnerbox? Ja? Die Liebe der Ratte, wie soll man das messen? Also das sind so Dinge, die werden einfach ausgeschaltet, aber dafür kann man ganz wissenschaftlich sein. Ja, denn so Reizreaktionen, die kann man wissenschaftlich erfassen. Aber Freude, Liebe und Treue, das kann man nicht so wissenschaftlich eben messen und festmachen. Auch hier können wir nun kritisieren und sagen, das ist wieder ein extremer Reduktionalismus. Behavioristen haben nämlich fast nur ein Auge für physische Stimulation, für Lichtstrahlen, Schallwellen, Wärmestrahlen, Materieteilchen, die auf Druck, Tast- und Riechsinn wirken. Aber alles andere wird einfach ausgeblendet. Das ist Reduktionalismus. Die Realität wird zurückgeführt auf wenige Elemente. Nun kommen wir zu einer ganz neuen Richtung. Und die nennt man Third Force. Zu gut Deutsch, dritter Weg. Etwa im 20. Jahrhundert haben wir Nachwund, die Tiefenpsychologie und der Behaviorismus. Und jetzt kommt eine ganz neue Richtung. Der dritte Weg. Diese neue Richtung ist wieder mehr psychologisch bestimmte Lebensanschauung als experimentelle Wissenschaft. Aber es ist eine Reaktion auf die früheren Ansätze. Übrigens, seit den 50er Jahren nennt man diese Richtung die humanistische Psychologie. Humanistisch nicht, weil das nun eine humanistische Lehre ist. In dem Sinn, humanistisch waren auch alle früheren Lehren. Denn sie kommen alle aus dem Humanismus der Renaissance letztlich heraus. Nein, humanistisch meint, auf den Homo, auf den Menschen bezogen, auf den Homo sapiens. Ja, die Vertreter dieser Richtung sagten, früher hat man sich beschäftigt mit dem Mensch, mit Psychologie der Ratten. Aber wir sind doch Menschen. Wir brauchen keine Rattenpsychologie, wir brauchen eine Menschenpsychologie. Der Mensch als Mensch soll besonders im Zentrum dieser Forschungsarbeit stehen. Ein wichtiger Name, Abraham Maslow, 1908 bis 1970. Er stammte aus einer jüdisch-sozialistischen Familie. Sie sehen, wieder ein Jude. Aber auch wieder ein Jude, der nicht an den Glauben der Väter gebunden war. Oder verbunden war. Selber war er ein utopischer Sozialist. Er machte früher Tierversuche und wollte da die Motivation beim Lösen von Problemen erforschen. Aber er hat dann festgestellt, die Behavioristen, die können Faktoren wie Neugier, Einsicht gar nicht einordnen. Und so hat er sich bewusst vom Behaviorismus und der Psychoanalyse abgewandt, um den dritten Weg zu formen. Er kritisierte den Behaviorismus. Die Behavioristen erklären nicht abstraktes Denken, Religion, Kunst, das Sprechen des Menschen. Im Zentrum steht dort sowieso nur das Tier, die Ratte oder der Hund. Seine Kritik und die Kritik des dritten Weges an der Tiefenpsychologie war diese, man kann doch nicht alles auf infantile Konflikte zurückführen. In Anlehnung an Freud, ja? Und überhaupt, im Zentrum dieser Tiefenpsychologie steht ja sowieso der kranke Mensch. Aber wir sollten eine Psychologie entwickeln des Menschen, der gesunden Seele. Es geht nicht in erster Linie um das Tier oder um die kranke Seele, sondern es geht um die Frage, was ist der Mensch? Maslow hat eine Pyramide entwickelt. Die Pyramide, die zur Selbstverwirklichung führt. Er hat gesagt, der Mensch hat Grundbedürfnisse. Nahrung, was?
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1: Warum gibt Gott denn keine Antwort? Warum diese unheilbaren Krankheiten? Als Jesus vorüberging, sah er einen Menschen blind von Geburt. Und seine Jünger fragten ihn und sagten: Rabbi, wer hat gesündigt, dieser oder seine Eltern, dass er blind geboren wurde? Jesus antwortete: Weder dieser hat gesündigt noch seine Eltern, sondern damit die Werke Gottes an ihm offenbart würden. Johannes Evangelium, Kapitel 9, die Verse 1 bis 3. Als aber Jesus es hörte, sprach er: Diese Krankheit ist nicht zum Tod, sondern um der Herrlichkeit Gottes willen, damit der Sohn Gottes durch sie verherrlicht werde. Johannes Evangelium, Kapitel 11, Vers 4. Warum trifft es gerade mich? Ich komme vom Arzt. Mit schweren Beinen steige ich zu meiner Wohnung hinauf. Nun weiß ich es. Ich habe Krebs. Er versuchte, die Sache harmlos darzustellen, aber ich wollte es genau wissen. Die Operation sei nicht schwierig, doch bin ich nachher noch ein normaler Mensch, voll arbeits- und leistungsfähig? Oder bricht die Krankheit in kurzer Zeit auch an anderen Stellen aus? Auf der Straße habe ich mir die Passanten angesehen. Wie leichtfüßig gehen sie hin und her. Sie lachen und scherzen. Sie können sich noch für alles interessieren. Warum hat die Hand des Schicksals gerade mich ergriffen und geknickt? Ja, warum? Bis vor wenigen Tagen noch ist es uns eigentlich immer gut gegangen. Wir hatten Frieden in unserer Familie, gesunde Kinder, ein gemütliches Heim. Wir konnten uns vieles leisten. Aber seit dem letzten Wochenende ist alles anders geworden. Wir fuhren über Land und da geschah es. Zusammenprall mit einem anderen Wagen auf vereister Fahrbahn. Wir anderen kamen mit leichten Verletzungen davon, aber meine Frau liegt bewusstlos im Krankenhaus. Was wird nun aus ihr? Aus uns? Wir wissen es nicht. Die Sonne ist von einem Augenblick zum anderen aus unserem Leben verschwunden. Alles liegt so dunkel vor uns. Warum trifft es gerade uns? Wie viele solche Fälle ereignen sich jeden Tag? Hier noch ein Beispiel aus der Bibel. Von König Hiskia wird berichtet, dass sein Tun vor Gott recht war. Sein Vater hatte in Jerusalem dem heidnischen Götzentum Tür und Tor geöffnet, er aber zerschlug die Bildsäulen der falschen Götter und räumte weg, was das Volk Israel zum Götzendienst verleiten konnte. Auch wich er nicht von den Geboten Gottes ab. Seine Geschichte wird in Jesaja 38 erzählt. Konnte man da nicht erwarten, dass Gott ihm half? Gewiss, er tat es auch. Als der König von Assyrien mit einem übermächtigen Heer gegen Jerusalem vorrückte, da hinderte ihn Gott daran, einen Wall gegen die Stadt aufzuschütten und die Mauern zu durchbrechen. Ja, keinen einzigen Pfeil durfte er hineinschießen. Und in der gleichen Nacht ging ein Engel Gottes aus und schlug im feindlichen Heer 185.000 Mann, sodass sich die Assyrer geschlagen geben mussten. Ein verdienter Erfolg für Hiskia, werden sie sagen. Auch er selbst mag ähnlich gedacht haben. Aber gerade in jenen Tagen wird er todkrank. Der Prophet muss ihm ausrichten: So spricht der Herr. Bestelle dein Haus, denn du wirst sterben und nicht genesen. Auch hier die Hand, die scheinbar ohne zu fragen nach einem Menschen greift. Hiskia hat alles andere erwartet, nur das nicht. Er ist ganz zerschlagen und voller Warum. Warum trifft es gerade mich? Doch was tut er? Er wendet sich im Gebet an Gott. Haben Sie dies auch schon getan, nachdem Sie ein schwerer Schlag getroffen hat? Es ist das Beste, was wir tun können. Hiskia betete: Ach Herr, gedenke doch, dass ich in Wahrheit und mit ungeteiltem Herzen vor deinem Angesicht gewandelt bin und getan habe, was gut ist in deinen Augen. Er weint sehr. Er mag denken: Nachdem nun im Land Ruhe eingekehrt ist, soll ich durch die Pforten des Totenreichs gehen, bevor meine Lebenszeit erfüllt ist? weder Gott noch den Menschen länger dienen können? Sieht ein Mensch den Tod so unmittelbar vor sich, kommen ihm seine Sünden in den Sinn. Auch dem frommen Hiskia geht es nicht anders. Angstvoll blicken seine Augen zum Himmel und sein Herz schreit: O Herr, mir ist bange! Tritt als Bürge für mich ein! Eigenartiges Gebet. Darf einer vor den Richter treten und ihn bitten: Nimm mir meine Verfehlungen weg, damit ich vor dir bestehen kann? Kein Richter könnte auf ein solches Bekenntnis hin die Strafe erlassen. Er müsste das Wort schuldig aussprechen und Sühnung fordern. Aber Gott, der Richter aller, will und kann anders handeln, weil sein Sohn Jesus Christus in seinem Auftrag am Kreuz die Sünden derer getragen und gesühnt hat, die, wie Hiskia, mit bußfertigem Herzen vor ihn treten. Jesus ist vor Gott als Bürge für sie eingestanden. Und Gott hat in seiner Liebe zu ihnen die Strafe zu ihrem Frieden auf seinen Sohn gelegt. Das gilt sowohl für die Menschen damals wie auch für die Sünder von heute. Bedingung ist, dass der Mensch sich im Glauben auf diesen stellvertretenden Bürgen stützt. Sogleich empfängt Hiskia die freudige Sicherheit: Gott hat alle meine Sünden hinter seinen Rücken geworfen. Das also ist der Zweck seiner Seelennot. Und er ruft aus: Siehe, zum Heil wurde mir bitteres Leid. Dies spielt sich in wenigen Stunden ab. Der Prophet ist noch nicht weit, da sagt Gott zu ihm: Kehre um und sprich zu Hiskia: Ich habe dein Gebet gehört, ich habe deine Tränen gesehen. Siehe, ich will dich heilen. Am dritten Tag wirst du in das Haus des Herrn hinaufgehen, und ich will zu deinen Tagen 15 Jahre hinzufügen. Nicht die 15 Jahre Lebensverlängerung, sondern die Sicherheit des ewigen Heils seiner Seele und der Vergebung seiner Sünden war der größte Gewinn, den Hiskia aus dieser Krankheit davonträgt. Die Hand Gottes, die uns schlägt, will auch uns dazu bringen, dass wir vor ihn treten, uns vor ihm niederbeugen und durch Glauben an Jesus Christus die Frage unserer Sünde und Schuld für immer vor ihm regeln. Haben Sie das schon getan? Sonst tun Sie es heute. Denn Sie wissen nicht, wie viele Lebensjahre Gott Ihnen hinzufügen wird. Kommt, lasst uns miteinander rechten, spricht der Herr. Wenn eure Sünden wie Scharlach sind, wie Schnee sollen sie weiß werden. Jesaja Kapitel 1, Vers 18. Ein Versehen mit Folgen. Ein junger Mann hatte schon einige Jahre an der Universität studiert. Eigentlich wollte er Jurist werden. Aber das Studium gefiel ihm nicht. Um etwas Zerstreuung zu finden, nahm er Reitstunden. Da, in der Welt der Pferde und der Reiter, fühlte er sich zu Hause. Finanziell konnte er es sich gut leisten. Er dachte sogar daran, sein Studium an den Nagel zu hängen, um eine Reitschule zu eröffnen. Dann aber wurden seine Pläne über den Haufen geworfen. Bei einem missglückten Sprung seines Pferdes schlug er so unglücklich auf dem Boden auf, dass man ihn mit ernsten inneren und äußeren Verletzungen ins Krankenhaus bringen musste. Es sah nicht so aus, als ob er je wieder in den Sattel steigen könnte. Im Krankenbett hatte er nun viel Zeit zum Nachdenken, und weil die Heilung so unsicher schien, beschäftigte er sich viel mit dem Gedanken an sein Sterben. Das machte ihn aber unruhig und erfüllte ihn mit Furcht. Gab es nicht einige schwarze Blattseiten in seinem Lebensbuch, die er anderen Menschen lieber nicht zeigen wollte? Noch mehr aber plagte ihn der Gedanke, dass er einst vor dem heiligen und allwissenden Gott darüber werde Rechenschaft ablegen müssen. Und dann? Er wusste, dass er verloren sein würde. Für ewig verloren. Er nahm sich ernsthaft vor, ein anderes Leben zu beginnen, wenn er je wieder gesund werden sollte. Eine Pflegefachfrau kam herein und begann in aller Stille, um sein Bett herum eine Trennwand aufzustellen. Dadurch fuhr ihn ein großer Schrecken. Er wusste, was das bedeutete. In jenem Krankenhaus wurden solche Wände um das Bett von Patienten gestellt, für die es keine Hoffnung mehr gab. War sein Zustand denn so ernst? Fragte er sich. Werde ich so bald sterben müssen? Aus der Ferne hörte er Glocken läuten. Wie lange würde er das noch hören können? An der Wand des Zimmers hing ein Text mit den Worten: Kommt her zu mir, alle ihr Mühseligen und Beladenen, und ich werde euch Ruhe geben. Matthäus Evangelium, Kapitel 11, Vers 28. Seine Blicke wanderten von der Trennwand zu diesem Text und vom Text zur Trennwand. Oh, diese schreckliche Wand, die ihm sein nahes Ende ankündigte, und dann diese einladenden Worte des Heilands der Sünder. Er wusste, dass es mit ihm anders werden musste, und er hatte sich ja schon vorgenommen, damit ernst zu machen. Aber würde er noch Zeit dazu haben? Deutlich erinnerte er sich an die Verkündigung des Evangeliums. Der Bericht von der Geburt Jesu, von seinem Leben und Sterben war ihm nicht unbekannt. Er hatte nichts davon wissen wollen, hatte sich bewusst davon abgewandt und sich für einen Weg in der Welt und in der Sünde entschieden. War für ihn jetzt noch Rettung möglich? Oder war es für immer zu spät? Dann rief er aus: Herr, ich komme. Ich komme zu dir. Oder ist es bereits zu spät? Sein Bettnachbar, der das Aufstellen der Trennwand beobachtet hatte, dachte: Armer Junge. Und beginnt er schon zu fantasieren. Aber der Herr hörte auf ihn, so wie er auf jeden hört, der in Reue und im Glauben um Errettung schreit. Ein ihm bis dahin unbekannter Friede erfüllte sein Herz. Mit Sicherheit wusste er jetzt, dass seine Sünden vergeben waren. Und die Angst vor dem Sterben war plötzlich von ihm weggenommen. Noch nie hatte er sich so glücklich gefühlt. Er war völlig bereit zu sterben. Nein, doch noch nicht ganz. Er dachte an seinen Bruder, an seine Freunde. Wie würde er ihnen doch gern von seiner Erfahrung erzählen und sie warnen? Er möchte das große Glück hinausrufen, dass alle ihn hören konnten. Dann ging die Tür auf und die Krankenschwester trat an sein Bett. Sie sagte: Ich muss Sie vielmals um Entschuldigung bitten. Ich habe die Trennwand aus Versehen ins falsche Zimmer gebracht. Nehmen Sie es mir nicht übel? Zu ihrer großen Überraschung rief der Patient: Übel nehmen? Niemals! Das Versehen war doch Anlass zu der wunderbarsten Erfahrung meines Lebens. Er genas wieder und verließ das Krankenhaus als dankbarer Zeuge für den, der ihm alle seine Sünden vergeben und ihm Frieden und Freude geschenkt hatte. Warum befallen uns Ängste, Depressionen und Zweifel? Drangsal und Angst über jede Seele eines Menschen, der das Böse vollbringt. Herrlichkeit aber und Ehre und Frieden jedem, der das Gute wirkt, denn es ist kein Ansehen der Person bei Gott. Römer Kapitel 2, die Verse 9 und 10. Der wirkliche Grund ihrer Sicherheit. Königin Victoria besuchte einst in der St. Paul's Kathedrale in London einen Gottesdienst. Mit großer Aufmerksamkeit folgte sie der Predigt. Anschließend fragte sie den Hofprediger, ob man schon in diesem Leben seiner ewigen Errettung sicher sein könne. Seine Antwort war: Leider kann ich Ihrer Majestät in keiner Weise eine solche Sicherheit geben. Dieses Gespräch wurde in den Hofnachrichten veröffentlicht, wovon ein Exemplar in die Hände des einfachen John Townsend, eines Dieners des Evangeliums, geriet. John Townsend betete um eine Antwort, die er auf diese Frage geben könnte. Dann richtete er folgende Zeilen an die Königin: An Ihre Majestät, unsere geliebte Königin Victoria, von einem ihrer geringsten Untertanen. Mit zitternder Hand, aber mit einem Herzen voll Liebe schreibe ich Ihnen: Ich bin überzeugt, dass wir eines ewigen Lebens im Vaterhaus, wohin Jesus uns vorangegangen ist, um uns einen Platz zu bereiten, unbedingt sicher sein können. Deshalb bitte ich Ihre Majestät, folgende Schriftabschnitte zu lesen: Johannes Kapitel 3, Vers 16 und Römer Kapitel 10, die Verse 9 und 10. Diese Stellen beweisen, dass es für die, die an den Herrn Jesus Christus glauben und sich auf sein Erlösungswerk stützen, eine volle Sicherheit der Errettung gibt. John Townsend. Zwei Wochen später bekam er eine Antwort. An John Townsend: Ihren Brief habe ich erhalten, und als Antwort darauf will ich Ihnen sagen, dass ich die angeführten Schriftstellen sorgfältig gelesen habe. Ich glaube an das für mich vollbrachte Werk Christi und vertraue darauf, dass ich Ihnen durch Gottes Gnade einst im Vaterhaus begegnen werde, von dem er gesagt hat: Ich gehe hin, euch eine Stätte zu bereiten. Königin Victoria. Ob man eine hohe Persönlichkeit oder nur ein einfacher, unbekannter Mensch ist, der Weg zur Errettung und zum ewigen Leben ist für beide genau der gleiche. Die von John Townsend angegebenen Schriftstellen lauten: So hat Gott die Welt geliebt, dass er seinen eingeborenen Sohn gab, damit jeder, der an ihn glaubt, nicht verloren gehe, sondern ewiges Leben habe. Wenn du mit deinem Mund Jesus als Herrn bekennst und in deinem Herzen glaubst, dass Gott ihn aus den Toten auferweckt hat, wirst du errettet werden. Denn mit dem Herzen wird geglaubt zur Gerechtigkeit, mit dem Mund aber wird bekannt zum Heil. In nur 5 Minuten. Am Jahresfest einer Vereinigung junger Leute meldeten sich verschiedene Redner zu Wort. Jedem wurden 5 Minuten Redezeit eingeräumt. Da stand einer auf und sagte: In 5 Minuten kann wenig gesagt, jedoch viel getan werden. Es ist möglich, in einer so kurzen Zeit eine ganze Stadt in Brand zu stecken, ein Schiff in den Grund zu bohren, eine Atombombe auf den Weg zu schicken, einem Menschen das Leben zu nehmen. Eine unüberlegte Tat kann ein Leben total verpfuschen. Viele haben in einem unbedachten Augenblick großes Elend über sich gebracht, das sie ihr Leben lang nicht mehr überwinden konnten. Eine Fehlentscheidung, eine Sünde, ein Pflichtversäumnis und unvermeidbar stellen sich bleibende Folgen ein. Eine unehrliche Tat, ein verkehrtes Wort können einen Menschen so verunreinigen, dass alle Wasser der Meere ihn nicht davon reinwaschen können. Bedenke, wenn du zur Sünde verleitet wirst, dass du in 5 Minuten deinen guten Namen ruinieren und dein Gewissen lebenslänglich belasten kannst. Wenn in 5 Minuten so viel Böses verübt werden kann, kann in der gleichen Zeit auch viel Gutes getan werden. John Bradford sagte: Ich halte die Stunde für verloren, in der ich weder mit meiner Zunge, noch mit meiner Feder, noch mit meinen Händen Gutes gewirkt habe. Seneca lehrte: Die Zeit ist der einzige Schatz, mit dem zu geizen eine Tugend ist. Verlorenes Geld kann zurückgewonnen, eine verlorene Gesundheit manchmal wiederhergestellt werden, die verlorene Zeit aber kehrt nie zurück. Darum sind die Minuten so kostbar. Das ganze Leben besteht aus Augenblicken. Die Bibel zeigt, dass die Rettung ihrer Seele eine Sache ist, die in weniger als 5 Minuten Wirklichkeit werden kann. Viele Menschen unterlassen es, diese kurze Frist zu nutzen. Sie schieben ihren Entschluss, sich zu Gott zu bekehren, hinaus. Sie meinen, später einmal 5 Minuten Zeit zu finden, um das zu tun, wozu sie sich jetzt nicht aufraffen können. Aber kein Mensch kann mit Sicherheit über die kommenden Minuten verfügen. Darum sagt Gottes Wort: Siehe, jetzt ist die wohlangenehme Zeit, siehe, jetzt ist der Tag des Heils. 2. Korintherbrief, Kapitel 6, Vers 2. Und heute, wenn ihr Gottes Stimme hört, verhärtet eure Herzen nicht. Hebräerbrief, Kapitel 4, Vers 7. Fassen Sie den wichtigsten Entschluss Ihres Lebens, sich zu Gott zu bekehren, jetzt, in diesen 5 Minuten, und glauben Sie an den Herrn Jesus Christus. Warum immer diese fürchterlichen Unglücke und Naturkatastrophen? Oder geschieht ein Unglück in der Stadt, und der Herr hätte es nicht bewirkt? Amos Kapitel 3, Vers 6. Kommt und lasst uns zum Herrn umkehren, denn er hat zerrissen und wird uns heilen, er hat geschlagen und wird uns verbinden. Hosea Kapitel 6, Vers 1. Denn er bereitet Schmerz und verbindet, er zerschlägt und seine Hände heilen. Hiob Kapitel 5, Vers 18. Diese verhängnisvolle Wohlfühlmentalität. Ein Prachttag. So schön, wie man ihn sich am Meer nur wünschen kann. Alle genießen ihn in vollen Zügen. Ein Urlauber bläst seine Luftmatratze auf. Dann streckt er sich der Länge nach darauf aus. Die reine Luft um sich, der blaue Himmel über sich und das leise plätschernde Wasser unter sich. Wie ist doch das Leben schön. Gemächlich lässt er sich um die Hafenmole treiben. »Halt! Das ist gefährlich wegen der starken Strömung im Wasser, ruft jemand. Er schert sich keinen Deut darum. Ein anderer, der die Küste rund um den Hafen gut kennt, warnt ihn noch dringender vor einem solch leichtsinnigen Abenteuer. Der Lebenskünstler hört nicht auf diese Warnungen. Er fühlt sich gesund und stark. Was kann einem geübten Schwimmer schon passieren? Kaum ein Lüftchen ist zu spüren. Und fort treibt die Luftmatratze, langsam aber sicher vom Strand weg, gerade auf richtigem Kurs der Hafenmole entlang. Der Passagier dieses bescheidenen Schiffes könnte es sich nicht besser wünschen. Da, auf einmal. Es ist, als ob die Luftmatratze von einem unsichtbaren Magneten angezogen und abgelenkt würde. Der Mann springt ab. Seine starken Arme und Beine ziehen kräftig aus, aber das Meer saugt sich an ihm fest und zieht ihn mit sich fort in die Tiefe. Finsternis umgibt ihn und verschlingt ihn. Was waren wohl seine letzten Gedanken? Die Rettungsmannschaft konnte ihn nur noch tot aus den Fluten bergen. Da muss ich an die Abertausende von Menschen denken, die auf ihren Luftmatratzen auch so herrlich über das Lebensmeer schaukeln. Da liegt einer auf der Luftmatratze des Genusses und Vergnügens. Alles geht reibungslos, die Freudensonne strahlt wunderbar, kein Wölkchen weit und breit. Warnende Stimmen werden verscheucht, nur keine trüben Gedanken, Freude am Leben haben, solange man jung ist. Die Widerwärtigkeiten kommen später schon noch, wenn man älter wird. Aber plötzlich wird die Luft...
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3: Matratze weggezogen. Eine ernste Krankheit. Ein tragisches Unglück. Ein schwerer Schicksalsschlag. Das schöne Leben ist vorbei. Dem Genießer bleibt nichts mehr. Sein Genuss war ihm alles. Er fühlt sich im Nichts versinken und findet nirgends Halt. Noch viele andere Menschen treiben auf dem Lebensmeer dahin. Auf Luftmatratzen der Ehre, der Arbeit, des Geldes. Es ist eine ganze Flotte. Aber diese Flotte treibt auf gefährlichen Wassern. Eine Flotte, der wir entgegenrufen, rettet eure Seelen. Sind Sie auch so ein Lebensgenießer? Auf einer selbst aufgeblasenen Luftmatratze? Sind Sie sich der Gefahren bewusst, die Ihnen unbemerkt drohen? Sie können plötzlich aufgeschreckt werden, wenn etwas geschieht, womit Sie bei Ihren Plänen nicht gerechnet haben. Und dann? Ein Nadelstich kann Ihre Luftmatratze in Sekundenschnelle unbrauchbar machen. Auf dem Lebensmeer ist ein solideres Fahrzeug als eine Luftmatratze nötig. Sie brauchen ein Schiff mit dem rechten Steuermann an Bord, Jesus Christus. Er allein kann Sie sicher ans andere Ufer bringen. Alle, die in Not sind, nimmt er auf. Wenn Sie in Ihrer Seelennot zu ihm rufen, ist er auf der Stelle bereit, Sie an Bord zu nehmen. Er ist gekommen, zu suchen und zu retten, was verloren ist. Dazu kam er auf diese Erde. Dafür starb er am Kreuz von Golgatha. Sein Blut ist zur Reinigung von Sünden geflossen. Gottes Wort versichert uns, das Blut von Jesus Christus reinigt uns von aller Sünde. Nur noch 10 Sekunden zu leben. Er schiebt seinen Ärmel zurück, wirft einen Blick auf die Uhr und versucht im schwachen Schein der Armaturenbeleuchtung die Zeit abzulesen. Gerade 9 Uhr vorbei. In knapp einer halben Stunde wird er zu Hause sein. Wüsste er nur, dass er nur noch 10 Sekunden zu leben hat. Er würde anders handeln. Noch 10 Sekunden. Noch 9 Sekunden. Er ist nun beinahe 6 Stunden gefahren und rechtschaffen müde. Er reibt sich mit dem Zeigefinger die Augen. Noch 8 Sekunden. Es ist ein mühsames Fahren bei diesem Regen auf der nassen Straße. Das Licht der Scheinwerfer scheint im Wasser zu ertrinken. Noch 7 Sekunden. Neue Scheibenwischerblätter wären kein Luxus. Die alten verspritzen das Wasser, statt den Ausblick richtig frei zu machen. Noch 6 Sekunden. Jemand wirft aus einem entgegenkommenden Wagen einen brennenden Zigarrenstummel. Die glimmende Asche versprüht an der Motorhaube. Noch 5 Sekunden. Bei einer Geschwindigkeit von 80 Stundenkilometern legt das Auto in der Sekunde fast 23 Meter zurück. Noch 3 Sekunden. Stimmt etwas nicht? Er sucht die klatschnasse Scheibe mit seinen Augen zu durchbohren. Er tritt verzweifelt auf die Bremse. Er hat plötzlich einen schwach beleuchteten, langsam fahrenden LKW vor sich entdeckt. Noch 2 Sekunden. Was soll er tun? Er reißt das Steuer nach links. Doch nein, da sind schon die Scheinwerfer eines Entgegenkommenden, also wieder nach rechts. Noch 1 Sekunde. Vor Schreck gelähmt handelt er zu langsam und prallt gegen den schweren Lastwagen. Er öffnet den Mund, um zu schreien. Keine Sekunde mehr zu leben. So etwas kann jedem zustoßen. Nicht nur den Autofahrern, auch den Motorrad- und Radfahrern und den Fußgängern. Jeden Tag fordert der Verkehr seine Opfer, unter allen Kategorien von Menschen, unter jung und alt, arm und reich. In Augenblicken, wo man es am wenigsten erwartet, werden Menschenleben ausgelöscht. Wenn dieses Los sie treffen würde, wo würden sie dann die Ewigkeit zubringen? Mit dem Tod ist nicht alles aus. Jesus Christus sagt ausdrücklich: Wundert euch darüber nicht, denn es kommt die Stunde, in der alle, die in den Gräbern sind, seine Stimme hören und hervorkommen werden, die das Gute getan haben zur Auferstehung des Lebens, die aber das Böse verübt haben zur Auferstehung des Gerichts. Johannes Evangelium, Kapitel 5, die Verse 28 und 29. Und in Offenbarung, Kapitel 20, Vers 12 steht: Die Toten wurden gerichtet nach dem, was in den Büchern geschrieben war, nach ihren Werken. Dann aber wird jeder, den Gott verurteilen muss, in den Feuersee geworfen werden. Jeder Mensch ist ein Sünder und schuldig vor Gott. Da ist keiner, der Gutes tue. Und der Lohn der Sünde ist der Tod. Was nützen ihnen Freunde, wenn der Tod kommt? Was Besitztümer? Lassen sie sich durch nichts und niemand irre machen. Sie haben eine Seele zu verlieren. Und um ihre Seele von Tod und Gericht zu retten, kam der Herr Jesus auf diese Erde. Er starb anstelle des Sünders, um ihm Leben geben zu können. Gott hat ihn gerichtet, um den Menschen Gnade schenken zu können. Die Gnadengabe Gottes ist ewiges Leben in Christus Jesus. Römerbrief, Kapitel 6, Vers 23. Wem gilt dieses Angebot? Jedem, der sich bewusst ist, dass er das Gericht Gottes verdient hat. Jedem, der glaubt, dass Jesus Christus für seine Sünden gestorben ist. Wer an Jesus Christus glaubt, kommt nicht ins Gericht, sondern ist aus dem Tod in das Leben übergegangen. Johannes Evangelium, Kapitel 5, Vers 24. Es gibt keine andere Möglichkeit, dem Gericht Gottes zu entgehen. Jesus ist der einzige Weg, um zu wirklicher Ruhe, wahrem Frieden und echter Freude zu gelangen. Als die Staumauer brach. Schaurig heult die Sirene durch die Nacht. Schlaftrunken springt Herr Schneider, der Bürgermeister des kleinen Ortes Hamfurt, aus dem Bett. Was ist los? Wo brennt's? Er eilt ans Fenster und reißt die Flügel auf. Wieder heult die Sirene los. Es muss im Nachbarort Folderbach sein. Jetzt klingelt das Telefon. Herr Schneider nimmt den Hörer ab. Hier, Bürgermeisteramt Hamfurt. Wer ist da? Ach, Sie sind es, Herr Klein. Was ist bei euch los? Was sagen Sie? Die Staumauer der großen Talsperre ist gebrochen? Aber das darf doch nicht wahr sein. Dann werden wir in Kürze von den Fluten überschwemmt sein. Das gibt eine Katastrophe. Die Leute liegen wohl schon alle in den Betten. Und die Kinder. Nicht auszudenken, dass in wenigen Minuten die Wassermassen angebraust kommen. Was soll ich tun? Ja, ich werde versuchen, die Einwohner zu warnen. Auch die Sturmglocken müssen geläutet werden. Was meinen Sie? Schon an der Bahnbrücke. Aus. Das Gespräch ist unterbrochen. Herr Schneider greift sich an den Kopf. Unbegreiflich. Die Staumauer, dieses massive Gebilde aus Beton und Stahl, soll dem Druck nicht standgehalten haben? Wohl hat es in den letzten Tagen unwahrscheinlich viel geregnet und in den Bergen schmolz der Schnee. Das Staubecken ist randvoll. Das alles weiß der Bürgermeister nur zu gut. Nun ist die Katastrophe da. Die Mauer, das gewaltige Bauwerk von Menschenhand, ist geborsten. Was immer die Ursache ist, es muss sofort gehandelt werden. Keine Minute darf versäumt werden. Anscheinend haben die Wassermassen die Bahnbrücke unterhalb Griffdorf schon erreicht. Der Bahndamm bildet ein Hindernis, das ist sicher. Doch wie lange? Auch er wird auf die Dauer dem anstürmenden Wasser nicht standhalten können. Wieder klingelt das Telefon. Diesmal ist es Herr Schäfer, der Bahnhofvorsteher. Seine Stimme überschlägt sich. »Herr Bürgermeister, es muss mit dem Stausee etwas nicht in Ordnung sein. Der letzte Zug ist ausgeblieben, keine Telefonverbindung mit Folderbach. In der Ferne rauscht es unheimlich.« »Ja, Herr Schäfer, ich weiß es. Sagen Sie Ihren Nachbarn Bescheid. Retten Sie sich auf den nahen Mattenberg. Das Wasser kommt.« Noch zögert Herr Schneider. Da geht die Tür auf. Sein 12-jähriger Sohn, Michael, schaut mit verschlafenen Augen herein. »Was ist los, Vater?« Seine Augen sind ängstlich auf den Vater gerichtet. »Junge, der Staudamm ist gebrochen, die Wasser kommen. Steig schnell auf dein Fahrrad und jage durchs Dorf. Ruf es überall aus, die Gefahr ist groß. Die Leute sollen sofort ihre Häuser verlassen und auf den Mattenberg fliehen. Junge, beeil dich. Das Leben von vielen Menschen ist ernsthaft bedroht. Ich werde dem Küster Bescheid geben. Er muss die Sturmglocke läuten.« Michael fährt wie der Blitz in die Hose, rast zum Schuppen, greift zum Fahrrad und hetzt los. Mittlerweile ist Herr Schneider schon beim Küsterhaus. Seine Fäuste hämmern an die Tür. »Heinrich, mach auf! Du musst die Sturmglocke läuten! Der Staudamm ist gebrochen und die Wasser kommen!« Erschöpft eilt der aufgeregte Mann nach Hause. Auch er hat eine Familie. Dazu Vieh im Stall. Muss man es nicht losbinden? In der Ferne hört er die Stimme seines Sohnes. »Rettet euch! Rettet euch auf den Mattenberg! Der Staudamm ist gebrochen! Die Wasser kommen!« Und dann immer leiser. »Die Wasser kommen! Die Wasser kommen!« In den Häusern brennt kein Licht mehr. Das unterhalb der Staumauer gelegene Kraftwerk ist verschwunden, als hätte eine mächtige Faust es hinweggefegt. Nun hört es der Bürgermeister ganz deutlich. Stärker und stärker wird das Rauschen in der Ferne, näher und immer näher ein donnerndes Brausen. Die Wasserfluten. Jetzt dröhnt es vom Kirchturm. Die Sturmglocken läuten. Viele Türen öffnen sich. Halb angezogene Menschen hasten verstört auf die Straße. »Was sagen Sie, Nachbar? Der Staudamm ist gebrochen? Oh, dann sind wir verloren!« »Nein, noch nicht. Doch Eile tut Not. Alles auf den Mattenberg!« »Alles auf den Mattenberg«, so heißt plötzlich die Parole. Dieser Hügel in der Nähe des Dorfes ist der einzige Rettungsort. Ein Rennen und Jagen beginnt. Kopflos eilen die Menschen hin und her, Kinder jammern, das Vieh in den Ställen brüllt, als ahne es die drohende Gefahr. Doch bald haben sich einige beherzte Männer gefunden, die in das allgemeine Durcheinander etwas Ordnung bringen. Ruhig geben sie ihre Anweisungen. Nun sieht man die Menschen in einigermaßen geordneten Scharen zum nahen Zufluchtsort eilen. Es ist höchste Zeit. Plötzlich ist das Wasser da. Während die Leute noch um ihr Leben laufen, wälzen sich die ersten bis zu 6 Meter hohen Wogen durch das Tal. Einige haben es nicht mehr geschafft. Sie haben zu lange gezögert. Wollten sie sich nicht von ihrem Besitz trennen? Wollten sie noch dieses oder jenes mitnehmen? Zu spät. 7 Menschen aus dem kleinen Ort Hamfurt fallen den Fluten zum Opfer. In anderen Orten sind es mehr. Sind sie wohl rechtzeitig gewarnt worden? Viele der Geretteten verdanken ihr Leben dem Einsatz von Bürgermeister Schneider und seinem Sohn Michael. Müssen wir nicht beim Hören dieses Berichts an die ernste Wahrheit denken, dass viele Menschen, die den Herrn Jesus nicht als ihren Heiland angenommen haben, auf dem Weg ins Verderben sind? Aber Gott, der ein Gott der Liebe ist, will nicht den Tod des Sünders. Er will, dass alle Menschen gerettet werden und zur Erkenntnis der Wahrheit kommen. Deswegen hat er seinen Sohn gegeben, damit jeder, der an ihn glaubt, nicht verloren gehe. Für die Leute von Hamfurt bedeutete der Mattenberg zeitliche Rettung. Der von Gott gegebene Rettungsort heißt Golgatha. Er garantiert ewige Errettung. Dort stand der Herr Jesus im Gericht für sie und mich. Dort lag die Strafe zu unserem Frieden auf ihm. Noah baute eine Arche, in die er hineinging, bevor die Flut kam. Er war somit in Sicherheit, ebenso alle, die mit ihm eintraten. Die übrigen Menschen kamen in den Wasserfluten um. Unsere Arche heißt Jesus Christus. Noah wurde gerettet, weil er den Worten Gottes glaubte, und für sie gilt: Glaube an den Herrn Jesus und du wirst errettet werden. Apostelgeschichte, Kapitel 16, Vers 31. Warum diese sinnlosen Kriege? Woher kommen Kriege und woher Streitigkeiten unter euch? Nicht daher, aus euren Begierden, die in euren Gliedern streiten? Ihr begehrt und habt nichts, ihr mordet und neidet und könnt nichts erlangen. Ihr streitet und führt Krieg, ihr habt nichts, weil ihr nicht bittet. Ihr bittet und empfangt nichts, weil ihr übel bittet, damit ihr es in euren Begierden vergeudet. Deshalb spricht er: Gott widersteht den Hochmütigen, den Demütigen aber gibt er Gnade. Unterwerft euch nun Gott, naht euch Gott, und er wird sich euch nahen. Säubert die Hände, ihr Sünder, und reinigt die Herzen, ihr Wankelmütigen. Seid niedergebeugt und trauert und weint, euer Lachen verwandle sich in Traurigkeit und eure Freude in Niedergeschlagenheit. Demütigt euch vor dem Herrn, und er wird euch erhöhen. Jakobusbrief, Kapitel 4, die Verse 1 bis 3 und 6 bis 10. Bedingungslose Kapitulation. Im Mittelalter wurde ein gewisser General Dalton von seinem Fürsten beauftragt, mit seinen Soldaten eine aufständische Stadt einzunehmen. Die Einwohner verriegelten die Zugänge und ließen niemand hinein. Die Stadt hatte solide Mauern und starke Tore. Man hätte viele Menschenleben opfern müssen, um sie mit Gewalt zu stürmen. Aus diesem Grund beschloss Dalton, auch von außen alle Zugänge hermetisch abzuriegeln, sodass auch niemand mehr hinausgehen konnte. Natürlich gingen die Lebensmittel in der Stadt bald zur Neige und eine Hungersnot entstand. Ein Einwohner der Stadt, der dieses Elend nicht länger mit ansehen konnte, ging im Geheimen zum General und berichtete ihm, dass die Menschen begannen, vor Hunger zu sterben. »Sie sollen sich mir übergeben«, antwortete Dalton, »dann werden sie mehr als genug Lebensmittel bekommen.« Der Botschafter überbrachte den Bürgern diese Antwort, aber die Obersten der Stadt weigerten sich, ihr Gehör zu schenken. »Wir wollen lieber sterben«, sagten sie. Die Zahl der Hungertoten stieg von Tag zu Tag. Noch einmal ging der Bote zu Dalton. »Um Gottes Willen, General, schonen Sie die Stadt!« »Übergibt sich mir die Bürgerschaft?« fragte Dalton. »Nein«, war die Antwort. »Sie wollen lieber sterben. Und sie sterben wirklich zu Hunderten. Können Sie es verantworten, alle diese Menschen sterben zu lassen?« General Dalton überlegte einen Augenblick, was zu tun war. Schließlich antwortete er, »Nein, ich kann es nicht zulassen, dass sie sterben, wenn sie auch meine Feinde sind. Offiziere, sorgt dafür, dass genügend Lebensmittel in die Stadt gebracht werden.« Dem Boten trug er auf, seinen Mitbürgern zu sagen, dass er alles tun werde, was ihm möglich sei, um sie vor dem Hungertod zu bewahren, auch wenn sie sich nicht ihm übergeben sollten. »Aber ich bleibe in Belagerung gegen die Stadt, denn ihr seid im Aufstand gegen meinen Fürsten, aber solange ich Speise habe, sollt ihr sie mit mir teilen.« Die Lebensmittel wurden in die Stadt gebracht und man machte die Botschaft des Generals bekannt. Das war Gnadenbrot und eine Gnadenbotschaft. Einige Tage später wurde von den Bürgern eine Versammlung einberufen, um zu beraten, was man tun sollte. Während dieser Zusammenkunft machte einer der Stadträte folgenden Vorschlag. »Wir meinten, General Dalton sei ein hartherziger und grausamer Mensch, aber das ist er nicht. Das ist nun deutlich geworden, denn er hätte uns ja verhungern lassen können. Wäre es nicht klüger, wenn wir kapitulierten? Es geht doch nicht an, dass wir seine Lebensmittel essen und weiter gegen ihn kämpfen. Lasst uns nicht von Bedingungen reden. Der Mann, der so mit uns gehandelt hat, wird uns nicht ungerecht behandeln, wenn wir uns ergeben.« Der Vorschlag wurde von allen angenommen und sie sandten folgende Botschaft an Dalton. »General, die Lebensmittel, die Sie uns gegeben haben, um uns vor dem Hungertod zu retten, beweisen, dass Sie es gut mit uns meinen. Gegen eine solche Behandlung wollen wir uns nicht länger zur Wehr setzen. Wir öffnen die Tore und übergeben uns Ihrer Gnade. Machen Sie mit uns, was Sie wollen.« Der General zog mit seinem Heer in die Stadt ein. Je besser die Bürger ihn kennenlernten, desto mehr lernten sie ihn wegen seiner Gerechtigkeit und Menschenfreundlichkeit schätzen. Sie wunderten sich, dass sie ihm so lange die Übergabe verweigert hatten. Angst ist ein schlechter Ratgeber. Die Bürger jener Stadt ließen sich durch sie verleiten. Das kostete sie viele unnötige Opfer. Das Verhalten vieler Menschen gegenüber Gott gleicht dem dieser Bürger. Sie betrachten ihn als ihren Feind, der ihnen allerlei Schwierigkeiten bereite und sie mit Drohungen einzuschüchtern suche. Sie täuschen sich. Auch sonst gibt es viel Übereinstimmung zwischen der Einstellung der Mitmenschen gegenüber Gott und dem Verhalten der Bürger gegenüber General Dalton. Die Bibel sagt mit Recht, dass wir Feinde Gottes sind. Bei dem einen kommt dies deutlicher zum Vorschein als beim anderen, aber es trifft auf alle zu, dass die Gesinnung des Fleisches Feindschaft gegen Gott ist. Gott verlangt von uns Menschen, auch von ihnen, übergib dich mir. Sie weigern sich vielleicht, dies zu tun, weil sie ihm nicht vertrauen. Sie setzen voraus, dass Gott sie hart behandeln wird, und sie halten die Türen ihres Herzens und Lebens geschlossen. Was tut Gott, wenn sie ihn abweisen und ihre feindselige Haltung nicht aufgeben? Zerschmettert er sie? Nein, weit entfernt davon. Obwohl er sie eigentlich bestrafen muss, schenkt er ihnen Nahrung und vieles mehr. Alles, was wir haben, kommt von ihm. Dadurch zeigt er uns, dass er uns nicht hasst. Und er hat noch mehr, viel mehr getan. Wer von uns würde wohl seinen einzigen Sohn für seine Feinde dahingeben? Gott tat es. Übergeben Sie sich ihm daher bedingungslos und sagen Sie: Ich habe gegen dich gesündigt. Hier bin ich. Tu mit mir, was du für gut findest, denn ich weiß, dass du mich liebst. Sie werden sich dann wundern, dass sie Gottes Gnade so lange abgewiesen haben. Ein Fliegerkommandant wird Christ. Vor einigen Jahren erschienen in verschiedenen Zeitschriften die Memoiren des Befehlshabers der japanischen Luftflotte Mitsuo Fuchida. Daraus entnehmen wir folgende Einzelheiten. Es war mein Patriotismus, der mich den Weg zu einer besonderen Art von Ruhm einschlagen ließ. Eines Tages führte ich unsere Luftflotte nach Pearl Harbor, womit in diesem Teil der Welt eigentlich der Zweite Weltkrieg entfesselt wurde. Am 7. Dezember 1941 befanden sich unsere 6 Flugzeugträger 230 Meilen nördlich der Insel Oahu. Ich überprüfte zum letzten Mal die Berichte in der Zentrale, bevor ich den Motor meines 3-plätzigen Torpedoflugzeugs warmlaufen ließ. An der Spitze von 360 Maschinen flog ich einige Minuten später in Richtung Hawaii, um auf die dort liegende amerikanische Flotte einen Überraschungsangriff zu starten. Das Einzige, woran ich dachte, war der militärische Erfolg. Dass es auch noch eine moralische Seite gab, beschäftigte mich dabei nicht. Als wir uns Hawaii näherten, sah ich die ganze amerikanische Pazifikflotte friedlich und sich sicher fühlend unter uns liegen. Der Angriff konnte beginnen. Von den 8 Schlachtschiffen im Hafen wurden 5 für lange Zeit außer Gefecht gesetzt. Unter der Besatzung gab es mehr als 3000 Tote. Der Angriff traf die Amerikaner völlig unerwartet und war ein voller Erfolg. Ich hatte nun den großen Tag meines Lebens, wovon ich schon lange geträumt hatte, erreicht. Ich hatte ungefähr 15 Jahre bei der Marineluftfahrt gedient und mit über 10.000 Flugstunden war ich der erfahrenste Pilot der japanischen Luftmacht. Darum bekam ich auch das Kommando. Durch verschiedene Operationen versuchte ich, unseren Erfolg noch zu vergrößern, aber nach diesem anfänglichen Triumph sah es für Japan bald schlecht aus. Ich gehörte zu denen, die unter keinen Umständen kapitulieren wollten. Als der Kaiser beschloss, das Land zu übergeben, schickte ich mich ins Unvermeidliche. Einen Tag bevor die Atombombe fiel, wurde ich von Hiroshima nach Tokio ins Hauptquartier zurückversetzt. Als alle Truppen entlassen waren, kehrte ich in mein Geburtsdorf zurück und bewirtschaftete einen kleinen Bauernbetrieb. Ich fand das Leben nicht mehr lebenswert. Und das wurde auch nicht besser, als die Prozesse gegen die japanischen Kriegsverbrecher begannen. Obwohl ich selbst nicht unter Anklage gestellt wurde, hat mich General MacArthur wiederholt als Zeuge aufgeboten. Als ich eines Tages in der Station Shibuya aus dem Zug stieg und den Bahnhof verließ, übergab mir ein Amerikaner einen Flyer mit der Aufschrift »Ich war ein Gefangener von Japan«. Ich steckte es in meine Tasche, um es später in Ruhe zu lesen. Das geschah abends in meinem Hotelzimmer. Er enthielt folgenden interessanten Bericht, der schließlich mein ganzes Leben verändern sollte. An dem Tag, an dem die Japaner Pearl Harbor angriffen, saß der Soldat Jake DeShazer in einer Kaserne in Kalifornien und schälte Kartoffeln. Als er vom verräterischen Überfall hörte, warf er seine Kartoffeln wutentbrannt gegen die Mauer und schrie: »Elende, verhasste Japs! Wartet nur, bis ich euch am Kragen packe!« Einen Monat später meldete er sich beim Luftgeschwader, das von einem Flugzeugträger aus einen Vergeltungsschlag gegen Tokio ausführen sollte. Nach dem Abwurf ihrer Bombenlast ging ihnen der Treibstoff aus und sie waren gezwungen, an der chinesischen Küste zu landen. Diese war aber noch in japanischen Händen und so wurde der rachsüchtige DeShazer Kriegsgefangener Japans. Unter der quälenden Behandlung im Lager nahm seine Rachsucht noch zu und machte ihn beinahe wahnsinnig vor Wut. Dann geschah das Wunder. Es kam eine Bibel ins Lager. DeShazer war Unteroffizier und musste warten, bis die ersten Offiziere das Buch gelesen hatten. Er war auch, ehrlich gesagt, nicht sehr daran interessiert. Als er dann aber an die Reihe kam, begann er doch darin zu lesen, zuerst aus Langeweile, dann aber, weil er davon ergriffen wurde. Das ging 3 Wochen lang. Dann war er ein veränderter Mensch. In diesen 3 Wochen lernte er die große Linie sehen, die sich durch die Bibel zieht. Gottes Geduld und Liebe und Vergebung für schuldige Menschen. Durch die Bibel lernte er Jesus Christus kennen, und als er das Buch weitergeben musste, wurde ihm klar, was er nach dem Krieg zu tun hatte. Er würde zu den Japanern gehen, um ihnen von dem Gott zu erzählen, der Menschenleben verändern und Hass in Liebe verwandeln kann. Und das hat er dann auch getan. Sein Bericht lag nun vor mir, fährt der ehemalige Fliegerkommandant fort, in meinem Hotelzimmer, in einem der dunkelsten Augenblicke meines Lebens. Ich kam zum Schluss: Wenn die Bibel im Leben dieses Amerikaners so viel bedeutet hat, muss ich sie auch lesen. Ich kaufte mir ein Exemplar, begann darin zu lesen, und von da an hat mich dieses Buch nie wieder losgelassen. Der kritische Augenblick kam für mich, als ich in der Erzählung über die Kreuzigung auf das Gebet des Herrn stieß: Vater, vergib ihnen, denn sie wissen nicht, was sie tun. Lukas Evangelium, Kapitel 23, Vers 34. Dass dies jemand sagen konnte, machte einen tiefen Eindruck auf mich. Und ich fühlte mich dadurch persönlich angesprochen. Ich war einer von denen, für die er dies betete. In diesem Augenblick fühlte ich mich so vom Herrn Jesus angezogen, dass ich niederkniete und ihm stotternd und nach Worten suchend meine Sünden bekannte und Vergebung erfuhr. Das war am 12. April 1950. Natürlich sah man mich schief an, dass ich nun von Christus zeugte. Meine alten Freunde aus der Tigerstaffel meinten, ich sei verrückt geworden und wollten mich in eine Anstalt stecken. Sie dachten, dass ich mich dort von dem Anfall erholen werde, aber mein Glaube ist mir geblieben. Er wird immer stärker. 25 Jahre, nachdem meine Bomben auf Pearl Harbor fielen, und 17 Jahre, nachdem die Bibel wie eine Bombe in mein Leben eingeschlagen hat, sage ich Ihnen dieses eine: Meine Begegnung mit Christus ist und bleibt ein täglich neu wiederkehrender Höhepunkt, das Wesentlichste meines Lebens und meine Hoffnung für die Zukunft. Warum diese zerstörende Macht des Todes? Habe ich etwa gefallen am Tod des Gottlosen, spricht der Herr? Nicht vielmehr daran, dass er von seinen Wegen umkehre und lebe? Kehrt um und wendet euch ab von allen euren Übertretungen, dass es euch nicht ein Anstoß zur Schuld werde. Werft von euch alle eure Übertretungen, wodurch ihr übertreten habt, und schafft euch ein neues Herz und einen neuen Geist. Denn warum wollt ihr sterben, Haus Israel? Denn ich habe kein Gefallen am Tod des Sterbenden, spricht der Herr. So kehrt um und lebt. Hesekiel, Kapitel 18, die Verse 23 und 30 bis 32. Der Tod kommt früher oder später. Ein erfolgreicher Fabrikant ließ sich eine luxuriöse Villa bauen. Als alles fertiggestellt war, lud der Geschäftsmann seine Bekannten zur Besichtigung des Hauses ein. Mit unverhohlenem Stolz ließ er sie alles sehen. Unter den Besuchern befand sich ein gläubiger Architekt, auf dessen Urteil der Fabrikant großen Wert legte. »Sagen Sie, Herr, wie gefällt Ihnen mein neues Haus?« fragte er den Architekten. »Haben Sie vielleicht noch irgendeine Bemerkung?« Der Gefragte antwortete: »Alles sieht prächtig aus. Ihre Villa hat nur einen Fehler.« Verblüfft fragte der Eigentümer: »Und das wäre?« »Der Tod kann hereinkommen.« Dieses unerwartete Wort machte tiefen Eindruck auf den reichen Geschäftsmann. Er wusste eine Zeit lang nichts zu sagen. Ein Jahr später kam der Tod in jenes Haus und nahm den Eigentümer weg. Wie wichtig ist es doch für jeden, ob arm oder reich, daran zu denken, dass er einmal sterben muss. Es ist ein großes Vorrecht, hier ein schönes Haus zu besitzen.
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3: Aber viel wichtiger ist es, im Himmel einen Bau von Gott zu haben. Ein Haus, das nicht mit Menschenhänden gemacht ist, ein ewiges. Jenes Haus muss man nie mehr verlassen, denn dort hat der Tod keinen Zutritt. Zudem wird jenes Haus nie baufällig. Glücklich, wer weiß, dass er durch den Glauben an den Herrn Jesus ein Kind Gottes geworden ist, das einen Platz in den Wohnungen des Vaterhauses hat. Der Tod kommt sicher. Als der Fürst von Tartarien eines Tages mit verschiedenen Beamten ausritt, begegnete ihm ein Bettelmönch. Der ihn fragte, ob er ihm gegen eine hohe Belohnung

Nach Hause zurückgekehrt, gab er sogar den Befehl, dass der einfache Rat, den er heute gehört hatte, in allen Zimmern an die Wände gemalt und in alle Stücke seines silbernen Tafelgedecks eingraviert werden müsse. Und so geschah es auch. Nicht lange darauf schmiedete ein Offizier einen Komplott gegen den Fürsten. Es gelang ihm, den Leibarzt zu gewinnen. Dieser sollte ihn bei einem Aderlass mit einer vergifteten Lanzette töten. Als der Arzt den bösen Plan ausführen wollte, fiel sein Blick auf die Worte am Rand der silbernen Schale, die das Blut auffangen sollte. »Denke bei allem, was du tust, an das Ende.« Die Hand des Doktors zitterte, und er erblasste. Dann nahm er eine andere Lanzette. Der Fürst bemerkte dies und fragte den Arzt nach dem Grund. Da fiel der Arzt zu seinen Füßen nieder, bekannte ihm den bösen Plan und flehte ihn um Gnade an. Von da an dachten die Höflinge anders über den Rat des Bettelmönchs. Vielleicht war er doch nicht ganz so übel. Aber nicht nur für alle irdischen und zeitlichen Angelegenheiten, nicht nur für diese Welt und Zeit, sondern auch im Blick auf die Ewigkeit ist dieser Rat von großer Bedeutung. Hier gilt er ganz besonders. Denke an das Ende. Das Wort Gottes fragt, was wird das Ende derer sein, die dem Evangelium Gottes nicht gehorchen? Gott sagt es uns. Er lässt uns nicht im Ungewissen. Es gibt für sie ein Ende mit Schrecken. Sie werden Strafe erleiden, ewiges Verderben vom Angesicht des Herrn und von der Herrlichkeit seiner Stärke. 2. Thessalonicher Brief, Kapitel 1, Vers 9. Denken auch Sie an Ihr Ende, an Ihre ewige Existenz nach diesem flüchtigen Erdenleben. Hören Sie auf das rettende Wort Gottes, wofür Sie verantwortlich sind. Sie haben es vielleicht als veraltet auf die Seite getan, aber damit haben Sie sich dem Gericht nicht entzogen, denn es ist fest beschlossen und kommt zur Ausführung. Die Bibel ruft uns zu, was wird es einem Menschen nützen, wenn er die ganze Welt gewinnt, aber seine Seele einbüßt? Matthäus Evangelium, Kapitel 16, Vers 26. Denken Sie an das Gleichnis vom reichen Kornbauern, der zu sich sagte, »Seele, du hast viele Güter daliegen, auf viele Jahre. Ruhe aus, trink, iss, sei fröhlich. Aber Gott sprach zu ihm, du Tor, in dieser Nacht wird man deine Seele von dir fordern.« Welch ernste Warnung, das Heil der Seele nicht zu vernachlässigen. Der Tod kommt oft plötzlich, unerwartet. Verschieben Sie daher die Frage Ihrer Errettung nicht auf morgen, denken Sie an das Ende. Noch immer ertönt der Aufruf, lasst euch mit Gott versöhnen. Es ist schrecklich, unversöhnt in die Hände des lebendigen Gottes zu fallen. Er will nicht den Tod des Sünders, sondern dass er sich bekehrt und lebt. Er hat seine Liebe zu den Menschen darin gezeigt, dass Christus, da wir noch Sünder waren, für uns gestorben ist. In ihm hat uns Gott den Weg der Rettung bereitet. Für alle aber, die Gottes Heil verachten, gibt es kein Entkommen. Denken Sie darum an das Ende. Die Zukunft voraussagen. Ein paar junge Leute in Nordamerika hatten eine Tour gemacht und saßen fröhlich plaudernd auf einer Terrasse. Da ging eine junge Indianerfrau vorüber und sogleich rief einer übermütig, »Können Sie uns nicht unsere Zukunft wahrsagen?« Zuerst war sie über diesen Wunsch erstaunt, nach einem Augenblick aber sagte sie, »Aber sicher, ich komme gleich zurück.« Gespannt umringten die jungen Leute sie, als sie sich dann in ihren Kreis setzte. »Sie haben mich gebeten, Ihre Zukunft vorauszusagen«, begann sie. »Aufgrund dieses Buches hier kann ich es tun, ohne Sie zu täuschen.« Bei diesen Worten hob sie ein vielgebrauchtes Neues Testament in die Höhe. »Zuerst muss ich Ihnen sagen, wer und was Sie sind.« Sie öffnete das Buch und las aus dem Römerbrief, Kapitel 3, Verse 10 bis 18. »Da ist kein Gerechter, auch nicht einer. Da ist keiner, der verständig ist. Da ist keiner, der Gott sucht. Alle sind abgewichen, sie sind allesamt untauglich geworden. Da ist keiner, der Gutes tut. Da ist auch nicht einer. Ihr Schlund ist ein offenes Grab. Mit ihren

Zungen handelten sie trügerisch. Schlangengift ist unter ihren Lippen. Ihr Mund ist voller Fluchen und Bitterkeit, es ist keine Furcht Gottes vor ihren Augen. Und nun ihre Zukunft. Da gibt es zwei Möglichkeiten. Von der Zukunft vieler Menschen steht geschrieben: Der Sohn des Menschen wird seine Engel aussenden, und sie werden aus seinem Reich alle Ärgernisse zusammenlesen und die, welche die Gesetzlosigkeit tun. Und sie werden sie in den Feuerofen werfen. Dort wird das Weinen und das Zähneknirschen sein. Und von den anderen sagt dieses Buch: Dann werden die Gerechten leuchten wie die Sonne in dem Reich ihres Vaters. Matthäus Evangelium, Kapitel 13, die Verse 41 bis 43. Schließlich will ich Ihnen aufgrund meines Buches sagen, wie Sie dem schrecklichen Los der Erstgenannten entrinnen und den Segen der anderen bekommen können. So hat Gott die Welt geliebt, dass er seinen eingeborenen Sohn gab, damit jeder, der an ihn glaubt, nicht verloren gehe, sondern ewiges Leben habe. Und? Wer an den Sohn glaubt, hat ewiges Leben. Wer aber dem Sohn nicht glaubt, wird das Leben nicht sehen, sondern der Zorn Gottes bleibt auf ihm. Johannes Evangelium, Kapitel 3, die Verse 16 und 36. Als sie schwieg, sagte niemand ein Wort. Und sie zog sich zurück. Die Zuhörer hatten das Wort Gottes vernommen. Das Zeugnis der Verstorbenen. Am Eingang eines Friedhofs findet sich folgende Inschrift. Kurz, aber eindrücklich. Wir waren, was du bist. Du wirst, was wir sind. Diese ernsten Worte werden im Namen der Toten den Lebenden zugerufen. Jedes Mal, wenn ein Leichenzug durch das Tor zieht, geht ein Mensch vom Acker der Lebenden auf den Acker der Toten hinüber. Er bestätigt nun diese Tatsache durch sein eigenes Beispiel und fügt sein eigenes Zeugnis hinzu. Und so ist es seit Jahrtausenden an allen Orten der Erde. Dieser Spruch ist nicht gerade mutmachend. Er ist eben ein menschlicher Gedanke und vermag bei weitem nicht auszudrücken, was Gott uns über diesen wichtigen Punkt zu sagen hat. Einerseits könnte man beim Lesen dieser Worte meinen, die Seelen aller Abgeschiedenen seien im selben Zustand. Aber dem ist nicht so. Wenn der Gläubige entschläft oder seine Hütte ablegt, wie der Apostel Paulus sein Sterben beschreibt, wird seine erlöste Seele zum Herrn Jesus gehen. Die Seele des Ungläubigen aber muss im Totenreich das endgültige Gericht erwarten. Zwei ganz verschiedene Orte. Andererseits belehrt uns die Bibel, dass nicht alle Menschen durch den Tod gehen müssen. Wenn der Herr Jesus wiederkommen wird, um die entschlafenen Gläubigen aufzuerwecken, wird er gleichzeitig auch die dann noch lebenden Gläubigen verwandeln und mit ihnen ins himmlische Vaterhaus einführen. 1. Thessalonicher Brief, Kapitel 4, die Verse 13 bis 18. Möge dieser feierlich ernste Spruch dem Ungläubigen zum Nutzen sein, indem er dadurch veranlasst wird, sich heute, am Tag der Gnade, zum Herrn Jesus zu wenden, um gerettet zu werden. Sucht den Herrn, während er sich finden lässt. Ruft ihn an, während er nahe ist. Der Gottlose verlasse seinen Weg. Und er kehre um zu dem Herrn, so wird er sich seiner erbarmen und zu unserem Gott, denn er ist reich an Vergebung. Jesaja, Kapitel 55, die Verse 10.

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0: Das Thema des heutigen Abends heißt 1 Million Patente, 1000 Religionen, ein Evangelium. Die Mathematiker unter uns haben sofort festgestellt, dass eine geometrische Reihe immer mit dem Faktor 1000. 1 mal 1000 ist 1000 und nochmal mal 1000 ergibt 1 Million. Vielleicht erscheint dem einen oder anderen dieses Thema zu kompliziert, und darum möchte ich einen einfacheren Vorschlag machen für dieses Thema. Wir wollen heute nur über ein einziges Stichwort nachdenken. Und dieses eine Wort heißt Erfindungen. Wir reden heute nur über Erfindungen. Wir werden dabei 4 Arten von Erfindungen unterscheiden. Das allerdings ist sehr wichtig, dass wir diese Unterscheidung machen. Und wir wollen dabei 2 Fragen ständig im Auge behalten. Nämlich die erste Frage, von wem stammt die Erfindung und zu welchem Zweck ist diese Erfindung gemacht worden? Wenn wir diese beiden Fragen ständig im Auge behalten, dann werden wir an diesem Abend gemeinsam ans Ziel kommen. Also, wir reden nur über Erfindungen. Wenn wir über Erfindungen nachdenken, dann denken wir zunächst einmal nach über uns selbst. Wir Menschen sind äußerst erfinderisch. Das können wir alle sicher sehr gut bestätigen, weil wir sehr erfinderisch sind, insbesondere wenn wir hier und da eine Ausrede brauchen. Wir sind aber auf allen Gebieten erfinderisch. Immer wenn die Menschheit ein Problem hat, dann haben die Leute darüber nachgedacht und haben nach einer Lösung gesucht. Und sie haben in vielen Fällen eine Lösung gefunden. Ich will das einmal deutlich machen an einigen Zahlen. Manche haben das schon bemerkt, dass ich es mit Zahlen zu tun habe und insbesondere auch eine Vorliebe für Zahlen habe. In der Zeit von 1948 bis 1989 wurden beim Deutschen Patentamt in München 2.426.739 Patente angemeldet. Der deutsche Anteil davon betrug 1.552.333. Also eine immense Zahl von Erfindungen. Pro Jahr werden also etwa 125.000 Patente angemeldet. Das zeigt den Erfinderreichtum des Menschen an. Die Bibliothek des Deutschen Patentamtes in München gehört zu den größten technischen Fachbibliotheken der Welt. Sie umfasst 800.000 Bände. Dort sind 16,5 Millionen Patentdokumente aus dem In- und Ausland ausgelegt. Man kann dort mal hinfahren und dort einmal einsehen in diese Schriften. Und man wird sich überzeugen können davon, wie gewaltig der menschliche Erfindergeist ist, wenn es darum geht, über irgendein Problem nachzudenken und eine Lösung zu finden. Viele Patente, die wir dort finden, haben Vorläufer gehabt. Man hat eine erste Idee gehabt, dann wurde das erst einmal gebaut und später wurde das verbessert. Und man kann bei dem neuen Modell manchmal gar nicht mehr erkennen, wie die ursprüngliche Erfindung ausgesehen hat. Wir kennen heute, wenn wir durch die Landwirtschaft gehen, diese Mehrfach-Kipppflüge, die von Traktoren gezogen werden. Das geht alles spielend leicht. Das war früher nicht so. Im vorigen Jahrhundert war es eine ganz gewaltige Erfindung, als Darby den Dampfspatenpflug erfunden hat, also ein tonnenschweres Monstrum, das von einer Dampfmaschine angetrieben wurde. An der Seite befanden sich eine ganze Reihe solcher Forken, die haben den Acker bearbeitet. Und wenn bei der nächsten Reihe diese Dampfmaschine da drüber fuhr, dann war der Acker auch gleich plattgewalzt. All das war gleich damit erledigt. Eine der bedeutendsten Erfindungen unseres Jahrhunderts ist der Computer. Ich sagte es neulich schon, der schnellste Computer leistet heute eine Rechengeschwindigkeit von etwa 10 Milliarden Rechenoperationen in einer Sekunde. Konrad Zuse, der den ersten Computer erfunden hat, und er lebt ja heute noch, er hatte die Z1 gebaut und später die Z4. Bei der Z4 dauerte eine Multiplikation immerhin noch 3,5 Sekunden. Wir sehen, wie schnell die Entwicklung gegangen ist auf diesem Gebiet. Aber nachgedacht wurde auf allen Gebieten und überall wurden Lösungen erdacht. Als es noch keine Autos gab oder sehr, sehr wenig Autos gab, sich noch nicht jeder ein Auto leisten konnte, da hat man überlegt, wie kann man die Fortbewegung etwas schneller gestalten. Und so kam Robert Michael auf die Idee, einen Kurvenschuh zu erfinden. Das war so ein Apparat, den man unter die Füße schnallte, und mit diesem Apparat konnte man erheblich schneller gehen. In der Patentschrift hieß es dann, der Kurvenschuh soll der schnelleren Fortbewegung der Menschen durch Gehbewegung dienen und im Notfalle die Möglichkeit gewähren, Hindernisse zu übersteigen, ohne dass der Läufer genötigt ist, das Gerät zu verlassen. Also ein super Ding der schnellen Fortbewegung. Ein anderes Problem, das die Menschen hatten, als sie noch nicht alle zur Nordsee fahren konnten oder ans warme Mittelmeer, da hatte man die Nordsee zu Hause, und so hat Dittmann eine Wellenbadschaukel erfunden. Dittmanns Wellenbadschaukel gestattet es, die Wellen nach eigenem Gutdünken zu gestalten. Wer es also liebt, so richtig so einmal Kopf unterzugehen, der kann das also gestalten mit Hilfe der Wellenbadschaukel. Und wer das sanfte Vergnügen liebt, bei dem ist das also auch mit Hilfe dieser Erfindung möglich. Früher waren die Wohnungen viel kleiner und man hatte also nicht ein eigenes Badezimmer. Und so kam jemand auf die Idee, ein Sofa zu bauen, das gleichzeitig auch als Duscheinrichtung dient. Das wurde patentiert mit dem Deutschen Reichspatent 27.306 im Jahre 1883. Das Sofa wurde einfach aufgeklappt und dann kamen die Duschen zum Vorschein und da konnte die Familie dann eintreten. In der Patentschrift hieß es denn, ein Kombinationsmöbel von ungewöhnlich vielfältigem Nutzen. Eine Brauseeinrichtung war vorgesehen, die in Verbindung mit einer im Bassin befindlichen kleinen Gummisaug- und Druckpumpe steht. Der Badende hat es nur nötig, mit dem Fuß auf den Gummiball zu treten. Also eine ganz einfache Sache. Das war also doch recht gut durchdacht, diese Sache. Nehmen wir noch eine andere Erfindung. Ich weiß nicht, ob Sie heute auch das Problem gehabt haben, wie werde ich mit meinem Haar fertig, dass man da einen schönen geraden Scheitel zieht. Ich war heute auch beim Friseur. Ich habe den Friseur auch eingeladen. Vielleicht ist er sogar hier. Darf ich mal um das Handzeichen bitten? Wo ist mein Friseur? Er wollte sicher kommen. Vielleicht kommt er morgen. Ja, da kam jemand auf die Idee. Das war Daniel Keutmann und August Kutell. Sie haben das Problem erkannt, dass man das Haar möglichst gut scheiteln sollte und auch einen geraden Scheitel hinbekommt. Und darum haben diese beiden eine Maschine erfunden, die um den Kopf geschnallt wird. Und da oben im Gestänge ist ein Kamm befestigt. Und dieser Kamm erlaubt das dann, einen sehr, sehr geraden Scheitel zu ziehen. In der Patentschrift hieß es dann, damit jedermann in den Stand gesetzt werde, ohne fremde Hilfe sein Kopfhaar an beliebiger Stelle schnell und gerade zu scheiteln, das heißt, einen solchen geraden Scheitel machen zu können, der an zwei an den Seiten des Kopfes gedachten geraden Linien parallel läuft. Wir sehen also, bei der Patentschrift kommt es genau darauf an, dass man genau festlegt, was da eigentlich patentiert sein soll. Es sind viele Erfindungen gemacht worden. Eine Erfindung ist ein Problem, das uns heute auch angeht, nämlich die Frage der Energieerzeugung. Da kamen Leute auf die Idee, man müsste eigentlich eine Maschine bauen, die von alleine läuft, und zwar ohne Energiezufuhr. Diese Maschinen haben einen bestimmten Namen. Das sind die Perpetua Mobilia. Das sind Maschinen, von denen die Erfinder meinten, sie würden, wenn man sie einmal anstößt, ständig weiterlaufen. Und zwar ohne Zufuhr von Energie. Oft haben diese Leute jahrelang daran gearbeitet, sie haben viel Zeit investiert, um eine solche Maschine bauen zu können, aber wir wissen heute aufgrund der Kenntnis der Physik, aufgrund der Kenntnis des Energiesatzes, eine solche Maschine kann niemals gebaut werden. Naturgesetze stehen einfach dagegen. Aller Aufwand, der getrieben worden ist, war letztlich vergeblich. Es sind viele Erfindungen gemacht worden auf vielen Gebieten. Ich kann das hier nur so anreißen. Ich habe hier mal so ein paar Kuriositäten gezeigt, den Computer. Und wir könnten das ergänzen durch viele, viele Beispiele aus der Technik und aus vielerlei Sicht. Wenn wir einmal alle diese Erfindungen zusammennehmen, dann können wir sie zusammenfassen unter der einen Rubrik, indem wir sagen, es sind alles Erfindungen von Menschen. Die Menschen haben darüber nachgedacht und sie sind zu bestimmten Erfindungen gekommen. Wir wollen jetzt eine zweite Kategorie von Erfindungen kennenlernen und zunächst wollen wir einmal uns etwas einhören in diese Problematik. Wenn wir uns zum Beispiel einen Buntspecht ansehen, dann ist bei diesem Buntspecht etwas ganz Besonderes erfunden worden, nämlich er kann mit 25 Stundenkilometern gegen einen Baum schlagen und bekommt dabei keine Gehirnerschütterung. Wenn das mal jemand von uns machen würde, so mit 25 Stundenkilometer gegen eine harte Wand oder gegen einen Baum, ich glaube, das nächste Krankenhaus wäre uns das unsere. Hier bei dem Buntspecht ist ein Gehirn erfunden worden, das völlig gegen Erschütterungen gesichert ist, also problemlos in dieser Weise so arbeiten kann. Es gibt viele andere Beispiele, ich will mal so eine kleine Auswahl nennen. Wenn wir uns einen Kolibri anschauen würden, dann würden wir staunen über die Flugfähigkeiten dieses Vogels. Er kann rückwärts fliegen, vorwärts fliegen, seitwärts fliegen, nach oben fliegen, nach unten fliegen, wie ein Hubschrauber senkrecht starten. Er kann in der Luft stehen bleiben, all das ist möglich. Die Flügelschlagfrequenz beträgt 80 Hertz und ist damit um 60% höher als die Frequenz unseres Wechselstromes. Also das sind gewaltige technische Leistungen, die hier ermöglicht werden bei diesem Vogelflug. Das sind Erfindungen, die bisher noch kein Mensch hat nachbauen können. Oder denken wir an eine ganz bestimmte Art von Fischen. Die können leben in 10.000 Metern Tiefe, in absoluter Nacht, wo kein Sonnenstrahl mehr hinkommt. Und dort unten finden sie sich dennoch, weil sie eigene Lampen haben. Lampen, die am Körper verteilt sind und die mit hundertprozentiger Energieausbeute arbeiten. Alle unsere Lampen, die wir von der Technik her kennen, auch diese schönen Strahler hier in der Stadthalle in Braunschweig, sie haben höchstens einen Wirkungsgrad von 10%. Das meiste, was an Energie zugeführt wird, wird als Wärme abgestrahlt. Nur 10% beträgt die Lichtausbeute. Anders bei diesen Fischen, dort wird die gesamte zugeführte Energie in Licht umgesetzt. Oder denken wir an die Photosynthese, ein äußerst wichtiger Prozess auf unserer Erde, von dem unser Leben grundlegend abhängt. Da wird Lichtenergie umgesetzt in chemische Energieträger. Bisher gibt es keinen Verfahrenstechniker und kein Chemiker und kein Ingenieur auf dieser Welt, der diesen Prozess.
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3: Vollständig verstanden hat. Geschweige denn, dass jemand in der Lage wäre, diesen Prozess der Photosynthese nachzubauen. Und doch findet er in jedem Grashalm statt. Eigentlich ein Armutszeugnis für unsere Wissenschaft, dass wir das nicht fertigbringen, noch nicht einmal verstehen. Und wer irgendein Detail an der Photosynthese erkennt und herausfindet, der kann sicher sein, er bekommt einen Nobelpreis dafür. Weil es ein sehr, sehr schwieriger Prozess ist, der kaum zu verstehen ist. Aber wir können sagen, eine super Erfindung ist das. Eine geniale Erfindung, dieser Prozess der Photosynthese. Oder nehmen wir ein anderes Beispiel. Wenn wir uns Menschen ansehen, die Erbsubstanz, die uns gegeben ist, sodass wir die Information weitergeben zur nächsten Generation, aber auch weitergeben von Zelle zu Zelle, sie ist gespeichert mit Hilfe von den sogenannten DNS-Molekülen. Das sind solche gewundenen Moleküle und da steckt die Information drin. Im Genom des Menschen, in unserer Erbsubstanz, sind 3 Milliarden genetische Buchstaben gespeichert. Und damit ist beschrieben, wie wir konstruiert sind, wie wir gebaut sind. Da ist alles festgelegt bezüglich unserer Persönlichkeit. Wollte jemand diese Buchstaben schreiben, die wir in jeder Zelle stehen haben, und das mit einer normalen Schreibmaschine tun, und wenn er das in einer Zeile schreiben würde, dann würde diese Zeile reichen vom Äquator bis zum Nordpol. Und das ist in jeder kleinsten Zelle unseres Körpers an Informationen enthalten. Wir kommen aus dem Staunen nicht heraus, wenn wir nachdenken über dieses Material der genetischen Speicherung. Stellen wir uns einmal vor, wir würden dieses genetische Material mit Hilfe dieser sogenannten DNS-Moleküle, das sind ja sehr, sehr dünne Fäden, angenommen wir wollten aus einem Stecknadelkopfmaterial einen DNS-Faden ziehen mit dem Durchmesser, wie er in jeder Zelle bei uns realisiert ist, dann könnten wir aus diesem wenigen Material eines Stecknadelkopfes einen solchen langen DNS-Faden ziehen, der 33 Mal um die Erde herumreichen würde. Also eine unglaubliche Dichte in der Informationsspeicherung. Und ich habe weiterhin einmal ein klein wenig gerechnet, weil es mich interessierte, wie viel Information könnten wir speichern auf diesem Material, das Platz hätte im Volumen eines einzigen Stecknadelkopfes. Wenn man das einmal ausrechnet und das in solchen Taschenbüchern umrechnet, dann könnten wir 15 Billionen solcher Taschenbücher in diesem DNS-Material speichern, das Platz hat in einem Stecknadelkopf. Anders ausgedrückt, wenn wir den Stapel aufeinanderlegen würden, dann wäre das ein Stapel, der 500 Mal von der Erde bis zum Mond reichen würde. Oder noch einmal anders ausgedrückt, und dann möchte ich das Zahlenspiel beenden, wir könnten jedem Bewohner dieser Erde 3000 Exemplare dieses Buches zur Verfügung stellen. Das hätte alles Platz im Volumen eines einzigen Stecknadelkopfes. Wenn wir über diese genialen Konzepte nachdenken, die wir in der Schöpfung finden, dann können wir nur staunen über den, der sich das ausgedacht hat. Es ist der Schöpfer. Die Idee der Evolution, dass diese Konzepte von alleine in der Materie entstanden sind, diese Lehre ist die größte Irrlehre des 20. Jahrhunderts. Es gibt keine größere Irrlehre, als dass man glaubt, die Materie bringt es fertig, solche Konzepte von alleine entstehen zu lassen. Aus wissenschaftlichen Gründen ist es unmöglich. Weil wir sehen, es sind geniale Konzepte, die wir hinter diesen Werken der Schöpfung sehen. Und wenn wir uns das Grundlegende bewahrt haben des schlussfolgenden Denkens, dann kommen wir alle an den Punkt, dass wir sagen, es ist ein genialer Schöpfer, der das erdacht hat, der das gemacht hat, der das geschaffen hat. Und dieses Wissen finden wir darum auch in allen Völkern der Natur. Es sind Menschen, die nie etwas von Wissenschaft gehört haben, die drüben weit im Dschungel irgendwo leben. Ich kenne einen Missionar, der arbeitet unter den Dumagats auf den Philippinen im Dschungel. Da ist nie ein Weißer hingekommen zuvor. Und ich fragte ihn, diesen Missionar, sag mal, wie machst du das? Wie erklärst du diesen Menschen, dass es einen Schöpfer gibt, der das gemacht hat, den sie gar nicht sehen? Vielleicht ist es leichter für die Leute zu glauben an einen Stein, einen Baum, der sozusagen eine Gottheit ist. Und er sagte, das ist überhaupt kein Problem, das wissen sie alle. Sie denken nach über die Werke der Schöpfung und kommen durch Schlussfolgerung dahin, es muss ein Schöpfer sein, der das alles gemacht hat. Diese Denkfähigkeit haben sie alle. Sie sind auch nicht verführt durch die Lehre der Evolution. Sie haben dieses Wissen, es muss ein Schöpfer sein. Und er sagt mir, ich habe es dann eigentlich sehr einfach. Ich erkläre Ihnen von diesem Gott der Bibel und sage Ihnen, dieser Gott hat geredet mit den Menschen. Er hat sich bezeugt durch Abraham, durch Mose, durch die Propheten und durch viele Menschen, die ihn persönlich kennengelernt haben. Dieser Gott ist den Menschen nahegekommen. Und er sagt, diese Menschen verstehen es, sie begreifen es und sie nehmen diese Botschaft dankbar an. Damit, wenn wir das alles zusammenfassen, diese Erfindungen, die wir eben kennengelernt haben, dann sind wir eindeutig zu einer zweiten Kategorie von Erfindungen gekommen. Erfindungen, die keineswegs vom Menschen stammen. Das ist ganz eindeutig. Diese Erfindungen sind göttlicher Art. Damit haben wir zwei Kategorien von Erfindungen kennengelernt. Menschliche Erfindungen und göttliche Erfindungen. Wir wollen weitermachen bei unserem Thema Erfindungen. Wir Menschen haben ein großes Problem. Und ich habe es schon angedeutet, wenn wir Menschen ein Problem haben, dann denken wir intensiv darüber nach und wir suchen eine Lösung. Ein grundlegendes Problem der Menschheit ist beschrieben im Neuen Testament, im Römerbrief Kapitel 2 in den Versen 14 bis 15. Und da heißt es, denn die Heiden beweisen, des Gesetzes Werk sei geschrieben in ihrem Herzen, da ja ihr Gewissen es ihnen bezeugt, dazu die Gedanken, die sich untereinander verklagen oder auch entschuldigen. Der Schöpfer hat uns allen ein Gewissen mitgegeben. Und dieses Gewissen klagt uns an oder es entschuldigt uns wegen unserer Schuld gegenüber dem Schöpfer. Dieses Wissen haben wir alle. Und das können wir nachweisen in jedem Stamm, der auf dieser Erde lebt. Und sie überlegen, was kann ich eigentlich tun, um dieses Gewissen zu beruhigen, um mit diesem Schöpfer in Ordnung zu kommen. Nun, jetzt setzt die Erfindungstätigkeit des Menschen ein. Und der Mensch hat erfunden die Religionen. Es gibt nicht nur eine Religion, es gibt Tausende von Religionen auf dieser Erde. Man muss nur zu einem anderen Volk kommen, zu einem anderen Stamm, und wir werden dort eine völlig andere Religion kennenlernen. Wenn wir die Religionen einmal klassifizieren wollen, Kennzeichen kennenlernen wollen, was allen Religionen gemeinsam ist, so sind es drei Punkte, die wir nennen können. Das erste, wir haben es mit Gegenständen zu tun. Das ist das Kennzeichen aller Religionen. Zweitens, wir haben es mit Vorschriften zu tun, die erlassen werden innerhalb dieser Religion. Und wir haben es mit Menschen zu tun, Menschen, die diese Vorschriften erlassen haben, oder die Gründer dieser Religionen, oder die Medizinmänner, oder wie diese Leute heißen, die dann eine Bedeutung haben. Das will ich einmal auch an einigen Beispielen deutlich machen. In Japan hat man im Namen der Religion das größte Gebäude, das größte Holzgebäude der Welt errichtet. Der Tudayi-Tempel in Nara ist das größte und auch gleichzeitig das älteste Holzgebäude der Welt, errichtet im Namen der Religion. Und in diesem Gebäude, bin selbst einmal dort gewesen, ich habe das in Augenschein nehmen können, ich habe darüber nur staunen können, da steht die größte Bronzestatue der Welt. Die größte Bronzestatue, die je gegossen worden ist. Sie ist 16,2 Meter hoch und 437 Tonnen Bronze sind darin verarbeitet worden. In Japan gibt es nicht nur den Buddhismus, sondern auch den Shintoismus. Und man kann das sehr deutlich unterscheiden an den Tempeln. Die sehen nämlich völlig anders aus. Die Shinto-Tempel sind von ihrer Struktur her in Rot gestaltet, mit roter Farbe sind sie versehen. Man kann das sofort unterscheiden von den buddhistischen Tempeln. Wenn man jetzt einmal nachschaut, wie viele Menschen folgen in Japan dem Buddhismus und wie viel dem Shintoismus, dann kommt man auf folgende Zahlen. 1 Million dem Shintoismus. Addiert man diese beiden Zahlen, dann kommt man auf 176 Millionen. Die Einwohnerzahl Japans beträgt aber nur 144 Millionen. Wie kommt das? Nun, die Leute sagen, es ist gut, wenn man zu zwei Religionen gehört, tut's die eine nicht, tut's die andere vielleicht, dann sind wir auf der sicheren Seite. Und das beruht vielleicht darauf, dass das Gewissen dann in ganz besonderer Weise beruhigt wird. Wir sehen auch, wie die Menschen sehr intensiv diese Religion betreiben. Man kann an vielen Stellen der Städte sehen, wie dort Krüge aufgestellt sind, mit Sand gefüllt. Da kann man Räucherstäbchen reinstellen. Ganz bestimmte Vorschriften sind da erlassen. Da kann man seine Gebete verrichten. Und wir sehen, es sind viele Vorschriften, die im Namen der Religionen erlassen werden. Kommen wir in andere Länder, finden wir andere Religionen. In Indien zum Beispiel gibt es den Hinduismus. Von den 600 Millionen Indern folgen 500 Millionen dem Hinduismus. Im Hinduismus kennt man viele Götter und Dämonen und Geister, die dort verehrt werden. Tausende sind es. Und in dieser Religion glaubt man, dass man nach dem Tod noch einmal geboren wird, als irgendein Tier vielleicht, oder wieder als Mensch. All das ist möglich nach dieser Auffassung. Aus diesem Grunde darf auch keine Fliege getötet werden oder sonst irgendein Tier, denn es könnte ja die Großmutter sein, die man auf diese Weise erschlägt. Und darum ist das also in dieser Religion nicht erlaubt. Ich hatte ein Gespräch mit einem Missionar, der in Indien gearbeitet hat, und er hat mir gesagt, ihm war aufgefallen, dass in den Großstädten Indiens sehr viele arme Leute auf den Verkehrsinseln schlafen. Ich dachte, es ist eine merkwürdige Sache, dort, wo des Nachts noch der Verkehr rollt, wo es laut ist, wo die Autoabgase ziemlich konzentriert sind, da legen die Leute sich zum Schlafen hin. Man sollte doch wahrlich einen besseren Ort sich zum Schlafen aussuchen. Und er hat mir das erklärt. Er sagte, das hat eine ganz einfache Lösung. Die Leute gehen dorthin, auf den Verkehrsinseln mit ihren Babys, weil sie dort sicher sind vor Ratten. In Indien darf keine Ratte getötet werden. Und aus diesem Grunde gibt es in Indien 8-mal mehr Ratten als Menschen. Diese Ratten haben einen unbändigen Hunger. Und er sagte mir, er hatte viele Kinder gesehen, denen die Gliedmaßen abgefressen waren von Ratten. Wenn sie draußen geschlafen haben, kamen die Ratten mit ihrem unbändigen Hunger und haben die Finger abgefressen und sonst etwas. Und so geht man dann dorthin, um dort Ruhe zu haben vor Ratten. Ratten dürfen nicht getötet werden. Ich war erstaunt, als ich hörte, welches Land den größten Viehbestand hat. Ich hatte immer gedacht an Argentinien, diese großen Pampas, wo Tausende von Rindern dort gehalten werden. Stimmt nicht. Den größten Rinderbestand der Erde hat Indien. 30 Millionen Rinder leben in diesem Land. Auch diese Rinder dürfen nicht getötet werden. Das Hungerproblem wäre sofort gelöst, wenn man diese Tiere schlachten würde. Im Namen des Hinduismus darf es nicht getan werden. Es ist verboten. Gehen wir noch in ein anderes Land, nach Kamerun. Von Nordkamerun habe ich gehört, da gibt es eine Religion, und in dieser Religion ist es üblich, dass die kleinen Kinder getränkt werden. Nur nicht mit kaltem Wasser, wenn sie Durst haben, oder Milch, sondern sie werden getränkt mit heißem Wasser, mit kochendem Wasser. Die Kinder werden festgehalten und dieses heiße Wasser wird in den Mund gegossen, weil man glaubt, dass auf diese Weise die Geister beruhigt werden. Und man kann sich vorstellen, wie viele der kleinen Kinder das wohl überleben. Aber es wird getan im Namen der Religion. Wir sehen, es gibt sehr, sehr unterschiedliche Religionen, sehr, sehr viele Religionen. Manche Religionen sind sehr, sehr grausam, manche weniger. Es ist sehr, sehr unterschiedlich. Aber eines können wir festhalten, obwohl diese Religionen von Menschen sein, von Gott sein können, halten wir fest, keine der Religionen ist von Gott. Alle Religionen sind von Menschen erfunden. Im Laufe der Zeit, als die Menschen nachgedacht haben, es wurde eine Tradition entwickelt, dann kam immer wieder etwas dazu und so sind die Religionen entstanden. Wenn wir jetzt unsere Erfindungen zusammennehmen, haben wir inzwischen 3 verschiedene Arten von Erfindungen kennengelernt. 2 Rubriken haben wir, menschliche und göttliche Erfindungen. Zu den menschlichen Erfindungen gehören also alle technischen Geräte und alle die Dinge, die Menschen sich erdacht haben, aber auch alle Religionen, alle Philosophien, alle Ideologien, alle diese Gedankensysteme sind von Menschen erfunden. Wenn man die Frage stellt, welche Wirkung haben diese Religionen bei Gott, bei dem lebendigen Gott, dann können wir das nur vergleichen mit einer technischen Beschreibung, mit dem Perpetuum mobile, wie wir es vorhin kennengelernt haben. Es ist unmöglich, dass eine Maschine von selbst läuft, dass sie von selbst Energie erzeugt. Und genauso ist es mit den Religionen. Es ist unmöglich, mit Hilfe der Religionen zu Gott zu kommen. Es ist eine Frage, die sehr viele Menschen bewegt und ist eine der häufigsten Fragen, die mir begegnet ist im Gespräch mit den Menschen. Was ist mit den anderen Religionen? Eine Frage, die uns zutiefst bewegt, weil wir darüber nachdenken. Und zu diesem Erfindungsreichtum der Menschen gehört auch ein Bild, wie sie sich die Religionen vorstellen. Und da haben sie folgende Idee entwickelt. Man muss sich das so vorstellen mit den Religionen, es ist ein großer Berg und ganz oben auf dem Berg, da wohnt Gott. Und die Religionen versuchen vom Fuße des Berges hochzugehen an den Berg, um zu Gott zu gelangen. Die einen versuchen das mit Buddhismus und gehen an der Nordseite des Berges vielleicht hoch. Und die anderen sagen, nein, das ist der falsche Weg oder das ist ein anderer Weg. Der Islam, wir müssen an der Südseite an den Berg hochgehen. Und andere sagen, nein, wir haben noch eine andere Religion, die Religion der Indianer, und sie gehen an einer ganz anderen Seite hoch. Aber alle versuchen, den Berg zu erklimmen. Alle wollen zu Gott. Dieser eine Gedanke ist einzig und allein daran richtig, dass sie auf der Suche sind nach Gott. Aber es ist so, niemand, kein Mensch kann diesen Berg besteigen, auf dem Gott ist. Die Kluft zwischen Gott und Mensch ist so groß durch die Sünde des Menschen, dass niemand aus eigener Kraft zu Gott gelangen kann. Es ist unmöglich. Und selbst wenn wir die beste Religion hätten, wir würden damit nicht zu Gott kommen. Als ich in Japan war, hatte ich ein Gespräch mit einem Wissenschaftler und er erzählte mir, wissen Sie, wir Japaner haben die beste Religion, die es gibt. Und ich habe ihm sogar recht gegeben. Ich sage, das kann sein, dass sie die beste Religion haben. Es gibt ja sehr viele Religionen. Aber wir brauchen den Weg zu Gott und den schaffen sie mit keiner Religion. Wir hatten ein sehr gutes, ein sehr langes Gespräch über den Weg, wie man zu Gott kommen kann. Halten wir fest, keine Religion kann uns zu Gott führen. Ohne Ausnahme, keine einzige. Alle Religionen haben das Kernproblem des Menschen zwar erkannt, nämlich die Trennung des Menschen von Gott. Diese Erkenntnis ist da. Wir wollen jetzt hören, welche Aussage macht der lebendige Gott bezüglich der Religionen, bezüglich aller Religionen, die wir Menschen erfunden haben. Und die Bibel nennt alle Religionen Götzendienst, Abgötterei und Zauberei. Die Bibel verwendet sehr oft Bilder, um uns das deutlich zu machen. Die gute Beziehung eines Menschen zu dem lebendigen Gott, zu Jesus Christus, wird verglichen mit einer gut gehenden Ehe, wo das Verhältnis gut aufeinander abgestimmt ist, wo einer auf den anderen achtet, wo man merkt, da ist Harmonie in dieser Ehe. Das Bild verwendet die Bibel, um uns deutlich zu machen, wie das Verhältnis zu dem lebendigen Gott sein soll. Und das Gegenbild zur Ehe ist das Hurenbild, ist der Ehebruch. Das ist das Gegenbild. Und in diesem Gegenbild schildert die Bibel das Verhältnis des Menschen mit den Religionen. Das ganze Alte Testament ist voll davon, indem sie immer wieder diesen Kampf ansagt gegen alle Religionen, die die Menschen erfunden haben. Und wir können jetzt die Frage stellen, führen die Religionen letztlich doch alle zu Gott? Führen sie doch in die Ewigkeit zu dem lebendigen Gott hin? Die Antwort gibt uns Gott selbst. Hören wir einmal auf einige Aussagen, die wir in der Bibel zu diesem Thema finden. In 1. Korinther 6, in den Versen 6, 9 bis 10 lesen wir: Wisset ihr nicht, dass die Ungerechten werden das Reich Gottes nicht erben? Lasset euch nicht irreführen, weder die Unzüchtigen noch die Götzendiener noch die Ehebrecher werden das Reich Gottes ererben. Hier sind sie bezeichnet, die Götzendiener, aber auch die Ehebrecher. Auch die Ehebrecher werden das Reich Gottes nicht sehen. Wenn aus dieser Kategorie jemand unter uns ist heute, er sollte sofort umkehren und diese Sache bereinigen und beseitigen und sich Gott zuwenden. Und wenn jemand Anhänger ist irgendeiner Religion, dann rufen wir ihn: Komm raus aus deiner Religion und komme zu dem lebendigen Gott hin, dazu du berufen bist. Oder in Galater 5, Vers 19 bis 21, da lesen wir: Offenbar sind die Werke des Fleisches, Götzendienst, Zauberei. Die solches tun, werden das Reich Gottes nicht erben. Und nehmen wir noch ein Vers aus der Offenbarung, Kapitel 22, Vers 15, da heißt es: Draußen sind die Zauberer und die Götzendiener. Sie werden nicht hineingehen in das Reich Gottes. Das ist die klare Aussage Gottes. Und weil das so ist, weil uns nichts retten kann, keine Erfindung des Menschen, darum hat Gott selbst eine Erfindung gemacht. Warum macht Gott eine Erfindung für uns? Der einzige Grund, warum Gott etwas für uns erfunden hat, ist nur in seiner Liebe begründet. Wir sind alle abgewichen von Gott. Wir sind alle in die Irre gegangen. Aber Gott liebt uns. Die Barmherzigkeit Gottes ist so groß, dass er generell für die gesamte Menschheit eine Erfindung gemacht hat. Diese Erfindung, die wir jetzt kennenlernen wollen, ist die bedeutendste Erfindung, die je gemacht worden ist. Es gibt keine größere Erfindung als diese. Unabhängig davon, dass wir sie unter diesen vielen Patenten im Deutschen Patentamt gar nicht vorfinden. Auch die Werke des Schöpfers finden wir ja nicht im Patentamt angemeldet. Aber dieses Patent, ich möchte es dennoch als Patent bezeichnen, dieses Patent Gottes sollten wir sehr genau kennenlernen. Es ist das Evangelium von Jesus Christus. Das ist, so möchte ich es einmal sagen, die super Erfindung Gottes. Mit Hilfe des Evangeliums können wir alle Zugang bekommen zum Reiche Gottes. Und wenn wir der größte Sünder sind von Braunschweig oder auch von der Umgebung, wer immer wir auch sein mögen, es ist die Gnade so groß durch das Evangelium, dass wir gerettet werden können. Und darüber freue ich mich, dass ich eine solche Botschaft verkündigen kann, allen Menschen. Es ist niemand heute hier in der Stadthalle, den Gott nicht liebt. Es ist niemand da in dieser Stadthalle, für den diese Erfindung keine Gültigkeit hat. Wir unsererseits müssen diese Erfindung nur für uns in Anspruch nehmen. Die beste Erfindung, die beste technische Erfindung hilft mir nichts, wenn ich sie nicht nutze, wenn ich sie nicht anwende. Dann ist das nur eine Erfindung, die beim Patentamt registriert ist und andere nutzen sie. Ich muss dieses Patent selber ausnutzen, dann habe ich etwas davon. Und so ist das mit dem Patent des Evangeliums von Jesus Christus. Das muss ich selber anwenden, das muss ich selber annehmen und mit diesem Evangelium leben. Und dann habe ich die Verheißung, dass ich das ewige Leben erreichen werde. Und zwar erreicht man das ewige Leben nur mit Hilfe des Evangeliums. Niemand kann aus eigener Kraft zu Gott kommen. Die Kluft zwischen dem heiligen Gott und dem sündigen Menschen ist so groß, dass das niemand überbrücken kann. Aber das Evangelium von Jesus Christus überbrückt diese Kluft. Es ist die Brücke, die Gott selbst gebaut hat. Jetzt stellt sich natürlich die Frage, warum musste Gott eigentlich diese Erfindung machen? Wozu eine Erfindung? Und das hängt damit zusammen, das müssen wir genau diagnostizieren. Und die Bibel sagt uns, wie oder warum dieses Evangelium notwendig war. Und Gott stellt sich uns vor als Arzt. Er untersucht uns Menschen, er stellt eine Diagnose und er stellt fest, wir sind todkrank. Alle, ohne Ausnahme, egal wie wir heißen. Ob wir Werner Gitt heißen oder Hans Müller oder Klaus Joachim von der Superheide oder wie auch immer, was für Namen jeder hat, alle Menschen fallen unter dieser Diagnose Gottes. Alle. Ohne Ausnahme. Hören wir einmal uns diese Diagnose Gottes an, was Gott zu uns sagt, wer wir sind. Was ist das Ergebnis der Untersuchung Gottes? Gott sagt uns die Wahrheit. Er hat uns ja konstruiert. Und so weiß er genau, wie es mit uns bestellt ist. Schon im Alten Testament beginnt diese Beschreibung des Menschen. In 1. Mose 8, Vers 21 lesen wir, das Dichten des menschlichen Herzens ist böse von Jugend auf. Von Jugend auf ist das unser Wesen. Oder in 1. Könige 8, Vers 46, denn es ist kein Mensch, der nicht sündigt. Oder in Esra 9, Vers 15, siehe, wir sind vor dir in unserer Schuld, denn um des Willen ist nicht zu bestehen vor dir. Oder in Hiob 14, Vers 4, kann wohl ein Reiner kommen von den Unreinen? Auch nicht einer. Oder im Psalm 14, Vers 3, aber sie sind alle abgewichen und allesamt untüchtig, da ist keiner, der Gutes tue, auch nicht einer. Oder nehmen wir Psalm 143, Vers 2. Vor dir ist kein Lebendiger gerecht. Oder nehmen wir es in Jesaja 1, Vers 5 und 6. Da kommt es ganz deutlich. Da können wir es dann begreifen, worum es wirklich geht. Das ganze Haupt ist krank. Das ganze Herz ist matt. Von der Fußsohle bis aufs Haupt ist nichts Gesundes an ihm. So todkrank sind wir Menschen vor dem lebendigen Gott. Wenn jemand todkrank ist, was braucht er dann?
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3: Ja, Medizin. Stellen wir uns vor, wir haben eine ganz schlimme, tödliche Krankheit. Und da kommt jemand und sagt, ich habe eine tolle Idee. Da hilft ein guter Kamillentee. Ich persönlich trinke auch sehr gerne Kamillentee. Und ich finde den sehr lecker. Aber ich würde den nicht einnehmen als Mittel, wenn ich eine todkranke Krankheit hätte. Eine Krankheit, die zu Tode führt. Dann würde ich sagen, was für Mittel gibt es denn da, dass es mir helfen kann? Und so ist es hier auch. Wenn jemand eine Blinddarmentzündung hat und geht zum Arzt und der Arzt sagt ihm das und der Betreffende sagt, stimmt nicht, das glaube ich nicht, das kann bei mir gar nicht sein, habe ich noch nie gehabt in meinem Leben, noch nie eine Blinddarmentzündung. Ich gehe wieder nach Hause und wenn ich nach Hause gehe, meine Frau wird den Bauch massieren und schon wird alles wieder weggehen. Hat immer geklappt. Diesmal nicht. Die Krankheit führt zum Tode, wenn es nicht eine Operation gibt. Und genau das sagt uns Gott. Unsere Krankheit ist so tief, so schlimm, dass sie zum ewigen Tode führt. So tief, so schlimm, dass sie zum ewigen Tode führt. Das ist die Diagnose.

etwas verschreibt. Das Gebet, das der Jesus uns gelehrt hat, so zu missbrauchen, als Strafe, es ist unmöglich. Das ist Religion in Reinkultur, hat nichts, aber absolut nichts mit dem Evangelium zu tun. Das wollen wir ganz deutlich herausstellen. Das ist alles Religion. Sehr viel Religion kann auftreten in frommem Gewande und ist doch Religion. Alle Sekten betreiben in sehr starkem Maße Religion. Das hat mit dem Evangelium nichts zu tun, dass wir das nicht verwechseln. Das Evangelium ist etwas ganz anderes. Aber wenn wir zunächst einmal begreifen könnten, dass wir alle todkrank sind und uns nicht irgendwo zurückziehen in unser Schneckenhaus, vielleicht sogar in ein frommes Schneckenhaus. Die Bibel sagt, wir müssen uns alle bekehren. Und wenn wir noch so fromm wären, müssten wir uns dennoch bekehren. Auch die fromme Frau, die Lydia, hat sich bekehrt. Sie war sogar gottesfürchtig, und zwar echt gottesfürchtig. Und doch hat sie sich bekehrt, als sie das Evangelium gehört hat. Das Evangelium, das Gott erfunden hat für uns, ist ein Rettungsweg, der mit absoluter Sicherheit ins Reich Gottes führt. Mit einer Gewissheit, wie wir Menschen sie nicht mehr beschreiben können. So gewiss ist das Evangelium, weil es von Gott erfunden ist. Und die Bibel sagt uns, es gibt keinen anderen Weg in das Himmelreich, als nur durch das Evangelium. Hören wir einmal einige dieser Aussagen, die uns das ganz deutlich sagen. In Apostelgeschichte 4, Vers 12 heißt es, in keinem anderen ist das Heil, ist auch kein anderer Name unter dem Himmel den Menschen gegeben, darin wir sollen selig werden. Nichts, kein Name, nichts ist möglich. Nur der Name Jesu allein. Oder in 1. Johannes 5, Vers 12, wer den Sohn hat, der hat das Leben, wer den Sohn Gottes nicht hat, der hat das Leben nicht. Wir merken, das geht immer binär bei Gott. Entweder so oder so. Entweder gehören wir zu der einen Seite oder zu der anderen Seite. Es ist schlimm, wenn wir in unseren Tagen vieles fromm verwischen und alles gleich machen. Die Welt ist nicht gleich. Gott teilt die Menschheit ganz klar in zwei Bereiche ein. In Menschen, die den Sohn Gottes haben und in solche, die den Sohn Gottes nicht haben. Wer den Sohn Gottes hat, hat ewiges Leben. Das aber mit großer Gewissheit. Er darf wissen, ich habe ewiges Leben. Und wer den Sohn Gottes nicht hat, der hat dieses ewige Leben nicht. Er ist am Ende der Tage verloren. Und darum rufen wir in diesen Tagen, kehre um von deinem alten Weg und kehre hin zu diesem Jesus Christus. Bekehre dich zu diesem Jesus. Komm in die Aussprache. Mache dein Leben fest bei diesem Jesus. Und dann erfährst du das Heil in diesem Herrn. Dann erfährst du die Wirkung des Evangeliums, die rettende Kraft des Evangeliums. Diese rettende Kraft des Evangeliums ist groß, für jeden so groß, dass jeder heute Abend gerettet werden kann. Ich freue mich, dass das an jedem Abend Menschen begreifen, die das festmachen und die frohen Herzens nach Hause gehen. Manchmal kommt jemand zur Aussprache und sagt, ja, ich weiß gar nicht, wie geht das und wie mache ich das. Ich sage, alles wird hier erklärt, Punkt für Punkt. Wir gehen Schritt für Schritt durch. Und am Ende merke ich, wie die Gesichter strahlen, wie deutlich wird, die Erfindung des Evangeliums von Gott hat sich ausgewirkt, hat Wirkung, verändert den Menschen, gibt dem Menschen ewiges Leben. Und darum sagt der Apostel Paulus auch im 1. Korintherbrief, Kapitel 3, Vers 11, einen anderen Grund kann niemand legen, außer dem, der gelegt ist, welcher ist Jesus Christus. Alle anderen Gründe, die wir in dieser Welt legen, sind Gründe der Vergeblichkeit. Sie haben am Ende der Tage keinerlei Bedeutung. Völlig ohne Belang. Weil das so ist, weil uns keine Religion retten kann, darum hat der Jesus auch gesagt, geht hinaus und verkündigt dieses Evangelium allen Menschen, aller Kreatur. Ist doch eine ganz einfache Logik. Wenn es eine Religion gäbe unter den 1000 Religionen, hätte doch Jesus es sich sehr, sehr einfach machen können. Er hätte sagen können, ihr lieben Leute, geht alle nach Indien oder noch weiter nach Japan oder vielleicht auch gar nicht so weit bis nach Ägypten oder sonst irgendwo.

irgendwo und nehmt die Religion dieser Leute an. Wenn ihr diese Religion annehmt, seid ihr gerettet, dann kommt ihr in den Himmel. Das hat der Jesus aber nicht gesagt. Er hat gesagt, geht hin und verkündigt allen diese eine Botschaft des Heils. Ich freue mich, dass diese Botschaft so einzigartig ist und auch so eindeutig ist. Darum können wir diese Botschaft auch so klar weitersagen. So klar, dass es jeder verstehen kann. Er braucht sich nur zu konzentrieren auf dieses Evangelium von Jesus Christus. Eine ganz einfache Sache eigentlich. Und darum ruft uns Gott auch einfach zu ihm hin, indem wir zu seinem Namen, zu dem Namen Jesu Christi, Ja sagen. Wer den Namen des Herrn Jesus wird anrufen, der soll gerettet werden. Eine wunderbare Sache. Das ist die Wirkungskraft des Evangeliums. Wer den Herrn Jesus Christus so ganz annimmt, mit seinem ganzen Herzen, und ihm folgen will, bei dem ist das Evangelium von Jesus zum Zuge gekommen. Wir müssen eines bedenken, unser Grundzustand ist der Grundzustand der Verlorenheit. Wir gehen nicht irgendwie verloren durch irgendwelche Dinge, sondern wir befinden uns alle von Natur aus auf dem breiten Pfad der Verlorenheit. Da brauchen wir gar nichts dran zu tun. Da sind wir einfach drauf, das sagt uns die Bibel. Wir müssen deutlich von diesem Weg abzweigen. Dieser Weg ist schmaler als der breite Weg, viel, viel schmaler. Darum auch heißt er so, weil es viel, viel weniger Menschen sind, die diesen Weg suchen. Die meisten Menschen suchen den eigenen Weg der Religion. Man kann sich auch eine Privatreligion machen. Ich habe viele solche Leute kennengelernt, die sich eine ganz eigene, spezielle Privatreligion zugeschustert haben. Und die sagen, wenn ich dies und jenes tue, dann wird Gott das sehen, er wird das anerkennen. Und was wollen Sie eigentlich mit dem Evangelium? Das wird Gott schon sehen. So klein ist Gott nicht. Gott ist viel, viel größer. Er wird sich irren. Gott hat sich festgelegt. Gott, wenn Gott etwas sagt, dann ist das wahr. Und dann gilt das. Und dann können wir nur das eine tun, dieses annehmen und ihm folgen. Denn Gott meint es wirklich gut mit uns. Gott hätte da auch sagen können, ja weißt du, du lieber Mensch, du bist zwar todkrank, du bist ja unheilbar krank, aber nun sieh zu, wie du fertig wirst damit. Das tut Gott nicht. Sondern Gott hat alles daran gesetzt, um dieses Evangelium für uns zu erwirken. Der Preis für dieses Evangelium war sehr, sehr hoch. Das war nicht ein Klumpen Gold. Den hätte Gott sofort erfinden können, durch Schöpfung erschaffen können. Hätte sagen können, es wird und es ward, dann wäre da ein Klumpen Gold gewesen. Und hätte ein Klumpen Gold für Sünde gegeben. Das ging nicht. Dieser Preis reicht nicht. Der Preis für die Sünde war das Leben des Sohnes Gottes. Jesus musste am Kreuz verbluten, sein eigenes Leben hingeben, damit wir frei ausgehen können. Es ist der größte Preis, der je gezahlt worden ist. Nämlich Gott selbst musste verbluten, um unserer Sünde willen. Er hat es wirklich getan und daran sehen wir, wie groß die Liebe Gottes ist. Wer tut das für uns? Wer geht für uns in den Tod? Niemand. Das tut nur Gott selbst. Aber er hat es getan und darum ruft er uns, dass wir frei werden können. Ich hielt einmal einen Vortrag in einem Gymnasium. Ich habe gesprochen über das Thema Schöpfung, ein Thema, das mich in besonderer Weise natürlich interessiert, auch als Naturwissenschaftler. Und am Ende habe ich gestaunt, da stand ein Mädchen auf und sagte, sagen Sie mir mal, ich habe eine ganz andere Frage, Sie haben da gar nicht drüber gesprochen, aber wie ist das eigentlich, können Sie mir naturwissenschaftlich beweisen, dass es eine Hölle gibt? Ich dachte, eine merkwürdige Frage, wie kommt dieses Mädchen auf diese Frage? Und ich sagte ihr, naturwissenschaftlich kann ich das nicht beweisen. Aber an einer Stelle kann ich es Ihnen zeigen, dass es diesen Ort der Verlorenheit gibt. Den können Sie nämlich ablesen am Kreuz von Golgatha. Dort starb der Sohn Gottes um unsere Sünde willen. Er starb dort, um uns vor der Hölle zu erretten. Das war der einzige Grund für Golgatha, nichts anderes.
Das war nicht ein Spektakel für die Weltgeschichte, sondern das war ein ernstes Ereignis, ein Ereignis der Liebe Gottes, um alles daran zu setzen, damit wir nicht an jenen schrecklichen Ort kommen. Das war der Grund. Das hat Gott getan durch seinen Sohn Jesus, und darum können wir jetzt abzweigen von der breiten Straße. Jeder kann kommen. Jeder ist eingeladen, den Weg zu verlassen der eigenen Religion, den Weg des eigenen Denkens, den Weg der eigenen Philosophie, den Weg der eigenen Ideologie, den Weg der eigenen Gedankensysteme, und wir wenden uns zu dem Herrn Jesus Christus. Und wir werden frei sein. Wer hier und heute den Herrn Jesus Christus annimmt, der geht heute nach Hause als ein Kind Gottes. Und er darf nachher, wenn er nach Hause kommt, und auch hier schon, darf zu dem Schöpfer Himmels und der Erden Papa sagen. Kann sagen, du mein lieber Papa. So steht es in der Bibel. Aber, aramäisch, aber lieber Vater, dürfen wir sagen, wenn wir Jesus Christus angenommen haben, wenn wir dieses Evangelium für uns ganz persönlich in Anspruch nehmen, dann gilt uns das. Dann gilt uns diese Botschaft. Das gilt für jeden in dieser Halle. Vielleicht auch für den einen oder anderen im Chor, der das noch gar nicht so hundertprozentig festgemacht hat. Ich hatte neulich eine Veranstaltung im Zelt und habe das auch so gesagt von dem Evangelium. Und ich drehe mich so rum zum Chor. Ich sage, das gilt auch für den Chor. Da kommt hinterher eine Frau aus dem Chor zur Aussprache und sie sagt, ich möchte auch dieses Evangelium von Jesus Christus annehmen. Und wissen Sie, hier neben mir sitzt mein Mann, den habe ich mitgebracht, der ist Moslem. Und der hatte noch einige Fragen. Wir haben die Fragen geklärt und er sagte, ich möchte das auch annehmen. Und diese Menschen, ich habe hinterher mehrmals Post bekommen von diesen Leuten, die sind so froh geworden mit dem Evangelium. Eine Veränderung ist hineingekommen, da ist jemand von der Religion abgesprungen und zum Evangelium hin, zu Jesus Christus hin. Das ist möglich. Jesus ruft jeden, egal wer wir sind. Ob wir fromm sind oder nicht fromm sind, ob wir ein großer Sünder sind oder ein kleiner Sünder oder wie auch immer, wie wir uns einschätzen. Gott ruft jeden. Wenn jemand unter uns ist, der nicht die absolute Gewissheit hat, wenn er in dieser Nacht sterben würde und würde dann beim Herrn Jesus sein, wer das nicht weiß, der hat sich noch nicht bekehrt. Und der ist eingeladen zum Gespräch. Der soll heute kommen. Der soll sich heute entscheiden mit seinem Leben. Und er kann frohen Herzens nach Hause gehen. Das steht zur Debatte heute. Heute stehen Ewigkeiten in deiner Entscheidung, die du entscheidest. Triff eine gute Entscheidung für die Zukunft. Ich habe eine Schrift gefunden von der Bundesbahn. Nun nicht deswegen, weil ich ein großer Anhänger der Bundesbahn bin, obwohl ich lieber mit der Bundesbahn fahre als mit dem Auto. Aber ich habe mir diese Schrift sofort mitgenommen. Ich denke, das kannst du gebrauchen, wenn du mal irgendwo das Evangelium verkündigst. Und da steht, ist ein Zug drauf auf dieser Schrift und oben drüber steht, die Weichen für die Zukunft stellen. Genau das ist das Thema von heute Abend. Stelle die Weichen für dein Leben, für deine Zukunft heute Abend. Was du heute stellst in deinen Weichen des Lebens, hat Ewigkeitsbedeutung. Du bist eingeladen, dieses Evangelium, diese Erfindung Gottes für dich heute in Anspruch zu nehmen. Der Jesus ruft dich ganz persönlich. Geh nicht vorüber.

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0: der Mensch, Original oder Kopie, Klonen und Ethik. Wie kriegen wir das alles zusammen? Wenn wir uns darüber unterhalten, dann spielt die Frage des Lebens eine sehr zentrale Rolle. Was ist eigentlich Leben? Erst dann, wenn man anfängt, die Frage zu stellen, was Leben ist, dann kann man diese Fragen, die dann folgen, beurteilen. Also ist das Erste, was wir tun werden, auch an diesem Abend, einmal zu fragen, woher kommt das Leben? Es gibt drei grundsätzlich verschiedene Auffassungen. Eine, die ist etwas älter und die besagt, das Leben kommt aus dem Morast, also aus dem Dreck. Der berühmte Mediziner und Alchemist van Helmont schrieb im 17. Jahrhundert Folgendes. Das reinste Quellwasser verschimmelt und produziert Würmer, wenn sein Behälter mit dem Duft eines Fermentes imprägniert wird. Die Gerüche, die aus der Tiefe eines Sumpfes aufsteigen, produzieren Frösche, Schnecken, Blutegel, Pflanzen und so weiter. Graben Sie ein Loch in einen Ziegel, legen Sie in das Loch Königskraut, decken Sie das Loch mit einem zweiten Ziegel zu, lassen Sie die zwei Ziegel an der Sonne, in einigen Tagen erscheint der Geruch des Königskrautes, der als Ferment wirkend die Pflanze in Skorpione verwandelt. Wenn man ein schmutziges Hemd in die Öffnung eines Gefäßes, welches Weizenkörner enthält, hineinstopft, werden Fermente aus dem schmutzigen Hemd freigesetzt, die ungefähr in 20 Tagen den Weizen in Mäuse verwandeln. Van Helmont fügt hinzu, die Mäuse sind erwachsen, es gibt Männchen und Weibchen, die ihre Spezies durch Begattung reproduzieren können. Das war eine Auffassung gewesen, der man glaubte. Man hat überlegt, woher kommt das Leben, und das war eine Auffassung. Inzwischen ist diese Auffassung aufgegeben worden und eine andere Auffassung ist an diese Stelle getreten. Und diese Auffassung ist die Evolutionslehre. Und auch dazu möchte ich einige Zitate nennen, damit wir wissen, was im Eigentlichen damit gemeint ist. Der Mikrobiologe Reinhard Kaplan hat gesagt, die Fähigkeit der Materie, belebte Systeme zu entwickeln, ist allein in ihrer Struktur und ihren Möglichkeiten gegeben. Übernatürliche Faktoren scheinen überflüssig. Die Sicht der Lebensentstehung als eines notwendigerweise in der Stoffevolution geschehenen Vorgangs passt nicht zur verbreiteten Überheblichkeit, die dem Menschen eine übernatürliche Herkunft zuzumessen sucht. Der französische Nobelpreisträger Jacques Monod hat gesagt, dass das Leben aus den störenden Geräuschen eines Konzerts in der Natur hervorgegangen ist. Und er sagt, der moderne Mensch ist das Produkt dieser Evolutionssymbiose. Unter jeder anderen Hypothese bliebe die Entwicklung unverständlich. Was ist Leben? Was sagen uns die Vertreter der Evolutionslehre? Wir werden gleich sehen, sie können uns nicht sagen, was Leben ist. Der amerikanische Zoologe und einer der bedeutendsten Evolutionsbiologen, Ernst Mayr, hat Folgendes gesagt. Immer wieder hat man versucht, Leben zu definieren. Diese Bemühungen sind ziemlich zwecklos. Besteht doch heute kein Zweifel mehr daran, dass es keine spezielle Substanz, keinen Gegenstand und keine Kraft gibt, von der man sagen kann, sie sei Leben. Ein anderer Vertreter der Evolution sagt, vielleicht lernen wir es dann, was Leben ist, wenn wir verstehen, wie es begonnen hat. Das ist schon mal eine gute Antwort. Wenn wir genau wissen, wie es begonnen hat, dann können wir etwas mehr darüber sagen, was Leben ist. Ein anderer Evolutionsbiologe, Dedouf, sagt Folgendes. unserer Unkenntnis über die Bedingungen auf der präbiotischen Erde ist immer noch enorm. Das zeigen die vielen verschiedenen Vorschläge in der Vergangenheit und der Gegenwart über die Entstehung des Lebens. Man ist sich also sehr ungewiss darin, wenn man das Ganze von der Evolution her sieht. Wenn man kein Anhänger des Kreationismus ist, und damit meint er hier ein Vertreter, der dem biblischen Schöpfungsbericht glaubt, lässt sich ganz allgemein und mit fast völliger Sicherheit sagen, dass das Leben durch eine Abfolge von sehr vielen kleinen Schritten entstand. Also ganz viele, Millionen vielleicht, kleine Prozesse, evolutive Schritte, so ist einmal das Leben entstanden. Und weiter führt er aus, das Leben gehört zu dem Stoff, aus dem das Universum ist. Wäre es nicht eine zwangsläufige Manifestation der kombinatorischen Eigenschaft von Materie, könnte es gar nicht auf natürliche Weise entstanden sein. 31 prominente Wissenschaftler, darunter Francis Crick und Richard Dawkins, haben ausgesagt, wir glauben, dass die Vernunft das wirksamste Werkzeug der Menschheit ist, um die Probleme zu entwirren, denen sie sich ausgesetzt sieht. Wir sehen, die Evolutionsbiologen können uns nicht erklären, können nicht definieren, was Leben ist. Aber sie sagen, wie das Leben entstanden ist. Irgendwie passt das für mich nicht zusammen. Ich kann doch nur über eine Sache eine Aussage machen, nachdem ich weiß, was es ist. Wenn ich es gar nicht weiß, was es ist, wie will ich erklären, wie so etwas entstehen kann? Aber aus dieser Evolutionslehre folgt auch eine bestimmte Ethik. Das müssen wir wissen. Wir wollen ja Dinge in dieser Welt.
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3: Gerade bezüglich des Lebens beurteilen und mit Hilfe einer Anschauung, die wir haben, beurteilen, also eine Ethik des Lebens auch entwickeln. Aber was folgt, wenn man der Evolution glaubt? Daraus folgt eine ganz bestimmte Ethik, das muss man wissen. Alle diejenigen, die die Evolution übernommen haben und daran glauben, dass sie eine Methode ist, wie das Leben entstanden ist, übernimmt automatisch diese ethischen Vorstellungen, die daraus folgen. Dazu auch einige Aussagen, die ich immer wieder mit Zitaten belegen will, damit ich nicht irgendwo in den Verdacht gerate, irgendwelche Behauptungen aufzustellen, die dann vielleicht irgendwo wegschwimmen, sondern das wird von Vertretern dieser Lehre auch so gesagt. So sagt H.J. Störich, der Mensch bedeutet gar nichts. Er ist kosmisch belanglos, ein Nichts, ein unbedeutender Zufall der Natur. Das kommt dabei heraus, wenn man an diesen Evolutionsprozess glaubt. Noch einmal der Mikrobiologe Reinhard W. Kaplan. Er schreibt, der subjektive Wert eines Lebens liegt in der Befriedigung aller Lebensbedürfnisse, also im persönlichen Lebensglück. Der objektive Wert eines Menschenlebens kann in dem Beitrag gesehen werden, den er zur Evolution der Welt und damit zur Erhaltung vollen Menschentums leistet. Und weiterhin sagt er, unser Weiterleben als Erdenbewohner wird von keinem Naturgesetz und von keiner übernatürlichen Macht garantiert. Es hängt von unserem Tun und Wollen ab, von unserem Wissen, unserer Intelligenz und von unseren Entscheidungen ab. Wer meint, dass solche Aussagen, die wir jetzt eben mit einigen Zitaten belegt haben, dass sie einfach theoretische Überlegungen sind, die man hier und da mal so diskutieren kann und dann ist die Sache erledigt, der irrt. Denn diese Auffassungen werden zunutze gemacht, sie werden umgesetzt, auch in Ethik. Und das möchte ich einmal auch deutlich belegen an einem Mann, der diese Aussagen der Evolutionslehre und des Darwinismus in ganzer Konsequenz durchdacht und umgesetzt hat. Und unser Volk hat in besonderer Weise und auch viele andere Länder haben besonders unter dieser Auffassung gelitten, unter der Anwendung dieser Lehre. Und das war Adolf Hitler. Er hat gesagt, vor Offiziersanwärtern in Breslau am 22. Juni 1944. Und da kommt seine Prägung sehr deutlich zum Ausdruck. Er hat gesagt, die Natur lehrt uns, dass das Prinzip der Auslese sie beherrscht, dass der Stärkere Sieger bleibt und der Schwächere unterliegt. Sie lehrt uns, dass das, was den Menschen dabei oft als Grausamkeit erscheint, weil er selbst betroffen ist oder weil er durch seine Erziehung sich von den Gesetzen der Natur abgewandt hat, im Grunde doch notwendig ist, um eine höhere Entwicklung der Lebewesen herbeizuführen. Der Krieg ist also das unabänderliche Gesetz des ganzen Lebens. Ein Volk, das sich nicht zu behaupten vermag, muss gehen und ein anderes an seine Stelle treten. Das war seine Auffassung. Und so hat er Politik gemacht, so hat er alles umgesetzt. Der schreckliche Gang der Geschichte in der 12-jährigen Hitler-Diktatur hat uns gezeigt, zu welchem Handeln man fähig ist, wenn man von einer solchen Denkweise herkommt. Er hatte Folgendes geschrieben, das wird mich nicht abhalten, das Christentum in Deutschland mit Stumpf und Stiel, mit allen seinen Wurzeln und Fasern auszurotten. Originalton Hitler. Für unser Volk aber ist es entscheidend, ob sie den jüdischen Christen glauben und seine weichliche Mitleidsmoral haben oder einen starken, heldenhaften Glauben an Gott in der Natur, an Gott im eigenen Volk, an Gott im eigenen Schicksal, im eigenen Blute. Ostern ist nun nicht mehr Auferstehung, sondern die ewige Erneuerung unseres Volkes. Weihnachten ist die Geburt unseres Heilandes, nämlich des Geistes der Heldenhaftigkeit und Freiheit unseres Volkes. Meinen Sie, die werden unseren Gott auch in ihren Kirchen lehren? Diese liberalen Pfaffen, die keinen Glauben mehr haben, sondern nur ein Amt? Ich garantiere Ihnen, so wie Sie Haeckel, Darwin, Goethe und Stefan George zu Propheten Ihres Christentums gemacht haben, so werden Sie das Kreuz durch das Hakenkreuz ersetzen. Sie werden anstatt des Blutes Ihres bisherigen Erlösers das reine Blut unseres Volkes zelebrieren. Sie werden die deutsche Ackerfrucht als heilige Gabe empfangen und zum Symbol der ewigen Volksgemeinschaft essen, wie sie bisher den Leib ihres Gottes genossen haben. Weiterhin sagt er, wir beenden einen Irrweg der Menschheit. Die Tafeln vom Berge Sinai haben ihre Gültigkeit verloren. Das Gewissen ist eine jüdische Erfindung. Es ist wie die Beschneidung eine Verstümmelung des menschlichen Wesens. Eine neue Zeit der magischen Weltdeutung kommt herauf, der Deutung aus dem Willen und nicht dem Wissen. Es gibt keine Wahrheit, weder im moralischen noch wissenschaftlichen Sinne. Die Vorsehung hat mich zum größten Befreier der Menschheit bestimmt. Ich befreie den Menschen von der christlichen Lehre, von der unendlichen Bedeutung der menschlichen Einzelseele, und der persönlichen Verantwortung setze ich mit eiskalter Klarheit die erlösende Lehre von der Nichtigkeit und Unbedeutendheit des einzelnen Menschen und seines Fortlebens in der sichtbaren Unsterblichkeit der Nation gegenüber. An die Stelle des Dogmas von dem stellvertretenden Leiden und Sterben eines göttlichen Erlösers tritt das stellvertretende Leben und Handeln des neuen Führergesetzgebers, das die Masse der Gläubigen von der Last der freien Entscheidung entbindet. Soweit ein sehr langes Zitat, und wir wissen alle aus trauriger Erfahrung, wie er das umgesetzt hat. Er hat also nicht nur irgendwo darüber philosophiert, sondern Schritt für Schritt das umgesetzt. Und seine Wurzeln lagen darin, dass er vertraute und glaubte an diesen Evolutionsprozess, an diesen Darwinismus. Davon war er fest überzeugt. Was sagen wir heute im 21. Jahrhundert zu der Evolutionslehre? Ist das wirklich so gesichert, wie das überall geschrieben steht? Die Herkunft des Lebens wird von den meisten Menschen heutzutage aus der Sicht der Evolution gedeutet. Das finden wir in den Schulbüchern. Insbesondere wird den Schulkindern suggeriert, dass das Leben entstanden ist in einer Weise, wie das in einem Versuch, dem sogenannten Miller-Versuch, in den Schulen präsentiert wird. Und da wird gesagt, es gab eine Uratmosphäre aus Methan, Ammoniak und Wasser, und durch die Einwirkung von Blitzen ist dann das Leben entstanden. Zunächst organische Moleküle, und die haben sich dann zu größeren Verbindungen zusammengefügt, und dadurch ist dann irgendwie, dann kommt ein tausendmal irgendwie das Leben entstanden. Ist das überhaupt glaubwürdig? Kann so etwas sein? Der amerikanische Professor für Biochemie an der Universität von Kalifornien, Stanley Miller, hatte 1953 als 23-jähriger Student versucht, den Ursprung des Lebens im Labor nachzuvollziehen. Er füllte einige Liter Methan, Ammoniak und Wasserstoff und etwas Wasser in einem luftdicht abgeschlossenen Glasapparat. Ein Funkenentladungsgerät verpasste er den Gasen und simulierte Blitze, während eine Heizschlange das Wasser am Brodeln hielt. Als Miller die zähe, rötliche Masse analysierte, die nach einigen Tagen auf diese Weise entstanden war, fand er einen hohen Gehalt an Aminosäuren darin. Dieser Befund, so glauben bis heute viele, würde darauf hindeuten, dass das Leben auf diese Weise entstanden ist, und zwar in der sogenannten Ursuppe, wie das Haldane erstmal so bezeichnet hatte. Als Miller, der inzwischen Professor geworden ist, 40 Jahre nach dem Experiment befragt wurde von einem Wissenschaftsjournalisten, hat er folgende Antwort gegeben: Die Lösung des Rätsels vom Ursprung des Lebens hat sich als schwieriger erwiesen, als es sich irgendjemand nur hat vorstellen können. Keine der gegenwärtigen Hypothesen über den Ursprung des Lebens vermag zu überzeugen. Und er bezeichnete all das, was heute darüber gesagt und geschrieben wird, als Unsinn bzw. als chemische Kopfgeburten. Aber in jedem Schulbuch finden wir es heute. Miller ist dennoch Anhänger der Evolutionslehre geblieben. Aber bemerkenswert ist, was er sagt. Er sagte, wenn ich Kreationist wäre, also wenn ich dem biblischen Schöpfungsbericht glauben würde, meint er, würde ich die Evolution nicht wegen der Fossilfunde angreifen, sondern mich stattdessen auf den Ursprung des Lebens konzentrieren. Das ist mit Abstand die schwächste Stelle im Gebäude der modernen Biologie. Der Ursprung des Lebens ist der Traum jedes Wissenschaftspublizisten. Hier wimmelt es von exotischen Wissenschaftlern und exotischen Theorien, die niemals völlig aufgegeben oder völlig anerkannt werden, sondern einfach nur in oder aus der Mode kommen. Eine Theorie wechselt mit der anderen. Und keine hat Belege dafür, dass es wirklich so gewesen ist. Da stellt sich eine ganz wichtige Frage: Warum glauben wir das denn noch? Warum halten wir denn so etwas für möglich? Die Antwort gibt derselbe Wissenschaftsjournalist, der viele solcher Evolutionsbiologen aufgesucht hat, und er hat das so zusammengefasst. Was kann ein ehrgeiziger, junger Biologe tun, um sich in der post-darwinistischen, post-DNA-Ära einen Namen zu machen? Eine Möglichkeit besteht darin, darwinistischer als Darwin zu sein und die darwinsche Theorie als letztgültige, unüberbietbare Wahrheit über die Natur zu akzeptieren. Diesen Weg hat der Oberaufklärer und Reduktionist Richard Dawkins von der University of Oxford beschritten. Er hat aus dem Darwinismus eine furchteinflößende Waffe geschmiedet, mit der er alle Ideen zertrümmert, die seine entschieden materialistische, nicht mystische Konzeption des Lebens in Frage stellen. Er scheint das Fortbestehen des Kreationismus und anderer antidarwinistischer Lehren als eine persönliche Beleidigung zu empfinden. Er hat das gut auf den Punkt gebracht. Wir sehen also, aus naturwissenschaftlichen Gründen kann die Evolution überhaupt gar nicht in Gang gesetzt werden. Damit fängt das schon an. Es ist gar nicht möglich, das Ganze anzuwerfen, geschweige denn, wie es weitergeht. Das ist das tiefe Problem. Ich selbst bin Informatiker und habe mich sehr intensiv mit dem Informationsbegriff beschäftigt und habe das, was ich in 20 Jahren Forschungsarbeit zusammengetragen habe, in einem Buch, das leider nicht mehr hier auf dem Büchertisch ist. Am Anfang war die Information, es ist ganz neu rausgekommen. Da habe ich 10 Naturgesetze über Information entwickelt. Die habe ich an vielen Universitäten unseres Landes und weltweit vorgetragen. Ich habe nirgendswo jemanden gefunden, der mir auch nur ein einziges Gegenbeispiel nennen konnte, dass ein Naturgesetz falsch ist. Das wäre ja die Bedingung. Ein Beispiel würde genügen bei einem Naturgesetz und dann ist es keines mehr. Und mit Hilfe dieser Naturgesetze konnte ich nachweisen, dass Information in der Materie niemals von selbst entstehen kann. Die Naturgesetze haben die höchste Autorität in der Wissenschaft. Es gibt nichts Höheres. Alle Modelle, die wir entwickeln, alle Theorien, alle Spekulationen, alles, was wir sonst in der Wissenschaft machen, kommt nicht von der Aussagequalität dem gleich, was ein Naturgesetz sagt. Ein Naturgesetz sagt zum Beispiel, dass Energie nicht von alleine entstehen kann und Energie auch nicht vernichtet werden kann. Also ein recht einfaches Naturgesetz. Aus diesem Grunde ist es nicht möglich, eine Maschine zu bauen, die ohne Energiezufuhr von alleine läuft. Wir nennen eine solche Maschine ein Perpetuum mobile. Die sogenannten Perpetuum Mobilisten haben in der Vergangenheit etwas sehr Wichtiges getan. Sie haben ständig versucht, eine solche Maschine zu konstruieren, die dann wirklich von alleine laufen sollte. Die Bücher der Weltgeschichte, möchte ich sagen, sind fast voll von solchen Konstruktionsvorschlägen. Und sie sind oft schwer zu durchschauen, diese Zeichnungen, die da angefertigt worden sind. Aber es ist nie gelungen, eine solche Maschine wirklich zu bauen. Diese Leute haben uns dennoch in der Wissenschaft einen sehr großen Dienst erwiesen, indem sie sehr viel Geld, sehr viel Zeit hineingesteckt haben und damit letztlich den Energiesatz bewiesen haben, verifiziert haben, wie wir in der Wissenschaft sagen. Sie haben uns gezeigt, so eine Maschine kann man wirklich nicht bauen. Es ist viel einfacher zu sagen heutzutage, wir kennen den Energiesatz und der Energiesatz verbietet es, dass eine solche Maschine gebaut werden kann. Man muss also eine solche Konstruktion nicht von vorne bis hinten durchschauen und gucken, woran hat es denn nun wirklich gelegen, sondern man kann einfach sagen, ein Naturgesetz sagt nein und das genügt. Und so ist es bei den Sätzen der Information. Information kann nicht von alleine in der Materie entstehen, ist also ein solcher Satz. Genau das behauptet aber die Evolution. Wir brauchen eigentlich gar nicht tiefer nachzuschauen in dem ganzen Gedankensystem, sondern können einfach sagen, es gibt ein Naturgesetz und das sagt nein. Damit ist die Evolution erledigt. Es funktioniert nicht. Man kann es sich jetzt schenken, da über die Fossilien nachzudenken und alle möglichen anderen Details. Es fängt schon damit an, nämlich gleich am Anfang, dass keine Information entstehen kann. Information ist aber etwas ganz Grundlegendes für den Evolutionsprozess, denn die Proteine, die man jetzt braucht, die hergestellt werden, die müssen ja gespeichert werden von ihren chemischen Formeln und von all dem und müssen erneut wiederhergestellt werden in einer Zelle. Aber da keine Information in der Materie entstehen kann, kann der Prozess überhaupt gar nicht anlaufen. Also, ich möchte festhalten, die Evolution ist genauso zu verwerfen wie die Idee, die ich anfangs genannt hatte, dass das Leben aus dem Morast kommt. Das geht nicht und die Evolution geht auch nicht. Ich bin froh, darüber als Wissenschaftler sagen zu können, dass beides versagt hat. Das eine ist auch allgemein erledigt, das wird heute niemand mehr erwähnen, Leben aus dem Morast. Bei der Evolution sind wir an der Stelle, dass sich das erst noch mehr allgemein durchsetzen muss, dass es allgemein bekannt wird. Es kommt der Tag, und da rechne ich mit, und da hoffe ich, dass man sagt, das ist genauso eine irrsinnige Idee gewesen, wie diese Idee, dass Leben aus dem Morast entstehen kann. Wissenschaftliche Ideen kommen und gehen. Modelle werden neu aufgestellt und sie werden verworfen. Und hier wird es Zeit, dass wir diese Idee allmählich loswerden und auch die in diesem Zusammenhang etablierte Ethik. Jetzt wollen wir aber wissen, woher kommt das Leben? Jetzt komme ich zu der dritten Überlegung, wer das Leben kommt. Der französische Chemiker und Bakteriologe Louis Pasteur erkannte ein sehr bedeutendes Naturgesetz. Das sollten wir alle kennen. Er hat gesagt, Leben kann nur aus Leben kommen. Und das ist auch das, was wir beobachten. Jedes Leben, was wir sehen auf dieser Welt, können wir immer sagen, das kommt vom Leben. Niemals von allein in der Materie. Wenn ich Leben repräsentiere, dann habe ich das Leben von meinen Eltern. Und wenn wir eine Ameise sehen oder eine Bakterie, immer wieder kommt das Leben von Leben. Niemals auf andere Weise. Das ist ein sehr schönes, ein sehr einfaches Naturgesetz, das Louis Pasteur bereits erkannt hat. Leben, also sehen wir, braucht eine Ursache. Ohne Ursache geht es nicht. Und was ist die Ursache für Leben? Leben. Leben ist die Ursache für Leben. Ganz einfach. Und jetzt machen wir den Sprung in die Bibel. Warum das? Weil wir jetzt von der Naturwissenschaft her am Ende sind. Wir können diese Frage nicht beantworten. Wer ist das Leben am Anfang? Das haben wir herausgefunden durch Naturwissenschaft, dass immer Leben sein muss, wenn wir Leben haben. Aber wo kommt das erste Leben her? Und diese Aussage, diese Antwort finden wir ausschließlich in der Bibel. Und da ist einer, der hat gesagt, ich bin das Leben. Da haben wir die Lösung. Ich bin das Leben. Nun, wenn einer sagen kann, ich bin das Leben, dann ist er auch der Urgrund des Lebens. Dann kommt auch alles Leben von ihm. Wer ist der, der das gesagt hat? Ich bin das Leben. Das finden wir im Johannesevangelium, Kapitel 14, Vers 6. Und das ist Jesus. Es kommt also nichts anderes in Frage für die Ursache des Lebens als der, der das Leben ist. Es ist Jesus, es ist der Schöpfer. Am Anfang der Bibel lesen wir den Satz, am Anfang schuf Gott Himmel und Erde. Und da steht, wenn wir uns das Wort Gott dort ansehen, da steht Elohim im Hebräischen. Das ist eine Pluralform, also nicht nur einer. Und wenn wir die Bibel genauer studieren, ist damit gemeint Gott, der Vater, der Sohn und der Heilige Geist. Das wird nochmal deutlich, wenn wir bei der Erschaffung des Menschen lesen, lasset uns Menschen machen. Lasset uns. Wir sehen da die Pluralform. Wir können es auch so formulieren, wie es in Sprüche 8 heißt. Da war ich der Werkmeister bei Gott. Das sagt der Schöpfer. Also Gott hat einen Werkmeister, ich möchte mal sagen, eingestellt, eingesetzt, der das Leben gemacht hat. Der Werkmeister. Das kennen wir so von unseren Industriebetrieben, da gibt es Werkmeister. Das sind die, die dann die Ausführung machen in den Betrieben, die da verantwortlich sind dafür, dass etwas hergestellt wird. Ob das eine Schreibmaschine ist oder ein Kühlschrank oder etwas, da gibt es Werkmeister. Und so hat Gott auch einen Werkmeister gehabt, der das alles ausgeführt hat, der ihm diesen Auftrag gegeben hat, du mache das mal. Und wer ist dieser Werkmeister? Von dem lesen wir nun erst im Neuen Testament sehr viel genauer, wer das ist. Und da steht gleich am Anfang des Johannesevangeliums dieser Satz, im Anfang war das Wort und das Wort war bei Gott und Gott war das Wort. Alle Dinge sind durch dasselbe gemacht und ohne dasselbe ist nichts gemacht, was gemacht ist. Das ist ein sehr weiter Bogen, der hier gezogen wird. Das Wort ist also die Ursache dafür, dass wir die Sterne haben, dass wir diese Welt haben. Und wir unterhalten uns ja heute über das Leben, dass er auch das Leben gemacht hat. Das Wort, dann habe ich schon gesagt, er. Aus diesem Text können wir noch gar nicht erkennen, wer das ist. Ich habe das schon vorweggegriffen, dass das ein Er ist, eine Person. Goethe hat sich rumgeplagt mit diesem Wort und der Faust, diskutiert hin und her mit sich selbst, was war es denn, die Kraft, die Tat, der Rat, was war das, das Wort? Er hätte nur weiterlesen müssen bis zu Vers 10, hätte die Antwort gefunden. Da steht nämlich, er war in der Welt und die Welt ist durch ihn gemacht. Jetzt wird also das, was dort in Vers 1 steht, ich möchte das mal als Informatiker sagen, wird jetzt dekodiert. Aber wir merken schon, das ist nicht vollständig dekodiert. Da fehlt uns noch was. Das ist uns zu wenig. Er, wer ist denn nun dieser Er? Und die vollständige Entschlüsselung erfahren wir nun in Vers 14, im selben ersten Kapitel, wo es heißt, und das Wort ward Fleisch und wohnte unter uns, und wir sahen seine Herrlichkeit, eine Herrlichkeit als des eingeborenen Sohnes vom Vater, voller Gnade und Wahrheit. Jetzt wissen wir es. Es ist der Sohn Gottes. Der Sohn Gottes, Jesus Christus, ist der Werkmeister der Schöpfung. Er ist der Ausführende aller Dinge. Er ist der Urgrund des Lebens. Alles Leben, was auf dieser Erde ist, stammt von ihm. Denn er hat gesagt, ich bin das Leben. Die Evolution, das sehen wir jetzt schon, hat zwei ganz tiefe, grundlegende Irrtümer. Die sitzen wirklich tief. Der erste Irrtum ist der, dass Leben als etwas Materielles angesehen wird. Und das ist falsch. Jesus Christus ist das Leben, er ist eine Person. Das Leben ist also etwas Nicht-Materielles. Warum? Das wollte ich nochmal kurz erläutern. Stellen wir uns vor, da ist jemand gestorben und wir hätten den vorher gewogen, vor seinem Tod, und zwar mit einer Waage, Milligramm genau, und kriegen also einen bestimmten Zahlenwert raus für seine Masse, die Masse des Körpers. Nun stirbt der Betreffende und unmittelbar nach dem Tod werden wir ihn noch einmal wägen. Und was wird der Zahlenwert sein, den wir messen? Exakt der gleiche wie beim Leben. Denn die Moleküle haben sich noch nicht geändert, die Temperatur ist sogar noch gleich geblieben, hat sich noch gar nicht abgesenkt. Alles ist noch da, alle Materie. Aber zwischen dem lebenden Menschen und der Leiche ist ein himmelweiter Unterschied. Es ist etwas ganz Großes da passiert, eine tiefe Kluft zwischen Leiche und Leben. Und daran können wir schon gleich sehen, das Leben, also das, was das Leben ausmacht, ist etwas Nicht-Materielles. Können wir nicht der Materie zuschlagen. Und das ist der tiefe Irrtum aller Evolutionsmechanismen und Theorien, die da aufgestellt werden, dass man unterstellt, das Leben sei Materie. In einer Leiche ist ja noch alles vorhanden, alle DNS-Moleküle, das alles vorhanden, alles, was man nur braucht. In der richtigen Konzentration sind alle chemischen Elemente vorhanden. Man muss gar nicht erst da irgendwas noch brodeln und kochen, dass da Aminosäuren entstehen. Ist ja alles fertig, ist alles da. Und trotzdem ist es tot. Es ist also etwas gewichen aus dem Leben, aus dem Menschen, etwas Nicht-Materielles. Davon spricht auch die Bibel, gleich am Anfang im Schöpfungsbericht, dass Gott dem Menschen seinen Odem eingeblasen hat. Und das ist etwas Nicht-Materielles, der Odem Gottes. Wir sehen also, Leben ist etwas ganz, ganz anderes als nur Moleküle und irgendwelche Stoffe. Und der zweite tiefe, abgrundtiefe Irrtum der Evolution ist, dass Information ebenso etwas Nicht-Materielles ist. Information ist also auch nicht wägbar, ist eine nicht materielle Größe. Und da gibt es ein Grundgesetz, ein Naturgesetz, dass eine materielle Größe niemals eine nicht materielle Größe hervorbringen kann. Übrigens in dem Zusammenhang, es wird ja sehr viel gesprochen über den Urknall, dass diese Welt einmal durch einen Urknall entstanden ist. Und wie ist die Vorstellung des Urknalls? Man sagt, der Urknall war ein gewaltiger Knall, wo also nur Materie und Energie am Anfang vorhanden war. Also keine Information, nur Materie und Energie. Jetzt kann man mit Hilfe der Naturgesetze über Information den Urknall in 3-4 Sätzen widerlegen. Wir finden in unserer Welt sehr viel Information. In den Zellen, in den Bibliotheken, überall ist Information. Wie aber kommt die Information in diese Welt, wenn am Anfang...
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